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Das ist Deckers Theme von Dom & Roland, altehrwürdig. 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

0: Liebe Hörer, habt ihr sonst noch irgendwelche letzten Wünsche für die letzten 10 Sekunden? Grüße? Pauschal an die Mama, alles klar.
1: Macht's gut!
0: Und viel Glück!

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Das war eben die Aufnahme von der allerersten Bassnacht Mix Session, damals noch unter experimentellem Namen, und das Ganze fülle ich jetzt auf mit dem berühmten, beliebten Kaigo Mix. Viel Spaß noch!

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0: 没有。
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Das ist Home Run. Last night a DJ saved my Aufmerksamkeitsspanne. 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Heute Dogs on Crack vs. Cats on K, live PA for Beton Radio Show, eigentlich für 28. Januar 2009.

0: Das war Home Run. 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
1: Ich glaube an den Menschen und das heißt, ich glaube an seine Vernunft. Ohne diesen Glauben würde ich nicht die Kraft haben, am Morgen aus meinem Bett aufzustehen.
2: Dann will ich dir etwas sagen, ich glaube nicht an sie. 40 Jahre unter den Menschen haben mich ständig gelehrt, dass sie der Vernunft nicht zugänglich sind. 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

Da ich zurzeit keine Stimme habe, Verkühlung, heute in meiner Sendung rund um die Beatles nur Beatles-Songs. Und wie immer beim Bermuda-Funk unter den Frequenzen 105,4 MHz in Heidelberg und 89,4 MHz in Mannheim.

Das waren Misri, There Is Ablass und It Won't Be Long. Jetzt Money, Tell Em Away und When I Get Home.

Sorry für die schlechte Computerstimme, aber ich habe derzeit keine Stimme. Weiter mit You Are Going to Lose, Said Girl, Dwemyka und Wait.

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1: Schönen guten Abend. Ihr seid bei Wie schnell ist es jetzt? Und zwar der 59. Ausgabe im April 2026.
2: Ihr hört uns auf den Frequenzen 105,4 in Heidelberg und 89,6 in Mannheim. 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
1: Ja, wir haben heute mal wieder sowas wie eine Spezialsendung, und zwar zu einer Band. Lasst euch aber bitte nicht von dem ersten Song, der jetzt gleich laufen wird, in die Irre führen, um welche Band es sich handeln wird. Aber das klärt sich dann alles auf, warum dieser erste Song läuft und nicht einer von dieser Band. Aber so als Teaser, um welche Band es gehen könnte, hat Katja was ganz Wunderbares mittels künstlicher Intelligenz und Large Language Models vorbereitet für euch. Aber wir begrüßen euch erstmal und zwar sind hier wie immer auf diesem Kanal zu dieser Uhrzeit Katja und
2: Alex.
3: Ich auch. Warte, ich warte.
4: Ich auch.
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4: Moment mal.
3: Alle bewegen sich. 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
4: Nicht hier bleiben.

0: So, gerade habt ihr Shellac mit dem Lied Kanada von 1998 gehört, aber um diese Band geht es natürlich nicht.
1: Nee, sondern gewisse Hinweise konntet ihr der Audiospur davor entnehmen. Ja, ihr werdet es erraten haben, es geht nämlich heute vielmehr um Fugazi. Und dass wir heute eine Sendung machen wollen, in der wir uns der Band Fugazi widmen, die wir aber zugleich mit einem Song von Shellac beginnen, hat den Hintergrund, dass jetzt kürzlich die Steve Albini Recordings eines Albums von Fugazi veröffentlicht worden sind. Und Steve Albini war ja bekanntlich zugleich auch Sänger und Gitarrist von Shellac. Und ja, das haben wir zum Anlass genommen, um die sozusagen die Überband Fugazi heute mal ein bisschen zu porträtieren. Und damit wir das auch schnell hinter uns haben, fangen wir mit dem Disco Smasher von ihnen schlechthin an.
0: Fugazi Waiting Room.

Katja erwähnte es bereits, das war also Waiting Room von Fugazi, und zwar von ihrer ersten EP, die 1988 erschienen ist. Wenn es einen Hit der Band gab, dann jenen. Wir wollen heute so ein bisschen chronologisch vorgehen. Und da waren wir mit Waiting Room eigentlich gleich am Anfang schon, also bei den im Jahr der ersten beiden Veröffentlichungen der Band. Aber wir wollten ja auch erläutern, was das mit dieser Steve Albini-Aufnahme auf sich hat. Es ist so, dass Steve Albini, und das war wohl nicht bekannt bisher, ich wusste es zumindest nicht, die dritte LP der Band mit dem Titel In on the Killtaker, die ich glaube 1993 erschienen ist oder 93, ursprünglich von Steve Albini aufgenommen worden war, wurde aber verworfen, die Aufnahme, und die Band hat sie stattdessen erneut aufgenommen. Sie wurde jetzt für einen guten Zweck veröffentlicht, und damit ihr ungefähr so ein Gefühl dafür bekommt, wie das Verhältnis zwischen den beiden Aufnahmen aussieht, hören wir jetzt einen Song von In on the Killtaker, also brechen aber auch gleich mit der Chronologie damit, der Last Chance for a Slow Dance heißt und der zumindest für mich persönlich sowas wie ein paradigmatisches Stück für diese sehr nach innen gekehrte und kalt klingende Platte eigentlich ist. Also wir hören jetzt zuerst mal die Albini-Version.

0: Also ich höre, dass sich der die Albini-Version nicht nach irgendwie nach Fugazi anhört, aber es wäre mir ganz recht, wenn du mal erläutern könntest, was da im Studio vor sich geht, dass das irgendwie verschieden sein kann. Weil das kann ich mir natürlich nicht vorstellen, weil ich noch kein Studio von innen gesehen habe.
1: Wie das zu der Zeit im Studio, also wie es im Studio von Steve Albini aussah, das weiß ich natürlich auch nicht, weil ich nie drin war. Ich habe nur mal Fotos gesehen in irgendeinem Zusammenhang und das war tatsächlich dann vielleicht ähnlich wie das Kapitol in Mannheim oder sowas, also so wirklich so eine große Halle und wo aber oben irgendwie die Decke auch mit Mikrofonen ausgestattet gewesen ist, also dass so richtig so ein Raumklang aufgenommen wird und jedenfalls also erkennt man Steve Albini Produktionen, also die sind wahnsinnig erdig und räumlich auch zugleich, haben was ganz Trockenes irgendwie an sich. Und ob das zu der Zeit so war, weiß ich auch nicht. Aber ich erkenne auch sofort eben also die Steve Albini-Handschrift.
0: Aber anscheinend haben sich ja beide Seiten dazu entschieden, das nicht zu veröffentlichen, sondern kam es zu dieser Inner-Ear-Veröffentlichung.
1: Beziehungsweise eben also dann, dass das erneut aufgenommen worden ist, aber das fand ich eben auch absolut bemerkenswert, also dass sowohl Albini als auch Fugazi anscheinend gesagt haben, nee, das passt nicht, also das kann man so nicht veröffentlichen und haben sich wohl einvernehmlich entschlossen, diese Aufnahme des Albums nicht rauszubringen. Und bemerkenswert daran finde ich, dass sozusagen auf beiden Seiten anscheinend die Eitelkeit eben also gegenüber dem Kunstsinn und auch des Kunstbewusstseins zurückgetreten ist. Also weil für mich klingt das, wenn man da reinhört, eben also wie eine Breeders-Platte oder auch ja, vielleicht wie eine Schellack-Platte. Und das passt aber nicht zu Fugazi.
0: Ja, stimmt. Und deshalb hören wir uns den Song jetzt nochmal so an, wie er erschienen ist. Also mit dem Lied Last Chance for a Slow Dance.
1: Ja, und zwar von der LP In On The Kill Taker, 1993 erschienen bei Discord Records und im Inner Ear Studio aufgenommen.

0: Gott, ich kann jetzt hier gleich mal zu Kreuze kriechen. Also das war natürlich nicht Last Chance for a Slow Dance, was wir gehört haben, sondern der Song Returning the Screw. Also wirklich ein saublöder Fehler, der auf mein Konto geht. einen einfachen Grund hat.
1: Du bist mir ein Fan.
0: Ja, vor allem ja Fugazi-Experte und Steve Albini-Experte obendrein. es hat den Grund, dass ich einfach Last Chance for a Slow Dance ursprünglich vorgesehen hatte, aber dann umdisponiert habe. Whatever.
1: Whatever, auf jeden Fall ist Washington D.C. eine sehr bedeutungsvolle Geschichte für Fugazi. Und das sieht man auch auf dieser EP, oder was, eine EP?
0: Eine LP,
1: ja. Von der wir gerade dieses Lied gehört hatten. In on the Killtaker, so heißt die Platte. Und da sieht man nämlich auch den Obelisken.
0: Ja, und Katja hat sich persönlich davon überzeugt. Also ja. Nämlich die CD-Version liegt gerade hier. Also es basiert jetzt nicht auf meinen Notizen, was sie sagt. Das stimmt.
1: So sieht's aus.
0: Genau. Ja, Washington D.C., da hören wir aber später noch von dem Schlagzeuger selbst ein paar Sätze dazu. Was aber, glaube ich, wichtiger ist, ist, dass die Aura der Band sich, glaube ich, auch aus Musikentwicklungen davor und Bands, in denen sie gespielt haben, speist, weil nämlich Minor Threat, die Band war, in der Ian MacKay, also der Sänger, den wir eben bei Returning the Screw hauptsächlich gehört haben, auch der Sänger von Minor Threat war und der Begründer der sogenannten Straight Edge Bewegung und aber auch Bands wie Grey Matter oder One Last Wish, da spielten die anderen jeweils zu unterschiedlichen Zeiten so mit. Und das sind so Bands, die heute, glaube ich, mit Post-Punk oder Post-Hardcore viel mehr in Verbindung gebracht werden, teilweise auch mit Emo, also die eben als das Genre begründet haben. Und von denen hören wir jetzt auch mal von diesen Bands davor. Drei Stücke in Folge, nämlich
1: von One Last Wish, Burning the Undertow, Grey Matter, Take It Back und von Minor Threat, One, Two, XU, das ist eine Wire-Cover-Version.
0: Ja, und hier sind wir so Mitte der 80er Jahre.

0: So, das waren also zuletzt Minor Threat und davor Grey Matter und dann davor One Last Wish. Ich hatte das Glück, Fugazi, glaube ich, dreimal im Laufe der 90er Jahre gesehen zu haben. Also die sind vom Auftreten her jetzt nicht unbedingt irgendwie hardcore, prollig, maskulinistisch oder so. Also das kann man wirklich nicht sagen.
1: Waren die nicht auch so ein bisschen so ein Emo-Vorreiter?
0: Ja, aber als ich die gesehen habe, waren sie vor allen Dingen auch schon etwas älter, aber jedenfalls also jetzt kein besonders dominantes Auftreten. Und das heißt also, dass bei Fugazi auch irgendwie Pogo-Verbot sozusagen herrschte. Also sobald da irgendwie einer anfing, irgendwie ein bisschen rumzurempeln, haben die das Konzert unterbrochen, was nicht von allen gleichermaßen positiv aufgenommen worden ist, weil ja viele auf solche Konzerte genau in der Erwartung dahin gehen.
1: Ich fand es eigentlich immer ganz angenehm, wenn es ein bisschen entspannter war.
0: Ja, klar. Natürlich. Also nur ist aber der, also und da wäre eben also Minor Threat eben, also noch der Link, also weil da die Dinge ja deutlich ruppiger zugingen. Und da finde ich aber beeindruckend, dass man das so merkt. Also ich hoffe, ich trete niemandem zu nahe, aber man kann sich Ian MacKaye eigentlich ein bisschen eben also so wie Phil Collins vorstellen, also so vom Charisma her. Also die charismatische Figur war eigentlich eher Guy Picciotto, aber der auch eben also ein sehr hagerer Mann, der aber eben also Musik durch und durch ist. Woran man das aber merkte, wenn es dann Störer im Publikum gab, dass halt eben doch noch die harte Slamdance-Schule irgendwie, also der 80er Jahre hinten dran ist, sieht man zum Beispiel in dem Film Instrument von Jem Cohn, also was eine Doku ist.
1: Aber Ian MacKaye ging ja irgendwie auch so ein gewisses
0: Ja, hätte man aber nicht gedacht, also wenn man den bei Fugazi sieht, also weil er da eher also wie ein GL-Lehrer oder sowas wirkte, aber da ist so eine schöne Szene dokumentiert in dem Film, da schubst eben also da irgendein Typ wiederholt rum und da geht aber Ian MacKaye noch persönlich rein und zieht den Typen dann hoch auf die Bühne, nimmt ihn in den Schwitzkasten und ruft zum Publikum.
2: By people, do you understand me?
3: Right on!
2: Do you apologize?
3: Right on!
2: Do you apologize?
3: Right on!
2: Do you apologize?
3: Right on!
2: Okay, that should leave.
0: Ja, da finden die pädagogische Belehrung und die körperliche Bestimmtheit elegant zusammen, während Ian MacKaye da den Pogo-Punker im Schwitzkasten hält und ihn zwingt, vor dem Publikum Buße zu tun, was er aber nicht tut, und MacKaye schmeißt ihn raus. Und Guy Picciotto, das finde ich einigermaßen legendär, der hat sich dann auch mal eingelassen, als ein paar Typen nicht aufhörten.
1: Finde ich deutlich charmant.
0: Ja, da kommt dann halt eben doch der vormalige Student der englischen Literatur irgendwie auch raus bei ihm. Er hat die Sache kommunikativ durch eine andere Form der Bloßstellung gelöst. Und zwar ging die so.
4: You know, I saw you two guys earlier at the consumer truck. And you were eating your ice cream like little boys. And I thought, those guys aren't so tough. They're eating ice cream. What a bunch of swell guys. I saw you eating ice cream, pal. Oh, don't you deny it. You were eating an ice cream cone. You were eating an ice cream cone. Oh, you're bad now. You're bad now, but you're eating an ice cream cone. And I saw you. That's the shit you can't hide, you know? You got your fucking shit, but you eat ice cream. Everybody knows it. The whole fucking place knows it. Ice cream eating motherfucker. That's what you are.
0: So geht's natürlich auch, indem man die Publikumsrüpel einfach vor versammelter Mannschaft als eisessende Arschlöcher stigmatisiert. Gut, so viel auch zu dem Bühnenverhalten und Ordnungsverhalten der Band auf ihren Konzerten. Aber wir wollten ja eigentlich mit der Musik weitermachen. Wir gehen jetzt in die Chronologie zurück, nämlich zur ersten EP und hören da den Song Give Me the Cure von 1988. Und danach, wir überspringen die Platte Steady Diet of Nothing. Blödsinn, die überspringen wir noch nicht, sondern danach kommt dann gleich Turnover. Das ist der Opening Track der ersten LP der Band. Also zwei Songs in Folge, erste Schritte in der Karriere.

0: So, das Lied hieß Turnover und die Platte Repeater. Und wir wollten eigentlich noch so ein paar O-Töne hören von Brandon Candy, dem Schlagzeuger.
1: Und zwar wegen Washington DC und was es damit auf sich hat.
2: DC, that's an organic, lovely thing about DC. It's like it's eternally young in the scene. Like there's always kids coming up and playing. The bands are, you know, the whole indie scene in DC is thriving continually. And my daughter now is in a band with Alec Mackay, Ian's brothers.
1: Ja, ist eigentlich sehr schön, was er hier erzählt. Ja, lass mal das ganze Loblied auf DC beiseite, aber er sagt, dass seine Tochter und die von Alec Mackay, also der Bruder von Ian Mackay, ebenfalls zusammen in einer Band namens Birthday Girl spielen. Und dass er sich sicher ist,
2: somebody's bad brains is out there. You know, it's all still happening. It may not be happening to me, but it's still happening.
1: Ja, und dass es heute ganz gewiss für irgendwen auch irgendwelche Bad Brains geben wird, so wie es damals Bad Brains für sie alle gegeben hat, was den Anstoß gab. Und nur, dass er eben also einfach davon nichts mehr mitbekommt, weil er zu alt ist.

0: ist, aber seine Tochter und die von die Nichte von Ian McKay, die kennen das bestimmt auch. Und deswegen hören wir jetzt von den Bad Brains,
1: Band in DC.
0: genau, von 1982 und danach von Hammered Hulls, den Song Bog People 2022, 40 Jahre später, also erschienen von, wie gesagt, Hammered Hulls. Das ist die Band, in der Ian McKays Bruder Alec McKay mitspielt und singt. Die gibt es immer noch.

0: jetzt stehen wir zeitlich etwas unter Druck. Jetzt kommen nämlich aus der Spätphase Bio und danach Five Corporations.
1: Genau, ein erstes Stück ist von dem Album Red Medicine von 1995 und zweiteres von Ant-Hits von 1998. Aber ich denke, dass inzwischen auch eine gewisse Entwicklung der Band ebenso wie die Kontinuitäten darin irgendwie deutlich geworden sind. Also die beiden Songs jetzt, By You und Five Corporations.

0: Ja, es ist wirklich ein Drama, dass wir das hier so prompt abbrechen müssen. Das hier war die 59. Ausgabe und so weiter. Wie schnell ist es jetzt? Bei Vodafunk, freies Radio, etc. Ein Album nahm die Band 2001 noch auf, beziehungsweise veröffentlichte es. The Argument hieß es. Hier läuft noch ein Song davon. 2003 gaben sie bekannt, dass sie jetzt erstmal Pause machen, und das endete bis heute nicht.
1: So, und das letzte Lied der Sendung heißt Epic Problem von der eben genannten letzten Platte The Argument. Und wir verabschieden uns, und am Mikrofon waren Alex und
0: Katja. Und übrigens hört ihr uns auch bei Querfunk, dem freien Radio Karlsruhe. Das haben wir ganz vergessen zu sagen. Also bis nächstes Mal. Schade, dass es so plötzlich zu Ende geht. Bis dann. Ciao, ciao.

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6: Moin. Heute haben wir eine Sendung der Gegensätze für Sie. Mit dem ersten Hörspiel geht es in beeindruckend gruselige Abgründe der Selbstoptimierung. Und später dann ein zweites Hörspiel zum angenehmeren Ausklang mit einer rührenden Geschichte über Gemeinschaft. Nun also zuerst die Produktion von Frank Schmidt und dem Hörspielprojekt.de. Ja, nicht nur bei uns gibt es tolle Hörspiele, auch dort wirklich ein gutes Projekt mit vielen Produktionen. Stöbern Sie doch einfach mal, wenn Sie Zeit haben. Hier geht es jetzt gleich um die andere Seite der Medaille, wenn Mensch sich vornimmt, seine Fehler auszumerzen. Denn der Umkehrschluss von »Das kann ich besser« könnte doch »Ich bin nicht genug« sein. Und wohin das führt, hören wir jetzt. Eigentlich nicht überraschend, da ich an der Stelle nochmal eine kurze Triggerwarnung ausspreche. Dieses Hörspiel thematisiert auch selbstverletzendes Verhalten und Suizid. Los geht's.
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0: Frank Groll hatte Feierabend und das Wochenende war in Sicht. Der Mitdreißiger mit dem schütteren blonden Haar pfiff vergnügt vor sich hin. Seine Woche als mittlere Führungskraft in einem betriebswirtschaftlichen Unternehmen war anstrengend gewesen. Und er war froh, dass endlich Freitagnachmittag war.
1: Ja, hallo?
2: Hallo, mein Schatz, ich bin's. Bist du auf dem Weg nach Hause?
1: Jo, endlich. Boah, bin ich froh, dass Wochenende ist.
2: Das glaube ich. Du, Steve, Jana, Thorsten und Kirsten kommen doch heute Abend. Kann ich dir ein paar Sachen sagen, die du dann einkaufst? Dann koche ich gleich etwas Schönes.
1: Ach was, viel zu viel Aufwand. Ich kaufe jetzt einfach ein paar Flaschen Bier und Sekt für euch Mädels und dann bestellen wir Pizza. Besser geht's doch gar nicht, hä?
2: Ja, okay, wenn du meinst.
1: Ja, das meine ich. Bis gleich, Süße.
0: Franks blaue Augen blitzten vergnügt in seinem Gesicht, dem man genauso wie seinem Körper ansehen konnte, dass er gerne Fastfood aß. Er dachte an Pizza und Bier und nahm das fröhliche Pfeifen wieder auf.

0: esse ich abends keine Kohlenhydrate mehr.
1: Und wenn du doch welche isst, so wie heute, spürst du da einen Unterschied?
2: Also diese,
0: oh ja, ich fühle mich dann irgendwie träger.
2: Diese Pizza-Cheeseburger ist einfach geil, oder?
0: Und es geht, könnte ich echt schon mal auf den Frühstück.
3: Ja, also ich hätte ja auch was kochen können, aber...
4: Aber du hattest keine Zeit. Ja, weil du Frank helfen musstest, zumindest Flur- und Wohnzimmergäste tauglich zu machen. Stimmt's?
1: So viele Nahrungsmittel bleiben doch gar nicht.
3: Das auch. Ist das echt immer noch ein Problem bei euch mit dem Aufräumen?
2: Nö. Problem hat nur Melanie. Ich komme super klar.
4: Ja, das ist ja wie bei uns. Jana kommt mit ihrer Schlamperei auch super klar. Ne, Schatz?
1: Was ist?
4: Ich sagte, du hast auch kein Problem damit, dass du so ein Messi bist.
1: Ich geb dir gleich Messi. Nur weil ich meine Bücher nicht epochal und alphabetisch ordne, du Monk.
3: Eine Freundin von mir hatte auch jahrelang Schwierigkeiten damit, Ordnung zu halten. Die hat sich jetzt vor kurzem so einen Ratgeber gekauft, der total super sein soll. Scheint auch echt was zu bringen. Ich war vorgestern bei ihr und ihre Wohnung sah noch nie so gepflegt aus wie jetzt.
5: Echt? Wie heißt das Buch denn genau?
3: Weg damit von Rocksmith.
5: Rocks was?
3: So heißt der Autor. Rocksmith.
5: Weg damit von Rocksmith. Okay.
2: Ach komm, was soll so ein Buch denn bringen? Da steht dann, dass man seine Schuhe in den Schuhschrank räumen soll und die dreckige Wäsche in den Wäschekorb. Mal ehrlich, das sagt man mir jeden Tag. Dafür brauche ich doch keinen Ratgeber.
3: Nee, das Buch geht in eine andere Richtung. Da steht wohl nicht drin, wie man aufräumen soll, sondern dass man im Prinzip viel zu viel Krempel hat, den man gar nicht braucht. Der Autor ist so ein Fan von Minimalismus und meint, dass zu viel Besitz auch irgendwie belastet und Metall blockiert. Irgendwie sowas.
2: Minimalismus?
3: Zieht viel zu viel Krempel hat, den man gar nicht braucht.
2: Minimalismus?
3: Und meint, dass zu viel Besitz auch irgendwie belastet.
2: Minimalismus?
3: Teil blockiert.
2: Ja, Minimalismus. Belastet und blockiert. Und was empfiehlt dieser Herr Smith dagegen genau?
3: Ja, also, so ganz genau weiß ich das jetzt auch nicht. Ich glaube, das fängt irgendwie damit an, dass man alle seine Sachen in Kartons packen soll. Und dann...
5: Okay, also wieder nichts für uns. Wenn Frank seine Sachen nicht in den Schrank räumen kann, wird das mit den Kartons wohl auch nicht besser klappen.
3: Oh.

0: Bist du noch nicht müde? Was machst du denn da?
1: Ach, ich schaue ja gerade nach dem Buch, von dem Kirsten erzählt hat. Die Rezensionen sind alle ganz gut. Scheint echt ein Knaller zu sein.
0: Also, wenn du deine Sachen alle in Kartons packen willst, meine Unterstützung hast du.
1: Ja, das ist wohl nur so ein Zwischenschritt. Einer der Rezensenten schreibt dir darüber. Hilft einem wohl zu erkennen, was wichtig ist und was man wirklich braucht.
0: Also, wenn es dich wirklich interessiert, dann kauf dir das Buch doch ruhig. Aber ich hab dich auch lieb, wenn deine Schuhe weiter im Wohnzimmer rumstehen. Aber wenn unsere Wohnung immer tipptopp wäre und das doofe Aufräumen kein Thema mehr wäre, hätte ich natürlich auch nichts dagegen. Was hältst du denn davon, wenn du mir jetzt mal zeigst, wie lieb du mich hast? Und wir schlafen dann anschließend.
1: Du, das kann man auch direkt als E-Book runterladen.
0: Ah, super. Aber du könntest ja auch...
1: Ich mach das mal und dann lese ich auch direkt ein bisschen. Ist ja auch in deinem Interesse, ne?
0: Ja, aber morgen würde mir eigentlich...
1: Und zack, da ist es schon.
0: Schön. Viel Spaß beim Lesen. Ich sag dann schon mal gute Nacht.
1: Ja, schlaf gut.

0: Wow, er nimmt das wirklich ernst, ja?
1: Ja, total. Bin ja echt mal gespannt, wohin das führt.
0: Was genau müsst ihr denn jetzt machen?
1: Also gestern war ein Umzugsunternehmen hier und hat all unsere Sachen in Umzugskartons gepackt. Also die Möbel stehen alle noch, aber alle Gegenstände aus den Schränken, Regalen und so weiter sind jetzt in Kartons verpackt.
0: Aha, und jetzt?
1: Ja, jetzt geht das so, dass man die Sachen, die man braucht, halt aus dem Karton holt. Nach 30 Tagen schaut man dann, welche Sachen man einen Monat nicht gebraucht hat, weil die dann eben noch im Karton sind. Und die werden dann entweder verschenkt, verkauft oder weggeschmissen.
2: Krass. Aber was ist denn mit Sachen, die du saisonbedingt halt nicht rausholst? Also Winterjacke oder Taucherbrille oder so.
0: Das weiß ich auch noch nicht so ganz genau. Aber dafür gibt es sicher irgendeine Sonderregelung.
2: Ah, okay. Tja, klingt schon interessant, aber könnte auch ein wenig nervig werden, oder?
0: Ja, mal sehen. Ich bin ja froh, dass Frank überhaupt mal die Initiative ergreift, was sein Chaos angeht. Wenn es nach mir gegangen wäre, hätten wir die Sachen da auch alle selber eingepackt und das nicht von einem Umzugsunternehmen machen lassen. Aber Frank ist gerade so begeistert und energisch. Da wollte ich ihn nicht bremsen.
2: Genau, nicht den Keim zertreten. Ich drück dir die Daumen, dass es klappt. Lass uns zwischendurch mal quatschen, ja? Möchte schon gerne wissen, wie es läuft.
0: Klar, ich melde mich. Aber jetzt gehe ich schon mal diverse Schuhe aus den Kartons holen. Die dürfen alle am Monatsende nicht mehr im Karton sein.

0: Weg damit! Von Rock Smith. Kapitel 3. Sie werden sehen, wie sich Klarheit und Konzentration in Ihrem gesamten Leben mehr Platz verschaffen. Das wird nach und nach auch Ihrer Umwelt auffallen.
1: Wow! Was ist denn hier passiert?
2: Hm? Was meinst du?
1: In deinem Büro sieht es doch sonst immer so aus, als sei hier gerade eingebrochen worden. Und deinen Schreibtisch, den kann man unter den ganzen Aktenbergen normalerweise nur ahnen. Und jetzt?
2: Ja, und jetzt?
1: Und jetzt würde ich am liebsten tauschen. Dein Schreibtisch ist ja komplett leer bis auf den Computer. Wo sind denn die ganzen Sachen hin? Ich meine, die ganzen Akten sind wahrscheinlich in den Schränken, aber du hattest doch so viel Zeug aus Überraschungseiern und Fotos.
3: Klaus, kannst du mal kommen? Irgendwas stimmt mit dem Aktenvernichter nicht.
1: Ja, ich komme. Verändere nichts, bevor ich wiederkomme, ja? Ich will gleich schnell ein Foto von deinem Büro machen. Lange wird das ja nicht so bleiben, wie ich dich kenne.
2: Lass du dir ruhig Zeit. Das war nur der Anfang.

0: Ich finde das immer noch total seltsam, dass jetzt hier alles so halt... Kommt mir immer so vor, als wären wir auf einer Baustelle.
1: Baustelle? Wieso denn Baustelle?
0: Ja, nicht Baustelle. Ich meine, in einer Wohnung, die gerade renoviert wird. Weißt du? Die sind doch auch immer so leer und alles halt so.
1: Stimmt. Fehlt eigentlich nur noch der Geruch von Farbe. Sag mal, willst du eigentlich gar kein Brot?
0: Nee, da sind Kohlenhydrate drin.
2: Ihh, das ist ja eklig. Oh nee. Wieso sagst du das jetzt erst? Mein Gott, ich hab doch schon davon gegessen.
0: Ach Mann, nein, es ist nicht eklig. Aber Thorsten hat mir erzählt, dass man ohne zu hungern etwas abspecken kann. Wenn man zumindest abends keine Kohlenhydrate mehr zu sich nimmt.
1: Na, endlich gehst du das mal an. Du musst aber auch dringend abspecken, du Moppelchen. Das geht ja so gar nicht mehr.
0: Ja, schon gut. Aber wenn bald wieder Sommer ist, hätte ich gerne 2 Kilo weniger. Und außerdem hat Thorsten erzählt, sind Kohlenhydrate etwas, das der Mensch eigentlich gar nicht braucht. Sie können sogar Krankheiten begünstigen, wie zum Beispiel...
1: Gar nicht braucht? Wie meinst du das? Ich dachte, Kohlenhydrate braucht man als Energieträger.
0: Nein, braucht man nicht. Eiweiß und Fett reichen. Wenn der Körper sich mal umgestellt hat, nimmt der Fett zur Energiegewinnung. Hm.
1: Kohlenhydrate braucht man nicht.
0: Hm. Genau, und zu viel Körperfett auch nicht. Ich habe schon mal ein paar Bikinis rausgelegt. Wenn du willst, kann ich dir ja gleich mal zeigen, wo sie noch ein wenig zu stramm sitzen.
1: Ein paar Bikinis rausgelegt? Ja, was soll das denn? Erstens brauchst du die jetzt noch gar nicht und zweitens hätte auch erstmal einer gereicht, ne?
0: Jetzt reg dich doch nicht auf. Ich wollte doch bloß mal schauen.
1: Nee, nix nur mal schauen. In dem Buch steht drin, dass Mitbewohner einen unterstützen sollen und nicht sabotieren. Jetzt pack die Dinger bitte wieder weg. Und wenn es soweit ist, kannst du gerne einen wieder rausholen. Einen, wohlgemerkt.

0: Weg damit von Rocksmith. Kapitel 3. Nach und nach wird auch ihre Ausstrahlung eine andere sein. Bekannte werden vielleicht zunächst etwas irritiert durch die deutliche, positive Veränderung sein.
1: Alter! Sag mal, was ist los? Bist du krank?
2: Nee, im Gegenteil. Ich fühle mich fitter denn je.
1: Ja, aber...
2: Du meinst wegen der Glatze, ne? Nee, alles gut. Ich habe die Haare heute Morgen abrasiert. Ist also keine Chemo oder sowas.
1: Ja, warum hast du das gemacht?
2: Ja, Gegenfrage. Braucht man denn Haare auf dem Kopf? Ich meine, muss ja waschen, kämmen, föhnen, gelen und weiß der Teufel noch was alles. Aber braucht man die wirklich?
1: Also wenn ich dich jetzt so anschaue...
2: Naja, nu, Schönheit ist eine Geschmackssache. Aber du weißt ja, wahre Schönheit kommt von innen. Und innen, ey, da geht's mir echt im Moment von Tag zu Tag besser, ne? Also, je mehr Müll ich aus meinem Leben entferne und wegschmeiße, desto sorgenfreier und, ja, reiner fühle ich mich irgendwie.
1: Als Friseurmodel wärst du vorher auch nicht reich geworden. Aber Müll finde ich jetzt doch ein wenig hart.
3: Entschuldigt die Störung. Der Abteilungsleiter fragt, wer von euch beiden die Simon-Akte hat.
1: Die hat Frank. Oh Mann, jetzt bin ich aber mal gespannt, ob es in deinen Schränken genauso vorbildlich ist wie außerhalb. Darf ich?
2: Ja, klar, mach ruhig auf, aber die Schränke sind eigentlich alle...
1: Leer? Da ist ja gar nichts mehr drin. Wo sind die ganzen Akten?
2: Sagen wir mal so. Der Aktenvernichter musste zwar an seine Grenzen gehen, hat aber bewiesen, dass er hier nicht ganz unnütz ist.
1: Oh, der war nicht schlecht. Nee, aber sag mal, im Ernst, wo hast du das alles hingeräumt?
2: Das war kein Witz. Also wenn Herr Koch die Akte braucht, kann ich ihm gerne Auszüge davon als PDF zumailen oder so.

0: Ach, komm. So stressig kann das doch nicht sein. Und die 30 Tage sind doch bald vorbei, oder?
1: Du kannst dir das nicht vorstellen. Du hast Frank ja seit 3 Wochen nicht gesehen. Ich habe echt das Gefühl, der verwandelt sich in jemand ganz anderen.
0: Ach, hat nicht jeder mal eine Krise? Der berappelt sich schon wieder.
1: Das sagst du so locker. Ich mach mir echt Sorgen. Der wird halt immer extremer. Am Anfang fand ich das ganz süß, wie ernsthaft er sein Aufräumexperiment angegangen ist. Aber dann wurde das echt nervig, als er anfing, über jedes Teil, das ich von meinen Sachen aus den Kartons geholt habe, zu diskutieren.
0: Was gab es denn da zu diskutieren?
1: Ach, halt immer die Frage, brauchst du das wirklich? Und dann liest er zur Bestätigung immer Abschnitte aus einem Buch vor. Der behandelt dieses Weg damit inzwischen wie seine Bibel. Und alles, was der tolle Herr Smith geschrieben hat, ist für ihn heilig. Mann, ich wünschte, er hätte dieses Scheißbuch nie gelesen.
0: Naja, ist ja auch eine krasse Methode. Ist doch klar, dass es da mal zu Spannungen kommt. Aber bald ist die Zeit um. Dann freust du dich über die Ordnung in der Wohnung. Es gibt nichts mehr zu diskutieren und alles ist wieder gut, hm? Oder ihr brecht die Sache jetzt halt ab.
1: Abbrechen? Ja, das wäre echt das Beste. Aber ich glaube nicht, dass Frank sich darauf einlässt. Weißt du, es ist ja nicht nur die Sache mit den Kartons. Er wird in jeder Hinsicht extremer. Richtig fanatisch.
0: Was meinst du mit jeder Hinsicht? Wir reden doch jetzt nicht über extreme Sexspielchen, oder?
1: Wenn es das mal wäre. Wie viel Sex braucht man denn?
0: Oh, dann ist da gerade wohl Ebbe. Das ist ja blöd.
1: Bei dir hört sich das alles so easy und vorübergehend an. Aber du hast Frank auch vor fast einem Monat zuletzt gesehen. Er hat sich eine Glatze rasiert. Sein Gesicht ist blass und eingefallen. Jetzt hat er sein Auto verkauft. Er schaut in der Zeitung nach kleineren Wohnungen.
0: Glatze? Blass und eingefallen? Ist er vielleicht krank?
1: Krank? Tja, da denke ich auch seit Tagen drüber nach. Aber nicht so, wie du meinst. Die Glatze hat er sich rasiert, weil man ja die Haare nicht braucht. Er nimmt ab, weil man viele Nahrungsmittel ja gar nicht braucht. Er hat rote Augen, weil man zu viel Schlaf ja gar nicht braucht.
0: Ach du Scheiße. Das hört sich ja echt nicht gut an.
1: Nee, überhaupt nicht. Ich habe echt Angst, dass er eine Psychose hat. Seine Mutter hat sich ja umgebracht, als Frank noch ein Jugendlicher war. Er spricht nie darüber. Aber ich überlege halt jetzt ständig, ob sie nicht auch psychisch krank war. Ich habe das mal gegoogelt. Und im Internet steht ganz klar, dass Psychosen durchaus vererbbar sein können.
0: Oh weia. Hast du das mal bei ihm angesprochen?
1: Nee. Ach, das ist alles so schwierig mit ihm geworden. Er stellt ja bei allem inzwischen in Frage, ob man das braucht. Selbst Unterhaltungen scheinen ihm mehr und mehr überflüssig zu erscheinen. Ich habe manchmal sogar ein wenig Angst. Um ihn, aber auch vor ihm.
0: Och, krass. Echt krass. Soll ich Thorsten mal fragen, ob er sich nicht mal wieder mit Frank treffen will? Vielleicht ist mal ein Gespräch unter Männern hilfreich.
1: Gerne. Ich bin zwar nicht überzeugt, dass Thorsten Zugang zu ihm findet, aber ich greife gerade nach jedem Strohhalm.

0: Weg damit von Rock Smith, Kapitel 4. Sie werden feststellen, dass sich dieser frische, kristallklare Geist auch im Berufsalltag bemerkbar machen wird.
1: Hey Klaus, warte mal.
2: Oh, hi. Was gibt es denn?
1: Sag mal, was ist denn bei euch los?
2: Ja, was meinst du?
1: Naja, Elli aus der Buchhaltung hat erzählt, dass sie bei euch ihn gefeuert haben, weil er verrückt geworden ist. Stimmt das?
2: Ach so, ja, das stimmt. Sie haben Frank Groll entlassen.
1: Frank Groll? Wieso? Was hat er denn gemacht?
2: Ach, erst hat er angefangen, Akten zu vernichten. Hat Stifte und Locher und so etwas weggeschmissen. Und dann hat er irgendwann auch seinen ganzen Büromöbel klein gehackt und gesägt und was auch immer. Sein Büro war bis auf den PC auf einmal komplett leer.
1: Ach du meine Güte, warum hat er das gemacht?
2: Ach, keine Ahnung. Er meinte, man brauche das alles nicht. Es würde einen nur mental blockieren. Naja, Herr Koch hat ihn vor die Wahl gestellt. Entweder er begibt sich sofort in psychologische Behandlung oder, ja, er fliegt.
1: Aber wenn er zu einer Therapie geht, dann ist er doch krank. Dann dürfen sie ihn doch auch nicht entlassen.
2: Du sagst es. Wenn. Er geht aber nicht. Er meinte, er sei weder krank noch benötige einen Psychologen. Die brauchte übrigens auch keiner. Die könnte man auch abschaffen.
1: Boah, ist ja abgefahren. Tja, seinen Job braucht er scheinbar wohl auch nicht mehr.
3: König.
4: Hi Thorsten, ich bin es, Steve.
3: Hey Steve, alles klar?
4: Ach, alles gut. Und selbst?
3: Ach, bei mir auch. Rufst du an wegen Fußball?
4: Ach, auch. Aber ich wollte fragen, ob du die letzten Tage mal was von Frank gehört hast. Ich erreiche den irgendwie nie.
3: Puh. Ja, der ist auch irgendwie in der Twilight Zone verschwunden. Ich mache mir echt Sorgen um den.
4: Wieso? Was ist denn los?
3: Der dreht irgendwie völlig ab. Ich wollte mich schon vor 2 Wochen mit ihm treffen, weil Melanie meinte, ein Männergespräch würde ihm vielleicht gut tun, aber dazu ist es nie gekommen.
4: Aha. Was meinst du genau mit abdrehen?
3: Ich weiß auch nicht. Erst hatte er ständig Stress mit Mel wegen seinem komischen "Ich lerne jetzt aufräumen" aus einem Buch. Dann hat er seinen Job verloren und sein Auto verkauft. Tja, und Melanie hat er auch vor ein paar Tagen abgeschossen.
4: Du meinst, er hat sich von ihr getrennt?
3: Ja klar, nicht wörtlich gemeint. Obwohl ich das inzwischen auch nicht mehr abwegig finde.
4: Was?
3: Ja, er meinte, er bräuchte sie nicht. Er hat wohl gesagt, er bräuchte zurzeit keine Partnerin, weil sexuelle Kontakte überflüssig seien, wenn man keine Kinder will. Und Freunde, die ihn ständig kritisieren und anzweifeln, würden ihm Energien rauben und ihn behindern. Sie sei also in jeder Hinsicht überflüssig.
4: Jetzt verarschst du mich aber. Das hat er doch so nicht gesagt.
3: Aber hundertprozentig. Genau das hat er ihr gesagt.
4: Und was macht er jetzt?
3: Oh, das Letzte, was ich gehört habe, ist, dass er jetzt in eine Einzimmerwohnung umgezogen ist.
0: Frank stand nackt in seiner kleinen Einzimmerwohnung und starrte sich in einem Spiegel an.
5: Irgendwie fühle ich mich immer noch nicht vollständig klar und frisch. Irgendwas blockiert mich immer noch. Was kann das sein? Die Wohnung ist fast komplett leer. Ich habe nahezu keine Besitztümer mehr. Ich habe 20 Kilo abgenommen. Zwei Ohren. Zwei Augen. Zwei Hände mit 10 Fingern. So viele Körperteile sind doppelt oder öfter vorhanden. Brauche ich das alles? Brauche ich das alles? Oder behindert etwa mein Körper meinen Geist?

0: In einem kleinen Büro des Kriminalkommissariates 11, zuständig für schwere Gewaltverbrechen, Tötungsdelikte und unklare Todesfälle, sitzen Kriminalhauptkommissar Rolf Wegener und Kriminaloberkommissar Norbert Schmidt bei Kaffee und Brötchen und machen Frühstückspause.
1: Sag mal, die Sache Kroll, die habt ihr doch abgeschossen, oder?
2: Stimmt. Abgefahrene Geschichte irgendwie.
1: Ich hatte das ja alles nicht so richtig mitbekommen, weil ich noch mit dem Unterach-Fall beschäftigt war. Was war denn eigentlich so besonders an dem Fall? Ich dachte, es wäre dieses klassische, Leute machen sich Sorgen, Polizei öffnet Wohnung und findet Suizidenten.
3: Naja, im Prinzip war es letztendlich genau das. Aber so ein Fundort habe ich ja noch nie gesehen. Das war eine Einzimmerwohnung, in der der Typ gewohnt hatte. Die war allerdings fast komplett leer. Keine Möbel, keine Teppiche, keine Vorhänge. Der hatte sogar die Tapeten alle abgerissen. Fußboden war nackter Esel.
1: Na, klingt doch netter als diese stinkigen Messibuden, in die wir oft rein müssen.
2: Naja, übersichtlicher war es schon, aber nicht weniger stinkig und eklig.
1: Eklig? Lag schon Madenbefall vor, ja?
2: Ach, das war wie in einem Horrorfilm. Also total karge Wohnung, fast wie eine Höhle. Darin ein Tisch und diverse chirurgische Instrumente. Und auf dem Boden lag das, was von Groll noch übrig war. Keine Haare auf dem Kopf und Körper, keine Augenbrauen, keine Lider und Wimpern, keine Ohren, keine Nase, keine Beine, keine Hoden und nur noch ein Arm.
1: Ach du Kacke. Dann kann das aber doch kein Suizid sein. Man verblutet doch, bevor man sich so viel amputiert hat.
2: Stimmt. Aber laut Gerichtsmediziner hat er das alles Schritt für Schritt über Wochen hinweg gemacht. Lediglich seine letzte OP war zu viel für ihn. Sodass er, wie du schon sagtest, letztlich verblutet ist.
1: Uah, was ein Psycho.
2: Stimmt. Was auch total kurios war, die Bude war ja so gut wie leer, aber neben ihm auf dem Boden lag ein Buch. Ein Ratgeber zum Thema Ordnung halten. Ist das bekloppt oder ist das bekloppt?
1: Abgefahren. Wie hieß das Buch?
2: Ach, weiß nicht so genau. Wirf's weg oder so. Ging irgendwie um Klarheit und Effizienzgewinnung durch Minimalismus.
1: Minimalismus. Mehr Klarheit. So wie mein Schreibtisch immer aussieht. Kann ich in das Buch mal einen Blick reinwerfen, bevor ihr die Asservate entsorgt?
4: So, willkommen zurück. Um diese Eindrücke jetzt erstmal ein bisschen zu verarbeiten, hören wir Musik. Opening Titles von The Sorceress.

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6: Da sind wir wieder. Hoffentlich konnten Sie sich ein bisschen erholen und die Eindrücke sortieren und freuen sich jetzt mit mir auf das nächste Hörspiel. Ein etwas angenehmeres Hörspiel, eine Produktion von Radio Lora, die ich bei uns über den Bermudafunk, über die feministische Redaktion kennengelernt habe und die auch das Knastradio produzieren, so wie ich es verstanden habe, für alle Menschen, die sich eingesperrt fühlen. Und natürlich auch für die, die es wirklich sind, fand ich auf jeden Fall eine geniale Idee. Jetzt kommt also von Radio Lora der Notfallknopf. Ich wünsche Ihnen schon mal viel Spaß.
7: Frau Gasser, hier spricht das Rote Kreuz. Sie haben den Notfallknopf gedrückt. Können wir Ihnen helfen? Frau Gasser, hier ist das Rote Kreuz. Sie haben den Notfallknopf gedrückt. Können Sie antworten?

0: Katja Gasser, hallo?
1: Grüezi Frau Gasser, das Rote Kreuz am Telefon. Ihre Mutter hat den Notfallknopf gedrückt und antwortet nicht. Würden Sie sich drum kümmern oder sollten wir vorbeigehen?
0: Nein, ich fahre sofort los. Danke. Ach, Mama, was ist es diesmal? Findet sie die Fernbedienung nicht? Oder hat sie Redebedürfnis? Und wenn doch etwas passiert ist? Oh Gott, bitte lass es nichts Schlimmes sein.

0: Wir haben genug von Ihnen. Erst neulich beklagte sich Frau Stutz, dass jemand immer die Werbung in Ihrem Briefkasten entsorge. Das waren sicher auch Sie, oder nicht?
1: Ich?
0: Jetzt ist Schluss damit. Ich werde mich bei der Verwaltung beschweren. Frau Stutz macht auch mit. So, jetzt wissen Sie's.
1: Oh, das darf doch nicht wahr sein. Frau Papa, bitte. Wir können doch das auch anders regeln.
0: Ach, plötzlich können wir das regeln. Seit einem halben Jahr komme ich immer wieder zu Ihnen und bitte Sie, die Musik leiser zu stellen. Hat es jemals etwas gebracht? Und dann Ihr ewiges Herumlaufen. Jeden Schritt höre ich.
1: Schauen Sie, es tut mir wirklich sehr leid, dass Sie so empfinden, dass die Wohnung so ringhörig ist. Eins, zwei, drei, tief durchatmen. Es tut mir wirklich leid. Kommen Sie doch heute Abend zu mir, dann ermitteln wir gemeinsam, welche Lautstärke für Sie angebracht ist.
0: Und die Waschküche und Ihr Herumgestampfe?
1: Okay, ich werde die Waschküche tipptopp in Ordnung halten. Können wir das so belassen? Ich muss wirklich...
0: Und kaufen Sie sich Hausschuhe.
1: Bitte?
0: Hausschuhe, Finken für zu Hause mit weichen Sohlen.
1: Mache ich.
0: Heute noch.
1: Versprochen. Und jetzt muss ich wirklich gehen.
2: Rennen, Stress. Hoffentlich komme ich nicht zu spät.
1: Rennen, Stress. Komm schon. Nicht jetzt. Das kannst du mir nicht antun. Nur doch dieses eine Mal. Ich verspreche dir, danach bringe ich dich in die Garage. Lass mich nicht im Stich. Na komm. Nein. Mist. Scheiße.
2: Rennen. Hoffentlich komme ich nicht zu spät. Rennen.
1: Danke fürs Türaufhalten. Wo ist er denn? Katja, du dummes Huhn. Sag jetzt nicht, du hast Mamas Schlüssel vergessen. Nein, bitte. Verzeihung, Excuse, darf ich mal? Excuse. Merci.
2: Rennen, Stress. Hoffentlich komme ich nicht zu spät.
1: Stress. So, jetzt. Wo bleibt denn der verdammte Bus?
3: Haben Sie Feuer?
4: Sehe ich so aus. Frag ihr nur.
5: Blöde Kuh.
1: Wie bitte? Hey, passen Sie doch auf. Nur weil ich Ihnen kein Feuer geben kann, müssen Sie mich ja nicht gleich umrempeln. Schon halb elf. Wann war der Anruf? 9:30. Ich drehe durch.
2: Rennen, Stress.
1: Grüezi, Frau Stutz. Entschuldigen Sie die Störung. Dürfte ich Ihr Fahrrad ausleihen? Es handelt sich um einen Notfall bei meiner Mutter. Sie kennen sie ja.
6: Aber, Isi, Sie sind ja ganz außer Atem. Natürlich können Sie mein Velo haben. Es steht unten im Schuppen. Nehmen Sie es einfach.
1: Och, vielen Dank. Vielen Dank. Und das mit der Werbung wird ganz bestimmt nicht mehr vor.

0: Grüezi. Was kann ich für Sie tun?
1: Ein Pack Tampon bitte, Mittel. Und darf ich Ihre Toilette benutzen, bitte?
0: Die Toilette ist nur für Angestellte. In Ordnung. Ich denke, da können wir eine Ausnahme machen. Hier hinten, kommen Sie.
1: Danke vielmal.
0: Gern. 9,40 Franken, wenn Sie so gut sein wollen.
1: Wo ist denn mein Portemonnaie? Das kann doch nicht wahr sein. Mein Portemonnaie ist weg. Dieser Scheißkerl. Darum hat er mich um Feuer gebeten und angerempelt.
0: Gibt es ein Problem?
1: Das kann man wohl sagen. Ich wurde bestohlen.
0: Soll ich die Polizei rufen?
1: Ach, dafür ist jetzt keine Zeit. Warten Sie, ich habe immer etwas Kleingeld im Mantel. Hier, 5, 7, 9, 20, 30, 40.
0: Danke.

0: Claudia, danke.
1: Einen schönen Tag noch.
0: Wo ist denn... Wo habe ich denn... Entschuldigen Sie? Hat hier nicht gerade ein Fahrrad gestanden? Haben Sie es gesehen?
2: Tut mir leid, nein. Ich habe es nicht gesehen.
1: Ich habe auch nichts gesehen, sorry.
0: Oh, nein. Das darf doch alles nicht wahr sein. Wer klaut da mitten am Tag ein Fahrrad? Scheiße, verdammte Scheiße. Was mach ich denn jetzt?
3: Rennen, Stress.
0: Also gut, Katja, atmen. Kein Geld, kein Fahrrad. Ich habe nichts. Wie komme ich denn? Autostopp. Hallo? Fahren Sie zufällig Richtung Kilchberg?
4: Ich kann Sie nach Kilchberg fahren. Kommen Sie, steigen Sie ein.
0: Ach, danke, dass Sie mich mitnehmen.
4: Sie sehen aus, als brauchen Sie Hilfe. Ich kann Sie dahin fahren, wo Sie hin müssen. Ich habe nichts Wichtiges vor.
0: Ich brauche tatsächlich Hilfe. Wenn Sie mich an die Studacker Straße fahren könnten, wäre ich Ihnen unendlich dankbar.
4: Sagen Sie mir einfach den Weg.
0: Ach, Sie schickt der Himmel. Vielen, vielen Dank. Da vorne müssen Sie links abbiegen.
4: Ich bin Lisha. Lisha Okeke.
0: Katja Gasser.
4: Freut mich, Katja. Ich habe noch nie gesehen, dass jemand in Zürich Autostopp macht.
0: Hier rechts abbiegen. Über die Sihl. Ich habe auch noch nie Autostopp gemacht in Zürich. Es ist darum, ich muss zu meiner Mutter. Ich bin so eine schlechte Tochter, es ist eine Katastrophe. Warum habe ich nicht einfach das Taxi genommen?
4: Jetzt sind Sie ja bei mir und ich bringe Sie.
0: Entschuldigung.
4: Es hat Taschentücher rechts von Ihnen.
0: Danke. Woher kommen Sie?
4: Von Altstetten. Ich wollte Kochbananen einkaufen gehen. Die müssen lange reifen. Meine Kinder lieben Dodo. Bananenchips.
0: Nein, ich meinte... Also kommen Sie aus Afrika?
4: Was hat mich verraten? Ich komme aus Odo, in Nigeria. Das liegt in der Nähe von Abuja.
0: Abuja sagt mir leider gar nichts. Ehrlich gesagt weiß ich von Nigeria nur... dass es etwa in der Mitte von Afrika liegt und arm ist.
4: Abuja ist die Hauptstadt. Muss ich hier weiter geradeaus?
0: Mhm.
4: Es gibt viele arme Leute. Und in der Kultur von meinem Mann werden Mädchen beschnitten. Und mein Mann wollte das bei unseren Tochtern. Da bin ich geflohen. Hier ist das jedoch kein Grund für Asyl.
0: Das ist ja grauenhaft. Sind Sie schon lange in der Schweiz?
4: Lange, ja. Meine 3 Tochter waren noch klein. Inzwischen sind sie Teenager und machen mir das Leben schwer. Haben Sie Kinder?
0: Ein Sohn, Marco. Er studiert Publizistik. Hier bei der Roten Fabrik müssen Sie rechts abbiegen.
4: Und was ist mit Ihrer Mutter?
0: Ich besuche sie 2-mal die Woche. Emma Gasser, sie war eine berühmte Schauspielerin. Und heute Morgen hat sie den Notfallknopf gedrückt und antwortet nicht. Wir sind da. Sie können mich hier rauslassen.
4: Ich komme mit. Vielleicht brauchen Sie Hilfe.
0: Ach, das ist nicht nötig. Ich kann schon... ich kann wirklich...
4: Nonsens. Natürlich komme ich mit.
0: Mama, warum hast du nicht abgeschlossen? Bist du da? Mama?
4: Vielleicht ist sie einkaufen gegangen.
0: Ihre Schuhe und ihr Mantel sind noch da.
4: Ich will nicht unhöflich sein, aber sieht es bei Ihrer Mutter in der Küche immer so chaotisch aus?
0: Wie meinen Sie? Oh mein Gott, was ist denn hier passiert?
4: Vielleicht wurde eingebrochen?
0: Mama!
4: Kommen Sie, bestimmt hat sich Ihre Mutter erschrocken und weggelaufen.
0: Wo könnte sie nur hin sein?
4: Gibt es hier einen Laden, wo Ihre Mutter regelmäßig einkaufen geht?
0: Das Essen wird ihr gebracht. Sie ist manchmal etwas verwirrt. Aber wo ist sie bloß hin?
4: Und was ist mit dem Laden dort? Lassen Sie uns fragen, ob der Verkäufer sie gesehen hat? Guten Tag, wir suchen Frau Gasser.
0: Meine Mutter, haben Sie sie gesehen? Sie ist etwa so groß, trägt meist eine altrosa Federstola, ist 83 Jahre alt.
3: Diese Person ist Ihre Mutter. Na dann können Sie mir den Schaden ja gleich bezahlen.
0: Ich verstehe nicht.
3: Ihre Mutter hat einen Wasserkocher gestohlen. Einfach rausgelaufen ist sie damit. Und als ich sie aufforderte zu bezahlen, hat sie ihn fallen gelassen und ist davon gegangen. Der Wasserkocher ist jetzt kaputt. Hier, sehen Sie.
4: Verzeihen Sie, aber wo ist Frau Gasser hingelaufen?
3: Nirgendwo hin. Ich habe die Polizei angerufen und ich habe sie mitgenommen.
0: Sie haben was? Wie können Sie die Polizei...
4: Katja, kommen Sie.
3: Oh nein, nein. So leicht kommen Sie nicht davon. Wenn das wirklich Ihre Mutter war, dann schulden Sie mir 59 Franken und 95 Rappen.
0: Also das können Sie doch nicht wirklich meinen.
4: Hier sind 60. Gehen wir. Komm, Katja.
0: Wir müssen zur Polizeiwache, Enge. Ich danke Ihnen, Lisha. Das Geld gebe ich Ihnen selbstverständlich wieder.
4: Immerhin wissen wir jetzt, dass deiner Mutter nichts Schlimmes passiert ist. Es ist doch in Ordnung, wenn wir uns duzen? Ich meine, bei dem Abenteuer.
0: Meine Mutter ist etwas seltsam geworden in letzter Zeit. Weißt du, was ich meine? Verwirrt. Und im nächsten Moment ist sie wieder ganz die Alte. Wir sind da.
5: Wie kann ich Ihnen helfen?
0: Guten Tag. Mein Name ist Gasser. Anscheinend wurde meine Mutter verhaftet. Ebenfalls Gasser. Immer Gasser.
5: Einen Augenblick, bitte.
0: Mama!
6: Katja, du glaubst gar nicht, was mir angetan wurde.
0: Mama, geht's dir gut?
6: Natürlich geht es mir gut. Der Wasserkocher war kaputt. Also habe ich den Notfallknopf gedrückt. Die haben aber immer nur gefragt, ob es mir gut geht. Wenn ich ja sagen würde, dann kämst du ja nicht vorbei. Aber du bist trotzdem nicht gekommen. Also bin ich einen neuen kaufen gegangen. Und dann hat diese nette Polizistin mich hierhin mitgenommen.
5: Frau Gasser?
6: Ja?
0: Ja.
5: Ich meinte die jüngere Frau Gasser. Hätten Sie einen Moment Zeit?
0: Mama, setz dich doch kurz rüber zu der Frau.
6: Welche Frau? Du meinst doch nicht etwa diese Schwarze? Die wird mich kidnappen. Oder Schlimmeres.
0: Ach, Entschuldigung, Lisha. Also normalerweise ist sie nicht so.
4: Keine Sorge. Das kommt bestimmt von der Excitement.
0: Mama, das ist Lisha. Und sie hat mir geholfen, dich zu finden. Also setz dich zu ihr.
6: Ich stehe lieber.
0: Mama!
6: Behandle mich nicht wie ein Kind. Ich setz mich ja schon.
5: Frau Gasser, wir haben Ihre Mutter auf den Posten genommen, weil wir sie verwirrt vorfanden, als wir zu einem vermeintlichen Ladendiebstahl gerufen wurden.
0: Aber meine Mutter, die stiehlt doch nicht. Das ist nur ein Missverständnis.
5: Das habe ich auch nicht gesagt. Das Problem ist, dass Ihre Mutter nicht mehr wusste, wo sie wohnte.
6: Bestohlen! Ja, diese Frau, jetzt gerade!
4: Frau Gasser, ich habe nicht...
7: Keine Sorge, meine Dame. Bestimmt wurde Ihnen hier nichts gestohlen. Nicht wahr, Frau,
6: Bestohlen sind Sie nicht, kein Portemonnaie!
7: Einen Moment bitte, Frau Gasser. Also, wie war Ihr Name nochmals?
4: Ich...
0: Gibt es ein Problem?
7: Bitte halten Sie sich raus. Nochmals, Madame, wie ist Ihr Name?
0: Das ist meine Freundin...
4: Linda. Linda.
7: Linda und wie weiter?
4: Linda Meyer.
7: Zeigen Sie mir bitte Ihren Ausweis.
4: Den habe ich im Auto gelassen.
7: Ich werde Sie zu Ihrem Auto begleiten. Christi, schaust du kurz im System nach Linda Meyer?
0: Mama, fang an zu schreien.
6: Was?
0: Mama, fang an zu schreien, wie in diesem Stück, in diesem Theaterstück. Du hast schon. Dein berühmter Schrei.
6: Hier?
0: Unbedingt, damit sie sehen, wie berühmt du bist. Schrei einfach. Helfen Sie meiner Mutter. Meine Mutter hat einen Anfall. Bitte helfen Sie mir doch.
7: Frau Gasser, können Sie mich hören?
5: Ich rufe einen Krankenwagen.
7: Was haben Sie denn?
5: Geht es Ihnen gut?
7: Frau Gasser, so beruhigen Sie sich.
0: Lisha, los, verschwinde. Wir halten Sie auf. Geh. Manchmal hilft es. Bei meiner Mutter, wenn man in die Hände klatscht. Applaus! Applaus! Bravo!
6: Ich danke Ihnen! Vielen Dank!
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0: Und auch heute geht es um ein Buch, auch wenn nicht der übliche Büchersendungstermin ist. Und zwar hat der Autor Frank-Holger Schneider im November im Stuttgarter Schriftstellerhaus sein Buch Ennos Tanz vorgestellt, seinen Debütroman. Und die programmatische Leitung des Stuttgarter Schriftstellerhaus hat sich mit ihm drüber unterhalten. Viola Völm. Ich habe einen Mitschnitt dieser Veranstaltung gemacht, musste den leider etwas kürzen, aber damit es in eine Stunde passt, und das gibt es jetzt zu hören. Ennos Tanz ist erschienen in der Edition Klöpfer im Kröner Verlag, und Frank-Holger Schneider arbeitete einige Jahre in Lübeck am Freien Theater. Zum Studium verschlug es ihn mit Ende 20 über Leipzig nach Tübingen, wo er in zahlreichen Produktionen auf der Theaterbaustelle und am studentischen Brechtbautheater spielte, textete und Regie führte. Nebenbei schrieb er Kurzgeschichten und erlernte das Handwerk des Biergärtners. Seit 2011 darf er im Sommer das Team des bekanntesten Tübinger Biergartens leiten. Und jetzt viel Vergnügen bei der Veranstaltung im Stuttgarter Schriftstellerhaus.
1: Ja, auch von mir nochmal herzlich willkommen hier im Schriftstellerhaus. Sie sehen, unsere Räumlichkeiten sind beengt, wir sind keine 5 Meter breit, aber wir haben qualitativ hochwertige Literatur hier im Häusle. Und vor allem haben wir auch Schreibgruppen hier im Haus. Und da warst du ja auch Teil davon, von der AG Wortreich. Wahrscheinlich sind auch im Publikum einige Mitglieder.
2: Ganz zufällig.
1: Ganz zufällig. Wunderbar. Ich würde sagen, wir hören mal die ersten paar Seiten, um uns einen kleinen Eindruck zu verschaffen.
2: Ja. Und weil es eben die ersten paar Seiten sind, brauche ich zum Einstieg auch nicht viel zu erklären, sondern Sie können einfach zuhören. Kapitel 1. Wenn man guckt wie ein Erwachsener, ganz ernst und so, dann sieht man auch so aus, hatte Christoph gesagt. Und das war ja auch plausibel. Man kriegt so Falten auf der Stirn und an der Nase, die einen älter machen. Andererseits war Christoph ein Idiot. Er hatte zum Beispiel geglaubt, dass Lance Armstrong der erste Mann auf dem Mond war und Buzz Aldrin eine Figur aus Toy Story. Christoph brachte immer alles durcheinander. Je weiter ich jetzt in der Schlange vorankam, desto mulmiger wurde mir. Vielleicht musste man wie ein Erwachsener denken, um so auszusehen, zum Beispiel an Immobilienfonds oder sich über den Berufsverkehr ärgern, wobei ich gar nicht wusste, was ein Immobilienfonds sein sollte. Ich dachte also intensiv an den Berufsverkehr, als ich endlich drankam. Die Frau war bestimmt schon fast 60, hatte graumeliertes Haar und guckte sehr freundlich. »Hallo«, sagte sie, »was kann ich für dich tun, junger Mann?« Sie guckte immer noch freundlich. Jetzt musste ich etwas sagen. »Guten Tag, ich hätte gerne ein Monatsticket für Baden-Württemberg.« »Und für welche Strecke?« Sie hörte einfach nicht auf, mich freundlich anzugucken. Ich weiß nicht, wie ich das sagen soll, aber das machte mich irgendwie noch nervöser. Ich hatte gedacht, dass sie mir kritische Fragen stellen würde, ob ich denn als Jugendlicher einen ganzen Monat allein durch Baden-Württemberg reisen wolle und ob ich eine Begleitung hätte, dass sie nach einer elterlichen Vollmacht oder so etwas fragen würde, irgendwie sowas. Aber sie guckte nur so bescheuert freundlich. Und was meinte sie eigentlich mit »für welche Strecke?« »Für Baden-Württemberg«, sagte ich mit fester Stimme. Tja, sagte sie immer noch freundlich, aber jetzt schon etwas abwesender, als krame sie gedanklich nach Tarifen und Tickets. So etwas gibt es als Tagesticket, das Baden-Württemberg-Ticket für den Regionalverkehr. Das verstand ich nicht. Ich hatte doch nicht nach einem Tagesticket gefragt. Dann sagt noch was von einem Abo. Einfach ein Monatsticket, wiederholte ich ungeduldig. Ich will 2 Wochen durch Baden-Württemberg fahren, den ganzen Juli, also den halben, den restlichen. Das war der Moment. Plötzlich wurde mir heiß. Alleine? Fragte sie. Ich weiß nicht, ob ich rot geworden bin, aber man sagt ja manchmal, dass man sich vor Angst fast in die Hose macht. Das hatte ich bis dahin nie wörtlich genommen, aber in dem Moment habe ich zum ersten Mal erlebt, wie sich das wirklich anfühlt. So richtig körperlich, meine ich. Wie ist das denn mit dem Berufsverkehr? Fragte ich etwas unsicher. Mit dem Berufsverkehr? Tja, scheiße, das war eine Sackgasse. Also in dem Sinn, dass ich selbst nicht wusste, was ich mit der Frage meinte. Es ging so in die Richtung, dass ich schon erwachsen war und ein Monatsticket zum Pendeln für den Berufsverkehr bräuchte, aber irgendwie natürlich doch nicht nur für eine bestimmte Strecke, sondern eben für ganz Baden-Württemberg. Christophs Bruder musste gerade Tod eines Handlungsreisenden lesen und ein Referat über den Film halten, und ich dachte kurz daran, dieser Frau etwas darüber zu erzählen, dass ich dieses Ticket als Handlungsreisender durch Baden-Württemberg bräuchte für dringende Geschäfte. Aber wenn ich ehrlich bin, verließ mich der Mut. So ein Ticket für heute nehme ich dann, sagte ich also. Die Frau sah auf die Uhr. Lohnt sich das wirklich noch? Fragte sie. Irgendwie lief es gerade ziemlich gegen mich. Meine Vorbereitung war wohl nicht die beste gewesen. Der Gedanke, mit meinem gepackten Rucksack und dem selbst konstruierten Zelt aus Müllsäcken wieder nach Hause zu gehen und heute ganz normal in meinem Bett zu schlafen, war ein bisschen ernüchternd. Nein, es fühlte sich total enttäuschend und fad an. Aber sie hatte wohl recht. Ich sagte, dann bitte eins für morgen. Tja, so beschissen fing alles an. Ich hockte also abends in meinem Zimmer und glotzte aus dem Fenster. Ich hatte dieses viel zu teure Baden-Württemberg-Ticket auf dem Schreibtisch liegen, das nur für einen Tag galt. Sollte ich jetzt täglich so eins kaufen? Ich rechnete kurz nach. Nein, das ging nicht. Es waren Sommerferien und meine Eltern waren mal wieder an der Ostsee. Kann sich das jemand vorstellen? Ich meine, kann sich das jemand vorstellen, dass die Eltern jedes Jahr zum Urlaub nur an die Ostsee fahren, obwohl sie gutes Geld verdienen und sonst wohin fliegen könnten? Kann sich jemand vorstellen, dass einem das irgendwann peinlich ist als Sohn, dass man gerne mal in den Urlaub fliegen würde? Irgendwo in den Süden, wie die anderen auch? Es war das erste Mal, dass sie mir erlaubt hatten, nicht mitzukommen. Etwas Geld hatten sie mir dagelassen und zusammen mit meinem Ersparten war das gar nicht schlecht. Ich hatte natürlich mit dem Tagesticket schon unnötig viel verbraten und wollte darüber nachdenken, wie ich es denn am nächsten Tag möglichst effektiv nutzen könnte. Aber ich konnte mich nicht darauf konzentrieren. Ich musste immer an Marie denken. An Marie Wittmann-Schneck aus meiner Klasse. Die mit den Lehrereltern. Niemand mochte Marie. Aber ehrlich gesagt, mich mochten auch nicht so viele. Jedenfalls wurde ich oft nicht eingeladen, wenn irgendeine geile Party stattfand. Ich stand eigentlich mehr auf Chiara, die sehr beliebt war und auf jede Party eingeladen wurde, weil sie wirklich hübsch und sehr sexy war und Oberweite hatte und die auch gerne zeigte und so. So ziemlich jeder Junge in der Klasse stand auf sie, aber irgendwie musste ich in letzter Zeit doch öfter an Marie denken. Ich kann das eigentlich nicht erklären. Oder vielleicht doch. Marie hatte ihre braunen Haare immer zu einem Zopf gebunden oder hochgesteckt. Wenn dann die Haare nach und nach rausfielen, öffnete sie immer die ganze Frisur, schüttelte ihre Haare aus und knotete oder band sie neu. Das tun viele Mädchen. Das sieht auch meistens gut aus, aber bei Marie war es ganz besonders. Sie warf ihre Haare mit einem Schwung nach vorne und ließ sie runterhängen, meistens in der kurzen Pause. Dann konnte ich ihren Nacken sehen, schlank und hell. Und sie blieb so und schüttelte sich. Das war der Unterschied. Andere Mädchen warfen ihre Haare sofort wieder zurück und banden sie zusammen oder bürsteten sie. Marie aber blieb einfach so und schüttelte nur leicht ihren Kopf. Sie fummelte irgendwie an ihren Haaren herum, ganz ruhig, manchmal mehrere Minuten lang, und ich konnte mich an ihrem Nacken, an ihren werkelnden Händen und Unterarmen nicht satt sehen. Die kleinen Härchen an ihren Armen und die etwas längeren, aber zarten und dünnen in ihrem Nacken. Dazu die Art, wie sie alles sehr besonnen und mit größter Ruhe erledigte. Das war zu viel für mich. Also das ist ungefähr der Grund, warum ich an Marie denken musste und nicht an Chiara. Kann man das verstehen? Naja, jedenfalls glotzte ich an dem Abend lange nur aus dem Fenster und dachte an solche Sachen. Vor dem Fenster gab es nämlich nicht so viel zu sehen. Wir wohnten zwar in einem dieser Altstadthäuser direkt unter dem Schloss mit Blick über die ganze Stadt bis runter zum Fluss, aber mein Fenster ging zur Seite raus. Und keinen Meter entfernt war schon das Dach des Hauses unter uns, in dessen Regenrinne morgens immer die Tauben so laut vögelten, dass ich sehr lange gebraucht hatte, um davon nicht mehr wach zu werden, nachdem wir hierher gezogen waren. Kann man Vögeln sagen? Meine Eltern kamen jedenfalls von der Ostsee und ich eigentlich auch, aber das war schon so lange her, dass ich mich kaum noch daran erinnern konnte. Übrigens bin ich Enno. Enno Lüttmann. Guten Tag.
3: Gleich weiterlesen.
2: Sehr gerne. Genau, Kapitel 2. Als die Tauben am nächsten Morgen vögelten, war ich schon lange wach. Ich hatte Kaffee gekocht, obwohl ich Kaffee gar nicht mag, aber Erwachsene kochen nun mal morgens Kaffee. Das ist irgend so ein Gesetz, kein Naturgesetz in dem Sinn, aber irgendwie doch so, dass es sich gehört oder halt einfach gemacht wird. So wie mit dem Schuhe abtreten auf der Fußmatte. Das muss man unbedingt und immer machen, aber am Ende wird doch jeden Tag gestaubsaugt. Sinnlos, aber super erwachsen. Der Kaffee war richtig eklig, so wie er sein sollte. Mit viel Milch und Zucker jedenfalls kriegte ich ihn runter. Dann ging es zum Bahnhof. Da stand schon eine Gruppe von Rentnern vor dem Eingang, die mich richtig nervten, weil sie sich wie Kinder benahmen. Oder zumindest so aussahen. Vielleicht war es nur das. Sie trugen so knallbunte Laufsachen und Stöcke für dieses Walking, für das man sich wie ein Läufer anzieht und am Ende doch nur geht. Jedenfalls nervten sie mich so sehr, dass ich schnell durchging zum Gleis. Mein Ziel war Konstanz. Logisch eigentlich. Konstanz ist fast schon Schweiz und Österreich ist auch nicht weit. Jedenfalls kann man von dort aus überall hin reisen. Ich wollte herausfinden, ob es ein Schweiz- oder Österreich- oder Italien-Ticket gab oder irgendwas, womit ich weiterreisen könnte. Drehkreuz, Konstanz, keine Ahnung. Bodensee war jedenfalls gut. Ein paar Tage am Wasser chillen und dann weiter. Im Zug chillten dann aber erstmal die Rentner. Sie waren zu viert und hatten sich so einen Platz ausgesucht, wo sie einander gegenüber sitzen konnten, direkt neben mir. Es war nur ein Mann dabei, ein drahtiger Alter mit ganz vielen kleinen Falten im Gesicht. Also nicht mit so tiefen Furchen wie ein alter Cowboy oder Mafia-Pate, wo man denkt, wie cool, er hat sein ganzes Leben im Gesicht. Nein, es war so ein Typ mit 1000 Fältchen, die über das ganze Gesicht verteilt sind, wie die kleinen Risse in alten Kirchenbildern. Man denkt erst, cooles Mosaik, aber dann sieht man, dass nur alles vertrocknet ist und vor sich hin bröckelt. Eine von den drei Frauen, die dem Alten direkt gegenüber saß, dachte wohl auch, sie sei auf irgendeinem Gemälde. Sie drapierte sich jedenfalls so. Sie hockte da in Leggings und Neonshirt mit ihren Stöcken, aber schlug übertrieben elegant die Beine übereinander und wackelte so affektiert mit dem Kopf, dass ein Wackeldackel dagegen Nackenstarre hat. Sie hielt einen Plastikbecher mit Sekt oder Prosecco in der Hand, als wäre es der teuerste Champagner. Aber es war irgendwie so, als hätte sie ihn nur geklaut, keine Ahnung. Er war natürlich nicht geklaut, sondern von der Sitznachbarin, die aus ihrem Rucksack kleine Fläschchen geholt und allen etwas eingeschenkt hatte. Der Alte mit den vielen Falten wollte erst nichts, wurde aber von den Frauen richtig bedrängt und irgendwie gefiel ihm das. Er bekam von jeder ein Schlückchen eingegossen und am Ende war sein Becher randvoll. Ich hockte genervt daneben und fühlte mich plötzlich alt und erwachsen, so richtig seriös. Die Zugticketfrau hätte mich sehen sollen. Und plötzlich hatte ich einen Gedanken, der mir mega spießig vorkam, aber mich so überruppelte, dass sich sogar meine Muskeln in den Armen und Beinen anspannten, wie bei einem erstarrten Reh wegen Fluchtinstinkt. Hatte ich eigentlich die Kaffeemaschine ausgeschaltet? In dem Moment kam der Schaffner oder Kontrolleur. Guten Tag, hier noch jemand zugestiegen? Fragte er so monoton, dass es gar nicht nach einer Frage klang. Ich wühlte trotzdem meinen Fahrschein raus und hielt ihn möglichst lässig in den Gang. Man muss immer ganz cool und selbstverständlich tun, damit einem niemand blöde Fragen stellt. Ich guckte auch wahnsinnig erwachsen. Der Schaffner nahm mein Ticket, sah mich kurz an und entwickelte plötzlich irgendeinen bescheuerten Ehrgeiz, woher auch immer der kam. Wohin soll es denn gehen? Nach Konstanz, sagte ich so gelangweilt wie möglich. Ah, schön, sagte er. Besuchst du jemanden? Der Typ hielt sich wohl für Sherlock Holmes. Ja, sagte ich und war jetzt doch etwas nervös, aber natürlich nur innerlich, nach außen ganz cool, meine Tante. Na dann viel Spaß, meinte er, und da merkt man, dass ich ein geschickter Manipulator bin. Er zeigte auf einmal überhaupt kein Interesse mehr, gab mir mein Ticket zurück und trottete gemächlich weiter. Guten Tag, hier noch jemand zugestiegen? Ich sagte, danke, und lehnte mich entspannt zurück. Nur das mit der Kaffeemaschine kotzte mich jetzt richtig an. Ich versuchte mich zu erinnern, ob ich den Schalter gedrückt hatte. Der leuchtet doch, wenn sie an ist. Hatte er am Schluss noch geleuchtet? Ich dachte so angestrengt nach, dass ich bestimmt wie 20 aussah, aber es fiel mir einfach nicht ein. Ich fragte mich, ob die Kaffeemaschine wohl eine Sicherung hatte und ob ich jetzt das ganze Haus abfackeln würde und ob ich jetzt umkehren sollte. Aber dazu hätte ich ja erst am nächsten Bahnhof aussteigen können, dort auf den nächsten Zug warten, zurückfahren, zurücklaufen. Bis dahin wäre es wohl längst zu spät gewesen. Und wahrscheinlich war es so wie bei Erwachsenen mit dem Lichtschalter oder der Haustür. Am Ende hat man dann doch dran gedacht, man hat es nur nicht abgespeichert. Und dann ist man extra zurückgefahren und hat sinnlos ein Tagesticket verbraten, nur um wie ein Idiot vor der ausgeschalteten Maschine zu stehen. Dann stellte ich mir vor, wie es in der Zeitung rüberkäme. 14-Jähriger zündet Elternhaus an und reißt aus. Totale Verwahrlosungsgeschichte und so. Ein großes Bild von mir mit grimmigem Blick. Daneben Kindheitsbilder, auf denen ich noch total glücklich und unschuldig gucke. Alles mit großen roten und weißen Buchstaben. Und Herr Jämlich, mein Chemielehrer und Oberheuchler der Schule, wird zitiert. Er war ein so netter und unscheinbarer Junge. Niemand, wirklich niemand hätte ihm das zugetraut. So jedenfalls stellte ich mir das vor in dieser Zeitung, dem Organ der Niedertracht, wie meine Mutter sie nannte, weil irgendwer Berühmtes das gesagt hatte. Und das stimmte ja auch. Diese Zeitung ist echt gemein. Ehrlich, Leute. Trotzdem wollte ich jetzt nicht umkehren. Die Maschine war sowieso aus. Basta. Inzwischen war der Mosaiktyp richtig in Fahrt gekommen und erzählte irgendeine Jugendgeschichte. Er gestikulierte und schwenkte dabei seinen Becher so wild, dass er ständig was verschüttete. Seine Sitznachbarin, die zu ihm aufsah wie ein verliebter Kugelfisch, legte die Hand auf seinen Unterarm und versuchte vergeblich, ihn ruhig zu stellen. Aber jedes Mal, wenn sie ein paar Tropfen abbekam, jauchzte sie, als könne sie nicht genug bekommen. Er war als Jugendlicher in Manhattan gewesen, in New York. Dort war er beim Marathon mitgelaufen und auf der Freiheitsstatue gewesen und dann irgendwo rumgeklettert, wo man nicht hin darf. Die Cops waren gekommen und er wäre beinahe im Knast gelandet. Es war alles ganz knapp und total aufregend und natürlich gelogen. Dann erzählte er von Italien und Portugal und irgendwas anderem und überall war er geklettert und gelaufen und war überhaupt der größte Sportler und krasseste Typ. Ich hatte darauf keinen Bock und versuchte an Tante Rosa zu denken. Denn dass ich meine Tante besuchen wollte, war nämlich nur zum Teil gelogen. Tante Rosa aus Konstanz erzählte auch immer tolle Geschichten, wenn sie ein paar Gläser zu viel getrunken hatte. Sie war eigentlich die einzig richtig coole in der ganzen Familie. Sie war Schauspielerin. Roswitha Kochlowski. Nie gehört? Naja, viele haben ihren Namen noch nie gehört. Aber wenn sie sie dann sehen, sagen sie, ach ja, die kenne ich aus dem Fernsehen. Oder sogar aus dem Kino. Sie hat auch in Kinofilmen mitgespielt. In dem einen war sie die Mutter. Kennt ihn jemand? Tante Rosa war meinen Eltern oft peinlich. Wenn wir bei uns zu Hause waren, nicht. Aber wenn wir im Biergarten saßen oder auf einer Restaurantterrasse, dann schon. Tante Rosa und Onkel Xaver sangen oft Sachen aus irgendwelchen Theaterstücken. Alte Lieder von Kurt Weil und wie sie früher alle hießen. Mann, die konnten singen. Besonders Tante Rosa. Aber meinen Eltern war es trotzdem peinlich, obwohl sie zu Hause selbst manchmal mitsang. Tante Rosa sah in solchen Momenten aus wie ein großer Star. Sie hatte eine leuchtend rote Mähne und ein breites Lachen. Sie war auch manchmal so betrunken wie diese Rentner, aber irgendwie war es bei ihr cooler. Sie hatte ein schickes Rotweinglas in der Hand, das sie halten konnte wie eine Göttin, während der Opa hier den Plastiksekt über seine Groupies schüttete. Er wurde auch immer lauter. Alle wurden immer lauter, aber nicht so Tante Rosa Kurt Weil-mäßig, sondern irgendwie das Gegenteil. Sie sangen irgendwann sogar, nein, sie grölten, die Gedanken sind frei. Plötzlich stand der knittrige Alte auf und begann zu tanzen. Die Dicke lachte kurz viel zu laut, aber verstummte zum Glück wieder, als er sich die Affektierte schnappte und mit ihr im Gang weitertanzte. Sie verschütteten noch mehr Sekt und auf einmal streckte die Affektierte die Hand zu mir aus und sagte, komm, tanz mit uns, Junge. Ich wollte nicht, aber sie packte mich und ich hatte Angst, dass sie vielleicht hinfallen könnte, wenn ich eine Art Tauziehen daraus machte. Ich meine, so alt sah sie zwar auch nicht aus, aber man weiß ja nie. Und obwohl ich die beiden nicht mochte, wollte ich ihnen auch nicht den ganzen Wandertag versauen, weil sich jemand was brach. Sie waren gerade so glücklich. Also tanzten wir ein bisschen. Ich tanze eigentlich nie, aber es war ja sozusagen für einen guten Zweck. Und irgendwie war ich plötzlich gar nicht mehr wütend, sondern hatte ein ganz gutes Gefühl. Ich will nicht übertreiben, aber das Tanzen machte fast Spaß oder war zumindest nicht so peinlich wie sonst. Die Affektierte wirkte auch gleich etwas weniger affektiert und beinahe sympathisch, weil sie sich so freute, mit mir zu tanzen. Und darüber freute dann wieder ich mich und dann wieder sie und so weiter. Teufelskreis, keine Ahnung. Erst schoben wir uns nur ein bisschen hin und her, das schaffte ich ganz cool. Dann bewegte und bog sie sich immer mehr, aber überhaupt nicht peinlich, sondern so geschmeidig, dass ich gar nichts machen musste. Alles ging plötzlich wie von selbst. Als ich schon richtig eingelullt war und beinahe ihr Alter vergessen hatte, wollte sie mich plötzlich mit ausgestreckten Armen im Kreis herumdrehen, wie Verliebte es in Filmen tun, wo die Kamera dann Kate Winslet aus der Perspektive von Leo DiCaprio anguckt, während sie ihn beseelt anlächelt und sich hinter ihr die Welt wegdreht. Doch die Affektierte schleuderte mich nur gegen den nächsten Sitz und entschuldigte sich zwar überschwänglich, aber so, dass man merkte, dass sie es vor allem lustig fand. Sie konnte gar nicht mehr aufhören zu lachen und die kleine Dicke und der Faltige schmissen sich fast weg. Sie erkundigte sich, ob ich mir wehgetan hätte, aber immer noch mit diesem Lachen. Und da wollte ich nicht sagen, dass ich völlig okay war, sondern setzte mich stumm auf meinen Platz. »Jetzt sei doch nicht beleidigt«, sagte sie und strich mir mit der Hand über den Kopf, bevor sie sich setzte. »Bist doch ein guter Tänzer.« Ich fand, dass es gar nichts miteinander zu tun hatte, ob man gut tanzen konnte oder ausgelacht wurde, aber mir war natürlich klar, dass man das einer so affektierten Kuh nicht erklären konnte. Zum Glück hielt der Zug bald im nächsten Kaff, in dem ich umsteigen musste. Von hier aus ging es mit einem Bus weiter, der irgendwie offiziell ein Zug war. Jedenfalls galt dort mein Ticket. Ich setzte mich natürlich ganz hinten hin, logisch.
1: Vielen Dank. Enno will erst nicht tanzen, dann findet er doch irgendwie so seine Freude dran. Der Titel des Buches ist Ennos Tanz. Welche Rolle spielt der Tanz innerhalb des ganzen Romans?
2: Ja, der Tanz, das war jetzt die erste Tanzszene, die man gehört hat und die natürlich zeigt, welche Hemmungen er hat, Lebensfreude einfach mal zuzulassen. Auf den Titel gekommen bin ich eigentlich durch eine Szene, die hier habe ich ziemlich zu spät noch eingeschrieben, durch eine Szene am Schluss, die auch eine Tanzszene ist und die einen ganz anderen Charakter hat, wo er nämlich sehr aus sich rauskommt und man merkt, dass seine Reise, die er jetzt vor sich hat, zu dem Zeitpunkt dann hinter sich hat, ihn doch verändert hat innerlich. Und diese beiden Tanzszenen rahmen also das ganze Geschehen oder rahmen seine Reise und sind deshalb titelgebend. Dann kann natürlich auch die Reise selbst als eine Art Tanz, wenn nicht vielleicht, nicht vielleicht unbedingt ein Tanz auf dem Vulkan, aber auch eine Art Tanz verstehen. Und das gefiel mir dann am Ende dieser Titel in seiner Vieldeutigkeit.
1: Vielleicht für alle, die das Buch noch nicht gelesen haben, wir befinden uns in einer Coming-of-Age-Geschichte. Es ist irgendwie auch so ein bisschen Road-Movie.
2: Ja.
1: Wie entwickelt sich Enno im Laufe seines Weges, seiner Reise, die er da tut?
2: Also, es hat ein Hauch von Road Movie, so wie der Verlag so schön formuliert hat in der Werbung. ist ein bisschen Coming of Age und es gibt eine Entwicklung, die aber eine sehr subtile ist, die man einfach durch sein verändertes Verhalten, durch auch seine veränderte Sprache, glaube ich, hoffentlich merkt. Es ist keine klassische Heldenreise, es gibt deshalb auch keinen, es gibt keinen Konflikt, der aufzulösen ist, keinen inneren starken Druck, aus dem er herausreißen muss. Es ist eher eine undefinierte Sehnsucht, die ihn antreibt und die am Ende dazu führt, dass er als veränderte Persönlichkeit die einen ersten Blick darauf geworfen hat, welche Dinge dann später im Erwachsenenleben eine Rolle spielen könnten. Mhm. So möchte ich es mal sagen. Und diese Veränderungen möchte ich spürbar machen. Ich hoffe, dass man sie auch spürt beim Lesen.
1: Gerade in dem Teil, den du jetzt vorgelesen hast, er ist ja sehr bedacht darauf, sehr erwachsen zu wirken.
2: Ja.
1: Durchzieht sich das auch so durch den Roman? Also, dass er, also, oder er, hadert er auch mit seinem Alter? Welche Rolle spielt so das Alter?
2: Ja, also er hadert mit seinem Alter, was man hier in den ersten zwei Kapiteln hört. Er möchte immer für älter und erwachsener gehalten werden. Und auch in diesem Punkt kommt er dann mehr mit sich ins Reine im Laufe der Geschichte, ohne es selbst so richtig zu merken, sondern es passiert ihm mehr, das Erwachsenwerden. Also er wird nicht wirklich erwachsen, aber er wird reifer und mehr in sich ruhend und versucht es nicht mehr so äußerlich.
1: Ja, also ich finde gerade auch diese Szene, dass er Kaffee trinkt, obwohl ihm Kaffee überhaupt nicht schmeckt, aber die Erwachsenen, die trinken ja Kaffee, deswegen trinkt er jetzt Kaffee, finde ich sehr schön.
2: Solche Aufgesetztheiten sind
1: genau.
2: Es halt, mit denen er versucht, dieses erwachsenere Verhalten und diese erwachsenere Ausstrahlung hier für das Zugfahren braucht oder zu brauchen, erzwingen will. Aber natürlich funktioniert es nicht.
1: Genau. Wieso macht sich Enno überhaupt auf den Weg? Wieso tut er diese Reise?
2: Das ist eine gute Frage, die ich mir ganz am Anfang beim Schreiben so gestellt habe und die dann irgendwann, die ich nur noch gespürt habe, aber gar nicht mehr beantworten konnte, als Peter, als du, wir sind in einer Schreibgruppe hier im Schriftstellerhaus, mal irgendwann gefragt hast, warum heißt er dann eigentlich Kurs? Genau dieselbe Frage, war ich ganz baff und konnte ihn nicht mehr beantworten, aber habe sie innerlich die Antwort so gefühlt. Ich dachte, das ist doch klar, ich weiß doch, warum man losreisen muss, aber das in Worte zu fassen, fiel mir dann schwer, weil mir das schon so selbstverständlich war. Ich würde sagen, es ist so eine diffuse Sehnsucht nach Leben, natürlich auch nach dem Erwachsenenleben, aber nach einer naiven Vorstellung von Freiheit, Erwachsene dürfen alles und so. Das ist doch dieses grenzenlose Leben des Erwachsenen, das führen zu dürfen, auch der Reisegedanke in die Welt hinauszukommen und von der zu sehen. Diese Sehnsucht, diese etwas diffuse Sehnsucht, aber die wir alle hoffentlich in uns haben, dann Dinge zu erleben und uns Dinge zu erobern, der geht da, glaube ich, nach. Genau, was der Antrieb für seine Reise ist, das war halt die Frage. Genau, es ist eine sehr unbestimmte, diffuse Sehnsucht. Und ich glaube, er kommt nachher mit an in sich selbst und mit einem Bild davon, mit einer leisen Ahnung davon, was eben das Leben, das noch auf ihn zukommt mit 14 Jahren, ausmachen könnte. Er ist in dem Sinne dann reifer und das war wahrscheinlich das Ziel seiner Reise, ohne dass er das beim Losreisen so hätte benennen können.
1: Innerhalb der Textstelle, die du gerade vorgelesen hast, fällt ja auch sprachlich auf, du durchbrichst so die vierte Wand hin zum Leser, zur Leserin.
2: Ja.
1: Hast du da bestimmte Vorbilder gehabt, an denen du dich orientiert hast oder welche Funktion hat dieses Durchbrechen der vierten Wand für dich oder innerhalb des Romans?
2: Also das Durchbrechen der vierten Wand, das hat mit Vorbildern zu tun. Also man denkt ja so klassisch, weil ich jetzt ja auch mehr mit Theater zu tun hatte, Bertolt Brecht, das Durchbrechen der vierten Wand, Ansprache des Publikums, um da auch die Spannung rauszunehmen. Das ist aber alles hier gar nicht der Ansatz. Ich habe ein paar Vorbilder, an denen ich mich orientiere. Sehr bekannt ist sicherlich Salingers Der Fänger im Roggen oder aus neuerer Zeit von 2010 Chick. Das sind alles so Romane. Leider nicht mehr ganz so bekannt Plenzdorfs Die neuen Leiden des jungen W. Und wenn man es weiter zurückverfolgt, Mark Twain, Huckleberry Finn, lauter so jugendliche Ausreißerfiguren, die die Welt entdecken wollen. Und in den meisten dieser Büchern, ob es bei Mark Twain so ist, bin ich mir nicht mehr ganz sicher, aber in den anderen ist es so, in den anderen drei, die ich genannt habe, wird das Publikum oder wird der Leser direkt angesprochen. Und das schafft irgendwie so eine Nähe für uns als Leser oder Leserin zur Figur, aber auch für ihn schafft es eine Nähe oder dass die Hoffnung auf Nähe, weil er manchmal mit der Ansprache des Lesers oder der Leserin auch Halt sucht, glaube ich. Und dieses Wechselspiel zwischen mir als Leser und diesen Büchern, die da auch vorbildlich sind, hat für mich so einen Charme, weil es diese Nähe schafft.
1: Mhm. Ist ja auch so eine Rückversicherung irgendwie von Enno. So dieses, wisst ihr schon, was ich meine?
2: Ja, so. Das ganz oft. So kann man das überhaupt verstehen, was ich da gerade erzählt habe?
1: Ja, genau.
2: Und so, das ist ganz elementar, dass er da auch Nähe und Rückversicherung sucht. Mhm. Ja.
1: Ja. Irgendwie wird da auch diese Dreiecksbeziehung, finde ich, ganz relativ deutlich so zwischen Enno, Leser und Autor.
2: Ja, das ist genau in dieser Art von Literatur so ein ganz besonderes Dreiecksverhältnis, finde ich, weil wir so eine Art Komplizenschaft haben. Also Autor und Leser oder Leserin wissen über Enno mehr, als er selbst über sich weiß. Und wir verstehen oft Dinge, die er selbst nicht versteht. Und das schafft eben noch so eine andere Ebene oder Metaebene oder wie man es auch immer nennen möchte, in der wir dann die Komik erzeugen kann, die Sympathie erzeugen kann, die tieferes Verständnis der Figur erzeugen kann, viele Dinge machen kann, die daran Spaß machen. So.
1: Jetzt ist Enno ja auf dem Weg nach Konstanz und er lebt da ziemlich...
2: Darf ich das eigentlich so aussprechen hier? Ich sag mal Konstanz. Wir sind ja weit genug weg, dass ich nicht Konstanz sagen muss, glaube ich. Ne? Als Norddeutscher ist das immer so ein bisschen schwierig.
1: Er erlebt ziemlich schnell ziemlich viel.
2: Ja.
1: Und einer der wesentlichen Aspekte hat was mit einem Wackelzahn zu tun.
2: Ja, genau. Also ich wollte das Buch, zum Glück habe ich das Klappzahnsommer erst nennen. Zum Glück habe ich es nicht mit dem Titel an den Grüner Verlag geschickt, weiß nicht, wie das aufgegangen wäre. Es gibt eine Szene, und das werde ich dann gleich als nächstes lesen, wo es zu einer Gewalt kommt und anschließend hat er einen nicht ausgeschlagenen, aber lose geschlagenen Zahn, den er nach hinten klappen kann. Wenn er den nach vorne klappt, sieht man nichts, sieht alles super aus. Und wenn er den nach hinten klappt, ergibt sich eine Zahnlücke. Dann kann er also aussehen wie ein Teufel. Und wenn er den Zahn nach vorne macht, wie ein Engel, so sagt er es. Das sind dann seine zwei Gesichter und die führen ihn auch noch so weit, dass er am Ende als Verbrecher in den Zeitungen steht. Das will ich jetzt aber nicht vorlesen, sondern wie es zu diesem Klappzahn überhaupt kommt. Dann muss ich kurz noch sagen, wir sind dann bei Kapitel 10, machen wir jetzt einen Sprung. Enno hat ein selbstgebautes Zelt. Das Zelt hält aber nicht lange stand dem Gewitter, das in der nächsten Nacht über Konstanz hinwegzieht. Dann hat er ein bisschen damit zu tun, eine Unterkunft zu finden. Er versucht, sich im Hotel einzumieten. Das gelingt einem 14-Jährigen nicht. Und ein paar andere Dinge. Er findet dann einen Schrebergarten, der sehr verlassen aussieht. Unter anderen gepflegteren Schrebergärten. Quartiert sich dort ein, schneidet sogar hinten in Zaun und Hecke ein Loch, um von hinten in den Garten zu kommen, damit er nicht vorne reingehen muss und verbringt dort mehrere Nächte und nach ein paar Nächten wird er immer unvorsichtiger. Er lernt ein Mädchen kennen, das im benachbarten Dorf anscheinend eine Kneipe alleine betreibt, was sehr merkwürdig ist, die ist ungefähr in seinem Alter. Jedenfalls besucht er sie in ihrer Kneipe und irgendwann nimmt er sie mal mit in den Schrebergarten und da wird gegrillt. So, da ist dann mit dem Verstecken und Heimlichtun vorbei. Das muss wohl irgendjemand mitbekommen haben, denn am nächsten Tag passiert eben das, was ich jetzt vorlese. Kapitel 10. Wenn einem ein Zahn ausgeschlagen wird, macht einen das ziemlich wütend. So wütend, dass einem die Tränen in die Augen treten und man sich vorstellt, man hätte dem anderen auf der Stelle mit einem Gegenschlag die Nase gebrochen, danach ganz cool vor ihm auf den Boden gerotzt und ihn mit einem Spruch stehen gelassen. Nur, dass einem dieser Spruch einfach nicht einfallen will und man sich darüber dann auch noch ärgert. Morgens aus dem Schlaf gerissen zu werden, ärgert einen dagegen nur kurz. Sobald man sich berappelt hat, ist normalerweise alles wieder gut. Der Tag kann noch richtig schön werden. Vielleicht ist man sogar froh und dankbar, so früh auf zu sein, weil man schöne Dinge erlebt, die man sonst verpasst hätte. Obwohl ich eigentlich auch gerne lange schlafe. Wenn ich zur Schule muss, drücke ich manchmal noch dreimal auf Snooze, damit ich noch ein bisschen träumen kann. Morgens hat man ja die Träume, an die man sich am besten erinnern kann. Ab und zu verpasse ich deswegen den Bus und muss mich mit dem Fahrrad abhetzen und meine Eltern stressen dann rum. Aber oft ist es das wert, weil ich dann noch lange ein schönes Bild im Kopf habe, das ich mit mir rumtrage, manchmal fast bis zum Mittag. Worauf ich aber eigentlich hinaus will, beides zusammen... Aus dem Schlaf gerissen zu werden und einen Zahn ausgeschlagen zu bekommen, das ist wirklich ziemlich übel, Leute. Ihr könnt euch gar nicht vorstellen, wie übel. Am nächsten Morgen bin ich nämlich ganz plötzlich wach geworden durch lautes Poltern und Fluchen. Jemand räumte am Grillplatz Sachen rum und schimpfte dabei über irgendwelche Vandalen. Er hatte eine Stimme, die meine Mutter sonor genannt hätte, also tief und warm wie bei einem Märchenonkel. Obwohl er schimpfte, war er mir gleich sympathisch. Er schimpfte auf eine brummelige, nette Weise, so wie Samson aus der Sesamstraße. Mir war schnell klar, dass er mich nicht finden durfte, aber aus dem Schuppen gab es nur einen Ausgang. Deshalb blieb ich einfach liegen und wartete darauf, dass er wieder verschwand oder ich eine Eingebung hatte. Eine Eingebung hatte ich nicht, aber ich versuchte es auch nicht richtig. Wenn man eine Eingebung haben will, braucht man ein mittleres Maß an Konzentration. Man darf es nicht übertreiben, sich nicht zu intensiv konzentrieren, sonst wird man nämlich ganz steif im Kopf und denkt nur noch ans Denken. Das ist, als wenn man im Kopf ein riesiges Schild hat, auf dem mit Ausrufezeichen das Wort Denken geschrieben steht, so groß wie die Buchstaben in Hollywood. Und wenn man sich zur Seite beugt und hinter das Schild guckt, ist da nur eine weite Wüste mit pfeifendem Wind und Steppenläufern und irgendein einsamer Ochse guckt einen doof und wiederkäuend an. Man darf sich aber auch nicht zu wenig konzentrieren, denn dann träumt man nur blöde vor sich hin und ist selbst der wiederkäuende Ochse. Man muss sich gerade so sehr anstrengen, dass die Träume sich raustrauen und nur ab und zu einen unauffälligen Schubs kriegen. Dann kommen die neuen Ideen und feiern eine Party. Bei mir war keine Party. Ich lag einfach nur da und hörte dem fremden Mann zu. Anscheinend ging er davon aus, dass seine Vandalen, das waren dann wohl Lotti und ich, nicht mehr da waren, sondern sonst wäre er schon längst in den Schuppen gekommen. Aber es konnte nicht mehr lange dauern, bis sich das ändern würde. Deshalb richtete ich mich in meinem Bett auf und warf vorsichtig einen Blick durch die verstaubten Gardinen des kleinen Fensters über mir. Ich sah einen

0: halt plötzlich legal. Ich würde das Gelände und den Garten aufrecht durch den Vordereingang betreten. Die Lücke in der Hecke würde wieder zuwachsen und den Zaun müsste ich wohl reparieren. Jetzt setzte er sich genau auf den Stuhl, auf dem Lotti gestern gesessen hatte, und fing an, wie ein Karpfen zu atmen. Er blies die Backen auf und ließ die Luft aus dem Mund platzen, mehrere Male hintereinander. Dabei sah er immer noch sauer aus, aber irgendwie auch nachdenklich. Er überlegte sich wahrscheinlich, was er mit uns machen würde, wenn er uns erwischte. Das bedeutete, dass ich schnell handeln musste. Denn je länger er grübelte, desto düsterer würden seine Gedanken werden und desto gemeiner seine Ideen und umso geringer meine Chance, ihn zu beruhigen. Ich trat also vor die Tür. Er sah erschrocken auf und da konnte ich sein Gesicht zum ersten Mal richtig sehen. Es war tatsächlich ein liebenswürdiges Teddygesicht mit dicken Backen und kleinen, fast runden Augen mit buschigen, dunklen Brauen. Und ich erkannte ihn wieder. Er war einer der Kartenspieler aus Lottis Kneipe. Sein Blick schien von Natur aus etwas traurig zu sein, wirkte im Moment aber vor allem überrascht. Der Mund stand offen und ich glaubte für einen Moment, eine Luftblase aus ihm aufsteigen zu sehen. »Was?« sagte er nur, schloss dann aber wieder den Mund. Und um ihm zuvorzukommen, bei was auch immer, sagte ich schnell, »Sie sehen aus wie ein Blaumann-Teddy.« Ich weiß nicht, ob es aggressiv geklungen hat, aber kann so ein Satz überhaupt aggressiv klingen? Er sah jedenfalls plötzlich nicht mehr liebenswürdig aus und auch nicht mehr überrascht. Dafür sah er jetzt wütend aus, richtig wütend. »Dir werde ich den Arsch versohlen, du Haderlump!« Er stand auf und kam auf mich zu. Ich sprang zurück in den Schuppen und knallte die Tür hinter mir zu und verriegelte sie. Mit wenigen Handgriffen packte ich all meine Sachen in den Rucksack. Mir war klar, dass ich nicht viel Zeit hatte, dass der Türriegel nicht lange halten würde. Ich brauchte schnell einen Plan. Mir fiel aber nichts ein. Es war richtig Wüste in meinem Kopf und auf dem riesigen Wüstenschild stand nicht »Denken«, sondern die total bescheuerte Frage, was ist ein Haderlump? Schon sprang die Tür mit einem Krachen auf und der Blaumann-Teddy stand so im Rahmen, dass ich keine Chance hatte, vorbeizukommen. Ich musste die Fensterscheibe einschlagen, das war der einzige Fluchtweg. Ich griff zum Werkzeug im Regal und erwischte sofort einen Hammer. Das machte anscheinend Eindruck, denn jetzt guckte der Blaumann auf einmal erschrocken und ich traute mich, den Hammer leicht zu heben. Da wich er sogar einen Schritt zurück. Ich fühlte mich plötzlich ganz anders, irgendwie stark. Aber gleichzeitig hatte ich zum zweiten Mal in diesem Sommer so ein drückendes Gefühl, als wenn ich mir gleich richtig in die Hose machen würde. Und ich fing an zu zittern. Ich ließ den Hammer fallen und stürmte durch die Lücke, die sich nun zwischen Blaumann-Teddy und Türrahmen geöffnet hatte. Das heißt, ich versuchte es. Er packte mich am Arm und drehte mich mit einem so starken Ruck zu sich, dass ich dachte, er kugelt mir das Schultergelenk aus. Aber als ich gerade aufschreien und ihm ins Gesicht brüllen wollte, was für ein Arschloch er sei und dass er mich gefälligst loslassen sollte, spürte ich plötzlich einen harten Schlag im Gesicht und einen stechenden Schmerz an den oberen Schneidezähnen. Ganz kurz nur. Dann schlug ich dumpf gegen den Türrahmen und auf meiner Zunge wurde es warm. Der Schmerz war jetzt überall im Mund und pochte wie verrückt. Er sah mich ganz erschrocken an. Und das wäre die Gelegenheit gewesen, zurückzuschlagen. Aber ich zögerte nicht mal richtig. Ich wusste einfach, dass ich es nicht konnte. Nur nicht, warum ich es nicht konnte. Vielleicht war mir klar, dass ich gar nicht die Kraft hatte, einen Typen wie ihn so zu schlagen, dass es ihm wirklich wehtun würde. Ich würde mir eher die Hand brechen. Vielleicht war ich aber auch einfach zu gutmütig und hatte zu viel Mitleid. Oder prügeln war einfach unter meinem Niveau, das wird es sein. Jedenfalls nutzte ich seinen Schreck lieber, um schnell um die Hütte herum zur Lücke im Zaun zu rennen. Damit konnte er nicht rechnen. Er musste davon ausgehen, dass ich zur Pforte flüchten würde. Und tatsächlich folgte er mir nicht. Ich stopfte den Rucksack durch die Hecke und kroch hinterher. »Haderlump«, rief er mir nochmal hinterher, als ich barfuß die Straße entlang rannte. Aber es klang irgendwie kraftlos. Wahrscheinlich, weil ich schon so weit weg war.
1: Dankeschön.
0: Ja, das war die Action, mit der er zu seinem Platz ankommt.
1: Genau, den nutzt er ja auch im Verlauf des Romans noch an ein oder anderen Stelle, diese Engels und Teufel.

0: Genau, das
1: Geschichte.
0: ist, das macht er sich zum Spiel, ja.
1: Und ich glaube, also ich hatte auch so ein bisschen das Gefühl, dass er für sich selber, er wird dann dadurch ja zum Gangster. So ein
0: Ja,
1: bisschen, ja.
0: genau, er wird zum Gangster, das ist ein Begriff, der ihm auch ganz gut gefällt,
1: Genau.
0: glaub ich. Und ja, wie gesagt, das führt dazu zu einigen Verwirrungen und führt dazu, dass er dann auch noch als Verbrecher gesucht wird.
1: So Worte wie Haderlump. Wie kommst du auf sowas?
0: Auf Haderlump, oh, da weiß ich gar nicht genau. Ich glaube, ich habe es einfach gegoogelt. Ich fremdel ja als Norddeutscher mit solchen Begriffen sehr. Aber der gefiel mir sehr so gut, dass ich ihn da eingebaut habe, weil ich dachte, dass viele Leser und Leserinnen vielleicht sogar auch unter den Süddeutschen, ich weiß es nicht genau, mit diesem Begriff hadern und dann sich besser in Ennos Frage einfühlen können.
1: Ich frage deswegen, weil ich insgesamt den Ton von deinem Buch sehr bemerkenswert finde. Also, es ist ja eine besondere Sprache, die du sowohl Enno gibst, aber auch die Art und Weise, wie du schreibst, dann dieses Durchbrechen der vierten Wand. Wie hast du deinen Stil entwickelt?
0: Ja, da muss ich kurz wieder zurückkommen auf diese Vorbildbücher, die ich eben erwähnt habe. Die haben unter anderem dieses Durchbrechen der vierten Wand gemeinsam, alle, aber auch dieses uneigentliche Erzählen, dieses Umkreisen von Dingen, was ja schon im ersten Kapitel leicht der Fall war, wenn er sagt, ich weiß eigentlich nicht genau, warum ich die Marie viel interessanter finde oder immer an die denken muss, weil die Chiara finden doch alle so toll und die hat so Oberweite und so. Und trotzdem muss ich immer an die Marie denken und kann das eigentlich nicht erklären. Und dann beschreibt er so ein Detail wie dieses Richten der Haare und rückversichert sich dann eben beim Leser oder bei der Leserin, ob das man dann jetzt versteht, was er meinen würde. Und dieses Erzählen von Dingen durch das reine Umkreisen und die Unfähigkeit, die Dinge beim Namen zu nennen und eigentlich zu benennen, die ist halt so charmant an diesen Geschichten. Das versuche ich halt auch sprachlich umzusetzen, anhand der Vorbilder. Wenn ich das noch kurz sagen darf, da hangel ich mich auch so ein bisschen an den Vorbildern entlang. Es gibt im einen Kapitel, da gibt es einen Taxifahrer Horwitz, den es auch bei Der Fänger im Rocken von Salinger gibt, der bei mir als Figur ganz anders ist, aber das soll halt eine Hommage an Der Fänger im Rocken sein. Und in der Übersetzung von Heinrich Böll, von Der Fänger im Roggen, da heißt es immer verdammt, verdammt. Im Original heißt es, glaube ich, einfach dann. Und in dem Kapitel sagt Enno zum Beispiel auch mehrmals verdammt, was er sonst eigentlich nicht so sagt. Und das ist so ein sprachliches Spiel, dass ich schon versuche, mich inhaltlich und sprachlich immer so ein bisschen an die jeweiligen Vorbilder anzulehnen. Und weil diese Vorbilder aus unterschiedlichen Zeiten kommen, Salinger 50er, Plenzdorf 70er und Chick ja 2010, ändert sich da so ganz leicht auch die Sprache immer. Deshalb versuche ich auch Enno so ein bisschen als zeitlosen Jugendlichen, also sprachlich so ein bisschen zeitlos zu machen.
1: Ich hatte auch das Gefühl, diese Entwicklung, die er durchläuft im Laufe seiner Reise, macht sich auch sprachlich bemerkbar. Also, dass diese Rückversicherungen auch nicht mehr so oft kommen.
0: Ja, es gibt also diese Fragen, er fragt ja manchmal auch, kann man das so ausdrücken? Dahinter steckt eine Unsicherheit, die dann am Schluss nicht mehr gegeben ist. Am Schluss gibt es eine Passage, wo er sagt, das sagt man so, ne, das weiß ich, sagt er dann, teilt er uns Lesern und Leserinnen dann einfach mit und fragt nicht mehr. Das will ich auch zumindest in der Sprache oder in der größeren Selbstsicherheit dann oder Selbstverständlichkeit, mit der er erzählt, dann auch spürt.
1: Mich würde so ein bisschen noch interessieren, wie bist du überhaupt zum Schreiben gekommen? So überhaupt zu Ennos Tanz gekommen? Du kommst mehr aus dem Theater. Wann hast du die Idee gehabt, ich will diese Geschichte oder ich muss diese Geschichte schreiben?
0: Tatsächlich komme ich mehr aus dem Theater, aber die Idee, auch mal ein Buch zu schreiben, hatte ich schon, war schon lange ein Traum von mir. War nicht nur eine Idee, war immer schon so ein Traum, dass das mal sein muss. Und es gab auch schon ein paar andere Anfänge. 2017 habe ich die ersten Seiten davon geschrieben, genau inspiriert eben von diesen Büchern. Und es gab, wie gesagt, ein paar andere ältere Versuche, was Längeres zu schreiben, aber da hatte ich immer das Gefühl, das trägt nicht. Und hier habe ich dann angefangen und nach wenigen Seiten hatte ich schon das Gefühl, ich habe jetzt einen Ton, der könnte mal tragen, einen Ton und eine Figur, die sich daraus langsam entwickelt, das könnte einen vielleicht durch so eine längere Geschichte tragen. Dann lag das aber lange und dann habe ich es erst 2023 in einem relativ kurzen Zeitraum fertiggeschrieben.
1: Und du bist hier Mitglied in der AG Wortreich,
0: Ja.
1: wohnst aber in Tübingen.
0: Ja, genau.
1: Wie kam es zustande, dass, also wie hast du deinen Weg nach Stuttgart gefunden?
0: Ich wollte, also ich hatte das 2023 das fertig geworden, wie gesagt, in der ersten Fassung, dann habe ich noch ein Jahr lang dran rumgebastelt und dann wollte ich mich mal austauschen wieder. Ich hatte, als ich unter 30 war, eine Schreibgruppe in Lübeck, mit der wir das gemacht haben. Da hier in Tübingen hat mir das gefehlt und dann bin ich googelnderweise eben hier auf das Schriftstellerhaus und die AG Wortreich gekommen und habe mich bei Hans gemeldet, habe gesagt, ich habe was geschrieben und ich muss mich jetzt mal mit Leuten austauschen. Und seitdem komme ich einmal im Monat hierher, tausche mich aus und wir sind eine ganz interessante Gruppe, wo wir alle reihum mal was vortragen und besprechen, vertrauensvoll uns da beraten.
1: Würdest du sagen, für dich und dein Schaffen ist es wichtig, auch dieser Austausch? Oder?
0: Ja. Ja. Ja, mhm. Ja, ja, ich habe den dringend gebraucht, deshalb war ich auf der Suche, deshalb komme ich hierher. Würde ich auch allen raten, mit anderen Menschen Kontakt zu suchen, wenn man mit dem Schreiben irgendwie vorankommen will.
1: Ja, weil es ist ja ansonsten auch schon eine sehr einsame Tätigkeit.
0: Genau, das ist es ja auf jeden Fall und da muss man mal irgendwie rauskommen und braucht Feedback und lernt auch vom Feedback, das man anderen Menschen gibt, lernt andere Perspektiven auf den eigenen Text, erlebt sich mit anderen Texten und so weiter. Mhm.
1: Jetzt war Marie ja vorhin schon mal Thema. Lotti war jetzt gerade in der Textstelle kurz ein Thema, die eben diese ja, schräge Wirtin irgendwie ist, beziehungsweise sie ist eigentlich nicht schräg, sie ist ja halt einfach in seinem Alter und irgendwie Wirtin von einem Gasthaus und zapft da Bier und macht Zeitenwürstchen und so. Welche Rolle spielen die Mädchen in dem Buch?
0: Marie ist natürlich seine große Liebe, soweit man dann in dem Alter schon eine große Liebe hat. Wobei sie kommt im Buch noch vor, sie wird auch gleich noch was lesen und sie kommt noch mehrmals vor, ist aber eine, ja, will ich jetzt nicht zu viel zu sagen, Lotti ist interessant, die lernt er sehr früh auf seiner Reise kennen, das ist auch dieses Mädchen, mit dem er grillt, die eher so ein bisschen kumpelhaft ist und in ihrer Art, wie sie da diese Kneipe betreibt, so was Pippi Langstrumpfhaftes hat, so ein bisschen alleine das da alles zu bewerkstelligen. Es scheint jedenfalls schon so, dass das so ist. Die nimmt ihm so ein bisschen die Berührungsangst. Also an der probiert er sich mal so ein bisschen aus, wenn er als 14-Jähriger vielleicht mal eine romantische Situation mit einem Mädchen haben kann. Und daraus geht er dann gestärkt und gereift raus. Und dann traut er sich doch nochmal an Marie zu denken. Mhm.
1: Lass uns doch noch ein bisschen was über Marie hören.
0: Ja, ja. Ich habe eine Sache, es geht jetzt nicht, ist jetzt nicht in der Handlung fortschreitend, sondern das ist eine Rückschau, eine Erinnerung, wo auch nochmal so ein bisschen zum Tragen kommt, dass er nun nicht so ganz genau seine Gefühle ausdrücken kann und nicht ganz genau beschreiben kann, was er empfindet, aber es soll eine sehr romantische Situation sein. Er setzt sich auch selbst ins Verhältnis zu seinem Empfinden von Romantik und Poesie und versucht auszudrücken, was er als poetisch empfindet. Das möchte ich jetzt nochmal als letztes vorlesen. Marie hatte in der Klasse kaum Freunde. Sie kannte viele Leute aus ihren ganzen Kursen, die sie in der Freizeit machte. Klavier und sowas wie Ballett, nur irgendwie moderner. Aber in unserer Klasse war sie nicht beliebt. Alle fanden sie uncool. Das weiß ich spätestens, seit wir im Schwarzwald auf Klassenfahrt waren, 5 Tage in einem Schullandheim. Da haben wir uns jeden Tag selbst bekocht in der Gemeinschaftsküche und es gab auch einen Gemeinschaftsraum und da stand ein Klavier drin. Die Mädchen waren alle in einem Zimmer, dem einzig großen mit 12 oder 14 oder noch mehr Betten, sozialer Mittelpunkt, ich sag's euch Leute. Marie war aber immer nur zum Schlafen da. Den Rest der Zeit verbrachte sie am Klavier und spielte für Elise, das von Beethoven. Und das mochte danach keiner mehr. Nur ich mochte das noch. Ich mag aber auch, wenn so ein Typ in der Fußgängerzone auf seiner Geige immer wieder Que sera, sera spielt von Doris Day. Jeder kennt das und kann mitsummen, aber alle gehen vorbei und sind genervt, dass sie schon wieder denselben Ohrwurm haben. Nur ich hocke mich bei so Typen hin und freue mich, wenn sie immer wieder das Gleiche spielen. Und deshalb konnte ich auch eine Woche lang für Elise hören und summte noch mit, als alle anderen schon total genervt waren. Nur, dass Marie natürlich kein Trinkgeld von mir bekam. Den großen Gemeinschaftsraum mit dem Klavier haben wir anderen nur zum Frühstück genutzt. Sonst waren wir draußen. Es gab zwar nichts, nur Natur und ein kleines Dorf und so. Wir haben trotzdem immer draußen am Waldrand gehockt und Musik gehört. Und Marie ganz allein mit dem Klavier. Ich habe mir vorgestellt, wie sie spielt. Vielleicht mit geschlossenen Augen. Ich habe bei den anderen am Grillplatz gehockt, ihre Musik gehört, aber mir Marie vorgestellt, wie sie immer so im Rhythmus mit dem Oberkörper mitgeht, wie Klavierspieler das tun, ganz konzentriert, leidenschaftlich der Musik hingegeben. Gar nicht weit von mir, ganz in der Nähe, ich hätte einfach hingehen können. Aber ich habe nur da gesessen und über die blöden Sprüche der anderen Jungs gedacht und wenn wir reingegangen sind, selbst irgendeinen Scheiß gesagt, dass sie nervt und aufhören soll. Nur am letzten Abend nicht. Da bin ich dann hin, weil sie aufgehört hatte. Eigentlich wollte ich nur aufs Klo und gleich wieder raus, aber schon beim Reingehen war es still und als ich zurückkam, immer noch. Und ich dachte, dass sie vielleicht gar nicht da war. Jedenfalls fiel mein Blick auf diese Holztür mit den zwei Flügeln. Eine hohe, schwere Doppeltür, ganz alt. Also nicht von den Römern oder Griechen, sondern runtergekommen alt, einfach schäbig. So wie beim Griechen an der Ostsee vielleicht. Vorher war sie mir nicht aufgefallen, weil sie immer offen stand. Aber die Lehrer hatten Marie dazu verdonnert, sie zu schließen beim Klavierspielen. Und so saß sie nun allein in diesem geschlossenen Saal. Oder auch nicht. Schrödingers Marie. Habt ihr davon schon mal gehört? Schrödingers Katze? Das ist von einem Physiker, der Schrödinger hieß. Der hat eine Katze in eine Kiste gesteckt und dann war irgendwas mit Atomen. Also nicht gleich eine Bombe oder so, aber vielleicht ein kleines Kraftwerk. Jedenfalls war die Katze dann gleichzeitig da und nicht da. Das war der Clou, dass man es sich gar nicht vorstellen kann, aber dass sie wirklich gleichzeitig da war und nicht da. Am Ende war sie jedenfalls tot. Weiß nicht mehr warum. Wahrscheinlich wegen der Strahlung. Aber bei Marie war es ja nur so, dass ich nicht wusste, ob sie da war. Ich ging bis ans Ende des Flurs und stellte mich so hin, dass es gerade nicht wie Lauschen aussah. Ich wollte nur mal kurz hören, ob sie da war, ob irgendwas raschelte oder so. Ich guckte dabei aus dem Fenster, ist doch klar, die Hände in den Taschen, ganz unauffällig. Das hatte alles nichts zu bedeuten. Gleich würde ich wieder weg sein. Nur mal die Tür ausprobieren. Sie ging leicht und geräuschlos auf. Das war jetzt wie in einem Film. Irgendwas war mit einem Schlag anders. Noch bevor die Tür richtig offen war, wurde ich plötzlich ganz aufgeregt, bekam einen heißen Kopf und fragte mich, was ich hier eigentlich gerade tat und warum. Ich weiß nicht, ob mein Blick wirklich so langsam durch den Raum wanderte oder ob ich mir das nur einbildete, weil so viele Gedanken auf einmal kamen wie sonst nur während des Flugs, wenn man vom Fahrrad fällt und sich fragt, wie man am besten aufkommen soll, damit möglichst wenig kaputt geht. Vor mir standen drei Reihen ordentlich gewischter leerer Tische mit ihren gleich ausgerichteten Stühlen. Und weil Abend war, stand die Sonne tief und schien rot leuchtend in den Raum. Durch die großen Fenster warf sie lange, staubige Korridore schräg über die Tischreihen, als wenn sie einfach ihren eigenen Raum bauen wollte. Scheiß auf die Ordnung der Menschen. Und am Ende dieses Sonnenraums, in seinem äußersten spitzen Winkel, stand, wie auf einer Bühne, im Licht tiefhängender Scheinwerfer, das glänzende Klavier. Und Marie war nicht da. Ich hatte nur für kurze Zeit ein Poesiealbum, da haben auch nur ein paar Leute reingeschrieben. Dann wurde es mir zu kitschig, aber Gefühle habe ich schon. Und einen Sinn für das Schöne, sagen wir, Poesie. In mein Album hat kein Mädchen reingeschrieben. Ich habe auch keins gefragt. Christoph hat nur verteilt auf die Ecken seiner Seite geschrieben, in allen vier Ecken soll Freundschaft drinstecken. Und Felix hat geschrieben, das Glück ist das Einzige, was sich verdoppelt, wenn man es teilt, Johann Wolfgang von Goethe. Danach habe ich mir angewöhnt, wenn ich wollte, dass etwas wichtig klingt, immer dazu zu sagen, dass es von Goethe ist. Wenn man die toten Leute zitiert, nehmen einen die lebenden Erwachsenen gleich viel ernster. Außerdem ist sowieso fast alles von Goethe. Und was nicht von Goethe ist, ist von Churchill. Wenn es um Liebe und Poesie geht, Goethe. Bei Tod und Krieg, Churchill. Damit kommt man ziemlich weit. Jedenfalls nahm ich sofort, quasi schlagartig, die Schönheit dieses Ortes wahr, sein besonderes Licht. Das könnt ihr mir glauben. Nur, dass eben Marie fehlte. Und trotzdem, obwohl sie fehlte, war irgendwas da, etwas von ihr. Also, Nicht, dass sie etwas vergessen hätte, das noch auf dem Klavier oder auf dem Hocker rumlag, das leider nicht. Aber der ganze Raum fühlte sich besonders an, gar nicht mehr nach Frühstück mit der Schulklasse, sondern nach etwas ganz anderem, etwas Großem. Er war richtig aufgeladen, es knisterte fast.

0: So. Dann gebe ich quasi die Reihenfolge vor.
1: Mhm.
0: Okay, na schön. Dann läuft das hier. So, gut. Okay. Wir sind
1: Andi
0: und Marco zusammen. Wie gesagt, sind wir Take 42. 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
1: Und alles neu in 2023. Wir sitzen wieder am gleichen Tisch. Es läuft wieder alles über das gleiche Mischpult.
0: Wir sehen uns.
1: Genau, mit ein bisschen Glück kommt auch heute wieder der Notarzt vorbei.
0: Keine Sendung ohne Notarzt.
1: Ab jetzt.
0: Ja.
1: Gut, wir sind im Studio. Sehr schön.
0: Ihr seid
1: die,
0: es nicht.
1: Die Dynamik ist wieder da.
0: Oh ja.
1: So,
0: wir haben eine tolle Pre-Show. Die könnt ihr mal auf take42.de anhören.
1: Genau, und zur Feier des Tages haben wir uns einen Klassiker rausgesucht. Das Dschungelbuch.
0: Genau, das Original, also das von Disney, da kommen wir nachher nochmal zu, weil das ist ja auch nicht das Original. Aber also die erste Verfilmung von Disney als Zeichentrick ist von 1967 und jetzt die vor kurzem rausgekommene CGI-Variante ist dann doch schon wieder von 2016.
1: Ich wollte gerade sagen, vor kurzem ist dann auch schon wieder 7 Jahre her, aber ja, wir alle haben das Dschungelbuch an irgendeiner Stelle mal gesehen und ich glaube, es gibt keinen, der diesen Film nicht mag.
0: Genau. Scarlett Johansson hoffe ich zumindest, dass sie den Film auch mag. Die hat nämlich jetzt in der 2016er Version mitgespielt. Sie wurde 1984 in Manhattan geboren und ist sich eigentlich filmtechnisch auch für nichts wirklich zu schade. Bekannt wurde sie vor allem mit dem Film Lost in Translation an der Seite von Bill Murray. Über den sprechen wir nachher auch nochmal ganz kurz, aber nicht zu viel. In den Marvel-Filmen spielt sie auch mit und da spielt sie Black Widow. Danach gibt's dann noch so lustige Filme wie Matchpoint, Die Insel, Her, Lucy, Ghost in the Shell oder auch Marriage Story und Jojo Rabbit. Für beide Filme war sie 2020 für den Oscar nominiert, einmal als beste Neben- und einmal als beste Hauptdarstellerin, gewonnen hat sie keinen. Im Dschungelbuch kann sie auch singen.
1: Sie kann generell singen, hat sie schon ein paar Mal
0: bewiesen. Hat sie schon ein paar Mal gemacht. Zum Beispiel in den Sing-Filmen, also die, ne, diese auch Animationsfilme und auch in Hail Caesar und der zeigt ja auch so, dass sie sich selbst nicht ganz so ernst nimmt.
1: Und sie hat sogar nochmal ein eigenes Album rausgebracht vor vielen Jahren, Anywhere I Lay My Head heißt das, reines Pop-Album,
0: War jetzt, glaube ich, nicht so erfolgreich.
1: Aber es ist...
0: kann sie halt.
1: Ich denke mal, damit hat sie sich dann für Sing beworben. Oder,
0: kann sein, ja.
1: Und sie kann auf jeden Fall gut genug singen, dass sie für einen Disney-Film dann mal reinhaut. Jetzt deswegen genug über Scarlett Johansson. Sie war die Schlange K,
0: ja.
1: K.A. Im 2016er Dschungelbuch. Also jetzt Trust in Me / Glaube mir oder Vertraue mir.

0: So, jetzt bevor wir zum nächsten gehen, wollen wir mal kurz sagen, was ist denn eigentlich der Hauptunterschied zwischen dem alten Dschungelbuch und dem neuen Dschungelbuch? Oder willst du das ganz am Ende erst sagen?
1: Computer.
0: Also Mowgli sitzt am PC, spielt
1: Dschungelbuch.
0: Verstehe.
1: Nee, ja, oder mach mal ruhig, also wenn du es weißt.
0: Ja, ja, also
1: ich korrigiere dich.
0: Okay, also der alte, ich will ja nicht sagen das Original, weil das Original ist ja ein Buch.
1: Ja.
0: Ist halt ein kompletter Zeichentrickfilm. Der letzte hundertprozentig handgemalte Disney-Film, an den Walt Disney selber auch noch beteiligt war. Hat damals, glaube ich, alle Rekorde gebrochen. Also war auch lange, lange Zeit der beliebteste Walt Disney-Film, der rausgekommen ist. Ich glaube, das hat sich erst mit Aladdin und König der Löwen dann halt geändert. Aber der hat halt einfach auch Maßstäbe gesetzt, was das den Stil von Disney angeht. Also alle Tiere, die dort vorkommen, die wurden später als Matrize genutzt für andere Filme, für andere Tierdarstellungen in der kompletten Disney-Welt. Also der Tiger Shere Khan, der taucht später als Prinz John bei Robin Hood auf. Der Bär Baloo, keine Ahnung, wie oft der recycelt wurde, für eine Fernsehserie, auch bei Robin Hood und so weiter und so fort. Und auch so diese ganzen Standards, die dort in der Animation geschaffen wurden, wurden vom Studio immer wieder recycelt bei anderen Animationsfilmen.
1: Ist der Baloo auch der, also
0: Captain Baloo.
1: Ist das derselbe? Also Charakterrecht, soll das derselbe sein oder haben die zufällig
0: einen gleichen Namen? Der hat den gleichen Namen, der sieht genauso aus, aber natürlich ist das nicht der Baloo aus dem Dschungel.
1: Okay. Weil,
0: also Dschungelbuch
1: Baloo, ist, der aus dem Dschungel kam.
0: Weil, also das muss man schon sagen, also Dschungelbuch, da geht es nicht darum, dass die Tiere als Menschen agieren, also wie bei Robin Hood zum Beispiel, sondern es sind Tiere im Dschungel und Mowgli kann mit den Tieren sprechen, weshalb die natürlich kindgerecht sehr menschlich daherkommen. Und das ist dann eben der Unterschied zum 2016er Film. Dort, also erstmal großer Unterschied, alles computergeneriert, außer Mowgli.
1: Ja.
0: Also der komplette Dschungel ist am Computer entstanden, alle Tiere sind am Computer entstanden. Der einzige tatsächliche gefilmte Bestandteil ist der Junge, der Mowgli da darstellt. Und die Tiere sind dort auch nicht so anthropomorphisiert wie im einem Zeichentrickfilm, sondern sie agieren wirklich wie Tiere, nur halt eben, dass sie sprechen können für Mowgli.
1: Genau.

0: So, jetzt kommt der Mann, der bei Fatboy Slim so schön getanzt hat.
1: Ja. genau, Christopher Walken. Und er spielt hier, beziehungsweise synchronisiert hier King Louis. Christopher Walken wurde 1943 in New York City geboren. Eine seiner bekanntesten Rollen ist die des Max Sorin im James-Bond-Film Im Angesicht des Todes. Der Film ist von 1985 und Walken war vorher bereits durch alles an, also nicht gerade untätig, hat auch vorher schon einen Oscar gewonnen.
0: Wobei, ich glaube, seine bekannteste Rolle, wenn auch eine sehr kleine, dürfte die in Pulp Fiction sein. Er ist derjenige, der dem kleinen Johnny erklärt, wie er an seine geerbte Uhr rankommt.
1: Siehst du, und ich würde sagen, seine bekannteste Rolle ist auch die, die für den Oscar bekommen, also für die er den Oscar bekommen hat, nämlich Die durch die Hölle gehen, da war er dabei. Oder halt im Original Deer Hunter von 1979. Aber ja.
0: Awards versus Popkultur.
1: Ja. Ja. er ist sich aber auch für nichts zu schade. Da ist er so ein bisschen wie Ben Kingsley unterwegs. Also wie gesagt, wir hatten es gerade, ne, Die durch die Hölle gehen, Pulp Fiction. Also der Mann auch kann Schauspielern. War auch schon in, oder war in Woody Allen Stadtneurotiker zu sehen. Und hat aber auch so Filme gemacht wie Wayne's World oder auch Die Mäusejagd oder auch Die Frauen von Stepford, nur mal so am Rande. Und was...
0: Die Hochzeitscrusher.
1: Ja. Also. Und was er ja grundsätzlich macht, ist, das ist so ein bisschen sein Markenzeichen, er baut ja in jedem Film, ob gewollt oder ungewollt, vom Regisseur so eine kleine Tanzszene an. Manchmal bleibt sie drin, manchmal ist sie nicht drin. und das macht er ja offensichtlich auch sehr, sehr gern. Wie gesagt, Andy hat es gerade gesagt. Er ist an sich gerne mal in einem Musikvideo zu sehen, aber für Fatboy Slim beim Film, beim Lied, nicht Film, nicht Buch, sondern Lied, Weapon of Choice, also es sieht komplett improvisiert aus, man würde es ihm auch zutrauen. Ob es da jetzt wirklich eine Choreo gab, weiß ich nicht, aber Christopher Walken tanzt sich durch dieses Musikvideo, kann aber auch singen. Und singt hier, wie gesagt, I Wanna Be Like You von King Louis.
0: Ja, und da, also erstmal das Lied. Es ist eine etwas erweiterte Version gegenüber des 1967er Liedes. Also zum einen, es gibt eine extra Strophe, die erklärt, was für ein Tier er überhaupt ist. Denn er ist ein, wie heißt es? Giganto, schieß mich tot. Also im Alten ist er ein Orang-Utan. Also König der Affen als Orang-Utan. Im 2016er ist er wirklich ein riesiger Affe, also so fast schon King Kong-mäßig. Aber es ist eine Rasse, die es tatsächlich noch vor 200 Jahren gab. Die ist mittlerweile ausgestorben. Es ist wirklich ein riesiges Tier gewesen. Und der King Louis in 2016 ist auch bedrohlich. Also der ist, ja. Also von ihm geht wirklich eine Gefahr aus. Auch das Lied ist zwar relativ fröhlich, aber das schlägt auch sehr, sehr, sehr schnell um. Also es hat so ein bisschen New Orleans Touch. Also es ist sehr jazzig, so wie das Original auch. Aber
1: ich finde, er singt es bedrohlich.
0: Also, genau. Ja. Und auch die Situation an sich ist wesentlich düsterer, während es halt im alten Dschungelbuch wirklich eine schöne, beschwingte Swing-Nummer ist mit ein paar Slapstick-Einlagen und King Louis ist da auch eher so der
1: Kumpeltyp.
0: Ja, der Kumpel-Chaot. Also er ist, man merkt auch, dass er ein bisschen verrückt ist und dass er halt auch nicht der Gute ist, aber er ist auch nicht der Böse-Böse.
1: Ja, hier schon.
0: Hier schon. Wir alle haben es im Ohr. Jetzt alle einmal den Schubidu rausholen und I wanna be like.

0: Darf ich zwischendurch jetzt mal was zu einem der Komponisten sagen? Oder willst du...
1: Nee, mach ruhig. Das ist eine komplett gleichberechtigte Sendung.
0: Echt?
1: Ja.
0: Okay, gut. Weil du bist vorbereitet, ich nicht.
1: Das hat ja mit Gleichberechtigung erstmal nichts zu tun. Das heißt einfach nur, dass einer von uns beiden vorbereitet ist und der andere halt nicht.
0: Gut, lass mich mal was zu Komponisten der 1967er Version sagen. Das war George Bruns, hatte ich schon mal erwähnt.
1: Verlängert gerade die Simpsons ein Buhr.
0: Oh, die Gabo kommt. Gabo.
1: Ja, egal.
0: Er war der musikalische Leiter von Walt Disney seit 1957. Also es ist nicht hundertprozentig belegt, wann er die Stelle übernommen hat. Also er ist Ende der 40er Jahre nach L.A. gegangen, hat dort ein paar Jobs in der Musik- und Jazzbranche übernommen, wurde dann von Walt Disney persönlich dann angeheuert als Arrangeur und hat dann irgendwann Mitte, Ende der 50er die musikalische Leitung dort übernommen. Der erste Film, für den er verantwortlich war, war Sleeping Beauty, also Dornröschen. Das war 1959. Und dem folgten dann halt die Filme 101 Dalmatiner, The Sword and the Stone, also der König Arthurs Film, Hex und der Zauberer heißt er im Deutschen. Dann natürlich das Dschungelbuch 1967, Aristocats und Robin Hood 1973. Er selber war das, was man allgemein als Wunderkind bezeichnet. Also er hat mit 6 Jahren bereits Klavier und Tuba gespielt. Ich finde das Bild allein schon interessant. Ein 6-Jähriger, der Tuba spielt. Also das Instrument dürfte größer gewesen sein als er. Gut, das Klavier auch, aber bei der Tuba ist das, glaube ich, ein bisschen interessanter. Hat in der Grundschule schon 15 Instrumente beherrscht und war Teil der Highschool Marching Band, obwohl er halt selber gerade mal 10 Jahre alt war.
1: Läuft.
0: Deswegen kann man verstehen, warum Walt Disney ihn dann auch haben wollte. So, ich denke, das reicht jetzt erstmal. Es hat eh keiner mehr richtig zugehört. Deswegen nochmal einen kurzen beschwingten Song aus 1967 Dschungelbuch von George Bruns. Und dann geht's weiter. Darfst du weitermachen?
1: Juhu.

0: Wir kommen zurück zur 2016er Version und haben hier Neil Sethi. Er ist der kleine Junge, der Mowgli spielt. Inzwischen ist er auch 20 Jahre alt. Wie gesagt, Dschungelbuch ist von 2016, damals war er 13. Und wenn man belegt, also er ist ja der einzige Schauspieler und das war Schauspieler in Kanada bewiesen, weil, wie gesagt, um ihn herum war im Endeffekt Greenscreen und alles um ihn herum ist CGI. Angeblich hat der Regisseur John Favreau ihm manchmal gegenüber gestanden, wenn er Szenen mit Baloo spielte. Kann man sich bei YouTube angucken. Ich will jetzt nichts über die Körpergröße von John Favreau sagen, aber geht in die Richtung, Punkt. Also wie gesagt, das ist Neil Sethi ist, glaube ich, so ein Name, den man sich merken kann. Da kommen jetzt nochmal 2023, kommt jetzt nochmal der ein oder andere Film. Das sind immer meistens so Musical-Rom-Coms, also eher so mit ja, Teenie-Star-mäßig. Das ist jetzt vielleicht nicht ganz so das Thema, aber ja, also man kann sich den Namen mal merken. Wenn er weiterhin so gute Leistungen abliefert wie im Dschungelbuch, dann ja, läuft das erstmal. Und damit, glaube ich, nochmal, okay. Und damit vielleicht einfach nochmal ein kleines, kurzes Stück aus dem Score von 2016.
1: Okay.

0: Reden wir jetzt mal kurz über John Debney, Komponist der neuen Version. Also der Film hat generell sowieso wesentlich mehr Score bekommen als das alte Dschungelbuch. Liegt vor allem halt auch daran, dass der handgemalte Film von 1967 gerade mal nicht mal 80 Minuten lang ist, also 77 irgendwas, weil diese handgemalten Dinger vergleichsweise teurer waren als heute so ein CGI-Film. Also ich denke mal, wenn man das so hochrechnet, wenn pro Sekunde da 24 bis 30 Bilder gemalt werden, pro Sekunde?
1: Ja, ja doch, 24 Bilder pro Sekunde.
0: Genau. Ja. Man sich das dann hochrechnet, da kommen dann schon ein paar Arbeitsstunden zusammen. Egal, wie gesagt, der neuere Film, der hat knapp 2 Stunden und ja, hat dann entsprechend den Score, der auch sehr viel von der Stimmung übernimmt. Also was John Debney gemacht hat, er hat die Originalmusik von Bruns adaptiert. Wir haben es am Anfang gehört, dass das Intro, das ist das gleiche wie im alten Dschungelbuch. Entfernt er sich davon und macht so sein eigenes Ding daraus. Er nutzt die Flöten oder generell Holzbläser wie Klarinette, Oboe oder Fagott dazu, dieses Dschungelfeeling zu erzeugen. Dazu kommen ein paar Percussions. Darunter liegen immer irgendwie Streicher. Bei Bösewichten, wie zum Beispiel Shere Khan, kommt dann schon mal der Blechbläser noch dazu. Aber er schafft es halt immer wirklich die Stimmung einzufangen. Besonders beeindruckend fand ich das bei einem Stück, in dem es dann regnet. Das nennt sich dann auch Jungle Rain. Und es fühlt sich wirklich so an wie so ein kleines Sommergewitter. Nichts Heftiges. Es plätschert so vor sich hin. Und das holt einen wirklich auch ab. Deswegen spiele ich das jetzt und danach ist Marco wieder dran. Und ich sehe auf seiner Liste, da kommt noch eine ganze Menge.
1: Ja,
0: mach mal hin.
1: Jungle Rain, Jungle Rain.

0: Der guckt mich gerade mit ganz großen Augen an. Wir haben extrem viel Spaß im Studio.
1: Also ich bin gerade entspannt, lehne mich zurück, habe die Arme verschränkt, weil beim nächsten Thema habe ich eigentlich überhaupt keine Aktien drin.
0: Gut. Idris Elba spielt ja hier in der 2016er Version auch mit, logischerweise Ton, also Stimme, im Original. Nehmen wir. Er ist wohl am ehesten bekannt aus der BBC-Serie Luther, die von 2010 bis 2019 lief. So, jetzt denkt sich jeder, geil, 9 Jahre, ne? Da kommen ja ordentlich Folgen zusammen. Nee, danke BBC, 11. Nee, Entschuldigung, 21 Folgen. 21 Folgen in 9 Jahren. Man kann sich ja überlegen, ne, die lassen sich Zeit. Anyway, hat ihm trotzdem zu weltweitem Ruhm verholfen und seiner Karriere definitiv nicht geschadet. Im Dschungelbuch spricht er Shere Khan, den bösen Tiger, in welcher Farbgebung? In der klassisch tigerischen Farbgebung?
1: Weiß, orange und schwarz.
0: Orange. Okay.
1: Ja, gelb-orange. Ich würde es eher in orange ziehen.
0: Also Tiger-orange, ne? Nicht knall-orange, Tiger-orange.
1: Genau.
0: Ja. Ich habe ja vorhin gelernt, Panther sind immer schwarz. Wer das noch nicht wusste.
1: Also dann sei aber auch genau, dann ist es ein bengalischer Tiger.
0: Wer jetzt das bedeutet, hat mir egal. Anyway.
1: Weil wir sind ja in Indien.
0: Idris Elba hat ja noch einen anderen Film mitgespielt, außer dem Dschungelbuch, wo er den bengalischen Tiger Shere Khan spricht. Filme wie Prometheus oder auch Star Trek Beyond. 2017 gab es dann zusammen mit Kate Winslet den Film Zwischen den Welten. Der war jetzt mäßig erfolgreich, aber bei den Kritikern hoch im Kurs und hatte viel Beachtung erhalten. Wie gesagt, ich habe es ja schon mal gesagt, es zieht sich so ein bisschen heute wie ein roter Faden durch die Sendung. Es ist anscheinend eine Art Voraussetzung für heute. Auch Idris Elba spielt in den Marvel-Filmen mit. Also Marvel-Disney, gut, okay, blöde Frage, ne? Blöde Aussage, kriegt sie eh alle. Aber ja, 2023 kommt dann ein Luther-Film raus, der die Serie fortsetzt. An seiner Seite wird man dann Andy Serkis oder auch Cynthia Erivo sehen. Und neben Filmen macht Elba auch noch ein bisschen Musik, das kann er auch ganz gut, tritt auch gerne mal in Musikvideos auf. So ist er dann in Videos von Busta Rhymes zu sehen. Oder bei Mumford & Sons oder auch Macklemore.
1: Du hast einen schönen Schreibfehler bei dir drin. Da steht Busty Rhymes. Finde ich schön.
0: Ich habe es gesehen, bin einfach mal drüber hinweggegangen, aber danke.
1: Sehr professionell, aber ich habe dich auch fliegen lassen.
0: Ja.

0: letztes Special richtig gemacht. Aber wir haben damals schon in weiser Voraussicht nichts zum Dschungelbuch gesagt, weil wir da immer schon gesagt haben, nee, da machen wir ein extra Thema draus.
1: Richtig.
0: So, da ist es. Also, Bill Murray spricht im Original den Baloo, nicht den Captain, sondern den Bär Baloo. Und singt natürlich unser aller Lieblingslied aus dem Dschungelbuch, Bear Necessities. Mhm. Oder probier's mal mit Gemütlichkeit im Deutschen. Mhm. Ich würde sagen, ich spiele das jetzt. Wenn du noch ein paar Facts dann danach schieben willst, mach das. Ansonsten nutzen wir die Zeit, um die Zeit aufzuholen.
1: Wir nutzen die Zeit, um die Zeit zu nutzen.
0: Genau, Bear Necessities.

0: Tada!
1: Und auch die deutsche Version mit Filmdialog. Damals war es als Balu Edgar Ott. Die Alten unter uns werden sich noch an diese Stimme erinnern. Sie war omnipräsent in den Disney-Filmen. Deswegen auch probier's mal mit Gemütlichkeit.
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2: So, und ganz kurz zu Bill Murray noch hinten dran, weil das ist quasi die Bare Necessities, die wir hier noch abbilden müssen. Er hat in einer Serie dann noch mitgespielt, in The Now, einer Serie oder einer Miniserie mit Dave Franco, das ist der kleine Bruder von James Franco. Den kennt man vielleicht aus so Filmen wie Now You See Me oder auch dem zweiten Teil oder auch dann dem Film Nerve. Dann gab es noch den Film Being Mortal, eine Komödie, die auf einem Sachbuch des gleichen Namens basiert. Das, glaube ich, wird interessant. Und dann, wie gesagt, ne, Voraussetzung für heute, Bill Murray kommt endlich ins Marvel Cinematic Universe. Wer hat nicht darauf gewartet? In Ant-Man and the Wasp oder in einem dieser Filme ist er dann zu sehen, zusammen mit Michelle Pfeiffer und Michael Douglas. Ich glaube, die sind dann auch Neulinge im Marvel Cinematic Universe, aber egal.
3: Ich kann mir vorstellen, sie sind nicht allzu lange dabei. Rein biologisch. Also Michael Douglas, wie alt ist er?
2: Michael Douglas in den 70ern, ich war gerade irritiert, weil Michelle Pfeiffer ist nicht so alt. Die macht zwar gefühlt seit 50 Jahren gute Filme, wirklich gute Filme, aber die ist noch nicht so alt.
3: Na gut, ich weiß es nicht, alles gut. Aber ja, ich glaube, wir hören jetzt einfach mal mit dem Marvel-Bashing auf. So, es kommen Marvel-Filme, Ant-Man and the Wasp-Filme.
2: Bald. Kommt, na egal. Anyway, haben wir noch ein bisschen Score, weil, ja.
3: Ja, mehr als genug.
2: Dann spiel was. Hau raus.
3: Echt?
2: Ja.
3: Okay.

0: Wir haben es ja schon mal erwähnt, das Dschungelbuch selbst ist
1: alt.
0: Alt, danke. Ja, danke für die Überleitung. Also der Film von 1967, was auch nicht die erste Verfilmung ist, ist basiert auf einem Buch oder Büchern, muss man fairerweise sagen, weil die Originalgeschichte ist von 1894, wurde von Rudyard Kipling geschrieben und besteht eigentlich aus diversen Erzählungen und Gedichten, die damals dann veröffentlicht wurden. Ein Jahr später kam ein zweiter Band dazu und seitdem werden die beiden Werke eigentlich immer gemeinsam veröffentlicht und heißen ganz genau genommen The Jungle Books, also Plural. Die bekannteste Geschichte aus diesen Werken drehen sich um Mowgli, das Findelkind, in dem es ja hier auch in dem Film geht. Die erste Verfilmung der ganzen Geschichte war dann 1942 in Indien. Und 1966 gab es dann eine Version aus der UdSSR, bevor es dann, wie gesagt, 1967 die Disney-Verfilmung gab. Und die Version von 1966 hält sich strikt an die Bücher, während ja die Disney-Version in gewohnter Manier etwas mehr verniedlicht. Wobei das jetzt natürlich auch ein bisschen vereinfacht ist, aber egal. Die Disney-Geschichte basiert in dem Sinne gar nicht auf den eigentlichen Erzählungen oder davon, also aus den Erzählungen von Mowgli, sondern ist eher davon inspiriert. Also man hat viele Geschichten von Mowgli aus diesem Jungle Books von 1894 genommen und hat dann da eine neue Geschichte drauf gesponnen, die es dann aber lustigerweise in diversen weiteren Filmen, die es danach gab, eher aufgegriffen hat. Die zweite Version, wie gesagt, die wir heute sprechen, ist jetzt von 2016. Und 2018 gab es dann eine weitere Version, die wurde von Netflix produziert, ist dann dementsprechend auch bei Netflix zu finden. Und auch diese orientiert sich dann wieder stärker an den Originalgeschichten von Kipling und ist dann dementsprechend auch nicht mehr so so niedlich, schon gar nicht so niedlich wie die 1967er Version, aber auch nicht mehr so niedlich wie die 2016er Version, sondern halt wirklich sehr nah oder wesentlich näher wieder an den Originalgeschichten von Kipling von 1895.
1: Machen wir uns aber nichts vor, dass die Disney-Version ist die, die wir mögen, ist die, die wir lieben.
0: Ja.
1: Weil ich weiß nicht, wie es dir geht, ich weiß nicht, wie es euch da geht. Also wenn ich irgendwo nochmal Dschungelbuch als Neuverfilmung, Serie oder sonst irgendwas sehe, ich will es gar nicht gucken. Weil ich genau weiß, das ist nicht süß, das ist nicht Disney, das kann man vielleicht mal so aus Interesse mal starten, aber irgendwie man weiß sofort, nee, mein Dschungelbuch ist ein tanzender Bär und eine singende Schlange und eben nichts, was Kipling geschrieben hat. Deswegen dann auch abschließend zum Dschungelbuch, also zum haptischen Buch. Die alten Disney-Filme, die fingen ja immer an, dass ein großes Märchenbuch aufgeschlagen wurde. Das war ja so die Trademark bis Ende der 60er Jahre von einem Disney-Zeichentrickfilm. War beim Dschungelbuch ja auch so. Und für den 2016er haben sie dieses alte Originalbuch nochmal aus dem Tresor rausgeholt und für den Abspann nochmal verwendet. Was haben sie gemacht? Sie haben dieses Originalbuch ausgelegt, haben unten drunter ein paar Löcher gebohrt und also nicht unten in das Buch, sondern in die Tischplatte. Und der Kurator, also derjenige, der das Ding wirklich mit Handschuhen anpacken durfte und dorthin gelegt hat, durfte es von unten quasi zum Tanzen bringen. Also hat mit den Fingern dann durch die Löcher gesteckt und hat dafür gesorgt, dass das Buch dann auf dem Bildschirm oder auf der Leinwand dann quasi tanzt. Das sieht man dann im Abspann. Fand ich sehr schön. Und mit einem tanzenden Buch würde ich jetzt auch gerne rausgehen, nämlich mit einem Song, der in den 90ern rausgekommen ist. Das war nämlich das Jungle Book Groove. Ich weiß nicht, ob du dich da noch dran erinnerst. Das war quasi ein Remix der 1967er Englisch-Version, also der Lieder, in einen mehr oder weniger Dance-Rhythmus. Also Dance-Floor ist jetzt zu viel gesagt, aber es ist halt ein schöner kleiner Pop-Song, wie es Anfang der 90er gab, mit quasi Best of Dschungelbuch. Ja, und damit will ich jetzt uns verabschieden. Marco?
0: Ja. Genau, dementsprechend haben wir es geschafft, eine Sendung ohne Notarzt zu produzieren.
1: Aber mit ganz viel Rauschen.
0: Also ganz viel Rauschen, ja.
1: Weil es regnet wie Sau.
0: Ja. Wir sagen, Andi, bevor Andi das weitere oder noch weiterhin das Mobiliar beschädigt, gehen wir aus der Sendung raus. Was er danach macht, ist dann zumindest nicht mehr das, was euch zu interessieren braucht.
1: Ich brauche Platz zum Toben.
0: Ja. Der Kleine darf gleich in die frische Luft. Wir sind dann für heute durch, sagen tschüss, bis zum nächsten Mal in 4 Wochen.
1: Dabei fällt mir noch eine Sache ein.
0: Ja.
1: Wenn ihr jetzt nur reingeschaltet habt oder wenn ihr mal hören wollt, wie das im Homeoffice klang, geht mal auf Spotify, sucht nach Take 42, da findet ihr die letzten 10 Sendungen mit Musik. Wenn ihr die Musik eh nicht hören wollt, guckt auf den Podcast-Anbieter eurer Wahl, da sind wir ganz ohne Musik, mit weniger... Also mit mehr Laberei, aber ganz wenig Pausen.
0: Du meinst, wer von unseren Stimmen nicht genug bekommen kann?
1: Gibt es da 2 Meinungen zu?
0: Nein.
1: So, in diesem Sinne, tschüss.
0: Tschüss. Come on, buddy. Get with the beat.

Einen schönen guten Abend, willkommen zur Sendung Leonardo auf Bermudafunk. Mein Name ist Thomas Wagner und den Bermudafunk, den kann man hören auf den Frequenzen 89,6 in Mannheim, 105,4 in Heidelberg oder über den Livestream www.bermudafunk.org. Ja, wir haben gerade eine sehr virtuose Klaviermusik gehört und zwar nicht nur von zwei Händen gespielt, sondern von vier auf dem gleichen Klavier. Das war Musik von Paolo Alderighi und Stefanie Trick. Die habe ich kürzlich in einem Konzert gehört und das war sehr famos. Ein Klavier, darum soll es heute auch gehen, über das Klavier in seinen vielfältigen Formen. Es gibt ja Flügel, große Flügel, kleine Klaviere, aufrechte Klaviere, Tafelklaviere. Die Geschichte des Klaviers und die Funktion, das ist Gegenstand der heutigen Sendung. Ja, woher kommt der Begriff Klavier? Der kommt von lateinisch Schlüssel, Clavis. Und wie kommt es von Clavis zum Klavier? Das ist über drei Ecken, kann man sagen. Also der Schlüssel, der wurde auch später in der Musik benutzt, um eine Note zu bezeichnen. Und auf den Tasteninstrumenten, und das ist ja ein Klavier, hat man zum Teil auch die Noten auf die Tasten geschrieben. Also das ist der Zusammenhang von Schlüssel zu Taste. Und dann über die Mehrzahl Tasten, französisch Klavier, Tastatur, Klaviatur, wurde das also dann über diese Ecke zum Klavier. Klavier ist so die allgemeine Bezeichnung und tatsächlich wurde das vor einiger Zeit im 17., 18. Jahrhundert sogar viel allgemeiner gebraucht, nämlich für alle Tasteninstrumente. Zum Beispiel wurde die Orgel als Windklavier bezeichnet. Heute ist ein Klavier also ein Klavier und nichts anderes, aber es beinhaltet natürlich noch den Flügel. Das, was wir sonst als Klavier bezeichnen, nennt man Pianino. Das ist das aufrechte Klavier. Im Englisch sagt man auch Upright Piano. Woher kommt Piano? Das wissen wahrscheinlich die meisten. Pianoforte, oder das kürzt man auch ab als Piano. Das kommt daher, dass das Klavier, das war die großartige Errungenschaft damals, die Möglichkeit hatte, laut und leise zu spielen. Das war nämlich vorher gar nicht so einfach möglich. Natürlich mit einer Gitarre geht das immer, aber mit einem Tasteninstrument ging das eigentlich nur über Umwege, zum Beispiel bei der Orgel, dass man verschiedene Register ein- und ausgeschaltet hat. Aber während des Spiels einfach die Taste fester zu drücken, der Ton wird laut, oder weniger fest, der Ton wird leise. Diese Ausdrucksmöglichkeit, die gab es also nur durch das Klavier. Und wir werden später noch ein bisschen was über die Tastenmechanik lernen, weil das eine Welt für sich ist. Die ist zum Teil sehr kompliziert, damit sie diese Dynamik überhaupt ermöglicht.

Ja, wir haben gerade Musik gehört von dem Sebastian Spanache Trio, einer rumänischen Jazz-Formation, die ich vor Jahren mal gehört habe und auch sehr toll fand. Das war jetzt ein sehr langes Stück, fast meditativ vielleicht, aber auch hier das Klavier wieder das dominante Instrument und ich finde ganz virtuos bedient. Ja, kommen wir zurück zur Geschichte des Klaviers. Woraus entwickelte sich das Klavier? Im Prinzip aus einfachen Saiteninstrumenten, also speziell einer Zither oder man hat es auch Psalterium oder Psalter genannt. Das ist sowas wie so ein Hackbrett, kann man sagen, was man mit den Händen spielt. Man kann sich zum Beispiel vor die Brust halten, Resonanzkörper, Saiten sind dann gespannt und dann kann man mit beiden Händen von beiden Seiten dann zum Beispiel die Saiten bedienen und dazu singen. Das ist ein Instrument, was schon sehr, sehr lange verbreitet ist in ganz vielen alten Abbildung taucht es auf, wo Musik eine Rolle spielt. Aber natürlich noch keine Tasten dran. Dann gab es ein Monochord. Ein Monochord ist eigentlich nur eine einzelne Saite gespannt über einen Resonanzkasten. Wenn man die dann entsprechend kürzt oder lenkt oder auch stärker spannt, weniger stark spannt, dann kann man verschiedene Töne mitspielen. Und mit der Zeit wurden dann also auch Psalter entwickelt mit Tasten dran, so versuchsweise würde ich mal sagen. Und letztlich hat sich aber aus dem Monochord ein Clavichord entwickelt. Das Clavichord hatte dann schon viele Saiten. Es sieht eigentlich schon aus wie ein kleines Klavier, aber die Saiten werden noch ganz anders angeschlagen als bei einem Klavier. Und das ist auch ein ganz wichtiger Punkt. Also beim Klavier, wie gesagt, ist wichtig, dass man laut und leise spielen kann, aber was auch wichtig ist, dass man den Ton auch wieder stoppen kann. Also man muss einen Ton durch die Taste erzeugen, aber dann auch entweder durch Weglassen der Taste wieder stoppen oder man kann auch mit Pedalen dann Dämpfungsmechanismen einschalten. Und bei dem Clavichord war das ganz clever geregelt. Man hat einfach durch Tastendruck, so wie eine Wippe, hat man ein Holzstück, also man drückt Taste runter, auf der Rückseite geht es hoch, gegen die Saiten gedrückt und zwar in einem ganz speziellen Abstand, sodass die Saite dann exakt in der richtigen, ja, Schwingungsart, also Lautstärke, aber auch Klang angestoßen wurde. Und das Raffinierte war, dadurch, dass man die Saite an dieser Stelle angestoßen hat, das war eine ganz bestimmte Stelle in einem speziellen Längenverhältnis, hat nur die vordere Saite, auf die kam es an, geschwungen. Die hintere war nämlich durch Filz oder Stoff abgedämpft. Also man schlägt die Saite an. In dem Moment, wo die Taste anliegt an der Saite, schwingt diese vordere Saite und die hintere nicht. In dem Moment, wo man was loslässt, wirkt der Filz von hinten auch auf die gesamte Saite und der Ton stoppt wieder. Das war, würde ich sagen, die Innovation beim Clavichord. Da konnte man also dadurch, dass man gedrückt hat, einen Ton erzeugen, dass man die Taste losgelassen hat, den auch wieder stoppen. Das war dann schon was ganz Schönes und Clavichords gibt es auch heute noch, die stehen in Museen rum. Man kann aber auch die Musik noch hören, die mit Clavichords gespielt wird. Das ist eigentlich so das einfachste Klavier, aber man kann auch nicht laut leise spielen. Man kann nur an-aus. So ähnlich war das auch bei dem Cembalo. Ja, das kam dann später auf in der Renaissance. Das kennt man ja, dass dieser helle, sehr brillante Klang. Und da wurde die Saite nicht durch eine Wippe, durch eine Art Hammerschlag von unten angestoßen, sondern die wurde durch einen Kiel, der an einem Stift befestigt war, seitlich, wurde die, man sagt, angerissen. Also wie mit dem Plektrum bei der Gitarre, so angezupft. Und die hat dann geschwungen und das hat diesen hellen Ton erzeugt. Man konnte ein bisschen die Lautstärke variieren, indem man die Taste auch ganz stark oder schwach bedient hat, aber die Unterschiede waren ganz gering. Also auch da die Dynamik laut leise war kaum möglich. Man hat die dann zum Teil ermöglicht dadurch, dass man auch da verschiedene Register, kann man sagen, ermöglicht hat, indem man dann also insgesamt das Cembalo lauter oder leiser gemacht hat, wie bei einer Orgel. Aber man konnte es nicht so individuell spielen. Was auch interessant ist beim Cembalo, die Aufgabe, wenn man die Taste loslässt, dass der Ton wieder aufhört, die wurde da schon auch eingebaut, indem, wenn die Taste runterging, dann ein kleines Dämpfungsteil von oben auf die Saite draufkam, sodass die auch nicht ewig geschwungen hat. Also auch da hat man das eigentlich ganz clever gelöst. Es gibt verschiedene Formen des Cembalos. Ein ganz kleines Cembalo heißt auch Spinett. Es gibt auch Cembalos, die dann ein bisschen größer gebaut sind.
dann sind es zum Beispiel auch mehr manualige Cembalos. Also das ist ein tolles Instrument, wird ja auch immer wieder mal gehört. Die Beatles haben es auch benutzt. Aber wie gesagt, noch keine Dynamik. Es ist immer noch die Vorläuferstudie, das Stadium zum echten Klavier.

Ja, jetzt kommen wir zum Klavier. Und zwar lag das quasi in der Luft gegen Ende des 17. Jahrhunderts. Das Bedürfnis, ein Tasteninstrument zu spielen, was man also dynamisch laut leise spielen konnte, das war da und das konnte durch die existierenden Clavichord, Cembali nicht so erfüllt werden. Und der erste, der dieses also dann in die Tat umgesetzt hat, war ein Italiener, Bartolomeo Cristofori. Er hat es wahrscheinlich schon 1694 gebaut, aber das erste Mal ist es berichtet in einem Inventar. Der hat in den Uffizien in Florenz gearbeitet und in dem Inventar im Jahr 1700 ist also ein Cembalo gelistet, das laut und leise spielen kann. Das war also die Errungenschaft und verglichen mit einer heutigen Klaviermechanik war die damals relativ einfach, aber sie hat schon die Hauptmerkmale erfüllt. Also man braucht einen Mechanismus, der durch den Tastendruck den Hammer mittels einer Apparatur und einer Übersetzung vielleicht sogar gegen die Saite schleudert. Also da muss man richtig mit Wumms dran knallen. Und man braucht eine Auslösung. Also man darf dann nicht mit der Taste quasi oben an der Saite hängen bleiben, sondern ab einem gewissen Punkt muss sich der geschleuderte Hammer lösen von der Taste, sodass, wenn man weiter drückt, der wieder zurückfallen kann und die Saite nicht sofort aufhört zu schwingen. Und er hat auch schon Dämpfer eingebaut, allerdings noch nicht so, wie man das heute kennt, mit Pedal, sondern etwas einfacher. Weiterhin hat er schon Doppelsaiten verwendet, einfach um mehr Volumen zu erzeugen. Also man kann sagen, im Prinzip ist das schon ein modernes Klavier gewesen. Er war dann auch Klavierbauer geworden, hat das also als Firma betrieben, hat 20 Hammerflügel gebaut, von denen noch drei sogar heute erhalten sind. Und schon 1732 gab es dann von einem italienischen Komponisten eine erste Musik für das Hammerklavier. Kann man auch sagen, hat ganz schön lange gedauert, 32 Jahre. Ja, dann ging es weiter. Jetzt kommt ein deutscher Orgelbauer, Gottfried Silbermann, ins Spiel. Eigentlich hauptsächlich bekannt als Orgelbauer, hat aber dann auch einen Hammerflügel von diesem Herrn Cristoforis mal sich angucken dürfen, auseinandernehmen dürfen und hat also dann selbst aufgrund dieser Vorlage ein eigenes Klavier gebaut und hat es im Jahr 1726 präsentiert, zum Beispiel einem Herrn Johann Sebastian Bach. Und der fand das zwar gar nicht so schlecht, aber er fand es in der Höhe zu schwach und außerdem sei es nicht so richtig laut und überhaupt schwer zu spielen. Also er hat es eigentlich hauptsächlich kritisiert. Und Silbermann war wohl ein bisschen empfindlicher Mensch, er war also dann richtig sauer. Hat aber trotzdem weitergebaut und hat dann 1747 den Herrn Bach doch noch überzeugen können. Der hat dann also vor dem König auf einem der Silbermann-Hammerflügel gespielt und das war also ein ganz großer Erfolg. Ja, dann ging es weiter mit einem Herrn Friederici, der hat dann das erste Tafelklavier gebaut. Das war gerade im 19. Jahrhundert eine sehr weit verbreitete Form des Klaviers.

Ja, bisher waren das alles so flügelähnliche Klaviere, von dem Spinett herkommt die Form. Dann so ab 1800 hat sich das Tafelklavier entwickelt und war dann über sehr lange Zeit bis Mitte, Ende des 19. Jahrhunderts sehr, sehr populär. Tafelklavier ist im Prinzip eine, ja, praktische Form des Flügels. Man hat die Saiten also jetzt von rechts nach links gespannt vor der Tastatur. Das Ganze ist recht kompakt, also horizontal alles. Und das nimmt also längst nicht so viel Platz ein wie ein flügelartiges Klavier. Deswegen waren die lange Zeit sehr populär. Und tatsächlich habe ich auch die ersten Tastenversuche auf so einem Hammerklavier gemacht. Das war damals schon ziemlich verstimmt und wahrscheinlich auch schon sehr alt. Und heute steht das zwar noch im Keller, aber es ist völlig verstimmt. Alle Stimmversuche sind fehlgeschlagen. Das wurde einfach lange Zeit so schlecht gelagert, dass das Holz die Spannung nicht mehr aufnehmen kann. Ja, aber Tafelklaviere waren also aufgrund ihrer, ja, praktischen Nutzbarkeit waren sehr populär. Auch viele Komponisten, Schubert, Wagner und so weiter, haben darauf komponiert und gespielt. Und dann gab es aber eine sehr interessante Entwicklung, nämlich auf dem Weg zum aufrecht stehenden Klavier, oder auch Pianino genannt. Da gab es nämlich Vorläuferformen, die hießen dann zum Beispiel Giraffenklavier oder Harfenklavier, also Harfenklavier oder auch Klavierharfe. Das waren dann schon Instrumente mit senkrecht gespannten Saiten, aber dann gerade beim Harfenklavier war das im Prinzip wie eine Harfe plus Tastatur. Und das Giraffenklavier, das ist sowieso ganz ulkig. Das hat sich dann also letztlich weiterentwickelt zu dem Klavier, wie wir das heute kennen. Und das ist natürlich sehr praktisch, weil es nimmt viel weniger Platz ein als ein Tafelklavier und natürlich überhaupt als ein Flügel. Also das hat dann relativ schnell auch die Tafelklaviere verdrängt. Auch von der Akustik ist es gar nicht so schlecht, weil es nach hinten abstrahlt von der Wand, wo es meistens davor steht. Reflektiert wird der Schall, der andere Teil geht direkt nach vorn und hat also dann auch einen ganz guten Klang und braucht nicht so viel Platz. Das war also eine sehr wichtige Entwicklung. Parallel dazu haben sich aber auch die Flügel entwickelt. Wir kennen die heute, die sind ja riesengroß zum Teil und wenn dann der aufgeklappte Flügel bespielt wird, dann kann der einen unheimlichen Schall abstrahlen in Konzertsäle. Riesige Konzertsäle können mit einem Flügel beschallt werden. Das war aber auch nur möglich, weil es viel weitere Entwicklungen gab. Also vor allem hat man mehr Saiten eingebaut, zum Beispiel drei dann beim Flügel in vielen Bereichen. Man hat die Spannung erhöht. Man hat natürlich auch mehr Oktaven mit der Zeit bis 8 Oktaven eingebaut. Der Tonumfang hat sich erhöht. Aber vor allem mussten die Flügel dann auch lauter werden. Die Musik der damaligen Zeit, der Romantik, hat das verlangt, dass man einfach ausdrucksstärker auch spielen konnte. Und es gab dann so ein bisschen einen Wettstreit zwischen schöner klingen und laut klingen. Und dann gab es die verschiedenen Mechaniken, die deutsche Mechanik, ja, oder auch Prellmechanik genannt, die war dann eher für die, ja, leiseren, aber schöneren Töne zuständig und die englische Mechanik eher für die große Lautstärke. Die Lautstärke wurde auch dadurch noch erhöht, dass man einfach die ganzen, ja, die Bauweise der Pianos, der Flügel verstärkt hat. Man hat irgendwann Stahl oder Eisen zuerst, dann Stahl benutzt. Man hat das dann wirklich so verstrebt, dass die ungeheuren Kräfte der vielen Saiten also aufgenommen werden konnten und die konnte man also immer stärker spannen und dadurch auch immer mehr Kraft und Volumen erzeugen. Und gerade was die Mechaniken anging, da ging es am Ende auch darum, dass man möglichst einen neuen Ton schon sofort spielen kann, selbst wenn die Taste noch nicht wieder sofort ganz zurückgegangen war. Also man wollte einfach die Intervalle zwischen dem Loslassen der Taste im Neuspielen verkürzen, um auch kompliziertere Stücke spielen zu können. Und also dadurch hat sich dann auch die Mechanik immer weiter verfeinert. Es lohnt sich vielleicht mal, so eine moderne Mechanik sich genau anzugucken. Das ist ein Wunderwerk zwischen Holz, Filz, Leder, irgendwelchen Seilzügen und Dämpfungselementen. Stichwort Filz und Leder, das ist auch noch eine Wissenschaft für sich. Viele Klavierbauer, die haben ihre Geheimrezepte, also diese Hämmer, die auf die Saiten schlagen, die haben zum Teil 5 oder 7 Lagen aus verschiedenen Filzen, Leder,
Schichten. Das Ganze wird dann zum Teil auch noch abgeschliffen, um genau die richtige Härte zu bekommen, damit der Ton so klingt, wie er klingen soll. Also etwas sehr Kompliziertes. Aber letztlich hat sich dann so gegen Ende des 19. Jahrhunderts die ganzen mechanischen Entwicklungen haben sich so ein bisschen stabilisiert. Da kam dann also nicht mehr so viel Neues hinterher. Und auch die Bauform der Klaviere, der Flügel hat sich im Prinzip so gestaltet, wie wir es heute kennen. Die, ja, auch die Verstärkungselemente, die haben sich seit der Zeit nicht mehr so stark verändert.

Ja, ich habe ein paar Zahlen. Deutschland war ja lange Zeit die führende Klavierbauernation. Das ist heute nicht mehr so. Also heute baut Deutschland noch etwa 5% der weltweit gekauften und verkauften Klaviere. Das sind etwa 10.000 pro Jahr von etwa 500.000. Ich habe noch witzige Zahlen gefunden, aber für das Jahr 1980, wie viele Musikinstrumente denn in Privathaushalten benutzt wurden oder vorhanden waren. Das kann ja auch noch ein Unterschied sein. Also 9 Millionen Flöten, 8 Millionen Mundharmonikas oder Melodikas, 4 Millionen Gitarren, 2 Millionen Akkordeons und 1,6 Millionen Flügel. Was auch noch genannt wurde, es gibt also 130.000 Schüler, die Klavierunterricht nehmen. Gebrauchte Klaviere werden wegen der hohen Umzugskosten oft verschenkt und pro Jahr werden 3.500 Klaviere in Deutschland verschrottet. Wie traurig. Was ich noch interessant fand, was aber auch sehr verständlich ist, also das Klavier war früher ein sehr, sehr weit verbreitetes Musik in Haushalten. Das galt ja auch als Zeichen von Bürgerlichkeit, Wohlstand, Bildung, dass man also Kinder hatte, die Klavier spielen konnten. Das hat sich natürlich dann mit der Zeit stark verändert, aber vor allem auch dadurch, dass es natürlich irgendwann Schallplatten gab, Tonträger. Heute ist ja alles noch viel, viel einfacher. Also man kann heute ständig Musik um sich rum haben, ohne noch einen Finger auf der Tastatur krumm zu machen. Und in dem Zusammenhang ist auch eine weitere Entwicklung vielleicht noch interessant. Es gab ja und gibt automatisch spielende mechanische Klaviere. Die kamen so um 1900 auf.

Da gibt es verschiedene Bauformen. Manche sind einfach so, dass sie im Prinzip einen mechanischen Spieler imitieren. Also da wird so ein Gerät vor das Klavier gestellt, was einfach auch Tasten drücken kann, wie ein Mensch, der das spielen würde. Es gibt aber auch Varianten, die also eine integrierte Mechanik haben. Es gibt auch Varianten, die überhaupt keine Tasten haben, sondern nur noch Mechanik innen drin. Das Ganze geht dann über Lochkarten. Heute natürlich alles digital. Da kann man auch zum Teil von Virtuosen dann Stücke einspielen lassen und die werden exakt so, wie sie dann aufgenommen wurden, jederzeit wieder abrufbar von diesem automatischen Klavier gespielt. Was aber in dem Zusammenhang auch sehr interessant ist, also ein geübter Pianist kann etwa 15 Töne pro Sekunde hintereinander spielen. Das ist ja schon unglaublich viel. Aber ein automatisches Klavier kann also 50, sogar 200 Anschläge pro Sekunde spielen. Und das ist sogar so viel, dass unser Ohr das gar nicht mehr aufnehmen kann. Und je nach Lautstärke wird dann also so ein Erlebnis von 100 Anschlägen pro Sekunde als Klangwölkchen, wenn es leise ist, oder Klangorkan wahrgenommen. Also eine ganz spezielle Hörwahrnehmung. Vielleicht nicht unbedingt auch eine sehr schöne, aber zumindest etwas, was nur eine Maschine kann, was ein Mensch nicht kann.

Ja, neben diesen Automaten, Klavieren gibt es natürlich heute digitale, elektronische Pianos. Das ist eine lange Entwicklung. Die ersten, die klangen noch nicht besonders Piano-ähnlich, aber es gab schon ganz interessante neue Klänge. Ich komme auch gleich nochmal auf das sogenannte Fender Rhodes Piano. Das war eine ganz spezielle Angelegenheit. Aber gerade so Ende der 70er, Anfang der 80er Jahre wurde die Digitaltechnik dann doch immer verbreiteter und auch besser und die Klänge der elektronischen Pianos wurden immer besser. Aber heutzutage gibt es eigentlich keine normale Klangerzeugung, sage ich mal, in einem Digitalpiano, wie es lange Zeit der Fall war, sondern man samplet einfach Töne, gute Töne, man hat Klaviere, bringt Mikrofone an den entsprechenden Stellen an, nimmt die Töne einfach so perfekt auf, wie es irgendwie geht, in allen Varianten, laut, leise, schrill, nicht schrill, gedämpft und so weiter, hat also alle Klangvarianten vorrätig gespeichert vom echten Klavier und kann die dann einfach auf Belieben abrufen. Wenn man eine Taste drückt, kann irgendeine Klangvariante wählen. Durch den Anschlag der Taste wird es dann auch entsprechend dann aus dieser Datenbank abgerufen. Also so ist die heutige Variante und E-Pianos haben natürlich Riesenvorteile. Sie sind transportabel, sie können beliebig gestimmt werden, vor allem sie verstimmen sich nicht. Und was noch ganz interessant ist, natürlich, man kann sie auch leise spielen mit Kopfhörer und dann die entsprechenden Mitmenschen weniger nerven. Noch ganz kurz zum Abschluss zum Fender Rhodes Piano. Das ist eine ganz interessante Entwicklung. Nach dem Zweiten Weltkrieg hat man also versucht, ein klavierähnliches Instrument zu bauen, was klein, transportabel ist. Und dann kam das bei raus. Und das ist so eine Kombination zwischen Elektrik und Mechanik. Also man hat tatsächlich noch kleine Stäbe, winzig kleine Stäbe, die man anschlägt, die dann schwingen. Komplizierte Konstruktion mit einem Resonator. Man hat tiefe Töne und Obertöne, dissonante Anteile, damit der Klang reichhaltiger wird. Und das Ganze wird dann natürlich elektronisch, wie bei einer E-Gitarre, aufgenommen und verstärkt. Und Fender Pianos hatten im Jazz lange Zeit eine große Tradition, ist dann ein bisschen abgeebbt. Im Moment sind sie aber auch wieder im Kommen. Und wer die schon mal gehört hat, viele haben die wahrscheinlich schon gehört, ganz spezieller Klang, super Anschlagsdynamik, also ist ein wirklich tolles Instrument. Damit bin ich am Ende der Leonardo-Sendung von heute über Klaviere angekommen und zum Abschluss spiele ich noch ein sehr berühmtes Stück, nämlich das Köln-Konzert, also ich spiele es natürlich nur an, das ist viel länger, von Keith Jarrett, das ist ja legendär und da spielt natürlich das Klavier in jeder Hinsicht auch eine große Rolle. Dann sage ich Tschüss, bis zur nächsten Sendung, bis dann.

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1: Hallo, herzlich willkommen. Schön, dass ihr eingeschaltet habt. Oder bleibt doch einfach dran. Die nächste Stunde wird nämlich super. Wir sprechen heute hier über KI und Feminismus. Die Sendung ist einerseits für alle, die sich noch nicht mit KI beschäftigt haben, aber auch für alle, die genervt sind vom Hype um KI. Uns interessieren weniger die technischen Aspekte rund um automatische digitale Systeme, sondern die gesellschaftspolitischen, sozialkritischen. Bei uns geht's also heute um eine feministische Perspektive auf KI, um eine Programmiererin, Lesetipps zum Thema und polizeiliche Videoüberwachung mit Hilfe von KI. 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Mai 2026 auf dem Bermudafunk auf den Frequenzen 89,6 in Mannheim und in Heidelberg auf der 105,4. 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Bevor wir anfangen mit der Frage, was ist eigentlich KI, hören wir noch Musik und zwar von Cher, Believe. Das ist der erste Song, in dem Autotune so richtig hörbar zum Einsatz kam oder kommt. Und das denken wir, das passt.

0: Ja, was ist eigentlich KI? So ganz hundertprozentig werden wir diese Frage nicht klären, aber wir werden trotzdem so ein bisschen jetzt darauf eingehen, weil zum Beispiel KI total viel sein kann und es deshalb meistens sehr unsauber ist, über KI zu sprechen. KI wird vielfältig eingesetzt. Am bekanntesten ist vermutlich euch ja auch der Einsatz bei automatisierten Bild-, Musik- und Sprachprogrammen. Aber es gibt noch viel mehr. Wenn wir aber immer bei allem von KI sprechen, sind wir sehr unpräzise. Es gibt dieses Beispiel, das finde ich sehr gut, deswegen klaue ich das jetzt mal und zitiere das hier. Es ist ungefähr so, wenn wir immer nur KI sagen, wie wenn wir anstatt von Fahrrädern, Zügen, Autos oder Flugzeugen nur noch von Fortbewegungsmitteln sprechen. Also, ne, verständlich, Züge brauchen halt einfach Schienen und Flugzeuge fliegen in der Luft und Fahrräder fahren auf der Straße. Wenn wir das alles in einen Topf mischen, kann sein, dass wir vielleicht die Schienen vergessen, über die wir eigentlich reden müssten. Und es gibt noch eine spannende Idee, die ich letztens... Und es gibt noch einen spannenden Gedanken zu KI, den ich letztens gehört habe. Da hat eine Sprecherin auf einem Podium gesagt, sie findet alleine den Begriff KI schwierig, weil sehr... Und noch irgendwie einen ganz spannenden Gedanken, den ich letztens von der Sprecherin auf einem Podium gehört habe. Sie findet den Begriff KI schwierig, weil sie findet, dass er eben sehr vermenschlicht. Im Künstlichen liegt außerdem so was sehr Schöpferisches und damit vermeintlich vielleicht auch Göttliches, irgendwas Höheres außer dem System. Und das Intelligente ist natürlich auch ein Problem. Weil Computerprogramme sind einfach nicht intelligent. Sie sind nur so intelligent, wie wir Menschen sie machen. Auch die Programme, die selbst lernen und sich Sachen beibringen, weil auch die, das merken wir jetzt, das wissen wir, bringen sich Sachen nicht so logisch bei, wie Menschen das zum Beispiel machen würden. Und ein Beispiel kann ich sagen dazu, ich kenne ein automatisiertes System, das untersucht soziale Medien auf extrem rechte Bilder und Sprache. Menschen müssen diesem System sagen, wonach es suchen muss. Wenn die Menschen, die das System trainieren, aber keine Ahnung haben und zum Beispiel die neuesten Codes von irgendwelchen extrem Rechten auf Telegram oder so nicht kennen, dann wird das Programm diese Inhalte niemals finden können, weil die Menschen haben es ihm halt nicht gesagt. Genau, das ist, glaube ich, ein sehr wichtiger Punkt, dass diese Programme nicht so intelligent sind, wie getan wird. Und Technik ist nie neutral, sondern immer gesellschaftlich bedingt. Und eine NGO, die das genauso sieht wie wir, sind Super. Und bei Super schauen sie mit einem intersektionalen feministischen Blick auf die Themen Technik und Gesellschaft. Und deshalb habe ich mich besonders gefreut, mit Elisa Lindinger nochmal darüber zu sprechen.
1: Wenn ich es richtig rausgelesen habt, dann seid ihr vielleicht auch so ein bisschen genervt von dem Hype um KI, wenn ich das so sagen darf. Und du nickst, wieso findest du denn diesen Hype um KI nicht unbedingt gerechtfertigt?
2: Ich bin generell total schnell gelangweilt, wenn wir anfangen, über Technik zu sprechen, ohne sie in ihrem sozialen Kontext zu sehen. Und so wie ich diesen ganzen KI-Diskurs wahrnehme, ist es da besonders stark der Fall. Da geht es dann auf einmal nur noch darum, KI hier, KI da, wo können wir es sinnvoll einsetzen? Eigentlich müssten wir es ja umdrehen und fragen, hey, welche Probleme wollen wir eigentlich lösen? Und dann schauen wir, ob künstliche Intelligenz, was ja irgendwie auch ein total breiter und nichtssagender Begriff ist, ob das dafür die richtige Lösung ist oder ob wir eigentlich was ganz anderes brauchen.
1: Und warum gibt es dann trotzdem diesen Hype um KI? Kannst du dir den erklären?
2: Es ist ein großer Markt. Schlicht und ergreifend ist das für mich ein kapitalistisches Thema. Wir haben große Tech-Konzerne, die einfach gewohnt sind, große Gewinne einzufahren. Und das Spannende ist, dass diese Unternehmen die Gewinne selten damit machen, ihre Produkte zu verkaufen. Das sind keine Läden, in die wir als Nutzende reingehen und dann kaufen wir uns einen Pfund Äpfel oder ein Kilo KI, sondern die kriegen ihr Geld von Investoren. Also Leuten, die hoffen, dass irgendwann da mal ein Gewinn bei abfällt und sie dann wiederum das, was sie reingegeben haben, mit einem Plus auch rauskriegen. Das heißt, gerade ist alles, was wir, nicht alles, aber vieles, was wir so als diese große Generative AI oder generative KI so auf dem Markt sehen, das sind faktisch Minusgeschäfte. Es geht hier nur um Investitionsgelder, die natürlich woanders fehlen.
0: Aus feministischer Perspektive, dazu arbeitet ihr viel. Was wäre da eine Kritik an dem KI-Hype?
2: Für mich ist eine feministische Kritik daran, dass KI ja ganz im Kern der Sache eine datengetriebene Anwendung ist. Und die Daten sind immer ein Abbild von Vergangenheiten. Und alle von euch, die sich ein bisschen mit kritischer Theorie, mit feministischer Theorie auseinandersetzen, die wissen, in der Vergangenheit gab es sehr, sehr, sehr stark verankerte Muster von Diskriminierung, von Ungerechtigkeit. Und die steckt in diesen Daten drin. Wenn wir jetzt automatisierte Systeme erstellen oder sogar einsetzen, dann heißt das automatisch, dass wahrscheinlich diese Diskriminierungsmuster auch in den Systemen stecken. Und die da rauszukriegen, ist ziemlich schwierig.
0: Gleichzeitig machen Hypes ja auch irgendwie Spaß. Und Hypes tun ja zumindest auch so, als würden sie positiv in die Zukunft blicken oder lassen uns das glauben. Jetzt hast du es schon mit der Vergangenheit erklärt, aber was wäre denn so was Positives für in die Zukunft?
2: Es ist tatsächlich für mich schwer zu sehen, so wie dieser Diskurs gerade abläuft, weil er so aufgeladen ist, auch mit Emotionen. Wir müssen da mithalten, sonst sind wir selber schuld, wenn wir abgehängt werden. Also, ne, in diesem ganzen Lärm, der da herrscht, finde ich es unglaublich schwer, so ein bisschen hoffnungsvoll zu gucken. Aber trotzdem, ich versuche es mal. Der Begriff KI heißt extrem vieles. Also wir alle denken wahrscheinlich so als erstes an irgendwie ChatGPT oder so. Aber tatsächlich verbergen sich hinter diesem Begriff ganz, ganz, ganz viele unterschiedliche Anwendungen und nicht alles davon, bei weitem nicht alles davon, ist diese generative KI, die so problematisch ist. Und ich glaube wirklich, dass wir in dem spezialisierteren Bereich, also in den sehr maßgeschneiderten Anwendungen aus diesem großen Wissenschaftsfeld künstliche Intelligenz, zum Beispiel für die Medizin, aber auch für die Forschung in der Physik und so weiter, für die Energiewende auch, dass wir da tatsächlich große Chancen sehen, wenn wir mal davon wegkommen, ChatGPT als Ersatz für Arbeitskräfte zu sehen, die wir dann irgendwie einsparen können. Zumindest, naja, die Leadership Boardrooms.
0: Energiewende hast du jetzt gerade schon angesprochen, weil Energie ist ja eigentlich auch ein Thema, was wir in diesem Zusammenhang relativ wenig betrachten. KI und Klimawandel. Kannst du dazu was sagen?
2: Ja, natürlich. Ich denke, viele haben dazu schon was gehört, denn KI, künstliche Intelligenz, auch hier wiederum der Fokus auf der generativen KI, auf diesen riesigen Modellen, die brauchen unglaublich viel Energie, um im Betrieb zu sein. Also jede Anfrage, die ich an ChatGPT stelle, die kostet erstmal Strom. Und das heißt, wir haben da einen Faktor, der gerade anwächst und zu der Energiebilanz unseres Landes, unserer Gesellschaft, unseres Planeten, ja, beiträgt. Und natürlich, wir wissen das alle, leider laufen die Rechenzentren nicht alle mit erneuerbaren Energien. Ganz im Gegenteil, in den USA, kaufen zum Beispiel Microsoft sich gerade, Kernkraftingenieure ein, um tatsächlich alte Atommeiler am Netz zu lassen, um damit die Stromversorgung ihrer Rechenzentren irgendwie auch zu gewährleisten. Die Stromversorgung von dieser ganzen KI-Industrie ist also tatsächlich ziemlich groß. Dazu kommt auch noch, dass die Rechenzentren gekühlt werden müssen und das werden sie in der Regel mit Wasser, das Trinkwasserqualität hat und das dann auch wiederum Haushalten fehlt. Also wir sehen inzwischen sogar auch in Europa, dass es in manchen Regionen ja zur Regel wird, dass keine weiteren Wohnungen gebaut werden dürfen oder Wohngebiete erschlossen werden, weil die ganze Energie und das Wasser in die Rechenzentren fließt, die bereits gebaut wurden.
0: Und unser feministischer Blick ist ein internationaler und das sehe ich bei euch auch. Und da kann man ja auch noch mal aus feministischer Perspektive einiges zu KI sagen, oder?
2: Auf jeden Fall. Es klingt ja immer so, und das ist auch ein Teil dieses Verkaufsversprechens, ne, von KI. Da ist dann diese völlig neutrale und objektive Technik und die rattert dann da in ihrem Rechenzentrum vor sich hin und dann kommt da irgendwie ein Ergebnis raus. Und wir wissen aber über diese Industrie, vor allem auch dank der Arbeit meiner Kollegin Julia Kloiber oder auch Mila Micheli vom Weizenbaum-Institut, dass da ganz viel Arbeit, menschliche Arbeit hinter den Kulissen stattfindet, die vor allem von Menschen in den Ländern der globalen Mehrheit geleistet wird. Sogenannte Data Worker oder DatenarbeiterInnen, die zum Beispiel immer wieder gucken müssen, stimmen denn diese Klassifikationen? Es gab einen Fall, der letztens bekannt wurde, wo angeblich ein KI-System Häuser überwacht, also ein Sicherheitssystem für Wohnungen und für Häuser. Und am Ende stellt sich raus, da saßen Menschen und haben regelmäßig diese Streams angeschaut, um zu gucken, ist da wirklich was passiert? Muss ich hier wirklich auf den Knopf drücken und irgendwie einen Alarm betätigen? Und die Menschen, die diese Arbeit machen, die haben da in ganz private Lebensbereiche reingeschaut, die haben vielleicht sogar Menschen beim Sex gesehen, was sie natürlich nicht machen wollten. Und die Menschen wiederum in diesen Wohnungen wussten nicht, dass da Menschen zugucken. Also auch hier wirklich drüber zu sprechen, was kann die Technik eigentlich? Und wenn wir den DatenarbeiterInnen zuhören, dann kann die ehrlich gesagt gar nicht so viel alleine. Sehr, sehr viel ist menschliche Intervention, die extrem schlecht bezahlt ist, die psychisch belastend ist. Das findet ganz arg in diesem Clickwork-Bereich statt, der also, naja, sehr, sehr prekär tatsächlich angelegt ist.
1: Die Technik kann nicht alles. Und was können wir tun? Also, die Technik nicht benutzen ist ja auch irgendwie nicht so ganz die Lösung. Und das hast du ja auch schon gesagt, dass es zum Beispiel durchaus im medizinischen Bereich zum Beispiel man sich sehr gut vorstellen kann, dass man da sich Sachen erleichtern kann. Habt ihr so einen konkreten Plan? Was können wir tun? Müssten wir einfach nur besser aufpassen?
2: Ich finde das eine hervorragende Frage und leider ist die Antwort nicht ganz so einfach. Aber ich glaube, wir können ganz viel tun und vielleicht viele kleine Dinge, die wir auch so ein bisschen für uns durchdenken können und dann überlegen können, na, was passt denn eigentlich für mich? Also klar, sich allen Arten von, in Anführungsstrichen, KI zu verschließen, funktioniert nicht. Allein, weil wir gar nicht alles bestimmen können und gerade technische Systeme, ja, die sind ja oft auch sehr intransparent, ne? Aber was wir machen können, ist zum einen, doch zu überlegen, ob ich jetzt wirklich alles in ChatGPT werfen muss oder ob ich vielleicht auch, ich weiß nicht was, den Brockhaus aufschlage oder so ein bisschen ganz in ganz alten bildungsbürgerlichen Kategorien gedacht. Das andere, was wir natürlich tun können, ist, das höre ich sehr oft, uns diesen vermeintlichen Druck, der da aufgebaut wird, auch ganz bewusst zu entziehen. Und ich glaube, diese Symbolwirkung ist wichtig. Ich höre von vielen jungen Menschen, die gerade einen Job antreten, dass denen gesagt wird, du musst das mit KI machen. Und es gibt weder eine konkrete Beschreibung, was sie da machen sollen oder welchem Ziel das dienen soll. Die Annahme ist einfach, du musst jetzt was mit KI machen und dann wird es irgendwie besser. Und da genauer hinzugucken und vielleicht auch mal stark zu sein und zu sagen, hey, wir können das, wir kriegen das gut anders hin. Ich entziehe mich diesem Druck. Ich glaube, die Signalwirkung von solchen kleinen Handlungen, gerade so im Freundschafts- und Kolleginnenkreis, die sind extrem groß. Und ja, wir versuchen das bei uns auch intern.

0: Ja, das war Kapatult mit einem Lied passend zum Thema KI, denn KI macht ja den Musikmarkt kaputt. Kapatult singen davon, dass sie sich von ihren Streams gerade mal eine halbe Tasse Cappuccino kaufen können. Ja, und es ist eben so, weil Streaming-Dienstanbietende es eben toller finden, wenn wir KI-generierte Musik hören, denn dann müssen sie den realen KünstlerInnen nicht für ihre Musik bezahlen, beziehungsweise für unsere Streams. Und beziehungsweise nur eben der einen Person, die die vielen oder den paar wenigen Personen, die die vielen unterschiedlichen Lieder mit Hilfe von der KI generieren. Und Kapatult haben im Februar ein neues Album rausgebracht, immer alles gleichzeitig. Und davon hören wir jetzt noch das Lied Tinder, weil ich gerade überall höre und lese, dass Dating-Apps total tot sind, weil die Apps nicht mehr versuchen, Menschen zu verkuppeln, sondern Menschen in den Apps zu halten, um mit ihnen Geld zu verdienen.
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0: Ich denke, ihr kennt uns mittlerweile oder lernt uns jetzt gerade kennen. Wir chatten nicht, geht so viel auf Dating-Apps, wie ihr wollt und habt Sex oder auch keinen. Macht einfach auf, was ihr Bock habt. Ich fand den Song aber trotzdem noch mal ganz gut, weil wir natürlich sehr viel sagen könnten in einer feministischen Sendung zu KI, zu Deepfake-Porno und sonstigen Frauen- und menschenverachtenden Tools. Die KI unterstützt unser Leben nicht gerade leichter machen oder das Leben von Flinterpersonen. Da das aber so ein riesiges Thema ist, machen wir dazu vielleicht noch mal eine Extrasendung. Und jetzt nimmt uns Steffi erstmal mit in die Vergangenheit.
1: Ada Lovelace, Programmierpionierin.

Ada Lovelace wurde 1815 in London als Augusta Ada Byron geboren. Adas Mutter war eine sehr gebildete britische Aristokratin namens Anne Isabella Noel, deren Steckenpferd unter anderem auch die Mathematik war. Ihr Vater war der Dichter Lord Byron. Die Eltern trennten sich einen Monat nach Adas Geburt und von da an hatte sie auch keinen Kontakt mehr zu ihrem Vater. Dieser war ein Vertreter der englischen Romantik und wird als sehr dandyhaft beschrieben. Es gibt auch Quellen, die sagen, dass die Mutter die Befürchtung hatte, dass Ada irgendwann diese ungezügelte Fantasie entwickeln könnte, wie der Vater, und ermutigte sie deswegen schon sehr früh, sich lieber mit Analytik oder eben der Mathematik zu beschäftigen, anstatt mit der Lyrik. Ada hatte verschiedene Hauslehrer und der Fokus lag eben da immer wieder auf Naturwissenschaften und der Mathematik, was für diese Zeit recht ungewöhnlich und untypisch für Frauen Sternchen war. Mit ihrem Interesse an Mathematik würde aber auch gleichzeitig ihre Fantasie beflügelt. Und so träumte sie mit 12 oder auch 13 Jahren vom Fliegen. Ihre Idee war ein mechanisches Pferd, mit dem sie fliegen könne. Durch ihre Mutter hatte Ada auch Kontakt zu anderen Wissenschaftlern. Unter anderem lernte sie mit 17 Jahren den Erfinder Charles Babbage kennen. Bei einer ihrer Besuche zeigte er ihr Teile seiner neuesten Erfindung, eine riesige Differenzmaschine, also eine Rechenmaschine. Er hatte die Idee, dass diese fehlerfreie Ergebnisse bringen müsste, im Gegensatz zum Menschen. Und damit würde die Maschine Zeit sparen und Leben retten, da die Maschine zum Beispiel für die Berechnung in der Schifffahrt genutzt werden könnte und eben fehlerfrei war, im Gegensatz zum Menschen. Ada war von dieser Idee begeistert und Babbage wurde ein wichtiger Mensch in ihrem Leben, zu dem sie auch nach ihrer Heirat

mit Lord William King, Earl of Lovelace, und der Geburt von 3 Kindern Kontakt hielt. Eines Tages erzählte Charles Babbage Ada Lovelace von einer weiteren neuen Erfindung, der analytischen Maschine. Die Idee war, dass diese Maschine mit Lochkarten gesteuert werden sollte. Diese Methode gab es zur damaligen Zeit auch schon bei mechanischen Webstühlen. Und die Analytical Engine sollte von einer Dampfmaschine angetrieben werden. Insgesamt sollte die Rechenmaschine noch größer als die Differenzmaschine werden, mehr Berechnungen machen und auch speichern sowie die Ergebnisse drucken können. Für diese Idee war die Zeit aber noch nicht bereit, sodass Babbage sein Projekt nie beendete. Mittlerweile gilt der Entwurf als ein Vorläufer von unseren Computern heute. Und auch die Berechnungen von Babbage waren korrekt, sodass sie funktioniert hätte. Jetzt aber zurück zu Ada Lovelace. Warum können wir von ihr als die erste Programmiererin sprechen? Lovelace übersetzte für Babbage einen Text des Mathematikers Luigi Federico Menabrea und eben diesen Menabrea hatte Babbage auf einer Reise in Italien getroffen. Menabrea verfasste daraufhin eine Beschreibung der Analytical Engine auf Französisch. Das war so 1842. Lovelace übersetzte eben diesen Text für Babbage ins Englische und sie kommentierte die Übersetzung so ausführlich, dass die dann letztendlich 3-mal so lang war wie der Originaltext. Und eben in diesen Notes veröffentlichte sie auch einen Plan, also einen Algorithmus für die Maschine, wie diese sozusagen programmiert werden müsse, um die Bernoulli-Zahlen zu berechnen. Also das ist eine sehr komplizierte Zahlenreihe. Und ja, letztendlich war das erste Programm einer Maschine. Also kann man sagen, Ada Lovelace war die erste Programmiererin. Neben diesem Algorithmus erkannte sie aber auch das weitere Potenzial der Maschine. Und sie ging davon aus, dass die Maschine nicht nur Zahlen und Berechnungen produzieren könnte, sondern eigentlich auch Bilder, Musik und Sprache, was ja heutige Computer eben auch machen. Das Ganze einfach ungefähr ein Jahrhundert, bevor die erste programmierbare Rechenmaschine überhaupt konstruiert wurde. Und von daher ist das Werk von Ada Lovelace für ihre Zeit herausragend und visionär. Es gibt noch so viel mehr über Ada Lovelace zu erzählen und zu beschreiben. Und ich finde, es lohnt sich auch, sich eben mehr mit ihr zu beschäftigen. Es gibt ganz tolle Bücher und Podcasts über ihr Leben und ihre Werke. Ich habe auch bisher ein Buch gelesen und eins schon angefangen, habe mehrere Podcasts mir durchgehört. Es gibt sogar ein Musical. Es gibt, glaube ich, über alles ein Musical. Und ja, also wenn ihr Interesse habt, schaut einfach

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1: 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Ja, und gerade hört ihr eine Sendung über KI und Feminismus. Und so ganz allgemein reden wir voll oft über KI und die Arbeitswelt. Und Franzi hat uns, als wir diese Sendung vorbereitet haben, darauf hingewiesen, dass es aktuell neue Studien dazu gibt, dass KI leider oder die Anwendung von KI beim Arbeiten zu mehr Burnout oder und mentaler Müdigkeit führen kann. Also am Anfang unterstützen KI-Tools uns noch beim Arbeiten und machen uns schneller, aber so ab dem dritten Tool, wenn wir da mehr einsetzen, dann macht es uns einfach nur noch müde, im Kopf vor allem. Und ja, die Menschen beschreiben das so, als würden sie sich total neblig und dizzy anfühlen. Genau, und wenn KI stupide Routinen übernimmt, dann nimmt zwar einerseits das Burnout-Risiko ab, aber nicht unbedingt eben diese mentale Müdigkeit. Also ich würde sagen, das letzte Wort ist noch nicht gesprochen oder sollte noch nicht gesprochen worden sein. Stimmt es? Weil nicht. Müsste ich jetzt eine KI fragen. das letzte Wort ist noch nicht gesprochen, ob es so sinnvoll ist oder sein sollte, Menschen durch KI zu ersetzen. Und eine Musikerin, die schon einige Lieder darüber geschrieben hat, einfach eins nach dem anderen zu machen und quasi die Queen der Entschleunigung ist auf eine Art, das ist Courtney Barnett. Und die hat 2026 ein neues Album veröffentlicht und daraus hören wir jetzt One Thing at a Time.

0: KI oder auch automatisierte Systeme sind ja ein Problem, weil sie auch in der Verwaltung eingesetzt werden können. Und Verwaltung bedeutet eben auch Polizeibehörden. Und das sehen wir hier in Mannheim, wo wir senden, weil hier gibt es ja schon intelligente Videoüberwachung oder zumindest wird die hier getestet. Und da kommen wir dann auch nochmal zum Feminismus, weil Videoüberwachung, da schwingt ja oft so ein rassistischer Diskurs in einem Gewand von Sicherheit mit, weil eben deutsche Männer weiße deutsche Frauen vor fremden Männern schützen wollen. Also vermeintlich natürlich nur. In Mannheim funktioniert das bisher so, oder was getestet wird, ist, dass diese Videokameras einfach nicht nur Plätze aufnehmen, sondern eben auch, wie sich Menschen bewegen und verhalten. Und daraus lesen diese automatisierten Systeme eben ab, ob eine Straftat passiert. Und dann, falls diese Systeme denken, jo, da ist was, wird es weitergeleitet. Und keine Ahnung, ob dann Lämpchen blinkt oder nicht, das weiß ich nicht. Aber dann kriegen eben Menschen, die vor Bildschirmen sitzen, eine Nachricht. PolizeibeamtInnen bekommen dann eine Nachricht und die können dann einen Einsatz auslösen oder nicht. Das wird also in Mannheim getestet. In den USA sind solche intelligenten Videoüberwachungssysteme aber schon in Einsatz. Und dazu habe ich letztens einen Zeitungsartikel gelesen, den fand ich super interessant, weil darin wurde eine Situation beschrieben. Da saßen Jugendliche auf dem Pausenhof und haben sich eine Chipstüte hin und her gereicht und die intelligente Videoüberwachung hat gedacht, oh, da wird eine Waffe hin und her gereicht, die hat einen Alarm ausgelöst. Daraufhin ist das SEK oder so ein super Spezialeinsatzkommando an diese Schule gefahren, hat diese Jugendlichen überwältigt, ist einmal durch die Schule gerockert, danach waren alle völlig fertig und blank mit den Nerven. Die Kinder, die Jugendlichen, die Eltern, die Schule, alle waren völlig am Ende. Es ist ein Ereignis, was sie alle geprägt hat. Und die Polizeibehörde hat aber gesagt, naja, sie können nichts dafür, weil die KI hat halt gesagt, sie sollen losfahren. Und dieses Unternehmen von der KI hat gesagt, naja, wir können auch nichts dafür. Wir haben ja von Anfang an gesagt, dass wir hier keine hundertprozentige Sicherheit versprechen. Und das fand ich dann schon sehr absurd und auch bedenklich, wenn eigentlich dann solche Fehlinterpretationen entstehen und auch so Situationen, die für sehr viele Leute auch im Nachgang noch sehr belastend sind und eigentlich dann halt niemand Verantwortung übernimmt. Ja, und zu dieser Frage habe ich dann eine Expertin befragt, Pia Sombetski. Sie arbeitet für Algorithm Watch. Und von ihr wollte ich wissen als erstes, ob das so auch in Deutschland ablaufen könnte und sich auch hier alle aus ihrer Verantwortung stehlen könnten.
1: Also ich denke, dass sich verschiedene Akteure da jeweils rausreden wollen. Die Chance ist relativ hoch, wenn was schief geht. Das würde ich erstmal so vorweg sagen, wahrscheinlich an der Stelle. Gleichzeitig würde ich schon sagen, dass gerade die Polizei natürlich hier auch irgendwie nachweisen muss, dass sie solche Verfahren gut geprüft haben, sozusagen. Also wirklich Evaluation anstellen. Die Evaluation in Mannheim steht ja tatsächlich immer noch aus. Also obwohl da 5 Jahre getestet wurde, wurde die Testphase jetzt wieder verlängert. Und irgendwann Anfang 2027 soll dann doch mal irgendeine Evaluation kommen. Also es zeigt schon, glaube ich, ganz gut, dass da noch Luft nach oben ist, sozusagen auch in der Nützlichkeit dieser Anwendung, weil sonst würden sie wahrscheinlich nicht noch viel weiter testen, sondern eben mit ihren stolzen Ergebnissen um die Ecke kommen. Und ich denke, hier müsste die Polizei natürlich irgendwie gut darauf verweisen können, dass sie das eben rigoros getestet haben, dass solche Fälle irgendwie nicht passieren. Und ja, natürlich auch gerade stehen, wenn da was schief geht, weil ein Unternehmen ist ja auch fast schon nachvollziehbar sozusagen, gibt im besten Fall, ne, ob das jetzt in den USA so perfekt der Fall war, an, was die Wahrscheinlichkeitswerte sind sozusagen, mit denen sie, ja, die ihr Produkt sozusagen bereithält. Basierend auf dieser Info muss dann sozusagen die Polizeibehörde ja irgendwie ihren Einsatz planen sozusagen, ne, und eben auch, ja, die Sensibilität sozusagen so einer Erkennung irgendwie auch, wie soll ich sagen, einrichten, weil das dieser Fall zeigt ja auch ganz gut, hier war das KI-System wahrscheinlich einfach recht sensibel eingestellt. Also es gibt sozusagen verschiedene Schwellenwerte, ne? Und wo man sagen kann, okay, ab welchem Grad der Sicherheit vielleicht auch, der Wahrscheinlichkeit, löst das System halt einen Alarm aus. Guckt dann da zum Beispiel nochmal jemand drauf,

0: Also es hat ja auch was von einer Logik, wo man auch sagen müsste, also es geht ja nicht nur darum, löst das System jetzt irgendwie einen Alarm aus oder nicht, sondern welche prozessualen Schritte folgen sozusagen danach, wenn ein System einen Alarm auslöst. Also ist immer zum Beispiel vorausgesetzt, dass nochmal ein Polizist oder eine Polizistin draufschaut dann. Das ist, soweit ich weiß, in Mannheim als auch in Hamburg schon der Fall, dass da nochmal immer jemand zwischengeschalten ist. Dass in den USA sofort eine Spezialeinheit ausrückt, ist natürlich schon recht besonders, würde ich sagen. Aber vielleicht heißt es auch einfach nur, dass jemand da gerade nicht so ganz genau hingeguckt hat, sich dachte, ach, 89% Wahrscheinlichkeit klingen erstmal für mich zum Beispiel ganz gut. Da drücke ich doch jetzt direkt den Knopf auf, Spezialeinheit wird losgeschickt. Also solche Prozessoreinschritte müssen natürlich auch vorher festgelegt sein und irgendwie untermauert sein mit, ja, einer Logik von, wer jetzt hier an welcher Stelle auch die Verantwortung hat. So würde ich das erstmal einschätzen. Aber womit ich weiß, womit sich in Mannheim und auch in Hamburg, da wurde das ja auch am Hansaplatz sozusagen nachgemacht, das ganze Projekt, schon immer auch ein Problem halt für die Polizeibeamten ist halt eben diese Frage von, wo stelle ich jetzt wie welche Schwelle sozusagen ein? Also ab wann werde ich alarmiert? Ab wann werden wir auch überflutet mit Alarm, weil irgendwie alles Mögliche als Gefahr erkannt wird? Ich glaube, in Mannheim ist so dieser klassische Fall, jemand wird umarmt und das wird dann irgendwie als Würgen oder sonst was irgendwie erkannt. Also da wird viel daran austariert noch sozusagen an diesen Einstellungen. Und gleichzeitig wird es immer eine Begrenzung geben, selbst wenn man sich da ganz viel Mühe gibt, was jetzt genau erkannt werden kann, weil ein KI-Tool denkt halt nun mal nicht und erkennt eben nicht sozusagen, was ein menschliches Auge erkennt, sondern versucht halt sich von verschiedenen Bewegungsmustern irgendwie was abzuleiten, was irgendwie statistisch Sinn ergibt sozusagen. Und das ist immer ein Stück weit limitiert. Und ich glaube, in Hamburg sind die da mit der Evaluation auch schon so ein bisschen weiter sozusagen. Also da konnten zumindest über IFG-Anfragen, konnten da Zwischenberichte eingesehen werden. Und in dem Testzeitraum, der da angegeben wurde, von ungefähr 60 Tagen, wurden eigentlich nur von irgendwie über 1400 Hinweisen überhaupt 11 Hinweise als polizeilich relevant eingestuft. Also es zeigt auch, da wird ganz viel erkannt, wie gesagt, durch dieses System, aber was davon jetzt wirklich relevant war, war halt super gering. Und das wird in Mannheim, kann ich mir vorstellen, auch nicht ganz anders sein.
1: Interessant.
0: Und dann muss man natürlich die Frage stellen, ich weiß nicht, ob du da jetzt vielleicht auch kommen wolltest, lohnt sich das Ganze überhaupt, wenn halt der Nutzen so gering ist und die Hinweise sozusagen sowieso nochmal angeschaut werden? Ist das auch Geld, was wir für sowas ausgeben wollen, nur weil KI dran klebt, ne? Also da steckt natürlich sehr viel Investition auch dahinter, wo man sich auch fragen kann, sollen dafür jetzt mehr Steuergelder ausgegeben werden?
1: Ja, bei dem Punkt waren wir ja auch schon mal in Mannheim, weil wir hatten hier schon mal Videoüberwachung, dann wurde erkannt, dass sie überhaupt nichts bringt. Dann wurden alle Kameras wieder abgebaut. Und jetzt haben wir wieder dieses schöne neue Testphase mit der KI, was so ein bisschen ja auch irritierend ist. Was mich aber auch persönlich irritiert ist, also du arbeitest ja jetzt bei einer Organisation, die sich hauptsächlich mit diesen Themen Digitalisierung und KI und so weiter beschäftigt. Und vermutlich nimmst du deshalb ein großes Interesse an diesen Themen wahr, aber in Mannheim wird da relativ wenig drüber geredet. Ab und zu gibt es mal eine Veranstaltung, die ist dann auch sehr gut besucht und da haben die Menschen viele Fragen und es wird viel diskutiert. Aber ist es so ein generelles Ding, dass, ja, oder wie ist deine Wahrnehmung zu diesem Thema? Interesse oder eher nicht? Oder und was bedarf es, dass vielleicht mehr Interesse besteht?
0: Also natürlich auf unseren Kanälen, wenn man darüber berichtet, ist das Interesse groß, aber ich würde auch zugeben, das ist wahrscheinlich nicht die ganz ja, repräsentativste Stichprobe da an der Stelle für die Bevölkerung. Natürlich sind die InnenpolitikerInnen der Bundesländer des Bundes, die PolizeivertreterInnen sind natürlich sehr gut darin, auch den Sicherheitsdiskurs, ne, immer weiter zu vorzuschreiten sozusagen oder ihn noch zu schärfen. Also auch wirklich diese Verknüpfung auch diskursiv herzustellen, genau, mehr Technik gleich mehr Sicherheit. Also ich glaube, da sind sie relativ erfolgreich mit und das ist ja auch sozusagen, geht ja auch einher mit vielen anderen Diskursen, wenn es um Migration geht und alles Mögliche. Also, dass da die öffentliche Meinung vielleicht nicht unbedingt dagegen steht, gegen solche Einsätze, wundert mich erstmal nicht, würde ich sagen, weil es erfordert einfach relativ viele Ressourcen, sich über dieses Thema irgendwie schlau zu machen. Vor allem eben auch diese spezifischen Aspekte von, was ändert sich jetzt eigentlich dadurch, dass es halt KI-gestützt überwacht wird und vielleicht nicht, dass das eine reguläre Kamera ist. Also Ich habe das jetzt auch in Frankfurt zum Beispiel, habe ich gesehen, es gab jetzt schon, ne, an den verschiedenen Orten, wo das da jetzt auch mit der Gesichtserkennung sozusagen getestet wird, habe ich gesehen, ne, klar, da hängen dann Schilder, hier wird Video überwacht, aber was jetzt genau der qualitative Unterschied ist zwischen KI-Videoüberwachung und einer regulären, das wird nicht so ganz klar gemacht und der ist schon ziemlich diametral sozusagen, weil mit KI-gestützter Videoüberwachung überwacht man halt eben nicht zwangsläufig Orte, so wie das halt per se sonst ist, sondern man überwacht sozusagen die Bewegung, die Menschen vor Ort. Man kann eben Bewegungsprofile von einem Kamerawinkel zum nächsten sozusagen, man kann die Menschen sozusagen verfolgbar machen, auch über mehrere Kameras hinweg, also Bewegungsprofile auch erstellen. Und eben dadurch ja auch nachvollziehen, wer bewegt sich von Punkt A eben zu Punkt B. Und vielleicht sagt das auch was eben darüber aus, wo genau die Person sich irgendwie regelmäßig aufhält oder sowas. Also die Eingriffstiefe ist deutlich schwerer einfach bei KI-gestützter Videoüberwachung. Und ich denke auch, dass das im öffentlichen Diskurs überhaupt nicht wirklich Thema ist, zum Beispiel, was jetzt genau die Auswirkungen sind. Und genau, das führt, denke ich, dann eben auch dazu, dass da Leute nicht so ein großes Augenmerk drauflegen. Und natürlich ist es noch nicht so weit verbreitet, wie jetzt vielleicht genau an anderen Orten in der Welt. Also sonst ist immer so das Paradebeispiel natürlich viele Jahre immer China gewesen, ne? Ah, da ist ja jeder Zentimeter des Landes überwacht. Von solchen Umständen sind wir natürlich noch ein Stück weit entfernt, aber wie das jetzt zum Beispiel in den USA läuft, also dass dort halt verschiedene Überwachungstechnologien auch irgendwie miteinander verknüpft eingesetzt werden, also wirklich Datenbanken durchsuchbar gemacht werden, öffentliche Orte überwacht werden und eben auch Social Media Daten zum Beispiel immer relevanter werden. Also solche Effekte können sich auch sehr schnell einstellen und ich glaube, das unterschätzen natürlich auch Menschen, die sich jetzt nicht tagtäglich, ne, damit auseinandersetzen, vielleicht ein Stück weit, wie weit wir da vielleicht doch irgendwie auch schon sind, im Potenzial der Überwachung zumindest. Und ja, welche Missbrauchsanfälligkeit da auch mit einhergeht, wenn das auch mal in die, ja, Hände von Leuten gerät, die damit vielleicht nicht so, ja, verantwortlich umgehen. Also wir sind in manchen Bundesländern nicht weit entfernt von einem AfD-Innenminister und was man sich da ausmalen kann, ist, glaube ich, klar. Und wer auch vielleicht zukünftig noch zum Feindbild wird, das kann man auch teilweise nicht abschätzen. Also ich glaube, viele Leute, die haben natürlich dieses Verständnis von, ich habe ja nichts zu verbergen, so. Und gleichzeitig haben, glaube ich, viele, die sich irgendwie in der Gesellschaft für Demokratieprojekte einsetzen, für, ne, man kennt es sozusagen für den Klimaschutz, wurden auch ganz schnell zu, ja, neu erkorenen Feindbildern. Und ich glaube, da sollte man sich auch nicht zu sicher fühlen, dass das nicht einem eben auch passieren kann und solche Tools dann eben auch gegen einen verwendet werden.
1: Und was wären dann Forderungen an Politik, die wir stellen könnten als Zivilgesellschaft bezüglich KI und Polizei?
0: Ja, wirklich ist sozusagen dosiert einzusetzen, würde ich sagen, an Stellen, wo es Sinn macht und wo es wirklich Arbeitserleichterung auch bedeutet. Ist ja auch immer ganz gut, eine positive Forderung sozusagen zu haben, finde ich, an der Stelle. Weil ich glaube, im Diskurs richtig durchkommen mit, wollen irgendwo KI, ich glaube, das wird schwierig, weil die Polizei natürlich schon damit wirbt, wir wollen auch moderne Ermittlungsfähigkeiten haben. Wie gesagt, von mir aus, an manchen Stellen ist es sicherlich gut, und irgendeine Datenbank sollte man teilweise auch mit einer besseren Suchfunktion durchsuchen können. Da würde ich, glaube ich, auch nicht widersprechen. Da ist auch viele Jahre einfach gar nichts passiert, das muss man halt auch sagen. Und gleichzeitig kann es aber eben nicht sein, dass man eben solche KI-Überwachungsinfrastrukturen eben auch aufbaut, die dann eben dazu führen, dass das zu einem, ja, Tool wird, was einfach nicht mehr wirklich verantwortungsvoll sozusagen auch eingesetzt werden kann und wirklich Funktionalitäten eben bereithält, die, ja, sozusagen in Einklang stehen mit Repressionstools, wie wir sie aus anderen autoritären Staaten kennen. Also die Verhältnismäßigkeit muss da einfach gewahrt werden. Wir würden halt eben auch sagen, also um dem sozusagen zu folgen mit einer klaren Forderung, war es jetzt schon so, dass wir uns schon dafür auch eingesetzt haben, auch im Verlauf in der Verhandlung zu der KI-Verordnung, dass man schon sagt, biometrische Massenüberwachung im öffentlichen Raum sollte generell nicht erlaubt sein. Also das wirklich aus den Landesgesetzen einerseits wieder rauszustreichen und auch auf Bundesebene dieses Verbot nochmal klar zu machen, statt da jetzt eben, ja, Befugnisse zu erlassen.
1: Das sagt Pia Sombetski von Algorithm Watch. Die haben gerade auch eine Petition gegen Palantir am Start. Checkt deren Webseite und unterschreibt. Alle Links dazu und überhaupt zur ganzen Sendung findet ihr auch auf unserer Klottelstopp-Unterseite auf www.bermudafunk.org. Dort findet ihr auch unsere Buchtipps, weil offensichtlich rennt die Zeit davon und wir kommen da nicht mehr zu. Ich hoffe, die Sendung hat euch trotzdem gefallen. Mein Name ist Fides. Ich danke euch fürs Zuhören. Falls ihr Lust und Zeit habt, wir suchen dringend neue und mehr Menschen, die bei uns mitmachen. Das ist auch möglich, wenn ihr nicht regelmäßig in Mannheim an Redaktionstreffen teilnehmen könnt. Schreibt uns einfach bei Interesse oder auch bei Fragen an feministradio@bermudafunk.org oder einfach eventuell an info@bermudafunk.org, dann wird es auch an uns weitergeleitet. 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Damit sage ich Tschüss, wünsche euch eine gute Zeit und spiele noch ein bisschen zumindest Musik an, passend zu KI, elektronische Musik von der Produzentin und Musikerin Jutz. Das Lied heißt Ghost.

0: Alf, was passiert jetzt gerade? Wo sind wir?
1: Oh. Ey, wie cool. Das war schon immer ein Traum.
0: Siehst du beamen?
1: Beamen, das war. Das wollte ich ja schon immer mal machen.
0: Alter, aber cool. Das ist wirklich. Aber wo sind wir? Was ist das denn?
1: Erkennst du das? Ja,
0: jetzt. Was ist das denn? Ja, Radiostudio.
1: Cool.
0: Wir sind im Radiostudio. Alter, wenn wir im Radiostudio sind, dann lass uns mal eine Radiosendung machen.
1: Ja, das hat mal Spaß gemacht.
0: Ja,
1: das
0: hat
1: mir mal ein bisschen gewünscht. Beamen stand ganz oben auf meiner Liste.
0: Gut. Ich meine, du als Ingenieur könntest du sowas, so eine Maschine mal dir ausdenken, oder? Oh Mann, oh Mann, oh Mann. Na gut, dann wenn wir jetzt mal in der Radiosendung sind und jetzt hinter dem Pult sitzen, dann bleibt uns nichts anderes übrig, als erstmal mal einen Jingle zu spielen. Dann geht los.
1: Los.

16:01 Uhr. Hallo liebe Zuhörer und Zuhörerinnen, begrüßt mit mir hier im Studios von Bermudafunk in der alten Efeuerwache. Oder wie heißt das? Alte Feuerwache. Also in der Studios vom Alte Feuerwache. 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

Ihr merkt, ich habe die Sendung schon lange nicht gemacht. Es ist der 9. Mai 2026 und wenn das nicht stimmt, dann hört ihr eine Wiederholungssendung. Für alle, die uns noch nicht kennen, erläutere ich, dass hier in der Sendung Kultura zum Quadrat wie verschiedene Künstler aus dem Raum Rhein-Neckar zu Wort kommen lassen, die über sich, ihre Kunst und ihren Beweggründen, warum sie die Kunst machen, mit mir darüber sprechen werden. Und die Sendung wird jeden 2., 4. und 5. Samstag im Monat neu produziert. Natürlich immer dann um 16 Uhr und mein Name ist Michael Szczepaniak, auch als Shampoos bekannt. Ich habe die Sendung wirklich ein paar Mal ausfallen lassen.

0: Ich habe vor kurzem einen alten Freund wieder getroffen und mich mit ihm hier für die Sendung verabredet. Er wird mir heute höchstwahrscheinlich über seine grandiose Zeit bei den Pfadfindern erzählen. Dann gucken wir mal, was sonst noch zu erzählen hat. Außerdem ganz wichtig und ganz neu. Die Sendung wird mittlerweile auch mit Videokameras aufgezeichnet und spätestens morgen landet dieses Video von der Sendung auf dem YouTube-Kanal. Also schaut ruhig mal auf dem YouTube-Kanal, der heißt Kultura, das erste Wort Kultura, das zweite Wort Bermuda-Funk. Kultura natürlich mit C geschrieben und da könnt ihr uns hier live bewundern, wie wir so aussehen. Wenn ihr selber hier eine Sendung mit mir machen wollt, dann schreibt mir eine E-Mail an kultura@gmx.de und ich beantworte sie gerne. Natürlich auch zu Lob und Kritik könnt ihr euch da auch melden. kultura@gmx.de. 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
0: Leute, das rächt sich, wenn man wirklich öfters mal hier die Sendung ausfallen lässt. Und das habe ich seit Februar viele Termine ausfallen lassen, weil irgendwie hatte ich nicht das gute Gefühl irgendwie für die Sendung. Aber jetzt habe ich wieder gutes Gefühl. Jetzt geht's los. Liebe Zuhörer und Zuhörerinnen, begrüßt mit mir hier im Studio von Bermuda Funk der alten Feuerwache den fantastischen Jörg Alfredo Henschel. Also ich kenne dich natürlich als Alf. Alf, das ist Jörg. Sagst du dir jemand Jörg Alfredo?
2: Ja, tatsächlich, ja.
0: Gibt es Leute?
2: Schön, dass ich hier sein darf. Also es gibt tatsächlich meine Mutter und bei der Arbeit sagen die Leute Jörg zu mir. Bei einer alten Arbeitsstelle habe ich noch Alfredo gehabt. Irgendwann dachte ich, dann habe ich mal Nachfragen und da bin ich tatsächlich eher unter Jörg bekannt. Meine Familie sagt Alf zu mir, Freunde sagen Alfredo, ich höre auf alles.
0: Aber Jörg Alfredo, Doppelname, sagt auch schon jemand?
2: Nein.
0: Okay. Also klasse. Ja, wir haben zu so einem Thema wie Pfadfinder habe ich ja schon einen Gast gehabt. Allerdings, der Andreas hat damals eine Sendung gemacht zu polnischen Pfadfinder und hatte wirklich viel zu erzählen gehabt. Aber wir stellen erstmal dich vor, dass jeder weiß, mit wem wir heute hier zu tun haben. Du hast mal hier in Mannheim schon gewohnt, oder? Wie gesagt, in der Nähe irgendwie.
2: Also ich komme tatsächlich aus Oppau. Im Schatten der BSF bin ich groß geworden. Habe dann in Lautern studiert und habe dann zwischendurch dann in Mannheim in der Neckarstadt auch gewohnt und bin jetzt letztendlich dann in Bad Dürkheim gelandet.
0: Gut. Hier in Mannheim? Wo hast du gesagt, hier in Mannheim hast du auch gewohnt?
2: Ja, Neckarstadt Ost und West.
0: Gott. Ja. Gut, vom Beruf bist du Architekt?
2: Nein, ich habe zwar Bauingenieur studiert, bin aber, es nennt sich neudeutsch System Engineer. Ich bin quasi Berater in der IT unterwegs und konfiguriere, implementiere, programmiere und plane.
0: Kurz. Richtig, du hast mal irgendwann mal, aber das war noch vor vielen, vielen Jahren, wo das eigentlich Neuheit war, wolltest du deine Wohnung mit Arduino aussteuern lassen, also mit so kleinen Computerstücken, dass du die per Handy Befehle machen kannst. Hat das funktioniert? Hast du das geschafft?
2: Ich habe mit Arduino zwar rumgebastelt, aber da war ich nicht so fleißig dran. Aber ich habe einen Home Assistant am Laufen, habe da unterschiedliche Sensoren und so ein bisschen Heimautomation. Da kann man deutlich mehr rausholen, als ich das im Moment mache, aber es wächst.
0: Okay. Die Sache, die wir heute besprechen werden, gleich im nächsten Pfad, das wäre Pfadfinder. Aber du hast noch ein paar andere Interessen, die dich so fokussieren. Einmal weiß ich es, das sind die Brettspiele.
2: Richtig, also Brettspiele ist bei meiner Familie ganz groß angesagt. Wir stehen da furchtbar auf kooperative Abenteuer-Brettspiele. Jeder zieht mit seinem Helden los. Vielleicht kommen wir da nachher noch dazu. Und natürlich auch Musik, Singen und Gitarre ist so ein Hobby von mir.
0: Richtig, du hast heute auch eine Gitarre mitgenommen, wirst du spielen. Gut, dann freuen wir uns erstmal mal auf ein Lied von dir, was du heute hier spielen wirst. Du bist vor ein paar Tagen, habe ich organisiert so etwas wie Sänger-Songwriter-Karussell in der Café-Kors in Langerötterstraße 60. Dort bist du auch mal gekommen und hast jetzt auch mal gespielt, hast du komplette Runden mitgedreht. Das weißt du, immer wieder auf der Bühne mit zwei Songs. Und ja, das war genial, was du da gespielt hast.
2: Das hat tatsächlich großen Spaß gemacht. Da danke ich auch noch für die Einladung. Man freut sich immer, wenn man Gelegenheit hat, das, was man sich so drauf schafft, auch tatsächlich unter die Leute bringen zu können. Und das war eine tolle Gelegenheit, ein tolles Publikum, ein tolles Café. Also ja, hat Spaß gemacht.
0: Und du hast da Sachen gespielt, die ich noch nie gehört habe von jemandem, der Gitarre spielt. Das kennt man von Bands, so Rage Against the Machine vielleicht war das. Aber du hast es tatsächlich gespielt. Ich hoffe, du machst dieses Lied auch mal hier heute, bringst du zum Besten. Ich guck mal auf die Uhr, ja. Es wäre Zeit, dass du auch mal jetzt mal spielen könntest.
2: Okay, dann steigen wir doch nicht direkt mit Rage Against the Machine ein.
0: Ja.

0: Klasse, klasse, klasse, Alf. Also Gitarre und Musik, da hört sich, man müsste mal eigentlich, gehört Gitarre zum Pfadfindertum?
1: Bei mir tatsächlich ja, weil ich bin mit beiden mit 12 Jahren eingestiegen. Also in der 12. Klasse hat sich bei uns, ich bin in Edichheim zur Schule gegangen, hat sich eine Siedlung neu gegründet von den Pfadfindern, hat Flugblätter verteilt, eingeladen und da bin ich da hingekommen und war dann gleich gefangen davon. Und zur gleichen Zeit habe ich tatsächlich mich für ein Instrument entscheiden dürfen. Da stand die Wahl zwischen Klavier und Gitarre und dann dachte ich, wenn ich jetzt gerade bei den Pfadfindern anfange, dann nehme ich doch lieber die Gitarre.
0: Also die gehört schon dazu, weil die kann man immer mitschleppen und Pfadfinder wandern auch gerne, oder?
1: Richtig, tatsächlich.
0: Ja. Also gut, mit 12 hast du da hingefunden. War das sowas, wenn man auf so einer kleinen Stadt wohnt und so, das muss man mal irgendwie bei der Feuerwehr, Freiwilligen Feuerwehr dabei sein oder irgendwelchen Vereinen oder bei Pfadfindern, oder?
1: Also in Ludwigshafen haben wir natürlich hier mehr Möglichkeiten, aber ich kenne es tatsächlich, habe es dann von anderen als gehört, die hatten dann die Wahl zwischen Fußballverein und Pfadfinder und der nicht Fußball gespielt hat, ist halt bei einem Pfadfindern gelandet.
0: Ja. Ich spiele auch kein Fußball, aber ich war nicht Pfadfinder, aber nicht, weil ich nicht wollte, sondern ich bin quasi ausgemustert worden nach dem ersten Tag. Da ist der Typ gegangen, nee, du passt hier überhaupt nicht rein. Ich habe womöglich nicht zugehört, wenn er sagt, stillgestanden. Musstet ihr auch so Sachen machen wie stillgestanden?
1: Nein,
0: so?
1: Tatsächlich gar nicht. Also wir haben zwar auch unsere Kluft oder Tracht, wie auch woanders gesagt wird, und Halstuch, und das haben wir dann zu offiziellen Anlässen getragen, aber dieser sozusagen eher militärische Aspekt oder so, das hat man da gar nicht gehabt tatsächlich. Mhm. Also eigentlich war eher das, was mich dann von Pfadfindern tatsächlich gleich von Anfang an gefangen hat, war diese Offenheit und diese in dieser Gemeinschaft zu sein, offen für jeden anderen zu sein, der auch da ist. Alles sind gleich viel wert und jeder hat seine gleiche Berechtigung, da zu sein. Und natürlich dann auch Learning by Doing. Das war das, was mich auch von Anfang an fasziniert hat. Knoten zu lernen, unterwegs zu sein, auf Fahrten zu gehen, lernen, diese Zelte aufzubauen, die wir haben. Diese schwarzen Koten und Jurten nennen wir das. Das sind Zelte, die sind aus einfach Dreiecks- und Vierecksplanen, schwarze. Und dann mit vier Dreiecksplanen hat man dann eine Kote aufgebaut und mit 5 oder 6 Dreiecksplanen und dann 4 Exemplaren außenrum hat man dann eine Jurte gehabt, die man ja von den Mongolen kennt, genau.
0: Genau, und sowas hast du mal irgendwann mal später mitgebracht, erzähl mal gleich noch. Aber, also wie stellte ich mich das vor? Ihr trefft euch in ein Horst oder wie nennt sich das? Oder in ein,
1: Also tatsächlich so eine kleine Gruppe, mit der ich dann angefangen habe, nennt sich, die Begrifflichkeiten unterscheiden sich, glaube ich, heute auch noch und das ist lokal unterschiedlich. Aber bei uns war es dann eine Sippe, mit der wir angefangen haben, so heißt die Kleingruppe und in einem Stamm, das ist dann wieder an einem Ort, dann wird die lokale Gruppe, die organisiert sich in sogenannten Sippen und Rudeln, das sind dann die kleineren, noch die Wölflinge, die sozusagen, genau, ja. Richtig.
0: Ihr trefft euch mal in einen Raum. Ihr habt hier irgendwo einen
1: Raum.
0: Genau,
1: wir haben uns damals bei der Kirchengemeinde, die hat uns einen Raum zur Verfügung gestellt.
0: Und dort habt ihr euch organisiert.
1: Da haben wir uns dann jede Woche getroffen. So eine Sippe trifft sich jede Woche und wir hatten dann zum Beispiel ein Buch, da haben wir dann immer reingeschrieben, was wir so gelernt haben und dann haben wir aber auch gespielt, wir waren unterwegs, genau, und dann das Besondere waren dann die Fahrten, zu denen wir dann immer gegangen sind.
0: Richtig. Aber ich kann mich noch erinnern, gibt es immer wieder sowas, dass die Leute irgendwelche Aufnäher sich aufnähen mit irgendwelchen Fähigkeiten, die sie erworben haben und sowas zum Beispiel, ich bin nett zu einem alten Menschen oder sowas. Gab es sowas bei euch?
1: Nee, tatsächlich, das ist... In der Welt gibt es natürlich ganz viele unterschiedliche Kulturen. In Deutschland kennt man das jetzt, glaube ich, nicht so mit diesen Badges, die man sich für irgendwelche Kurse oder Fähigkeiten macht. Nichtsdestotrotz, auch bei uns an den Kluften oder Trachten sind auch Aufnäher drauf, halt zum Beispiel das Land, von dem man herkommt und dann der Verband, zu dem man gehört, der Weltverband, zu dem man gehört und dann vielleicht noch irgendwelche coole Aufnäher von der letzten Sommerfahrt oder von irgendwelchen Großereignissen, auf der wir waren, die landen dann genau auf dem Druck.
0: Aber Altmann merkt ja so an Personen, die eher schon dabei sind. Ist das so was wie, bist du einmal Pfadfinder, bist du für immer Pfadfinder? Weil die Leute unterscheiden sich schon, also beziehungsweise sie sind die Pfadfinder, die ich kenne, die haben alle eine Gemeinsamkeit. Die sind unheimlich freundlich und die sind die scheuen sich nicht vor irgendwelchen Aufgaben. Und so bist du, so ist der Andreas, der hier einmal mal war, und so sind die Leute, die ich kenne, die auch bei Pfadfinder. Hast du auch die Gemeinsamkeit erlebt?
1: So. Tatsächlich ist ja eins der Motos, auch wenn es vielleicht schon ein bisschen abgeschlachtet ist, aber allzeit bereit war schon so ein Ding, für das man dann auch gelebt hat, ja. Und tatsächlich dann, es war schon immer das Motto, und danach hat man sich schon ausgerichtet.
0: Warte mal, war das nicht der Spruch von den DDR-Pfadfindern? Immer bereit oder sowas, wa?
1: Seid bereit, ich nicht,
0: immer bereit. Also gut. Was gab es so Spannendes für die junge Leute, so wie du es bist, war es damals, was dich da behalten hat, dass du dort geblieben bist?
1: Also das Highlight mit Sicherheit für viele und für mich sind natürlich die Fahrten, auf die man geht. Das ist tatsächlich gar nicht in allen Ländern so, glaube ich. In Deutschland kommt die Pfadfinderbewegung aus der Wandervogelbewegung so ein bisschen, oder hat sich so ein bisschen gemeinsam zusammengetan, und da gibt es auch diese Naturverbundenheit, und da steht halt tatsächlich immer ganz oben, dass man Ostern oder Pfingsten und im Sommer und im Herbst möglichst immer auf Lager geht und dann eben seine Zelte aufbaut, und das ist immer das Highlight, und die ganze Technik, die dann damit verbunden ist, die zu lernen und sozusagen zum Beispiel so eine Jurte, die muss ja auch gemeinsam aufgebaut werden. Die kann ich nicht allein aufbauen, ich brauche eine Gruppe, und da müssen und da wächst man halt zusammen. Also ja. Das sind diese Sachen, die einen dann auch tatsächlich dann Spaß machen und binden.
0: Ja. Ja. Also wir haben auch eben diese YouTuber, was du gesagt hast, mal einmal aufgebaut auf in der Pfalz, auf so einem Berg, wo eine Burgruine stand, und haben mal gemeinsam es aufbauen. Hat ein bisschen gedauert, aber war total gut ausgestattet. Innen drin hast du eine Stahlschale gehabt, in der wir Feuer gemacht haben. Der ganze Rauch ist oben abgezogen. Trotzdem konnten wir unten atmen, obwohl das mittendrin Feuer war. Das alles zu beherrschen, weiß ich nicht, ob ich das könnte. Gibt's Gefahren, dass man halt zum Beispiel auch mal da erstickt, oder?
1: Wenn man es falsch macht, vielleicht.
0: Also darüber haben wir uns damals tatsächlich keine Gedanken gemacht. Wir haben dann eher, irgendwann hat gesagt, wenn man die Rauchgrenze runter macht, dann würde man die Zelte abdichten. Das ist natürlich Quatsch, aber nein, da haben wir schon aufgepasst. Die Zelte sind ja auch nicht ganz dicht am Boden. Mhm. Aber das ist tatsächlich schon eine Besonderheit, und für Leute, die das nicht kennen, dann erstmal verblüffend, wenn man dann im Zelt Feuer machen kann.
1: Ja, genau. Das haben wir erlebt. Das ist gut.
0: Jetzt wäre mal Zeit, dass wir ein zweites Lied von dir hören könnten. Bist du bereit für ein nächstes Lied?
1: Ich habe tatsächlich von einem ein Lied mitgebracht, das mich damals bei den Pfadfindern so ein bisschen wirklich, wo vielleicht die Stimmung einfängt, die ich hatte, also als ich dann 12, 13 war und dann auf Fahrt am Lagerfeuer und dieses gemeinsame Singen dann auch abends beim bunten Abend, das hat immer großen Spaß gemacht und war romantisch, würde ich sagen, auf eine Art und Weise, ja, die einen dann auch gerade in dem Alter wirklich besonders gefangen hat, und ein Lied davon habe ich tatsächlich heute mit dabei.
0: Gut.

0: Ja, klasse, klasse, klasse. Jetzt muss ich mal gucken, wie wir... Ach Gott, oh Gott, oh Gott, oh Gott. Hier, die Technik hat sich geändert hier im Radio. Jetzt kriegt man das hin, dass hier Musik gespielt wird. Guck, guck, guck, probieren wir es. Ja, es geht. Also gut, mein Gast heute ist der Jörg. Jörg Alfredo Henschel. Gut, ich kenne dich nur als den Alf. Und gut. Jetzt haben wir auch gemerkt, die Lieder, die so richtig hier so pfadfindermäßig sind, die bestehen aus ganz viel Text. Die erzählen eine Geschichte. Das sind ein bisschen andere Lieder, als man so sonst kennt. Wa?
1: Genau, tatsächlich gerade die Lieder aus der bündischen Richtung, die gehen häufig mit einer Geschichte einher und das lässt einen natürlich am Lagerfeuer mal abends da sitzen, so ein bisschen da sich reinversetzen und träumen. Ja.
0: Da würde zum Beispiel hier so Feuerstarter überhaupt nicht passen.
1: Es werden unterschiedlichste Sachen gespielt, da werden auch moderne Popnummern gespielt und Rocksongs, also das Repertoire ist breit, aber das ist tatsächlich der Grundstoff, zumindest von dem Pfad, die ich hier aus der Gegend kenne.
0: Richtig, das ist, ich erinnere mich auch, also ich meine, wenn du beim Feuer sitzt, weil das macht man dann immer, wenn man irgendwo umzeltet, irgendwo raus ist, dass man Feuer macht, dass man abends ins Feuer schaut, dass man Lieder hört, aber dann auch mal alleine am Feuer ist, während die anderen schlafen und noch Feuer überwacht, muss jemand Wache schieben, oder?
1: Nachtwache gehört dazu.
0: Total geniale Sache. Was ich oft immer gehört habe, gab es immer so Streiche, dass da irgendjemand gekommen ist und eine Fahne geklaut hat oder irgendwas geklaut hat oder irgendwie und man musste wach sein, man durfte sich viele Sachen nicht so klauen. Extra war das so, um zu gucken, ob diejenigen wach sind und so.
1: Ja, das gibt's tatsächlich heute auch noch. Meine Tochter ist nämlich auch bei einem Pfadfinder. Die waren gerade unterwegs für mehrere Tage. Ein Hike nennt sich das, wenn man sozusagen wirklich alles auf dem Rücken mitnimmt und dann läuft. Und die sind überfallen worden. Die haben allerdings nichts gestohlen bekommen, sondern die haben einen Campingtisch gebracht bekommen. Den mussten sie dann den restlichen Weg mitnehmen und tragen.
0: Ja, also, da gibt es natürlich Nachtwanderungen. Sachen, die nicht nur Kinder Spaß machen. Also wenn du mit Fackel irgendwo rumläufst, oder mit Taschenlampe oder was gibt es noch so? So Schnitzeljagd? Gibt es sowas auch noch?
1: Mit Sicherheit. Also früher gab es so sogenannte Pfadfinderläufe. Da hat man sich dann mit Zeichen am Boden fest vereinbarten, konnte man sich orientieren. Ich weiß nicht, wie weit die heute tatsächlich noch genutzt werden. Gibt es mit Sicherheit. Aber die machen jetzt auch nichts groß anders. Der Punkt ist, dass man sich tatsächlich halt regelmäßig trifft.
0: Gut. Aber das Wort bedeutet Pfadfinden.
1: Ja.
0: Habt ihr da sowas gearbeitet? So wie die Indianer die Pfad gefunden haben, anhand von irgendwie so Sachen, musstet ihr doch gelernt haben, oder nicht?
1: Nee, tatsächlich nicht. Also das Programm von Gruppe zu Gruppe ist unterschiedlich und hängt auch vom Schwerpunkt ab von denjenigen, der das macht. Das Punkt ist, hier in Deutschland gibt es so ein bisschen auch das Jugend führt Jugend. Also ist die Sippenführer, hieß es dann bei uns, oder Gruppenleiter, wie auch immer. Die sind häufig relativ jung, ja, 15, 16, 17 Jahre und die gehen dann einfach mit dem ran, was die können, aber das ist vielleicht nicht immer das volle Programm, aber damit sind die halt tatsächlich nah bei den Kindern und verstehen viel besser die Probleme, die vielleicht gerade haben und können dann darauf eingehen, ja.
0: Gut. Dann gab es natürlich sowas, viele Leute haben mir erzählt, ich war natürlich kein Pfadfinder, aber die da Pfadfinder waren, die Jungs haben mir immer erzählt, dass sie sich immer bei so einem Lagern, wo sie da waren, Zeltlagern, verliebt haben und natürlich komplett Sachen erlebt haben, die ich mir noch lange bevorstanden.
1: Also tatsächlich, das gehört mir dazu, ne? Also man ist jugendlich und junge Mädchen sind unterwegs. Das war nicht immer so. Es gibt's auch nicht. Ich weiß nicht, ob das überall ist. Wir haben auch zwei getrennte Weltpfadfinderverbände, einen für die Pfadfinderinnen und einen für die Pfadfinder. Aber hier in Deutschland gibt's häufig dann sind Jungs und Mädels zusammen. Seit den 70ern zum Beispiel im Verband, in dem ich bin, Verband christlicher Pfadfinderinnen und Pfadfinder, VCP, da war dann Koedukation schon seit den 70ern Usus. Und auch meine Tochter, die sind Jungs und Mädels in einer Sippe tatsächlich zusammen.
0: Cool, ja, so gehört sich das auch. Jetzt, guck mal, wie die Zeit rennt. Wir wollten eigentlich immer noch die Organisation, wir reden gleich noch weiter, weil jetzt ist so eine Zeit wieder gekommen, wo du mal gerne Gitarre spielen könntest.
1: Ja, gern.
0: Also gut. Ich liebe es, wenn meine Gäste hier live beitragen. Gut, dann mache ich mal die Hintergrundmusik aus.

0: Klasse. Also noch einmal, ihr hört jetzt gerade Kultura zum Quadrat. Mein Gast ist Alf Henschel. Jörg Alfredo Henschel. Alter Schwede, hast du einen komplizierten Namen.
1: Muss ja nicht unbedingt immer einfach sein.
0: Ja, natürlich nicht. Alter, selbst ich habe einen komplizierten Namen. Deswegen heißt sie Shampoos, damit es leicht wird. Schönes Lied, wunderbares Lied, genau so ein Lied, denke ich mir, kann man sich mal auf einem Pfadfinder-Lager irgendwie bei Feuer vorstellen. Kennst du vielleicht so ein Lied, was früher habe ich ja öfters sowas bei Feuer immer gehört, wir waren zwar kein Pfadfinder, aber wir saßen öfters am Feuer. Da hatte einer gespielt, Kaspar Hauser, also Geschichte von Kaspar Hauser.
2: Sie sagten, er käme von Nürnberg her, ja, und ja, er spreche kein Wort. Ja, das war tatsächlich im Repertoire, ja.
0: Das ist geil. Oder die lustigen Rittersleut. Kennst du das? Ja, so waren es, die lustigen Rittersleut. Kennst du das auch?
2: Das kenne ich auch. Das war eine andere Leute-Repertoire, nicht meinem, aber das ist auch gespielt worden, in der Tat.
0: Klasse. Ja, das sind Lieder wirklich, die Geschichte geschrieben haben. Und wenn jemand die gerade irgendwo spielt, Alter, dann bin ich sofort magnetisch da und höre es gerne zu. Jetzt wollte ich nochmal zu der... Wir haben geredet über die jugendliche Zeit, aber das ist nicht nur die Jugendzeit, die man bei Pfadfindern erlebt. Wie lange warst du bei den Pfadfindern?
2: Ich glaube, bis ich 23 war, so um den Dreh.
0: Genau, und dann hast du natürlich auch Funktion übernommen, schätze ich, oder?
2: Ich war zu dem Zeitpunkt, glaube ich, nicht mehr Stammesführer, aber ich war einen gleichen Stammesführer. Ich weiß gar nicht mehr, in welchem Alter war. Ich habe mit 16 angefangen, damals noch Siedlungsführer, weil wir kein Stamm waren, weil sozusagen eine Neugründung waren. Und Anfang 20 irgendwann habe ich dann den Posten abgegeben gehabt.
0: Okay, und dann, was hat dich da noch dort festgehalten? Die gleichen Erlebnisse, auch bloß aus einer anderen Perspektive?
2: Das Ganze ist ja tatsächlich, wie ich gesagt habe, Learning by Doing. Das sind dann am Anfang die Knoten und die kleinen Sachen und die Gemeinschaft. Aber es ist tatsächlich auch... das Organisieren und das Führen und auch die Sachen wollen ja gelernt sein, ja. Und auch da bieten die Pfadfinder die Bühne. Deswegen auch Jugend führt Jugend. Da lernt man auch früh Fähigkeiten, mit denen man sich vielleicht normalerweise nicht auseinandersetzen muss. Mhm. Auch Verantwortung dann übernehmen, ja.
0: Ich kann mich noch ganz oft erinnern, wo du gerade mal womöglich am Ende der Zeit bei Pfadfindern warst, da habe ich dich gerade so kennengelernt, da waren wir ganz oft bei irgendwelchen Umzügen von unseren Freunden, die irgendwo jemand umgezogen ist, und du warst da auch immer dabei, ich war dabei, noch ein paar andere Leute, und du hast ganz oft die Führerschaft übernommen und sagst, nein, das passt jetzt hier nicht, das muss da gemacht werden, das muss da, komm, jetzt brauchen wir drei Leute dafür, und das jemand, weißt du, so, ich habe mich gerne unterordnet, weißt du, weil ich hatte nicht den Überblick und den Durchblick, Hauptsache, weißt du, ich kann helfen, und du hast da meistens, weißt du, sofort hier schon, warst du beim Organisieren, das ist auch etwas, womöglich, entweder hast du dort gelehrt, oder das ist deine Eigenschaft, die genau dort gefragt war.
2: Aber wahrscheinlich beides ein bisschen, ich musste immer aufpassen, wir hatten es ja von im Brettspielen, ich spiele gern kooperative Brettspieler, da gibt es manchmal dieses Alpha-Leader-Problem, da muss man sich dann doch eher wiederum genau umgekehrt machen, sich dann mal zurücknehmen, dass dann auch jeder seinen Platz findet.
0: Ja, genau. Oh Mann. Ja gut, jetzt gibt es noch zu den organisatorischen, was eigentlich alles hier in Deutschland verbindet an Pfadfinder. Gibt das etwas, wo ihr euch mal irgendwie Rapport berichten musst oder sowas, oder euch mal da verantworten.
2: Also es gibt mehrere Verbände, also normalerweise sind auch wahrscheinlich die meisten Gruppen, Pfadfindergruppen in irgendeiner Art und Weise in irgendeinem Verband organisiert, und da gibt es tatsächlich mehrere in Deutschland, also den einen habe ich genannt, in dem ich war, der VCP, der ist so mehr evangelisch von der Konfession her, weil aus der Geschichte her Glauben da eigentlich schon eine Rolle gespielt hat. Das spielt heute auch schon eine Rolle, Aber es ist tatsächlich nicht unbedingt eine Bedingung für das Ganze. Also da kann, glaube ich, jeder zu jedem gehen. Es gibt einen mehr katholisch orientierten Verband, das ist der DPSG, Deutsche Pfadfinderschaft St. Georg. Dann gibt es den Bunder Pfadfinder. Es gibt mittlerweile tatsächlich auch einen muslimischen Pfadfinderbund. Und dann gibt es noch sozusagen einen Bund, der sozusagen die vielen Gruppen, die es auch noch so gibt, auch noch zusammen. Und die wiederum sind zusammen organisiert, glaube ich, im Ring der Pfadfinder, so nennt sich das. Also es gibt noch so einen Gesamtverband dann für die deutschen Pfadfinder. Das sind die, die dann auch die Organisation fürs Jamboree übernehmen. Das ist dieses Weltpfadfinder-Treffen, das alle paar Jahre stattfindet. Das nächste in Polen.
0: Aha. Gdansk, geil. Gdansk, ja, super. Ja. Klasse.
2: Und, ja,
0: fährst genau. du auch auf sowas jetzt oder gar nicht mehr?
2: Bist Nein, das ist tatsächlich, da ist nur ein enger Zeit, also ich bin da tatsächlich nicht mehr aktiv bei den Pfadfindern. Ältere dort, die älter als 16 zu dem Zeitpunkt sind, die können dann noch als Helfer mit. Aber ansonsten können tatsächlich, ich glaube, nur Pfadfinder mit, die, ich glaube, zwischen 13 und 16 irgendwie, das Alter weiß ich jetzt nicht genauer, die zu diesem Zeitpunkt in diesem Altersfenster sind, die können da als Teilnehmer mit.
0: Aha, okay, das ist eine Sache für Jugendliche, also alle 4 Jahre in unterschiedlichen Ländern. Ich habe so einen Bericht im Fernsehen mal gesehen, da haben die gezeigt, zum Beispiel diese gemeinsame Pfadfindersprache, das war das, Zeichensprache. Das waren Piktogramme, die man sich gegenseitig irgendwo zeigen konnte und anhand von diesen Piktogrammen konnte man erfahren, zum Beispiel 10 Meter in diese Richtung gibt's Wasser, 20 Meter in diese Richtung gibt's Toilette.
2: Ja, ich habe mich ich war völlig begeistert damals in den Pfadfindern, habe mir dann auch viel angelesen und so, auch diese Geschichten, ich habe das wahrscheinlich alles wieder tatsächlich vergessen, aber das ist tatsächlich auch Teil davon, ja.
0: Ja. Gut, ich bin neugierig, wie das polnische jetzt Pfadfindertum ist, weil wenn die jetzt dorthin gehen und ich wusste, dass zu meiner Zeit, wo ich noch in Polen war sehr militärisch und mit so einem Verein wollte ich grundsätzlich nichts zu tun haben. Vielleicht deswegen haben sie gemerkt, ich passe hier nicht rein, deswegen wurde ich da aussortiert. Aber möglicherweise ist das immer noch so militärisch, wie es war.
2: Also das Werbevideo fürs Jamboree, das ich gesehen habe, das sah alles andere als militärisch
0: aus. Ach Gott, ja. Dann ist cool, dann hat sich was für getan. Dann finde ich gut, dann sind wir jetzt schon mal fortschrittlicher.
2: Ja, aber tatsächlich, geschichtlich, der Gründer von den Pfadfindern, der kam vom Militär und der hat damals ein Buch geschrieben über das Spähen und das kam dann überraschenderweise auch bei Jugendlichen an, damit hat er gar nicht gerechnet und dann hat er dieses Experiment gewagt und ist mit denen auf Fahrt und deswegen auch die Tracht, um sozusagen die verschiedenen Stände, die es damals Anfang des Jahrhunderts, als des 20. Jahrhunderts in England gab, um das auszumerzen. Und daraus ist letztendlich die Geschichte entstanden, ja. Also, aber es hat natürlich, deswegen ist natürlich von der Gründung her erstmal dieser militärische Hintergrund, der sich wiederum bei uns dann wiederum anders aufgegangen ist durch diese Wandervogelbewegung. Mhm. Genau, dann hat es so sein Ding getragen.
0: Ja, okay. Also ist etwas, was einem faszinieren kann, wenn man es gut erlebt. Gab es auch negative irgendwelche Sachen, wo du sagst, oh, das schade, dass es das gab?
2: Tatsächlich ist eben Baden Powell, der Gründer der Pfadfinder, ist tatsächlich mit homophoben, rassistischen Äußerungen dann doch aufgetreten. Mhm. Auch wenn die Idee des Pfadfindertums super ist und das, was heute daraus entstanden ist, wirklich groß

0: Ohne Zensur und dein Kind vorlesen.
1: Also zumindest bei uns im Verband hatte ich immer das Gefühl, dass diese Themen kritisch gegangen sind und dass gerade eben dieses Aufeinander achten und dass jeder gleichwertig ist, dass das besonders hoch im Kurs steht.
0: Mhm. Ja, gut. Weil klar, also so als edle Menschen sah ich schon die Pfadfinder, weißt du, dass genau so, was ich jetzt über den Andreas, der vor einem halben Jahr hier war, über die polnischen Pfadfinder erzählt hat. Das, was ich an ihm gesehen habe und an den typischen Pfadfinder, sich immer zur richtigen Zeit in die richtige Entscheidung zu treffen, weißt du, nie irgendwie einen Flecken auf der Weste zu haben, weißt du, so ungefähr.
1: Ja, so hoch würde ich jetzt nicht greifen, aber man muss ja die richtigen Ziele setzen zumindest, ja, also den entsprechenden Idealen folgen.
0: Mhm, genau.
1: Also edle Menschen wäre jetzt ein bisschen hochgegriffen, hätte ich gesagt, aber... Man hat ja immer seine Ziele, denen man nachstrebt.
0: Okay. Gut, jetzt könnten wir jetzt noch das letzte Lied, was du vorbereitet hast, spielen. Und dann kommen wir zum neuen Thema, was dich noch betrifft. Das wären dann die Brettspiele. Da bin ich sehr neugierig. Aber erstmal
1: muss ich noch die Gitarre tatsächlich umstimmen.

0: Geil, geil, geil, geil, geil, geil. Alter Schwede. Was für eine geile Mucke. Das, ich kenne wirklich niemanden, der dieses Lied einfach so spielt. Das kennt man, was weiß ich, von Rage Against the Machine. Ja. Die spielen das. Aber so, dass jemand mit Gitarre das so spielt. Und ich habe geguckt, was du da spielst. Hä, wie kompliziert, Alter. Wie bringt man sich sowas bei?
1: Ich hatte Hilfe, ich hatte einen Gitarrenlehrer. Ich habe jetzt tatsächlich nach Jahren, habe ich wieder nämlich Gitarrenunterricht da Stefan Kahne, mein Gitarrenlehrer, der nimmt sich da die Zeit für mir und führt mich dann an die Nummern ran.
0: Das ist wieder die Gemeinsamkeit, wie du und der Andreas, der vor einem Jahr hier über Pfadfindertum gesprochen hat, aus polnischer Sicht, der hatte auch jetzt Gitarrenlehrer.
1: Zu viel alte Corona Zeit, ja. Ist schuld, ja. Schlicht und einfach. Klar. Ich habe zu Hause Kurzarbeit gehabt und dann hatte ich Zeit, die weder der Familie noch dem Beruf gehört hat, und da habe ich wieder die Gitarre in die Hand genommen.
0: Geil, geil, geil. Aber Corona-Zeit war auch gut für eben das nächste Thema. Und das nächste Thema, was dich so fasziniert, ist natürlich sind die Brettspiele. Oder?
1: Ja, genau, tatsächlich. Also eben genau in der Corona-Zeit, da hat dann meine Tochter entdeckt, dass die auch so Abenteuerspiele macht. Wir haben bisher vorher immer mit ihr so Haber-Spiele gemacht und so einfache Kinderspiele. Und dann habe ich die Legenden von Andor gespielt. Das ist so ein kooperatives Abenteuerspiel. Und dann war sie völlig fasziniert von den Figuren, von den Helden, die man hat. Und dann zieht man dann gegen die Monster ins Felde und so. Und dann haben wir uns tatsächlich dann in dem Genre, haben wir uns dann Stück für Stück weiter bewegt und haben dann teilweise 7-Stunden-Schlachten dann.
0: Also eher mit der Tochter, Frau auch? Oder?
1: Genau, also wir spielen dann in der Familie tatsächlich gut. Solche Spiele.
0: Du hast früher mal so einen guten Zugang dazu gehabt, irgendwie zu verschiedenen Brettspielern, weil deine Frau irgendwo mit so Dingern zu tun hatte, oder war das nicht so?
1: Nee, tatsächlich, das war sowohl von ihr als auch von mir Hobby. Deswegen haben wir zum Beispiel da, als wir uns kennengelernt haben, haben wir dann ganz viel Magic gespielt. Gut. Das waren dann auch so. Wir sind schon treu geblieben im Prinzip.
0: Zumindest. Also die Spiele, die du gesprochen hast, die kenne ich erstmal nicht. Gleich wirst du mir vielleicht mal eins vorstellen. Ich kann mich nämlich mich erinnern, wo ich öfters mal einen Freund besucht habe, den Daniel, und dort sah ich plötzlich dich am Küchentisch mit ausgebreiteten Siedlern von Catan. Und das sind so Sechsecke, die aneinandergereiht sind, aber nicht so ganz kleine Sechsecke, sondern der ganze komplette Tisch war womöglich mit zwei verschiedenen Spielen vermischt. Oder wie habt ihr so einen riesen Plan gekriegt?
1: Also tatsächlich, da gab es dann damals Erweiterungen, dann hat man das erweitern können. Den Sechsecken sind wir treu geblieben, weil du tatsächlich also ein Beispiel für so ein Spiel wäre Gloomhaven. Das nennt sich das Spiel. Da hat jeder seinen eigenen Helden, hat ein Kartenset zur Verfügung. Jeder hat seine eigenen Fähigkeiten, die er dann jeweils immer beitragen kann. Und in dem Spiel kann man dann auch aufsteigen. Dann sammelt man Erfahrungspunkte, schaltet sich dann neue Fähigkeiten frei, da bekommt man dann neue Karten und entwickelt sich dann immer weiter. Und irgendwann geht der Held in Rente und man bekommt einen neuen Helden.
0: Aber ist das sowas wie das schwarze Auge, wo du einen Würfel hast, der nicht nur sechs Seiten hat, sondern was weiß ich, 30 Seiten hat und da jedes Mal was anderes rauskommen kann? Bei Kampf zum Beispiel, wenn da eine 30 dabei ist oder 15, bedeutet, du hast mehr Schläge geben dem Feind und sowas?
1: Ja, das grenzt sich dann doch schon noch deutlich ab von Rollenspielen, von den klassischen. Mhm. Ich habe jetzt tatsächlich zumindest mal einen Helden mal für eine Stunde eins gespielt. Vorher hatte ich noch nie ein Rollenspiel gespielt.
0: Okay.
1: Also ist kein Rollenspiel, was du? Es ist kein Rollenspiel, aber es geht in die Richtung tatsächlich.
0: Gut.
1: Ja. Also ist dann immer noch Eurogame, nennt man das, ja.
0: Das würdest du erstmal mal empfehlen, dieses Spiel,
1: wenn wir jetzt mal. Ja, als Einstieg tatsächlich nicht. Das gibt es so in einer kleineren Box, Jaws of the Line, also wenn man sich tatsächlich für das Genre interessiert und dann gemeinsam mit Helden spielen will und dann auch sowas, wo man aufsteigen kann, spielen will, gibt es dieses Gloomhaven Jaws of the Line. Das ist die kleinere Box, die ist dann tatsächlich als Einstieg ganz gut. Und wenn man dann gebannt ist, dann kann man sich da tatsächlich weiter bewegen von da aus.
0: Was mich so bei so einem Spielen eher
1: abgeschreckt?
0: Abgeschreckt hat, ja, danke. Waren zum Beispiel die sehr dicken Anleitungsbücher. Und man musste wirklich sehr viel, du hast am Anfang gelesen, du wusstest erstmal gar nicht, worum es geht. Und das hat wirklich gedauert. Man musste sogar das Ding dreimal lesen und während man spielt nochmal lesen.
1: Also mich schrecken die tatsächlich nicht ab, aber es gibt ja heute tatsächlich auch YouTube und andere Tutorials. Plattformen, wo man dann sich Videos anschauen kann. Das ist natürlich, der Einstieg ist heutzutage leicht. Die Regeln können doch unter Umständen immens sein. Aber jetzt gerade zum Beispiel bei diesem Gloomhaven Jaws of the Lion, da wird man auch Stück für Stück dann reingeführt. Ja? Bei den Legenden von Andor genauso. Da hat man auch so eine Art Tutorial-Spiel am Anfang. Ne? Da hat man wirklich tatsächlich nur eine kleine Anleitung und dann legt man direkt los und lernt die Regeln beim Spielen.
0: Und gibt es sowas wie Spiel des Jahres oder sowas?
1: Natürlich gibt es Spiel des Jahres. Das ist immer relativ bekannt. Das sind dann meistens dann einfach die tatsächlich die zugänglichen Spiele. Es gibt dann noch den Kennerspiel des Jahres. Das sind dann anspruchsvollere Spiele. Und Expertenspiele bekommen dann eher den deutschen Spielepreis. Das ist nochmal ein anderer Preis. Das ist dann
0: also gut,
1: bekommt dann die schwierigen Sachen auch.
0: Wie ich merke, man könnte über Spiel und Brettspiele eine komplette Sendung machen, wo man ganz langsam jemanden reinführt, wie mich zum Beispiel an das Ganze. Vielleicht sogar mit einem Brett hier hinten und wir können kommentieren das. Aber gut, die Sendung geht langsam zu Ende. Ich bedanke mich ganz herzlich bei euch und bei dir, Alf, dass du da warst.
1: Danke, dass ich da sein durfte.
0: Und bei euch, dass ihr zugehört habt. Du wolltest jetzt mal ein besonderes Lied zum Abschließen nochmal den Zuhörern präsentieren. Was ist das?
1: Also das ist tatsächlich, da bin ich diese Woche drüber gestolpert und bin völlig begeistert. Bin wahrscheinlich late to the party, aber es ist Enchin de Poitrine. Ich weiß nicht, ob sie genau so ausgesprochen werden. Eine kanadische Band. Einfach ein Schlagzeuger und ein Gitarrist-Bassist mit Looper, die mit Microtones und anspruchsvollen Rhythmen, also abgefahren, eine Musik machen.
0: Okay, damit verabschieden wir uns vor und in 2 Wochen sehen wir uns wieder. Tschüssikowski, euer Shampoos und
1: Alf.

freue ich mich, dass wir starten können in diese neue Runde von Das Buch hier aus der alten Feuerwache, aus dem Studio des Bermuda-Funkes, Studio 1 um ganz genau zu sein. Und ich freue mich, dass wir wieder eine Stunde vor uns haben und dass wir wieder in die Welten der schönen Worte, der schönen Gedanken und der interessanten, tiefgehenden Gedanken uns hineinversenken dürfen. Und freue mich natürlich, dass Sie auch eingeschaltet haben. Das Buch mit Michael Antweiler in der Mai-Ausgabe. Man könnte sagen, jo Mai, jetzt ist schon wieder Mai. Und der Wonnemonat Mai hat ja seinem Namen bisher alle Ehre gemacht. Man soll es kaum glauben, in Heidelberg, in Mannheim, war es doppelt so warm wie zum Beispiel in Athen. Das will man mal erstmal sacken lassen. Denn ich weiß von Menschen, die waren jetzt die vergangenen Tage in Athen und hatten da 12 bis 14 Grad. Und wir hatten genau das Doppelte, Heidelberg und Mannheim. Also sagen wir mal 24 Grad, teilweise bis zu 26, 27 Grad. Also Wonnemonat Mai kam herbei. Und hier im Bermuda-Funk sind wir auch in diesem Mai wie immer auf den genau gleichen gewohnten Frequenzen zu hören. Mannheim 89,6, Heidelberg 105,4. Natürlich gibt's uns auch im Kabel und natürlich auf unserer Homepage www.bermudafunk.org. Und dann, wenn die Sendung ja gelaufen ist, dann dürfen Sie gerne auch in die Aufzeichnung reinhören, in den Podcast. Der ist dann für 7 Tage abrufbar. So gehen Sie einfach dann mal auf das Suchzeichen, die Lupe oder die Suchzeile, geben Sie das Buch ein. Dann finden Sie dort, wenn Sie ein bisschen runterscrollen, die Aufzeichnung. Oder Sie gehen eben auf den heutigen Kalendertag. Das ist bei der Erstsendung der 4.5. oder bei der zweiten Sendung ist es der 11.5. Und es gibt noch ein paar weitere Wiederholungen. Also Sie können den ganzen Mai durch diese Sendung dann gerne hören. Ja, und ich würde sagen, ist auf jeden Fall schön, dass wir diesem Wonnemonat Mai auch die ein oder andere kleine Referenz erweisen wollen. Und heute geht's wirklich ungeheuer vielseitig in diese Sendung, denn wir haben gleich einen Biber, einen singenden Biber. Und der heißt auch noch Justin mit Vornamen. Und später, da geht's um, ja, den Wunsch, ein Tier zu werden. Da haben wir nämlich einen wunderbaren Text von Dr. Alexandra Tretakow, den ich gefunden habe und den ich Ihnen nicht vorenthalten wollte, weil ich fand den ausgesprochen, ja, prägnant und, ja, wunderschön. Lassen Sie sich jetzt erstmal sozusagen von mir ein bisschen Appetit machen und nachher hören wir den ganzen Text. Denn ich habe gedacht, ja, so schön, wie sie es auf den Punkt gebracht hat, kann man es fast gar nicht anders auf den Punkt bringen. Ja, und wie Sie, Sie wissen es ja, bei uns im Bermuda-Funk, bei mir in Das Buch vor allem, da fängt jede Sendung an mit einem wunderbaren Blick in die Charts. Und damit wir da richtig am Puls der Zeit bleiben, habe ich, wie gesagt, Justin Bieber mit Nicki Minaj, Beauty and the Beat. Not the Beast, but the Beat.

Ja, das war also Justin Bieber mit Nicki Minaj, Beauty and the Beat, in den aktuellen Charts ganz weit oben. Ja, und jetzt, nachdem der Bieber gesungen hat, wie wäre es dann mal mit dem Gedanken, den ich übrigens gefunden habe, hier in einer wunderbaren Broschüre, tierisch unterwegs von den Jesuiten. Ja, und da gibt es eine wunderbare literarische Betrachtung von Dr. Alexandra Tretakow. Sie studierte übrigens Germanistik und Slawistik in Trier, promovierte zur Rezeption Paul Celans in Russland. Sie lehrt und forscht am Lehrstuhl für neuere deutsche Literaturwissenschaft der Universität Eichstätt-Ingolstadt mit den Schwerpunkten in der Gegenwartsliteratur und den Literary Animal Studies. Also, ja, wie wäre es, aufzuwachen und ein Käfer zu sein? Jetzt ist nicht das Auto gemeint, sondern der wirklich das Krabbelinsekt. Ja, und Dr. Alexandra Tretakow weiß, dass Literaten nicht nur fantasieren, wenn Menschen tierisch werden. Jetzt geht's tierisch ab bei uns. Sie merken's. Tiere sind in Literatur und Kunst allgegenwärtig. Sie bevölkern Mythen und Märchen, Fabeln, Gedichte und Romane, erscheinen als Gefährten des Menschen, als Spiegel seiner Ängste und Hoffnungen oder als Projektionsflächen kultureller Vorstellungen. Besonders eindrücklich wird diese Nähe dort, wo die Grenzen zwischen Mensch und Tier selbst ins Spiel kommen. Wenn Menschen zu Tieren werden, gerät nicht nur ihre äußere Gestalt ins Wanken, sondern auch ihr Platz in der Welt. Sprache und soziale Zugehörigkeit müssen neu ausgehandelt werden. Was bleibt vom Menschsein, wenn der Körper ein anderer wird? Und wie sehr hängt unsere Identität vom Blick anderer ab? Geschichten von Tierverwandlungen laden dazu ein, über Identität und die grundlegende Verbundenheit verschiedener Lebensformen nachzudenken. Entsprechend zählt die Vorstellung, ein Mensch könne sich in ein Tier verwandeln, zu den ältesten und zugleich wirkmächtigsten Erzählideen der Literaturgeschichte. Solche Grenzverschiebungen sind selten bloßes Spiel mit dem Wunderbaren, vielmehr berühren sie zentrale Fragen nach Körperlichkeit und Selbstbild. Gehen wir doch mal zu Ovids Metamorphosen. Ungefähr 8 nach Christus. Dort verwandeln sich Menschen in Tiere oder Pflanzen, weil ihre Leidenschaften oder ihr Leiden in menschlicher Gestalt nicht mehr auszuhalten sind. Zwar verändert sich der Körper radikal, doch Erinnerung und Empfindung bleiben erhalten. Gerade durch diese Spannung bringt die neue Gestalt etwas ans Licht, was zuvor verborgen war, und macht innere Sehnsüchte sichtbar. Auch Märchen aus verschiedenen Kulturen greifen diese Vorstellungen auf ihre eigene Weise auf. Tierverzauberte Bräute oder Bräutigame, Schwestern oder Brüder, Bär, Frosch oder Vogelfrauen oder Vogelmänner bewegen sich zwischen menschlichem und tierischem und erfahren das Tiersein wie eine Art Zwischenzustand. Die Verwandlung ist meist zeitlich begrenzt und auch an Bedingungen geknüpft. Sie stellt eine Prüfung dar, in der sich Geduld und Mitgefühl bewahren müssen. Und auch bewähren müssen. Beides nämlich. Bewahren und bewähren. Das tierische Dasein ist dabei nicht bloß Mangel, sondern ein Erfahrungsraum, der Verletzlichkeit lehrt. Erlösung bedeutet schließlich nicht einfach die Rückkehr zum menschlichen Körper, sondern eine veränderte Beziehung zum anderen, die erst durch das Durchleben des Fremden möglich wird. Eben dieses Versprechen der Rückkehr jedoch wird in der modernen Literatur dezidiert in Frage gestellt. Kommen wir mal zu Franz Kafka. Ja, Franz Kafka lässt Gregor Samsa 1912 in die Verwandlung ohne jede Erklärung zum Tierwesen werden. Dieser Gestaltwechsel ist kein magisches Ereignis, sondern eine nüchterne Tatsache, mit der sowohl Gregor als auch seine Umwelt umgehen müssen. Entscheidend ist dabei nicht, in was er sich verwandelt, sondern wie seine Mitmenschen auf ihn reagieren. Sein veränderter Körper macht die Zerbrechlichkeit sozialer Bindungen und die engen Grenzen menschlicher Solidarität rasch sichtbar. Gregor erfährt, wie schnell ein Mensch aus Gemeinschaft und Fürsorge herausfällt, sobald er nicht mehr sprachlich verständlich ist oder keinen erkennbaren Nutzen mehr erfolgt oder Nutzen mehr erfüllt, besser gesagt.
Samsas Tierwerdung ist keine Strafe, sondern ein radikaler Perspektivwechsel, der die Wahrnehmung des Andersseins und die sozialen Mechanismen der Abwertung schärft. Während Kafka die Verwandlung als abrupten Bruch inszeniert, richten viele postmoderne Werke den Blick auf schleichende Übergänge und kulturelle Zuschreibungen. In Marie Darieux Sex, Truisme, Schweinerei, aus dem Jahr 1996 verwandelt sich die namenlose Ich-Erzählerin allmählich in ein Schwein. Jawohl. Die Metamorphose setzt ein, während sie in einem Parfümladen arbeitet und zunehmend den objektifizierten Erwartungen der Kundschaft ausgesetzt ist. Schritt für Schritt übernimmt ihr Körper tierische Eigenschaften, bis sie schließlich sogar Fortpflanzung als Schwein erlebt. Ja, wir haben die Prinzen mal gesungen, du musst ein Schwein sein in dieser Welt. Schwein sein. Das Schwein, Stereotyp als schweinisch, also maßlos oder unrein verortet, reflektiert menschliche Vorstellungen über Tiere, zugleich wirft es ein Licht auf Geschlechterrollen und gesellschaftliche Hierarchien. Indem die Erzählerin diese Zuschreibungen am eigenen Leib erfährt, wird sichtbar, wie sehr kulturelle Vorstellungen über Tiere unser Denken und unser Handeln prägen. Anders als ihr Märchen verspricht diese Transformation keine Erlösung, sondern legt soziale Mechanismen und stereotype Wahrnehmungen absolut schonungslos offen. Diese unterschiedlichen literarischen Formen verdeutlichen, dass Tierverwandlung mehr ist als ein Fantastikum. Während Kafka das plötzliche, existenzielle Ausgesetztsein zeigt, offenbart Darieux Sec die kulturell geprägte Zuschreibung von Eigenschaften und Wertigkeiten. Im Märchen dagegen erfahren Figuren das Tiersein als lehrreichen Zwischenzustand, der Empathie und Aufmerksamkeit verlangt. Zusammen illustrieren diese Texte, wie literarische Tierverwandlungen den Blick für soziale, kulturelle und körperliche Realitäten schärfen und wie sie Perspektiven eröffnen, die über das Menschliche hinausweisen. Tierwerdung ist somit nicht nur Metapher, sondern eine Erfahrung, die Wahrnehmung und Sensibilität erweitert, soziale Konventionen hinterfragt und ein Bewusstsein für die Verletzlichkeit des Lebens schafft. Ja, ich finde, das sind doch mal ganz neue, ganz andere, ja, Gedanken, mit denen wir uns vielleicht sogar das ein oder andere Mal in diesem Mai, ja, beschäftigen können, wenn draußen die Vöglein zwitschern. Oder wenn bei uns im Inneren der kleine Schweinehund zum Vorschein tritt und sagt, oh, eigentlich solltest du jetzt vielleicht im Garten mal umgraben, solltest du Unkraut jäten, solltest du die Radieschen ernten. Aber die sagen, ach, in der Sonne liegen ist auch ganz schön. Ein Kaffee trinken ist auch ganz schön. Ins Strandbad rübergehen ist noch viel schöner. Ja, da kämpft der innere Schweinehund mit dem besseren Ich. Tierisch. Ja, und jetzt, wenn wir schon im Tierischen angekommen sind, dann wollen wir doch mal uns tierisch freuen, dass dieser Monat, ja, von den Buchstaben her der kürzeste im ganzen Jahr, der M-A-I, der Mai, angekommen ist. Le Mai est arrivé, würde vielleicht die Künstlerin in ihrer Muttersprache sagen. Und sie machen es wird französisch. Oh la la, der Mai ist gekommen, hören wir ihr zu.

Ja, der Mai ist gekommen und wenn der Mai schon gekommen ist, dann gehen Sie doch im Mai nach Heidelberg, wenn Sie schon in Heidelberg sind. Aber im Mai, da gibt's in Heidelberg, nämlich in der Literaturstadt Heidelberg, jede Menge zu erleben. Das erste zum Beispiel schon am 6. Mai im 2026, nicht direkt in Mannheim, aber sagt nicht direkt in Heidelberg natürlich, sondern eben auf dem Dielsberg in Neckargemünd. Aber das ist ja doch sehr Heidelberg nah. Und da um 19:30 im Kommandantenhaus, da gibt's eine wunderbare Lesung, nämlich von Elisabeth Maria Braggadottir. Die isländische Autorin Elisabeth Braggadottir aus der UNESCO City of Literature Reykjavik ist aktuelle Stipendiatin der Dielsberg Künstlerresidenz, die alle 2 Jahre gemeinsam von der UNESCO City of Literature Heidelberg und der Kulturstiftung Rhein-Neckar-Kreis ausgeschrieben wird. Sie ist bereits eine international gefeierte Autorin, 2020 erschienen mit der Kurzgeschichtensammlung Herbergi i Ödrum Heimi, ihr hochgelobtes Debüt. 2024 wurde ihr aktuelles Buch The Soap Bird für den European Union Prize for Literature nominiert und mit einer besonderen Erwähnung ausgezeichnet. Die Sammlung vereint 3 Geschichten, die Themen von Beziehungen, Selbstfindung, Unsicherheit, Eifersucht und Generationstrauma mit Elementen, wird dies verbunden, des Realismus und des Fantastischen. In Lesung und Gespräch mit Ursula Giger wird Braggadottir über ihre Tätigkeit als Schriftstellerin, ihr Werk sowie ihr Schreiben sprechen und auch Einblicke in die UNESCO City of Literature Reykjavik geben. Ja, und da gibt's zum Beispiel, ja, auf jeden Fall ganze Menge zu hören von ihr. Vielleicht mal eine ganz tolle Idee, diese Künstlerin näher kennenzulernen. Und ganz wichtig, wenn Sie Lust haben, der Mai ist ja gekommen, wir haben es ja gerade gehört, und draußen wird's dann warm, wärmer und am wärmsten. Und da kann ich Ihnen eine Sache wärmstens empfehlen, nämlich die literarischen Stadtführungen. Stadtgeschichte im Gehen erleben. Heidelberg kann sich glücklich schätzen, mit Michael Buselmeier und Hans-Martin Mumm über viele Jahre hinweg so kompetente, engagierte Stadtführer gehabt zu haben. Sie sind erzählstark, pointiert, konventionell, charismatisch und streitbar. Die Streifzüge durch die Stadt- und Literaturgeschichte Heidelbergs haben in besonderem Maße immer auch von den Persönlichkeiten und der beiden Protagonisten gelebt. Und jetzt gibt es eben, weil die beiden nun mal leider auch nicht die aller taufrischesten mehr sind, leider nur noch ein paar Gelegenheiten, diesen Esprit, diesen Geist und diesen Witz erleben zu dürfen. Und dementsprechend nehmen sie im Mai doch diese Gelegenheit noch mal wahr. Und es gibt dazu übrigens auch noch ein Buch, Literarische Führungen durch Heidelberg, erschienen im Wunderhorn Verlag. Ja, mittlerweile ist das nämlich in der 4. Auflage ein beeindruckendes Werk von 464 Seiten. Also, wie wär's mit Sonntag, 10. Mai am Wilhelmsplatz, Sonntag, 17. Mai in Rohrbach-Markt? Gell? Da können Sie auf jeden Fall eine ganze Menge über Heidelberg erkennen und erleben. Ja, und jetzt zum Schluss noch ein kurzes Schmankerl, das wir uns auch nicht entgehen lassen sollten, finde ich, nämlich den Hilde-Domin-Preis für Literatur im Exil. Und der geht dieses Jahr auch, wird natürlich verliehen, auch in 2026, und geht an Julia Simafjejewa. Dieser Preis ist mit 15.000 Euro dotiert für Literatur im Exil und geht eben an die in Belarus geborene Autorin Julia Simefjewjewa. Die Auszeichnung wird alle 3 Jahre an Schriftstellerinnen und Schriftsteller vergeben, die im Exil in Deutschland leben oder als Nachkommen mit dem Thema in Berührung kommen, sich literarisch damit auseinandersetzen und die deutsche Sprache für sich angenommen haben und in dieser publizieren. Und die Jury erklärt in ihrer Begründung, die belarussische Dichterin, pardon,
nimmt in ihrem Werk, insbesondere im Gedicht Südlos Blutkreislauf, das eigene Erleben und Exil zum Anlass, um in fein gewebten Bildern Erfahrungen und Erinnerungen zur Heimat, Flucht, Vertreibung und Ankommen zu reflektieren. Auf Deutsch erschienen von ihr die Bände Zirkus Minsk Tagebuch, Der Angststein sowie Blutkreislauf. Auch das ist doch wirklich enorm, oder? Also, jetzt haben wir mal gesehen, was alles in Heidelberg so stattfindet. Und ich muss sagen, da fällt einem doch fast schon die Kinnlade runter. So viel ist in Heidelberg eigentlich momentan am Backen, am Laufen. Und ja, wir freuen uns einfach, dass Heidelberg nach wie vor so eine tolle, pulsierende Stadt ist. Und ich würde mal vorschlagen, wir machen uns jetzt nochmal, ja, ein bisschen Hoffnungen. Vielleicht ist es ja irgendwann auch mal ein bisschen, wie soll ich sagen, kühler. Denn wir haben ja mittlerweile schon ehrlich gesagt ziemlich viel Trockenheit in Deutschland. In Brandenburg gibt's schon Waldbrände. In der Toskana gibt's Waldbrände. Leider. Also eine Trockenheit, wie sie eigentlich mittlerweile eher ja, in den Hochsommermonaten bei uns ist. Also was dürften wir uns dann bei aller Freude am intensiven Sonnenschein auch mal wünschen? Das, was uns Max Werner jetzt hier zum Besten bringt, nämlich Rain im May. Ein bisschen Regen ist vielleicht auch für die Gärten ganz gut, oder?

0: Ja, Applaus, Applaus für May Warner. Max Warner heißt er, der gute Mann. Ja, und jetzt kommen wir doch zu einem Mann, der behauptet von sich. Mein Unglück beginnt damit, ja, dass der Stromkreis als Rechteck abgebildet wird. Jetzt können Sie sich denken, manche Menschen haben Probleme, aber mit diesem Problem, da kann man tatsächlich sogar ein ganzes Buch voll guter Gedanken zusammentragen. Denn das war der Mann, der hier in Mannheim in der alten Feuerwache einmal auch hier für ein Jahr residierte und sein erstes Buch hier im Hause schuf, beim Stipendium. Und der aus Ex-Jugoslawien nach Heidelberg, wie man nach auf den Emmertsgrund kam, ja, und hier sein Herz verloren hat und dann auf einmal ungeheuer erfolgreich wurde. Ja, ich spreche von Sascha Stanicic. Und Sascha Stanicic, der kommt nämlich am 19.05.2026 nach Heidelberg in das DAI, also das Deutsch-Amerikanische Institut. Um 20 Uhr wird er dort sein. Ja, und da aus diesem sein allerneuesten Buch lesen. Ich meine, er hat ja immer wieder ganz kreative Buchtitel. Ja, zum Beispiel auch das andere. Möchte die Witwe angesprochen werden, hängt sie am Grab die Gießkanne mit der Ausrichtung nach rechts. Oder ähnliches. Und jetzt geht's eben um den Stromkreis und um das Rechteck. Und in diesem neuen Buch versammelt Sascha Stanicic Reden gegen das Nichtstun, in denen er sich mit den Herausforderungen unserer Zeit auseinandersetzt. Krieg, Armut, Faschismus und vor allem gesellschaftliche Gleichgültigkeit. Sprachlich und gedanklich lotet der Träger des Deutschen Buchpreises aus, was wir tun können, um eben diesen Härten entgegenzutreten. Verantwortung übernehmen, helfen, in Würde handeln und aktiv werden. Mit Witz und überraschenden Bildern regt er dazu an, über Alltag, Identität, Zufall und Engagement nachzudenken, dabei auch Sprache selbst als Erfahrung zu begreifen. Übrigens, 92 kam er nach Heidelberg, jetzt lebt er in Hamburg-Altona, seine Erzählungen und Romane wurden über 30 Sprachen übersetzt und vielfach ausgezeichnet. Ja, und erhielt den Preis der Leipziger Buchmesse für Vor dem Fest 2014 und natürlich für Herkunft den schon erwähnten Deutschen Buchpreis in 2019. Und ich finde, das ist doch wirklich enorm. Insofern wollen wir doch mal uns darüber überlegen, wie eigentlich Sascha Stanicic sich der ganzen Sache nähert. Ja, denn das Ganze ist so eine Art Redensammlung, die der Autor zu unterschiedlichen Anlässen gehalten hat. Und wie Sascha Stanicic über Kunst, Gesellschaft denkt, hatte eben in den letzten 8 Jahren immer mal wieder dargelegt. Meist sind es Gedankengänge um mehrere Ecken, die er dann in seinen Reden weiterentwickelt. Und als Jugendliche ihm den Weilheimer Literaturpreis verleihen, bekennt er: Mein Unglück beginnt damit, dass der Stromkreis als Rechteck abgebildet werden soll. Was soll das? Mit Stirnrunzeln wegen des Paradoxons. Ein Kreis als Rechteck führt den Redner es immer weiter von einem Gedanken zum nächsten und vor allem zu der Frage, was sind eigentlich in unserem Leben die Kreise, in denen wir uns bewegen? Was sind die Stromquellen unseres Lebens? Insofern macht das Ganze natürlich viel mehr Sinn und das ist ja gerade das Gute, das auf den ersten Blick erst verstört, vielleicht verwundert, amüsiert, aber dann steckt ganz viel Inhalt dahinter. Das ist ja gerade das Tolle an ihm. Und er erzählt von einem Grenzsoldaten, der seine Familie anhält, auf der Flucht vor dem Jugoslawienkrieg, eine Geschichte, die er schon öfter erzählt hat. Und er sagt, um jetzt hier wieder aus seinem Buch zu zitieren, in jeder Variante überleben wir. Und in jeder Variante ist der Schalter für das Überleben ein junger Mann in Uniform. Einer, nur einer. Unser Strom floss weiter. In keiner der Varianten knien Mutter oder Vater oder ich mit Draht gefesselt am Wegesrand. Ja, da dürfen wir uns sehr froh schätzen und er sich vor allem auch. Man kann sich gut vorstellen, wie die Jugendlichen, vor denen der Autor spricht, gebannt zuhören. Doch auch als Leser, dem der lebendige Vortrag fehlt, ist man gepackt und beginnt das eigene Leben zu reflektieren. Ja, dementsprechend haben wir ja fantasievolle Begegnungen mit Literatur und Musik. Und die Ideen, die er entfaltet, kreisen eben um die Themen Sprache, Literatur, Migration, Integration, Jugend, Herkunft. Und die Beispiele, Bilder und Geschichten, in die der Redner seine Gedanken verpackt, sind dabei sehr vielfältig. Er setzt seiner Mathematiklehrerin ein Denkmal, und die überzeugt war, dass Kinder beides lernen müssen. Geometrie und Empathie, das sind Formeln für Funktionen und Formeln gegen den Hass. Ich sag's nochmal, Geometrie und Empathie, Formeln für Funktionen und Formeln gegen den Hass. Diesen Satz muss man sich erstmal auf der Zunge zergehen lassen. Nicht wahr? In einer Rede, die gar keine Rede ist, sondern eher eine Fantasie und wohl deshalb auch nie gehalten wurde, stellt Stanišić sich vor, wie es wäre, mit Thomas Bernhard eine Weinprobe zu besuchen und dabei auf verschiedene österreichische Großschriftsteller zu treffen. Und bei der Eröffnung des Literaturhauses Göttingen geht er der Frage nach, welche Musik dieses Haus wohl spielen würde, wenn das Gebäude an sich selber musizieren könnte. Ja, und wir erkennen hierbei das Selbstverständnis von Sascha Stanišić. Stets wirbt der Autor für Menschlichkeit, warnt vor den Bedrohungen der Gegenwart. Das Pathos des Weltverbesserers scheut Stanišić zwar nicht, doch sind seine Reden meist von heiterem, humorvollem Ton getragen. Unterhaltsam und intelligent, klug und zugleich fantasievoll, bis gewählt, bis manchmal auch ein bisschen, ja, versponnen. Und zur Verleihung des Schubert-Preises in Aalen schlüpfte der Autor sogar in seine Romanfigur Lada hinein. Die beste Literatur ist die, sag ich, vor der man ein bisschen Schiss hat. Du liest was und das trifft dich so hier drin und du denkst dir, ach du liebe Güte. Vermutlich sieht Stanišić selbst das auch so ähnlich. Amüsiert und mit Gewinn liest man die Reden in diesem Band. Und wer sich für den Schriftsteller Stanišić interessiert, erfährt auch einiges über das Selbstverständnis des Künstlers. Und ich würde mal vorschlagen, wir hören einfach mal ein bisschen in ihn direkt rein.
1: Wir sind Menschen, die sich engagieren, lieber als engagierte Literatur. Albert Camus. Was tun? Reden? Die Rede ist ein performatives Genre mit dem Charakter einer Produktwerbung, aber für eine Idee. Der Redner teilt die Idee öffentlich mit, weil deren Inhalt ihm nicht nur für sich selbst wichtig ist und weil er Geld gelegentlich dafür kriegt. Das Ziel einer Rede muss sein, dass das Publikum nicht nur die Häppchen im Foyer, sondern auch die Idee geschluckt hat und ermutigt wurde, sie weiter zu verbreiten, sich gar um ihre Umsetzung zu bemühen. Der Redner formuliert prägnant und ein bisschen lustig, weil wer lacht, der guckt nicht heimlich aufs Handy. Gelegentlich nimmt er improvisierend Bezug auf die Begebenheiten im Saal, da freuen sich dann alle. Die Rede argumentiert anschaulich, die Rede übertreibt übermäßig, die Rede alliteriert, die Rede lässt Emotionen zu. Der Redner tritt gestenreich auf und im Stehen. Er trägt Hose, Hemd und Polunder, immer. Nach dem Vortrag liegt der Redner in seinem Hotelzimmer, guckt RTL bis tief in die Nacht und schläft unruhig ein. Rede an die Jugend. Mein Strom. Eine Rede anlässlich der Verleihung des Weilheimer Literaturpreises 2020. Die Jury bestand aus Schülern des Gymnasiums Weilheim. Ich verstehe nicht, wie der Ellenbogen funktioniert. Ich verstehe es nicht. Ich verstehe schwarze Löcher nicht und warum der Satz, den ich gerade sage, zu hören ist. Ich verstehe nicht, wie uns angesichts der Zeit, die wir auf diesem Planeten hatten, um ihn als das zu begreifen, was er dann auch ist, nämlich alternativlos, wie uns nicht gelingt, ihn besser zu schützen und als Lebensgrundlage zu erhalten. Genauso wenig verstehe ich, warum es uns nicht gelingt, die Verteilung von Macht und Ressourcen gerechter zu gestalten und Ungleichheit zu beenden. 13 Millionen Menschen in Deutschland leben, Stand April 2025, unterhalb der Armutsgrenze. Wie kann das sein? Ich verstehe nicht, warum Menschen menschenfeindlich handeln. Oder warum wir nach allem, was wir wissen und erleben mussten, immer noch Rassisten in Regierungen wählen. Ich verstehe das nicht. Ich verstehe Krieg nicht. Und ich verstehe Strom nicht. Schon die Vorstellung von Elektronen, die da durch diese Leitungen kriechen, sich unaufhörlich bewegen, wenn man sie lässt, und das macht dann, dass man RTL gucken kann, das überfordert mich. Mein einziges, konkretes Bild von Strom ist ein abstraktes. Die schematische Darstellung eines einfachen Stromkreises aus dem Schulbuch als Rechteck. Die Seiten sind Leitungen. Da ballern die Elektronen durch. Zwei Striche stellen die Spannungsquelle dar, eine Batterie zum Beispiel. Der Schalter, der sieht aus wie eine Tür im Grundriss einer Wohnung. Und er funktioniert auch wie eine Tür. Bloß ist es beim Schalter so, dass der den Stromkreis zumachen muss, damit der Strom fließen kann. Die letzte wichtige Komponente ist der Stromverbraucher. Seinetwegen macht man das ganze Theater. Im Verbraucher, da wird elektrische Energie in etwas anderes umgewandelt. In Hitze und Rumgeknete, zum Beispiel für einen Brotbackautomaten. In der schematischen Darstellung ist da aber nie ein Brotbackautomat zu sehen, sondern eigentlich immer eine Glühbirne. Mein Unglück beginnt damit, dass der Stromkreis als Rechteck abgebildet wird. Was soll das? Das unnötig Paradoxe bleibt auch noch unverfroren unkommentiert. Das macht mich fertig. Es hat mich schon in der Schule fertig gemacht. Als ich meinen Physiklehrer damals fragte, ob ihn das nicht störe, erwiderte der, er verstehe die Frage nicht. Es handele sich doch bloß um eine vereinfachte Veranschaulichung, die uns helfen solle, die Sache zu verstehen.
0: Ja, so ist es. Also, jetzt haben wir mal Sascha Stanicic ganz persönlich gehört. Und jetzt nochmal ein paar kleine Informationen zum Buch an sich. Ja, also, mein Unglück beginnt damit, dass der Stromkreis als Rechteck abgebildet wird. Eine Ermutigung. Ja, das ganze Buch gibt es eben im Luchterhand Literaturverlag, 160 Seiten. Ja, und ich denke, Sie haben da wirklich, wie Sie sehen, eine ganz hübsche, interessante Mai-Lektüre, alles in allem. Und hier habe ich jetzt gerade noch eine Rezension, die zu diesem Buch veröffentlicht wurde. Ich kann nicht den Grund genau benennen, warum das ein tolles Buch ist. Ich kann nur beschreiben, es hat eine tolle, feine Sprache. Der Autor hat eine wunderbar menschenfreundliche Haltung. Es ist leicht zu lesen, aber doch tiefgründig. Es ist melancholisch, aber auch leicht und fröhlich. Dementsprechend, falls Sie genau solch ein Buch für den Mai suchen, da haben Sie es. Und wie gesagt, wenn Sie Sascha Stanicic live erleben wollen, gehen Sie am 19.05.26 ja in das DAI nach Heidelberg. Da wird er ab 20 Uhr zugegen sein. Ja, und was ist bei uns zugegen? Natürlich auch

Ja, Mai, Mai, Mai. Und ja, Mai, ich hab's Ihnen ja gesagt, es ist Mai. Und im Mai, da sollten wir auch noch des Öfteren mal ins deutsch-amerikanische Zentrum uns verirren. Denn die haben wirklich in diesem Mai sich gesagt, wir kleckern nicht, wir klotzen. Ja, zum Beispiel am 6.5. Norbert Gstrein im ersten Licht. Ja, der kommt dahin am 6.5. 20 Uhr und im ersten Licht erzählt die Lebensgeschichte Adrians, dessen Schicksal von den Umbrüchen und Verwerfungen des 20. Jahrhunderts geprägt ist. Ein im wahrsten des Wortes einschneidendes Ergebnis ist ein Erlebnis. Und das hat in ihm ganz viel verursacht, denn es bestimmt sein ganzes weiteres Leben. Sein eigener Vater macht ihm durch einen Axthieb ins Bein, körperlich untauglich und will insofern ihn davor schützen, in den Zweiten Weltkrieg eingezogen zu werden. Man kann sagen, ein äußerst ambivalenter Akt zwischen Schutz und Gewalt. Künftig sucht Adrian jedoch die Nähe von Kriegsversehrten, die weniger, ja sagen wir mal, Glück hatten als er und wird so zum Chronisten ihrer Geschichten. Über mehr als 80 Jahre hinweg begleitet der Roman Adrian durch persönliche Krisen, historische Ereignisse und verknüpft individuelle Erfahrungen mit großen Fragen nach Erinnerung, Verantwortung und moralischer Verstrickung. Norbert Gstrein zählt zu den bedeutendsten österreichischen Gegenwartsautoren. In seinen vielfach ausgezeichneten Romanen, unter anderem Österreichischer Bauch, nicht Bauchpreis, sondern Buchpreis, Entschuldigung, und den Thomas-Mann-Preis. Da setzt er sich eben immer wieder mit Geschichte, Identität und vor allem moralischen Konflikten auseinander. 6.5.26. Und dann, ja, am 8.5., da gibt's etwas für die Englischfreunde unter uns, nämlich den Book Club. Und da wird Flash, das Buch von David Shalley, ausgezeichnet.

ausgiebig dargelegt. Ja, so möchte ich es mal sagen. Denn da ist dann auch Dorothea Fischer-Hornung vor Ort. Und sie hat eine wunderbare Leidenschaft für Literatur und einen wunderbaren Sinn für Humor. Sie war bis vor kurzem an der Uni in Heidelberg und ja, auch Fakultätsmitglied am Heidelberger Center für amerikanische Studien. Sie hat ganz viele Publikationen schon herausgebracht, und zwar meistens im Bereich, ja, afrikanische und amerikanische Ureinwohner, ihre Literatur, ihre Kultur und mit einer speziellen Fokussierung auf Tanz- und Performance-Studies. Ja, und das Buch Flash by David Shelley, das heißt auf Deutsch übrigens, was nicht gesagt werden kann, Flash im Original. Ja, und es ist ein doch stilles, eigentümliches Werk, das sich um eine Hauptfigur dreht, die ebenso schwer fassbar ist wie verstörend, aber auch faszinierend wirkt. Der Autor selbst, 1974 in Kanada geboren und seit Jahren ein präziser Beobachter unserer Gegenwart, hat damit übrigens auch den Booker-Preis 2025 gewonnen. Ja, wir haben da eben einen Held wider Willen. Protagonist Istvan ist ein Mann, der Gesprächen ausweicht und meist nur so ein Wort als Echo zurückgibt. Ob es mir gut geht, fragt er, wenn man ihn selbst danach fragt. Und auf knapp 400 Seiten wiederholt sich dieses Muster. Irritierend, lakonisch, subtil, entlarvend, je nach Lesart. Der Autor zeichnet damit das Bild eines Getriebenen, der kaum handelt, sondern reagiert, hinnimmt, was andere für ihn entscheiden und in Bahnen gerät, die nicht die seinen sind. Ja, und erstaunlich und doch wahr, auffällig ist, wie oft Frauen die Richtungen seines Lebens bestimmen. Ja, sie entscheiden, sie gestalten und Istvan folgt, fast willenlos. Das kann sogar fast ein bisschen monoton wirken, doch darin liegt gerade die Kunst des Autors. Was zunächst wie eine Störung erscheint, offenbart eine Haltung, geboren aus Erschöpfung, Verdrängung und innerer Verletzung. Ja, der Autor schreibt in klarer, reduzierter Prosa, die den Lakonismus seines Helden spiegelt. Wiederholungen und schwere Worte, die scheinbar schwerfällig darüber kommen, sind aber bewusst gesetzte Stilmittel, die das Lesen zur Gratwanderung zwischen Faszination und Geduldsprobe machen. Manche können es vielleicht nervig nennen, manche konsequent poetisch. Der Roman fordert seinen Leserinnen und Lesern Konzentration und Deutungsbereitschaft ab. Also in Englisch, also unter dem Originaltitel Flash, können Sie dann auf Englisch bitte mit freiem Eintritt im DAI diskutieren über dieses Buch. Es wird ja da noch vorgestellt. Sie müssen es also natürlich nicht gelesen haben, sondern lernen es an dem Abend kennen. Und ja, dann kommt eine ganz lebendige Diskussion ins Laufen. Am 8.5.26 um 18.30 Uhr im Book Club. Aber es gibt noch eine ganze Menge mehr. Ja, es gibt den Teen Book Club. Es gibt die, ja, mit zum Beispiel Archer's Voice von Mia Sheridan. Oder es gibt natürlich auch einen Blick auf alte Bücher, zum Beispiel Das Gespenst von Canterville von Oscar Wilde. Am 22.05. wird im Buchclub für Klassiker darüber geredet. Ja, und tausend andere Sachen mehr. Also Sie sehen, das DAI, das ist wirklich ein Ort, an dem literarische Träume wahr werden können, würde ich fast mal sagen. Und ich finde, ja, und was wollen wir alle im Mai? Ich würde mal fast behaupten, was wir im Mai wollen, ist neben schönem Wetter und dem guten Gefühl, dass wir auf den Sommer zugehen, vielleicht auch ein bisschen Liebe. Gell? Und die Liebe, die haben wir hier.

Ja, Sie haben es mitgekriegt, da wurde kräftig mitgeklatscht. Und das auch aus einem guten Grund. Denn der Untertitel des Liedes heißt ja You Want Love, Maria, Maria. Und der Mai ist der Marienmonat. Und genau aus dem Grund habe ich dieses Lied jetzt auch gespielt. Ja, wir wollen Liebe, wir brauchen Liebe. Ja, und die Liebe, Güte und Gnade der Mutter Gottes, die darf auf uns alle, herunterscheinen und wir gehen zu ihr empor mit unseren Gesängen. Und Marienlieder sind ja traditionelle katholische Gesänge zur Verehrung der Gottesmutter, oft genutzt in Maiandachten und in festlichen Gottesdiensten. Und bisher in den Gottesdiensten, die ich im Mai erleben durfte, da haben wir zum Beispiel gehört, Maria, Maienkönigin, gegrüßet seist du, Königin. Aus dem Gotteslob 536, wunderschön prächtige oder Meerstern, ich dich grüße oder Ave Maria zart, Gotteslob 527. Ja, und dementsprechend sind diese Lieder ganz besonders wichtig für uns im Mai, den Marienmonat. Und deswegen habe ich gedacht, ist das meine Pop-Verneigung vor Maria. Denn you want love, Maria, Maria. Und ja, jetzt schaue ich auf die Uhr und Sie werden es kaum glauben, wir sind schon wieder fast am Ende. Das war also die Mai-Ausgabe und ja, wenn der Juni beginnt, am 1.6., da sind wir wieder zusammen. Und dann haben wir wirklich, denke ich, hoffentlich eine ganz schöne Zeit und Sie werden jetzt auch im Mai hoffentlich eine sehr schöne Zeit haben, entweder bei den Veranstaltungen, bei den Büchern, oder draußen, vielleicht sogar schon im Schwimmbad, vielleicht sogar schon im Garten oder auf Terrasse, Balkonien oder einfach auf der Parkbank mit einem wunderschönen guten Buch. Auf jeden Fall, wir haben eine ganze Menge vor uns und ich bedanke mich recht herzlich, dass Sie sich die Zeit genommen haben. Das Buch mit Michael Antweiler schließt für den Monat Mai jetzt die Pforten und jetzt gleich geht's weiter mit Frank Schindelbeck und Jazzology. Das fängt jetzt gleich in weniger als einer Minute an und bis dahin hören wir einfach noch mal ganz kleines bisschen unseren Titelsong Wär ich ein Buch. Den kann man doch eigentlich nie genug hören und deswegen für die nächsten kommenden 30 Sekunden nochmal Dalia Lavi mit unserem wunderschönen Intro-Song und bis dahin fröhlichen Mai, fröhlichen Frühling und passen Sie gut auf sich auf. Am Mikrofon verabschiedet sich Michael Antweiler.

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0: ist aber komisch.
1: Ach, so ist es. Technik macht mich irre. Ist kaputt. Macht mal.
2: Halleluja. Also, es ist immer wieder schön, hier im Studio zu sein. Und ihr hört Scampi Lamas Serendipity Selection entweder auf der 88.4, nee, eigentlich nicht mehr auf der 88.4, aber dafür auf DAB Plus. Und natürlich hört ihr auch die Serendipity Selection auf dem Bermuda-Funk. Und den Bermuda-Funk, den könnt ihr im Rhein-Neckar-Gebiet hören, in Heidelberg oder in Mannheim oder natürlich auch auf bermudafunk.org. Herzlich willkommen und schön, dass ihr eure Radiogeräte, eure Telefone oder was auch immer ihr sonst nutzt, um uns anzuhören, eingeschaltet habt. Im Studio ist Patrick und Martha und wir freuen uns, dass wir heute eine Premiere haben. Wir senden nämlich nicht nur live und direkt da draußen nach Berlin, nach Heidelberg und Mannheim in der Konserve, sondern auch nach Sao Paulo.
3: Saravá, boa gente. O meu nome é Marta. Nós estamos aqui numa rádio comunitária em Berlim, Prenzlauer Berg, e vamos fazer aquilo que quisermos. Portanto, vocês vão ouvir boa música hoje e muitos abraços e beijos para São Paulo.
2: Und wir grüßen direkt für diejenigen, die nicht so gut Portugiesisch sprechen, aus der Lotumstraße. Die Lotumstraße erstrahlt gerade in einem weißen japanischen Kirschblütenmeer, das gefällt vor allem Jero, das weiß ich, er liebt das. Okay, es sind Mandeln, sagt Stroko. Und wir haben natürlich auch Musik mitgebracht und die spielen wir jetzt erstmal, bevor wir euch mehr erzählen. Und wir starten natürlich passend rein zu der brasilianischen Schulklasse, die uns hier anhört im Alexander von Humboldt Gymnasium. Ich glaube, so müssen die deutschen Schulen überall auf der Welt meistens heißen. Und diese Schulklasse grüßen wir mit einem Track, der auch in Sao Paulo produziert wurde, mit dem Titel
3: Aber Caminho.
2: Viel Spaß damit und im Anschluss gibt's gleich noch was hinterher, und zwar den Track Thief von Little Sims. Ich hoffe, ihr hört uns besser, als ich mich auf dem Kopfhörer höre. Jero juggelt mit den Reglern und irgendwas wird sicher da draußen in der weiten Welt gesendet. Viel Spaß mit den zwei Tracks und schön, dass ihr da seid. Muito obrigado.

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1: Beleza, muito, muito obrigado.
0: Muito bacana.
1: Ihr seid immer noch auf der Serendipity Selection und ihr hört uns auf Pi Radio oder auf dem Bermudafunk heute Abend die Serendipity Selection wieder mit jeder Menge glücklichen Un- und Zufällen auf Vinyl. Ich freue mich total, dass Martha mit mir im Studio ist. Jero ist da mit bester Laune, Stroko ist da, also der Keller in der Lotumstraße ist voll und wir grüßen natürlich alle unsere HörerInnen da draußen, egal ob in Berlin-Friedrichshain beim Spieleabend oder irgendwo in Köln oder wo auch sonst ihr zugeschaltet habt und vor allem natürlich die Brasileiros. Ich sag's nochmal, heute hört uns eine 12. Klasse am Alexander-von-Humboldt-Gymnasium in São Paulo zu, die deutsche Schule. Ich hoffe, Herr Brot unterrichtet euch brav und gut, sodass ihr auch mein schwäbisches Geschnattere hier im Radio verstehen könnt.
0: Boa tarde, Robinho.
1: Robinho, das ist natürlich alles auch an dich gewidmet. Aber wir machen weiter mit Musik. Ich habe eine pinke Platte hier aufgelegt. Martha, willst du zu dem Track noch was sagen?
0: Ja, das ist eins meiner Geschenke, die ich an mich selbst oder beziehungsweise ich habe einen Gutschein zu meinem 50. Geburtstag bekommen vor ein paar Monaten. Und Jero lacht sich schon tot. Und da habe ich bei Rough Trade online geguckt und habe diese Platte von De La Soul vom Jahr 1989 gefunden, 3 Feet High and Rising. Und darauf ist wirklich ein Song, ein Lied, das damals auch überall gespielt worden ist, Me, Myself and I. Das kennt ihr bestimmt. Und ja, das ist ein ziemlicher Gegenentwurf zum sonst oft ziemlich harten Rap-Image von US-amerikanischen Rappern. Ja, und statt Gangster-Pose ein bisschen individuelle Musik und Attitüde mit einem Beat, das mir sehr gut gefällt. Also funky Samples dabei kann ich nur empfehlen, reinzuhören. Viel Spaß!

0: Buenas tardes, liebe Amigos und Amigas der Serendipity Selection. Wir sind von einer knallpinken De La Soul-Platte zu einer Schweinchen-rosa Platte geswitcht. Und die beiden Künstler, die kenne ich vor allem dank Martha. Martha, wie bist du auf die gekommen?
1: Zufällig, weil die bei Tiny Desk aufgetreten sind und millionenfach angehört worden sind. Und seitdem, ist ihre Popularität ziemlich gestiegen. Und weißt du, was Papotta heißt?
0: Ich habe es ehrlich gesagt recherchiert und erfolgreich wieder vergessen. Das ist der Albumtitel.
1: Genau, das heißt, das sind Typen, die auf Steroiden sind.
0: Ah, stimmt. Deswegen sind die auch so aufgeblasen, im wahrsten Sinne des Wortes.
1: Genau.
0: Auf dem Cover sind nämlich zwei so Jahrmarktsluftballons aufgepustet. Und die auf Steroiden aufgeblasenen Typen sind nicht etwa Jero und ich, sondern es sind Casriel und Paco Amoroso heißen die, oder?
1: Ja.
0: Weil ich bin immer so ein bisschen am verunsichert werden bei so hippen Namen, wo Zahlen quasi im Namen geschrieben werden. Es gibt ja seit dem frühen 21. Jahrhundert diverse Künstler, die mit Sonderzeichen ihre Titel, ihre Künstlernamen schreiben. Ist ein bisschen wie bei Passworten wahrscheinlich. Man muss ein Sonderzeichen drin haben und eine Zahl, sonst ist es kein Künstlername mehr. Und deswegen bin ich bei dieser 7 immer etwas irritiert.
1: Das hat mich auch ziemlich verwirrt, muss ich sagen.
0: Aber Casriel.
1: Catriel.
0: Okay. Mhm. Und der Track, der geht natürlich nochmal raus an unsere Hörer und Hörerinnen an der Alexander von Humboldt Schule in Sao Paulo. Das ist nämlich El Dia del Amigo, also der Tag des Freundes. Und es geht natürlich raus an den Freund Bagetovic. Falls du noch zuhörst mit deinen Schülern, hoffe ich, dass wir dir mit unserem Serendipity-Style ein bisschen das heutige Unterrichtsmotto Libertade vermitteln konnten.
1: Das üben wir noch.
0: Alles klar. Martha, ich habe die nächste Scheibe für dich hier aufgelegt.
1: Ja, es bleibt eigentlich sehr smooth und zwar mit Sababa 5 oder 5 und Yurika Hanashima mit einer Platte, die zusammen aufgenommen worden ist mit Yurika. Yurika ist nämlich eine japanische Sängerin und das Album wird betitelt mit Kokoro und ich hoffe, ich blamiere mich nicht. Mein Sohn kann Japanisch, ich nicht so gut, aber ich glaube, der hätte mir gesagt, das heißt Herz. Und hier wird ein bisschen so Psychedelik aus dem Nahen Osten mit Funk, Disco und ja auch japanische Volksmusik und Pop verschmolzen. Ich finde die Mischung sehr schön und es gibt einen Track, das ist für mich ein richtiger Ohrwurm. Der heißt Tokyo Midnight und das hören wir jetzt an.
0: Ich habe noch eine Sprachfrage hier. Mhm. Sababa 5 hast du gemeint, ist der Titel?
1: Genau. Also das sind vier Musiker aus Tel Aviv, die nehmen immer mit stets wechselnden Sängerinnen und Sängern Alben auf. Und das ist von, ich glaube, 2024, genau, das ist relativ rezent. Und ich finde sie sehr cool und dieses Projekt ist sehr unterstützenswert. Deswegen habe ich mehrere Platten von denen.
0: Wunderbar, dann würde ich sagen, Hakol Beseda, Hakol Sababa und wir hören mal in diese Scheibe rein.

0: Das war ein bisschen abrupt, aber schön war es. Also Tokyo Midnight. Ich finde, damit kann man auch durch die Berliner Nacht rumwandern und sich gut gehen lassen, ein bisschen was trinken und schöne Kneipen besuchen und Whisky Soda trinken. Und ja, A Tribe Called Quest hörten wir dann im Anschluss aus dem Album People's Instinctive Travels and the Paths of Rhythm. Ziemlich kompliziert. Can I kick it? Und wir sind ja fast alle, bis auf Patrick, ältere Semester. Wer kennt denn dieses markante Intro von Can I Kick It?
1: Überlegt schon die ganze Zeit.
2: Hast du ein Mikro da? Kannst du kommentieren?
1: Überlegt schon die ganze Zeit. Ich kenne das auf jeden Fall. Und man hat so
3: das Gefühl, man will sofort irgendwas lossingen, aber die Zunge löst sich noch nicht. Es ist auf jeden Fall sehr, sehr, sehr bekannt.
0: Also,
2: Es ist ein Klassiker auch. Es kommt oft im Radio. Ich habe es im Ohr.
0: Jero, komm. Du musst
4: Um
0: es jetzt
4: was geht's denn
0: wissen.
4: gerade?
3: Um das Sample von.
0: Um dieses Sample, um das markante Intro von diesem Sample.
4: Meinst du jetzt den
0: Von Can
4: Song, der
0: I
4: jetzt gerade
0: Kick
4: war?
0: It, genau. Also,
4: Aber
0: das
4: die haben
0: ist
4: doch
0: dieser.
4: bei diesen Dingen beschissen.
0: Also, das ist dieser ikonische Basslauf, ne? Und der zieht sich durch den gesamten Track. Aber das Intro ist ein Sample von Lou Reed. Und das
4: Genau,
0: ist.
4: das ist ja klar.
0: Walk on
4: Aber
0: the
4: woher ist
0: Water,
4: dieses
0: ja.
4: Snare, ist das wahr? Das haben sie ganz schön aufgeblasen. Die haben noch einen alten Arcai-Sampler.
0: Ja, aber Walk on the Wild halt.
3: Ja,
0: Und das
3: genau.
0: ist ja ziemlich ikonisch, das Lied von Lou Reed, weil es thematisiert Homosexualität im Umfeld von Andy Warhol und auch Transvestiten in New York. Und ich finde das
4: Gab's bei
0: ziemlich
4: dem
0: clever und einfach
4: Homosexuelle?
0: sehr cool. Ja,
3: Ja.
0: natürlich. Überwiegend, würde ich sagen.
4: Ich
0: Oder?
4: überlege gerade, welchen Film ich geguckt habe, wo die Außerirdischen alle da drinnen versteckt waren.
2: Wobei
4: Bei Andy
2: Andy
4: Warhol
2: Warhol oder bei Lou Reed.
0: Und nicht nur das, sondern A Tribe Called Quest, die haben Lou Reed eingeladen, um das zu singen, das Intro. Und das hat er dann auch gemacht. Genau, jetzt gebe ich
4: Wow.
0: mal weiter an Patrick.
2: Ja, ihr hört's, in der Serendipity Selection wird nicht nur abgeklaunt, sondern man kann auch was lernen über Musikgeschichte und
0: Natürlich.
2: Geschichten.
0: Immer.
2: Und Musikgeschichte ist leider auch die Printausgabe des Rhythm Magazins. Manche haben es als die Reggae Bravo etwas ins Lächerliche gezogen, aber ich würde sagen, es war definitiv ein ja, super wichtiges Magazin für die Szene. Und da die Serendipity Selection ja eine Happy Accidents Selection ist, wo es eigentlich um Reggae, Dancehall und mehr geht und wir darüber natürlich auch informieren, müssen wir eben sagen, dass nach 123 Ausgaben das Rhythm Magazin eingestellt wird. Das ist ziemlich traurig. Ich habe für die auch oft geschrieben und das Schöne daran ist, dass das eben ein subkulturelles Magazin war, das über jamaikanische Popkultur gedruckt wurde auf Deutsch, weil das meiste eben, wenn man sich mit Subkulturen beschäftigt in Deutschland, wenn die nicht deutsch-muttersprachlich sind, muss man sich da englisches Material besorgen und das war wirklich ein Versuch, eine Musikszene über 25 Jahre, also angefangen hat es 2001 im November, der Fankultur zu erklären. Und da sind Tausende von MusikerInnen interviewt worden, TänzerInnen interviewt worden, auch WissenschaftlerInnen aus Jamaika. Ich habe hin und wieder auch mal einen kleinen Text für die geschrieben und Slow Pete, der hier auch eine tolle Sendung hat, hat mal für das Rätsel sein wunderbares Buch über jamaikanische Plattenlabel dort zur Verfügung gestellt. Also es gibt diverse Bezüge hier von der Rhythm rein zum Bermuda-Funk oder zu Pi Radio. Und wofür die Rhythm natürlich auch sehr, sehr bekannt war, neben den tollen Artikeln, die Pete Lilly und Alan Köhlings dort mit vielen, vielen anderen auf die Reihe gebracht haben, war die Rhythm-CD, also bis in den Dezember 2025 konnte man als Abonnent immer noch eine CD mit Tunes kriegen und das fand ich eigentlich immer ganz cool, weil es war ein total buntes Sampling. Und um sozusagen deutlich zu machen, dass die Rhythm natürlich nicht verschwindet, nicht nur weil hinter einer Paywall jetzt Online-Artikel weitergemacht werden können, sondern die Geschichte bleibt, habe ich ein paar Tracks rausgesucht, die damit auch einen Bezug haben. Und zwar habe ich das erste Dubplate hier an den Start gebracht, das wir als Scampi Lama Sound vor vielen, vielen, vielen Jahren aufnehmen und schneiden lassen haben von einem deutschen Künstler, der den Künstlernamen Natty Flow hat. Ich weiß gar nicht, ob der noch aktiv ist. Wahrscheinlich macht er mittlerweile auch was anderes. Falls ihr das wisst, korrigiert uns, schreibt bei Pi Radio in den Kommentar rein oder eine Mail an den Bermuda-Funk. Auf jeden Fall hat Natty Flow für uns seinen Track immer vorwärts gesungen. Und zwar auf dem gleichen Rhythm, auf dem Damian Marley das ikonische Welcome to Jamrock aufgenommen hat. Den World of Music Rhythm. Auch da könnten wir so eine Rätselgeschichte machen für Reggae-Nerds. Wer eigentlich ursprünglich auf diesem Ding den Track gevoiced hat, das kläre ich auf. Aber davor spiele ich noch zwei weitere Dubplates. Nämlich Terror Fabulous, auch auf dem Rhythm mit seinem ikonischen Track Gangster. Und dann noch Solid as a Rock von Sisla Kalanchi. Und damit mache ich quasi die Klappe zu, weil auch auf dem ersten Rhythm-Cover im November 2001 eben Sisla Kalanchi abgebildet war. Auf dem letzten gedruckten Rhythm-Cover 2025 im Dezember war es Chronix, der jüngst wieder ein neues Album veröffentlicht hat. Genug des Redens, jetzt erstmal diese drei Tracks, alle auf dem World of Music Rhythm, und ihr könnt schon mal rätseln, von wem dieser Rhythm seinen Namen bekommen hat und was da der ikonische Track drauf ist, den wir nicht spielen werden, aber auflösen werden.

0: Ja, ihr hört Scampilamas Serendipity Selection auf dem Bermudafunk oder Pi Radio oder vielleicht im Klassenzimmer an der Alexander von Humboldt Schule heute. Und was ihr gerade gehört habt, waren drei Tracks auf dem World of Music Rhythm. Und das Original heißt eben auch World of Music und ist von Inika Maus. Gar nicht so schwer eigentlich, die Rätselfrage. Und ich hatte es Jero gerade erklärt, das waren drei Dubplates. Reggae-Fans wissen das. Das sind extra für ein Soundsystem angefertigte Scheiben, für die man allerdings auch in den Geldbeutel greifen muss und die dann Unikate sind. Ursprünglich hießen die Dubplates, weil sie auf Shellac direkt aufgenommen wurden, also gepresst wurden während der Aufnahme. Das war im Jahr 2011, als wir diese drei Tracks gemacht haben, nicht mehr der Fall. Die sind hier in Vinyl geschnitten und mit einem Edding beschriftet. Genau. Und der Anlass, warum wir die gespielt haben, war eben die traurige Geschichte, dass das Rhythm Mag leider nicht mehr als Printversion erscheint. Und ja, Printzeitungen echt auch ein bisschen wie Vinyl und freies Radio nicht mehr ganz so Mainstream sind.
1: Tja, schade. Ein Hoch auf das Haptische, oder?
0: Absolut. Ich muss auch ehrlicherweise sagen, dass von drei Zeitschriften, für die ich regelmäßig schreibe oder geschrieben habe, jetzt schon zwei nur noch digital erscheinen. Das Konkretmagazin und die Rhythm. Die letzte Geschichte, für die ich schreibe, ist die IZ3W. Also ich hoffe, die halten noch ein bisschen länger durch in Freiburg, damit ich ab und zu noch aus dem schönen Breisgau was aus Papier geschickt bekomme.
1: Ein Trauerspiel.
0: Es ist hart, aber die Subkultur hält sich. So wie das freie Radio in der Lothumstraße versteckt hinter den weißen Mandelblüten, so hält sich auch sicher die IZ3W da irgendwo im Süden.
1: Yes. Ja, wollen wir mal einen geografischen Sprung machen, jetzt zum Bosporus vielleicht? Also ich habe noch eine Platte mitgebracht von einer coolen Musikerin aus Istanbul. Und die wurde jetzt gerade auch interviewt. Neuerdings ist bei Arte auch eine Tracks-Folge mit Musik aus der Türkei zu sehen und hören. Ich empfehle es euch sehr. Und ja, sie mischt anatolischen Rock mit Surfgitarren und Psychedelic Vibes und so eine gute Portion Pop-Diva-Attitüde. Wir haben auch ein Musical von ihr mal gesehen. Das war großes Theater, würde ich sagen. Wir hören aus ihrem gleichnamigen vierten Album von 2022 Anadolu Ejderi, das heißt so viel auf Türkisch wie anatolischer Drache. Und genauso fühlt sich dieser Song auch an, kraftvoll, ein bisschen mystisch und definitiv sehr, sehr eigen.
0: Und an der Stelle natürlich Grüße an den ganzen Spieleabend in Friedrichshain.
1: Ja, Rees, Joe.
0: Und alle anderen Freunde und Freundinnen.
1: Und Pete natürlich.
0: Von Anadolu Rock. Viel Spaß mit Gaesu Akyol.

0: Jo.
1: Tja, you so done, shut up. 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Konnten wir nicht. Also das war der falsche Track. Aber nichtsdestotrotz, also schöne Mucke. Das ist ein Album von 2021, mitten in der Pandemie erschienen, Kids von Noga Eres. Und eigentlich wollten wir Views spielen und das werden wir jetzt auch machen. Geht stilistisch in eine ähnliche Richtung, aber wirkt nochmal so ein Stück direkter. Der Sound ist ein bisschen reduzierter, elektronischer und ja, in Views dreht sich alles um die Wahrnehmung, wie wir auf die Welt schauen und wie sehr wir von außen beeinflusst werden. Ja, also viel Spaß damit und verabschieden wir uns jetzt schon, oder?
0: Ich glaube, wir können noch eine Mini-Abmo machen zum Schluss. Deswegen erstmal nochmal die Ohren gespitzt hier.
1: Dann have fun.
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0: Ja, ich weiß auch nicht genau, was am Ende der Straße passiert oder am Ende der Serendipity Selection. Ich weiß nur, dass wir schon wieder aus Versehen den falschen Track drauf gemacht haben. Also man merkt's, wir sind heute schon ein bisschen müde, aber trotzdem nice, dass ihr da seid. Jetzt haben wir wenigstens Zeit, uns zu verabschieden.
1: Ja, also es hat wie immer Spaß gemacht, obwohl es ein bisschen verwirrend zum Schluss war. Ja, tschüss da draußen, viel Spaß, habt einen schönen Abend und ja, ich hoffe, ich kann wiederkommen.
0: Immer, Martha, du bist doch ein Stargast hier im Studio und vielleicht sind wir das nächste Mal sogar wieder als drei Musketiere am Start.
1: Yes.
0: Ich hoffe, ich habe jetzt abschließend die letzte richtige Scheibe hier drauf. Es ist kurz vor 9:30 in Berlin oder wann auch immer, wenn ihr das Ganze in Heidelberg oder Mannheim hört. Danke, dass ihr eingeschaltet habt. Auch liebe Grüße an den Marc, der hat sich gerade auch noch hier gemeldet. Cool, dass du am Start bist.
1: Hi, Marc.
0: HörerInnen aus dem Prenzlauer Berg mögen wir natürlich immer extra.
1: Und Schuss, klar.
0: Big up an alle Scampi-Lama-HörerInnen und danke Martha, dass du da warst, danke Jero, danke Stroko. Hört weiter hier, Pi-Radio, das Programm läuft weiter, es endet nicht mit unserem Chaos hier.
1: Bonneut.
0: Und ich hoffe, wir haben jetzt den richtigen Track und natürlich auch liebe Grüße an Mr. Bagetovic, der ist, glaube ich, langsam zu Hause angekommen. Auch in Sao Paulo ist die Schule irgendwann mal zu Ende.

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2: So, hier ist der Bermuda-Funk auf der Sendfrequenz 89,6 für Mannheim und 105,4 für Heidelberg und im Kabel und im Livestream. Das hier ist die Sendung Freiraum und wir wollen heute über die Wehrpflicht beziehungsweise den Kampf gegen die Wehrpflicht der Jugendlichen oder jüngeren Leute, die Männer vor allem, aber auch Frauen natürlich, sollen auch mit dabei sein, die das, die nicht eingezogen werden wollen. Ja, und ich habe zwei Gäste. Und wir hatten ja auch schon mal so eine Sendung, das war am 28. Februar, glaube ich, David? Stimmt. Okay, 28. Februar hatten wir schon mal eine Sendung. Und jetzt geht's weiter, denn der Kampf geht ja weiter, sozusagen, gegen die Wehrpflicht. Ja, ich habe also David und Moritz hier und weiß nicht, wollt ihr zu euch was sagen? Oder wir können auch loslegen, also wie ihr wollt. Ihr seid Schüler, beide, und ja. Sag doch mal, wie lange ihr es oder was euch so vielleicht dazu gebracht hat, überhaupt gegen die Wehrpflicht zu sein.
3: Okay. Also, wie gesagt, ich bin Moritz. Hi. Und mein erster Schulstreik war schon am 5.12. Ich habe über Social Media davon mitbekommen und war natürlich als erstes ganz entsetzt, dass das überhaupt sein kann, weil man kennt das so von früher, vielleicht auch von Erzählungen, und auf einmal ist es in der heutigen Zeit. Und ja, deswegen hat mich das ganz betroffen natürlich und war auch, wie gesagt, am 5.12. streiken und bin dann immer weiter, praktisch habe mich immer weiter organisiert, bin jetzt bei den Orga-Treffen in Mannheim-Ludwigshafen dabei und versuche mich weiter zu organisieren und halt den ganzen anderen SchülerInnen auch darauf aufmerksam zu machen, so wie ich darauf aufmerksam gemacht wurde, dass das ein heutiges Problem ist und dass das nicht nur in der Vergangenheit ist. Und dafür setze ich mich halt ein, dass so viele wie möglich davon informiert werden. Und ja.
4: Ja, wie gesagt, ich bin David und ich kann mich da Moritz nur anschließen. Also ich war zwar leider am 5.12. noch nicht dabei, aber ich bin durch die SMV-Kreise, also SchülerInnenvertretung, dazugekommen, als wir angefangen haben, hier in Mannheim den ersten Streik zu planen, also den zweiten Schulstreik generell. Und ja, ich finde, es ist wichtig, dass wir gegen die Wehrpflicht kämpfen und generell auch gegen diese ganze Militarisierung, die aktuell vonstatten geht, weil wir ja alle in einer friedlichen Gesellschaft weiterhin leben wollen und das eben nicht mit Aufrüstung funktioniert, sondern durch Diplomatie und gute Zusammenarbeit zwischen den Ländern, wo eine Wehrpflicht oder generell die Militarisierung nicht hilft.
2: Ja, ihr wart auf der letzten Konferenz, weil zwischen den einzelnen Schulstreiktagen, ich habe es noch gar nicht erwähnt, der nächste ist am 8. Mai, kann man ja nicht oft genug nochmal sagen, für Menschen, die hier zuhören, am 8. Mai diesen Jahres wird also nochmal der dritte Schulstreiktag sein. Und ihr wart jetzt zwar nicht auf der letzten Konferenz, habt aber inhaltlich euch informiert, was da passiert ist. Und ja, sag doch mal so, was da, der war ja auch vielleicht ein bisschen anders vom Charakter her, diese Konferenz war vielleicht ein bisschen anders wie beim ersten oder beim zweiten Mal. Ich weiß, war das jetzt auch, das war die dritte Konferenz auch, oder die zweite, ja. Okay.
4: Ja, also vom Charakter her war sie wohl nicht so anders. Was sich geändert hat, ist, dass alles ein wenig organisierter wurde. Und man muss auch dazu sagen, die erste bundesweite Schulstreikkonferenz war sehr eng zeitlich geplant. Das sind ja die Schulstreiks gerade generell so ein bisschen. Niemand war so ganz darauf vorbereitet, dass die Wehrpflicht so schnell oder dieses Wehrpflichtmodernisierungsgesetz so schnell kommt, und dementsprechend waren auch die Schulstreiks recht spontan. Und ja, man von dem, was ich mitbekommen habe, war die zweite bundesweite Konferenz um einiges besser organisiert, und es gab wieder viele Workshops zu verschiedenen Themen, die einfach für die verschiedenen Streitkomitees wichtig sind, und am Ende wurde wieder eine Abschlussresolution getroffen.
2: Das war auch am gleichen Ort? Also
4: ja. Okay. Wieder in Göttingen.
2: In Göttingen war es ja.
3: Genau, in Göttingen. Okay.
2: Gut. Ja, wie hatten wir besprochen? Lass mal weitermachen. Ja, gut, ihr hattet ja jetzt, ihr wart ja auf der Demo und so, habt ihr da irgendwie so jetzt so Erfahrungen gemacht auf der Demo, oder gab es da übrigens auch vielleicht Reaktionen der Leute, die euch haben demonstrieren sehen, oder nochmal in der Schule, oder überhaupt eigentlich, wollte ich so ein bisschen nochmal nach Reaktionen fragen.
3: Also die Reaktionen sind natürlich ganz unterschiedlich, und das ist ja auch, finde ich, sehr interessant. Bei manchen Schulen ist es so, dass die Rektoren oder Rektorinnen mit Repressionen darauf reagieren. Bei mir war es tatsächlich nicht so. Mein Schulleiter hat mich die Flyer austeilen lassen und so. Und ich konnte ein paar modernisieren, praktisch auch zur Demo zu kommen. Und die Demo, fand ich persönlich, war mega. Also wir haben auch Basteltreffen davor gehabt, und wir hatten einen Panzer, der am Ende zerschlagen wurde vom Publikum, von den Demo-Mitläufern, und da wurde der Stab in die Hand gedrückt, immer nach hinten, und da wurde auf den Panzer eingeschlagen, und dann waren da Gummibärchen und jeder konnte sich bedienen, und so auch waren wir eine relativ große Demo aus SchülerInnen, aber auch aus Leuten, die sich für das Thema interessieren und sich dafür einsetzen wollten. Und ja, wir waren eine große Menge. Auch am 1. Mai waren wir vertreten mit einer Rede bei der revolutionären Demo, sprich nach der Gewerkschaftsdemo. Und man merkt einfach von Streik zu Streik, von Demo zu Demo, wie viel größer wir werden. Und das finde ich ganz toll. Und wir hängen da weiter dran und wir merken auf jeden Fall, dass wir größer werden. Das ist ganz toll.
2: Ja, ich bin gerade hier noch ein bisschen mit dem Computer beschäftigt, genau. Dann, ja.
4: Wenn ich mich da noch anschließen
2: kann. Genau, hatte. Ja, erzähl mal, aber weil das fand ich toll. Ich fand toll, dass ihr auf der 1. Mai-Demo sprechen konntet, und habt ihr da eigentlich die DGB, es war ja, ich weiß nicht, DGB organisiert, ne, die erste jedenfalls, und habt ihr da Kontaktleute oder jemand, den ihr anfragt, ob ihr da mit eine Rede halten dürft, oder wie lief das ab?
4: Also bei der DGB-Demo haben wir selbst keine Rede gehalten. Ah. Da war es aber so, dass die DGB-Jugend ein Bühnenstück hatte bei der Kundgebung und sich dort auch mit uns solidarisiert hat und auch zum Schulstreik am 8. aufgerufen hat.
2: Ja, ja, genau, DGB-Jugend, die hat sich dann auch, also ich weiß nicht, ob es die ganze DGB-Jugend war, aber hier, ich bin nicht drauf, auf Mikro nicht hochgeschalten, ich weiß nicht, ob die ganze DGB-Jugend sich da hinter euch gestellt hat, aber ich hoffe es mal, das wisst ihr aber auch nicht, ob es alle waren.
4: Also es war im Bühnenstück vertreten, im Offiziellen, deswegen.
2: Ja, okay. Ja, ja, ja. Genau. Gut. Sehr gut.
4: Moritz, willst du noch was zur ISK-Demo sagen?
3: Kann ich machen, ja.
2: Ah ja, Moritz, du warst beim ISK. Es war im DGB-Haus, ne, glaube ich.
3: Ja, beim DGB-Haus, da war es so, nach den Demos gab es da nochmal kostenlos Essen und Trinken. Und das war ganz toll und da konnte man sich auch nochmal connecten. Aber was ich nochmal so dazu sagen möchte von unterschiedlichen Leuten her, die solidarisieren uns sich sehr. Und sie sind auch sehr offen dafür, uns zu unterstützen. Und wir hören auch so 1. Mai-Demo an den unterschiedlichen Ständen, haben wir auch unterschiedliche Unterstützung ausgesprochen bekommen, wofür wir natürlich sehr dankbar sind. Und wir laden da immer zu unseren Organisationstreffen ein, die für jeden einfach frei zugänglich sind, falls sie da mitreden wollen. Also egal wer es ist, ob es jetzt SchülerInnen ist, ob es jetzt Privatpersonen sind oder ob man in irgendeiner Gewerkschaft ist oder sonst sich irgendwie politisch interessiert. Jeder ist eingeladen und wir laden da auch jeden für das Organisationstreffen ein.
2: Ja, ja. Habt ihr eigentlich jetzt auch von, also als ihr auf der Demo wart, da gab es, ich glaube bei den Kommentaren, bei Instagram gab es dann auch so ein paar blöde Kommentare, aber gut, die gibt es immer. Weiß nicht so. Aber ihr habt die jetzt nicht so live erfahren oder also dass da noch Leute auf euch eingeredet haben oder euch da wie war eigentlich der Polizeiaufwand dann zu eurer, war moderat, oder? Glaube ich. Ja. Naja, gut.
4: Ja, also ich fand während der Demo war es sehr entspannt, klar, es gab ein paar am Rande stehende Personen, die da nicht so gut drauf reagiert haben, aber generell fand ich, war die Reaktion recht positiv, wir haben viel Zuspruch erhalten und es war auch so, dass ich von einigen Leuten im Nachhinein angesprochen wurde, die die Berichterstattung mitbekommen haben und die gesagt haben, hier, ich habe dich dort in der Presse gesehen, ich finde es cool, was du da machst, also ich glaube, dass das durchaus positiven Anklang in der Gesellschaft findet.
2: Ja, ich glaube, die DFGVK hat euch, glaube ich, unterstützt. Kann das sein, dass da welche waren? Ne? Ja. Beziehungsweise haben auch einen Redner gestellt, oder? Ich weiß nicht genau. Nee, nicht das nicht. Okay. Gut. Naja. Jetzt, was wollten wir eigentlich noch machen? Ich bin jetzt gerade so ein bisschen am Gucken. Also, wir haben über die Konferenz, wie das war. Vielleicht wollt ihr da nochmal Stellung nehmen, was sich so getan hat. Was ist jetzt, wie soll ich sagen, hat sich eine Entwicklung ergeben? Du hast ja, Moritz, du hast vorhin gesagt, dass sich mehr Leute inzwischen da auch bei euch melden oder mit auf die Demos gehen. Bundesweit sind es, glaube ich, jetzt 55.000 gewesen, so habe ich es gelesen, ja, die auf die Straße gegangen sind. Wie schätzt ihr das jetzt ein, dass es mehr werden? Wie schätzt ihr den weiteren Verlauf so ein? Frage ich jetzt einfach mal so ganz allgemein.
3: Also ich schätze persönlich, dass wir weiter wachsen werden und wir merken es ja auch an den Zahlen und von Demo zu Demo werden wir größer und man merkt auch an den Interessen der Menschen, dass Interesse daran besteht. Also ob es jetzt um Spenden geht, wie sehr es Menschen einfach interessiert, dass dieses Thema praktisch weiter aufgearbeitet wird von uns, dass wir weiter streiken und das ist ganz vielen Menschen ganz wichtig und man merkt auch, wie es immer mehr in den Mittelpunkt der Gesellschaft rutscht, dass es einfach ein Thema ist, womit man sich befasst, dass die Wehrpflicht immer näher kommt und dass die Wehrpflicht keine schöne Sache ist für viele Menschen und man merkt einfach, dass Interesse besteht. Man merkt es auch an den Social Media Posts, dass die Aufrufe wachsen, dass die Likes wachsen, dass die Kommentare wachsen, dass viel Interesse besteht, dass viel Austausch entsteht, dass einfach dort Interesse bei den SchülerInnen ist, aber auch einfach bei den Leuten, bei den BürgerInnen. Und ja, man merkt, dass es wächst. Vielleicht spricht da auch die Hoffnung aus mir, aber wir werden wachsen und wir werden weiter und weiter wachsen. Und ich denke, dass wir doch eine Stimme haben können, denn unsere Stimme wird unter 18-Jährigen, ist das ja so in der Politik, dass wir so gut wie keine Stimme haben, kein Mitrederecht in der Politik. Und durch diese großen Demos, durch diese großen Schulstreiks, denke ich doch, dass wir laut werden können, auch in der Politik.
2: Genau, vor allen Dingen als Betroffene, ne? Dann von der Sache. Ihr habt jetzt allerdings dann auch noch erzählt, dass die Bundeswehr ganz, ganz groß wirbt und habt auch erzählt, wo. Und das wäre vielleicht auch noch interessant, was da so alles an ja, an Propaganda für die Bundeswehr unterwegs ist. Also ich weiß es selbst, ich merke, ich habe selbst auch schon erlebt, solche Werbung, und kriege immer die Gänsehaut oder den Wutanfall. Aber erzähl doch mal, wie die Bundeswehr an den Schulen vor allen Dingen wirbt, ne?
3: Also es fängt ja schon. Okay, also es fängt ja schon auf dem Weg zur Schule an. Es kommt in den Kopfhörern Spotify-Werbung, wie toll die Bundeswehr ist. Man sieht einen tarnfarbenen Zug, Straßenbahn, was auch immer an sich vorbeifahren. Man sieht es im Alltag an Plakaten und in der Schule wird es nicht besser. Man sieht die Bundeswehr überall bei diesen digitalen Werbedingern da. An den Eingangstüren merkt man und sieht man, dass die Bundeswehr vertreten ist und dass die Bundeswehr ja der attraktive Arbeitgeber ist, der so gerne gewählt wird. Und die Bundeswehr wirbt mit, das musst du beschützen und das ist unsere Demokratie wert und ganz, ganz viel. Und es gibt unzählige Beispiele und auch bei so Berufsorientierungstagen gibt es ja an der Schule, sprich man geht von der Schule aus irgendwo an andere Schulen oder irgendwo an Berufsmessen und will vielleicht für seine Zukunft irgendeinen Job, Informationen, halt einfach für die Zukunft planen. Und was man als erstes sieht, ist die große, coole Bundeswehr. Ganz am Anfang mit der größten Ausstattung, vielleicht mit einem Militärswagen. Der größte Stand einfach, wie sehr und provokant und fast schon aggressiv sie am Eingang für sich werben, dass sie der attraktivste Arbeitgeber sind und dass es toll ist, ein Teil der Bundeswehr zu sein und dass es toll ist, ein aktives Teil Deutschlands zu sein. Und man merkt da einfach, dass die Bundeswehr vertreten ist und teilweise auch nicht mehr wegzudenken ist, traurigerweise.
2: Ja, vor allen Dingen auch, also so fällt es mir auf, wie wenn es ein Abenteuer wäre, ne? Wie wenn man, die Bundeswehr der interessante Abenteuerarbeitsplatz oder sowas in der Art. Ne?
4: Ja, ich finde, hier ist es auch wichtig dazu zu sagen, dass die Schule ja eigentlich ein Ort ist, an dem Werbung generell verboten ist, einfach weil der Staat ja eigentlich weiß, die ja da sind, SchülerInnen vulnerabel und da gibt es auch einen gewissen Vertrauensvorschuss gegenüber der Institution und man denkt, was in der Schule ausgehängt wird, das ist auch gut für mich und dem kann ich vertrauen und wenn da dann plötzlich Bundeswehrwerbung hängt oder wenn ich dann verpflichtend zu so einer Berufsmesse gehen muss, wo die Bundeswehr sich präsentiert oder teilweise gibt es ja auch, ich meine, das nennt sich Jugendgeneräle, Menschen von der Bundeswehr, die an Schulen kommen, die tatsächlich direkt mit den SchülerInnen in Kontakt treten. Das finde ich krass, vor allem eben, weil die Schule so einen großen Vertrauensvorschuss hat und die Menschen dann oder die SchülerInnen dann verständlicherweise einfach denken, dass das etwas ist, dem sie vertrauen können und dem sie Glauben schenken können.
2: Ja, genau. Das stelle ich mir auch so vor, wie du es jetzt beschrieben hast, genauso. Dieses, dass da eigentlich eine wie soll man sagen, also eine Vorzugsstellung, die Bundeswehr sozusagen als Institution eben hat, also staatsnah oder wie man das nennen möchte, als staatliche Institution oder Institution, ja, als Apparat, dass das, wie soll ich sagen, den Leuten wie vorkommt, wie, ja, das muss ja, das ist vertrauenswürdig, ja, ja. Ja, also das finde ich ganz wichtig. Also das ist eigentlich ein bisschen so eine, ja, dass sie das ausnutzen, also gut, wenn man von sowas sprechen kann, von ausnutzen, sie nehmen sich das einfach, ne, so. Das ist halt der andere Teil des Staats, ne, das ist nicht der, ja, gut. So tritt er auf, in zwei verschiedenen Versionen, sozusagen. Ja. Wir machen mal eine kleine musikalische Unterbrechung. Mal schauen.

0: So, wir fahren mal fort und ja, was denkt ihr? Also, wenn jetzt jemand Lust hat, bei euch mitzumachen oder einfach sich informieren möchte, sich an euch wenden will oder einfach halt auf die Demo kommen will, wie verhält er sich? Moritz, du?
1: Ja, okay, also das ist ganz einfach eigentlich. Wir sind auf allen Social Media Seiten eigentlich erreichbar, auf Instagram, auf TikTok und sucht da einfach Schulstreck gegen Wehrpflicht Mannheim, falls es jetzt Umkreis, Umgebung Mannheim ist bei euch. Und dann könnt ihr darauf gehen, auf die Posts oder auch einfach nur auf die Informationen. Und da seht ihr auch schon, es gibt Organisationstreffen, es gibt Informationen, es gibt, wann ist die nächste Demo, wann ist der nächste Schulstreik. Und was ich erstmal auch erwähnen möchte, ist alleine, dass ihr euch dafür interessiert und dass ihr euch informiert, ist schon ein riesengroßes Stück und das ist ganz, ganz toll. Aber falls ihr dann wirklich Teil werden wollt und uns unterstützen wollt bei Basteltreffen oder sonst ähnliches, wenn ihr Panzer machen wollt zum Beispiel oder Drohnen, die ihr dann auf der Demo zerschlagen könnt, das
0: Wie
1: gibt's.
0: Gummibärchen drin.
1: Genau. Was es als nächstes zum Zerschlagen gibt, das spoilere ich noch nicht. Das könnt ihr dann auf der nächsten Schulstreik-Demo sehen. Genau. Aber auch was Organisationstreffen einfach so angeht, wie sieht die nächste Demo aus, wie machen wir es attraktiv, wie gestalten wir es, könnt ihr wirklich aktiv mitwirken und aktiv einen Teil davon beitragen, was natürlich ganz arg toll ist und worauf ihr auch auf jeden Fall stolz sein könnt. Und das ist ganz einfach, wie gesagt, einfach Social Media auschecken, wir sind da erreichbar, falls ihr Fragen habt oder einfach mal nachfragen wollt, irgendwas schreiben wollt oder so, auch bei den Kommentaren. Wir sind auf jeden Fall einfach erreichbar, ganz einfach. Und Informationen kriegt ihr so oder so. Ihr schafft das.
0: Ja, vielleicht noch den Treffpunkt. Ne? Das, also am 8. Mai und ja, der 8. Mai wird ja wahrscheinlich auch nicht ganz und als Zufall gewählt worden sein. Genau, also dass ihr vielleicht nochmal sagt, wo, wann ganz genau, damit man auf die Demo kommen kann.
2: Ja, das ist um 11:30 Uhr am Plankenkopf, also quasi gegenüber vom Wasserturm. Deswegen, ja, einfach am 8. Mai um 11:30 Uhr vorbeikommen. Wir freuen uns auf alle, die dazukommen. Auch vielleicht hier nochmal gesagt, wir freuen uns nicht nur über SchülerInnen, die zum Streik kommen, sondern auch über sonstige Menschen, die sich einfach mit uns solidarisieren wollen, egal welchen Alters oder welchen Berufes.
0: Magst du nochmal, David? Also genau, wann es stattfindet, haben wir ja jetzt gesagt. Also genau, und auch wie man sich an euch wendet. Was, also gut, das wäre ja noch der Punkt, den wir vielleicht noch besprechen sollten, der ist ja wichtig. Wie denkt ihr eigentlich? Also es gibt ja auch pessimistische Stimmen, ne? Und es gibt auch kritische Stimmen, habe ich sogar aus der Linken. Also ich kenne da, weiß nicht, aber frag jetzt mal nur kurz, muss ja nicht, also ich kenne den halt zufällig, der Fabian Lehr heißt der, glaube ich, der ist so ein bisschen kritisch eingestellt, zumindest mal gegenüber dem Ole Niemen, der ist, glaube ich, so Sprecher auch, der tritt sehr öffentlich auf, immer, glaube bei Markus Lanz ist der schon aufgetreten, als jemand, der gesagt hat, ich werde nicht in die Bundeswehr gehen. Ich lasse, also das ist mir, also die Verteidigung dieses Landes, die ist mir egal. Also die will ich nicht. Ich lasse mich. Meine Entscheidung ist, wenn es wirklich eine Aggression gäbe, würde ich eher mich besetzen lassen oder würde eben einfach nichts tun. Das so schlimm kann es gar nicht sein. So, aber ich setze mein Leben nicht ein. So und wie sagt man, Kapitulation ist ja auch eine Art von sozusagen sein Leben auch aus dem Krieg zu nehmen oder die Gefahr, das Risiko, das Leben zu verlieren, also im Krieg zu vermindern. Na, gut. Jetzt habe ich den Faden verloren. Ja, also kritische Stimmen habe ich gesagt und Ja, wie sind denn, was, wie schätzt ihr es ein? Wie sind die Chancen, dass ihr das verhindert letztendlich? Oder wie sind, und das an, oder vielleicht zuerst, zuallererst mal, wie real ist überhaupt das Risiko eines Kriegs? Wie schätzt ihr das ein, sozusagen? Wogegen kämpft ihr, sozusagen?
2: Ja, also, ich, erstmal, ich glaube, dass ein Krieg gar nicht so wahrscheinlich ist. Es wird ja die ganze Zeit vor Russland irgendwie gewarnt, aber wenn man sich da mal die tatsächliche militärische Lage anschaut, ich meine, Russland ist ein Land, das gerade Probleme damit hat, die Ukraine einzunehmen, bis nach Deutschland vorzudringen, wären da noch ein paar Länder dazwischen. Und auch wenn man sich die Rüstungsstärke mal, also das Kräfteverhältnis mal anschaut, es gibt da eine sehr interessante Greenpeace-Studie zu, die sich das angeschaut hat. Und da liegt die EU, selbst wenn man die USA rausnimmt, kräftemäßig weit vor Russland. Deswegen, ich glaube, um sowas müssen wir uns keine so krassen Gedanken machen. Und somit habe ich auch, also natürlich Kapitulation ist ein Weg, um Krieg zu entkommen, aber ich glaube, so weit müssen wir gar nicht gehen. Ich glaube, diese Wehrpflicht ist nicht nötig, um quasi nicht zu kapitulieren, sollte uns jemand angreifen. Wie man dann tatsächlich mit einem Krieg umgehen würde, ist natürlich nochmal eine viel komplexer und tiefergehendere Frage. Aber ich denke, dass wir uns auf jeden Fall schon mal gegen die Wehrpflicht stellen können oder generell gegen die Militarisierung, die aktuell abläuft, einfach weil es hier nicht um Verteidigung geht. Wie ich gerade eben schon erwähnt hatte, ist Aufrüstung für Verteidigung nicht nötig. Und ich glaube, das sendet auch an andere Länder ein ganz falsches Signal, wenn wir sagen, hier, wir könnten uns zwar verteidigen, aber wir rüsten weiter auf. Also ich glaube, dass wir damit eher einen Krieg provozieren, anstatt uns vor irgendeinem Krieg zu schützen.
0: Ja.
1: Also ich kann mich da damit nur anschließen. Auch finanziell gesehen ist ja Rheinmetall boomt ja. Und Krieg ist am Ende auch nur eine Einnahmequelle, die ausgenutzt wird. Und diese Militarisierung und das Weitere, da geht es auch einfach sehr, sehr viel um das Finanzielle. Wir haben Rheinmetall und Rheinmetall macht mega, mega Umsatz. Und das merken wir.
0: Die Aktien steigen wie blöd.
1: Genau.
0: Ja, ja. Ja. Nee, und da gibt es richtige Empfehlungen noch von irgendwelchen Leuten für die Aktien, ne? Klar.
1: Ja, und es sieht nicht so aus, als würde sie jetzt erstmal sinken. Und aber was auch ganz wichtig ist, wenn wir das jetzt mal ganz runterbrechen auf uns selber, wir haben ja unter 18-Jährige haben wir keine Stimme praktisch und wir sind sehr, sehr wenig in der Politik, sage ich mal, wert, weil wir noch keine Meinung haben unter 18 ihnen nach. Und dass dann so über unsere Köpfe wegentschieden wird, dass praktisch, ja, du bist jetzt 18, hier ist dein Musterungsbrief, vielleicht auch deine Musterung gleich dazu, ist ja ganz, ganz krass. Und da merken wir auch einfach, egal ob es jetzt eine Friedenszeit ist oder ob wir irgendwie einen Angriffsfall, Verteidigungsfall haben, merken wir in der Politik, dass es immer weiter in diese Richtung geht, egal ob es jetzt Friedensphase ist oder nicht. Wehrpflicht, weiter aufrüsten und wie David schon gesagt hat, das signalisiert natürlich was auch an die anderen Länder im Umkreis in ganz Europa, dass selbst wenn wir nicht mal in diesem Angriffsfall, Verteidigungsfall sind, dass wir trotzdem so aufrüsten und so mobilisieren, was Wehrpflicht angeht, großes Signal. Also ich glaube, sonst wiederhole ich mich und ja.
0: Ja, was nicht weiter schlimm wäre. ja, genau. Also Waffen werden, sagen wir mal, schon gut. Also sie werden dazu produziert oder sie werden produziert, um benutzt zu werden. Und wenn sie auch nur im Ausland sozusagen oder in anderen Weltteilen benutzt werden. Also als wie soll ich sagen, Exportschlager, selbstverständlich, klar, also dafür werden sie entwickelt und auf immer neuestem Stand gebracht. naja, gut, da gäbe es noch viel drüber zu erzählen. Da könnten wir noch einige Sendungen auch über das, über genau das zu machen. Ich mache jetzt mal so zwischenrein vielleicht sogar noch eine kurze Veranstaltungsankündigung. Es gibt am Donnerstag, sie hat schon was mit der Politik von Deutschland zu tun, und eben auch in dem Sinne, im indirekten Sinne wohl auch mit der Produktion hier in Deutschland von Waffen. Professor Norman Pech, das ist irgendwie ein emeritierter Prof, der ist am Donnerstag, dem 7. Mai 2026 um 19 Uhr in der Volkshochschule in Heidelberg in der Bergheimer Straße 76. Der hat zum Thema, was tun, wenn Regierende das Völkerrecht zerstören. Das ist sein Thema. Und ich denke, das ist ein wichtiges Thema. Also und das wird ja auch ständig jetzt im Augenblick getan. Nur wird es natürlich anders interpretiert von unserer Regierung. Wir machen eine kurze Pause. Mal wieder.

0: So, wir wollten jetzt noch über ein paar Themen, Unterthemen sprechen zum Kampf gegen die Wehrpflicht. Und da wäre noch ein Thema, was wirklich von Interesse ist, was noch an Repression jetzt eigentlich so passiert ist oder passiert im Moment. Lass mich mal
1: Okay, dann ich als erstes. Auf jeden Fall, Repression gibt es in ganz vielen unterschiedlichen Formen und Varianten. Ob es jetzt am Streiktag ist, dass SchülerInnen eingesperrt werden oder dass auf dem Pausenhof Wache gestanden wird von manchen Lehrerinnen, dass SchülerInnen nicht rausgelassen werden oder dass sie irgendwie dann Probleme bekommen, ob es jetzt Nachsitzen ist bis zum Schulverweis oder ähnliches oder falls SchülerInnen flyern, dass sie als extremistisch eingestuft werden. Also es gibt da ganz viele, viele Beispiele, die auch einen ganz, ganz ekligen, bitteren Beigeschmack haben, wo man merkt, dass die Schulleitung die SchülerInnen sehr in der Hand hat, egal ob es jetzt rechtlich ganz richtig ist oder nicht. Aber auch Repression von außen, zum Beispiel jetzt von der Politik auch ein bisschen. Merz leck Eier ist dort ein Stichwort. Da ging es praktisch um einen 18-Jährigen, der einen DIN-A4-Karton mit Merz leck Eier draufstehen hatte.
0: Wo,
1: Und
0: weißt du noch, wo das war? Hamburg oder wo war das?
1: Berlin,
0: Berlin.
1: Berlin,
0: Okay.
1: Berlin, genau. Das war auch eine Schulstreik gegen Wehrpflicht-Demo. Und der hat dann rechtliche Probleme bekommen, dann später auch mit der Schule. Und er wurde bis vor Gericht gezerrt, wo man sich natürlich fragt, es ist natürlich ein Teil der Meinungsäußerung. Merz, leck, Eier sind vielleicht nicht so schöne Worte, aber am Ende ist es auch eine Meinungsäußerung, wenn diese Worte das für dich einfach am besten beschreiben, dass er Eier lecken soll. Und deswegen, das ist auch eine Repression, dass einfach dieses ungeheure Maß an Bestrafung auf dich zukommt, wenn du deine Meinung vielleicht ein bisschen extremer äußerst und dann bis vor Gericht gezerrt wirst und Geldprobleme
0: Und
1: bekommst,
0: das ist
1: gerichtlich,
0: letztlich
1: ja.
0: ja auch nur erstmal eine verbale, ne? Also nur irgendeine
1: Korrekt, ja.
0: Meinungsäußerung und nichts weiter.
1: Ja. Aber natürlich bekommt man auch Repression, vielleicht von privat, von den eigenen Eltern. Habe ich da auch ein paar SchülerInnen gehört. Meine Eltern sind für die Wehrpflicht. Da sage ich dafür einfach, redet mit ihnen, macht sie vielleicht darauf aufmerksam, dass du nicht dafür bist und argumentiere warum, zeige ihnen vielleicht einen Ausschnitt von hier, oder sag ihnen einfach, dass du andere Zukunftspläne hast und dass es nicht mehr die Zeit ist. Man sagt ja auch immer, ja, aus meiner Zeit kenne ich ja das, da war es normal. Aber wir leben in einer anderen Zeit und dass wir uns zurückentwickeln, ist kein Schritt, der okay ist, da wir es von früher kennen. Wir leben in einer anderen Zeit und wir müssen dafür kämpfen, dass wir in dieser Zeit bleiben und uns weiterentwickeln.
0: Ja, und da hätte ich auch so einen Einwand, weil also meine Politisierung.

0: konnte man nur für sein Land kämpfen. Also auch da hatte man noch eine andere Entscheidung. Die waren natürlich auch enorm unter Druck gesetzt. Und deshalb gab es ja auch eine rechtliche Beratung. Genau. Ja, okay.
1: Ja, was ich zu dem Fall mit dem Schüler aus Berlin auch noch sehr interessant finde, ist, dass er für diese Aussage oder für dieses Plakat angezeigt wurde, wohingegen verschiedene andere Akteure im öffentlichen Raum, sei es jetzt ein Jan Böhmermann, der in seiner Sendung diese Aussage gebracht hat, oder auch Creator wie Rezo, die online diese Aussage wiederholt haben, diese Menschen haben alle keine rechtlichen Konsequenzen davon getragen. Wahrscheinlich auch, weil Merz weiß, dass die ein Team hinter sich haben, dass die finanziellen Ressourcen haben, um sich gegen so eine Anzeige zu verteidigen. Und wenn dann ein Schüler auf der Straße diese Aussage bringt, dann wird er dafür angezeigt. Also ich finde, da wird auch teilweise eine Zweiklassengesellschaft getroffen, wo dann manche Leute eine Aussage treffen können, ohne mit Konsequenzen rechnen zu müssen, und andere eben nicht. Und auch hier ganz konkret in Mannheim haben wir Repressionen. Es gibt zum Beispiel Schulleitungen, die ganz offen an die SchülerInnen weitergeben, dass alle SchülerInnen, die sich am Streik beteiligen, mit einem Schulausschluss oder einer Suspendierung zu rechnen haben. Wie Moritz vorhin schon gesagt hatte, es gibt Schulen, die das auch aktiv kontrollieren, die teilweise auch keine Atteste annehmen. Deswegen, ich finde es sehr extrem, was da auch teilweise von Schulleitungsseiten passiert.
0: Ich hätte eine Frage, was heißt keine Atteste annehmen? Also das kann ja niemand, wie soll ich sagen, unterscheiden oder überprüfen, ob ich jetzt wirklich krank war und jetzt einen Attest halt habe, oder ob ich auf der Demo war. Ja, doch, man kann natürlich gucken.
1: Da habe ich mich gerade falsch ausgedrückt. Ich meine nicht ärztliche Atteste, sondern ich meine Krankschreibungen entweder von über 18-jährigen SchülerInnen oder von den Eltern.
0: Also selbst eventuell selber auch, dass man...
1: Normalerweise muss man ja eine Krankheit nicht ärztlich attestieren lassen, sondern man kann einfach sagen, hier, okay, ich fühle mich nicht gut. Oder wenn man unter 18 ist, die Eltern können sagen, ja, hier, die SchülerIn ist krank.
0: Ja.
1: Und dann gibt es Schulen, die sagen, hier, an dem Tag akzeptieren wir das nicht.
0: Ja, aber das finde ich auch schon wirklich seltsam, weil wer will das überprüfen? Wer, also außer wie gesagt...
1: Dann muss man tatsächlich zum Arzt gehen und sagen, aha, und sich ein ärztliches Attest holen.
0: Ach du lieber Himmel.
1: Um das zu verifizieren.
0: Ja, klar. Hast du da noch Erfahrungen, Moritz?
2: Also, dass man das so extrem macht, kennt man ja vielleicht, wenn man eine Arbeit verpasst und dann schreiben die Mama und Papa halt, du warst krank, dann wird's nicht angenommen und du musst ein ärztliches Attest geben, wenn du eine Arbeit oder ähnliches verpasst hast, weil sonst ist es eine 6. Aber dass es praktisch nicht von der Schule auskommt und dass es etwas außen ist, sprich ganz, ganz weit weg von der Schule, und du nicht, also es ist ja dein privates Leben, und wenn du sagst, du bist krank, also wenn deine Eltern sagen, du bist krank, dass das dann nicht akzeptiert wird, ist natürlich sehr krass, wenn man darüber nachdenkt, dass das hinterfragt wird. Egal, ob du jetzt krank bist oder auf der Demo bist, an zufällig dem gleichen Tag auch krank bist, dass das so hinterfragt wird, ist ja einfach nur krass und traurig auch ein bisschen, dass das so sehr nicht akzeptiert wird und dass Leute auch einfach so sehr dagegen sind und mit ihrer eigenen Meinung. Dazu möchte ich auch sagen, Schulen dürfen sich ja eigentlich nicht politisch stellen und etc., aber wenn sie dann sich so sehr dagegen aussprechen, ist das dann nicht auch schon ein politisches Statement?
0: Ja, die Befürchtung habe ich, dass da vielleicht auch einige eben genau das ausnutzen oder genau das machen, also selbst ihre eigene Stellung da ausleben an den Schülern sozusagen, also sagen, nee, also ich bin für die Wehrpflicht und jetzt werde ich das auch durchdrücken. Das kann ich mir vorstellen.
2: Ja, man merkt das sehr, für manche SchulleiterInnen ist das wie so eine kleine eigene Welt, die Schule, und da vertritt man natürlich auch seine eigene Meinung in seiner eigenen Welt.
0: Ja, natürlich. Gut, Wir waren bei Repressionen

0: Jetzt wollten wir noch ein Thema. Ja, gerne.
1: Was ich gerade noch vergessen habe zu erwähnen, das ist natürlich hochgradig illegal. Also das ist nicht erlaubt, dass Schulleitungen sagen, sie akzeptieren an diesem Tag diese Krankschreibung nicht. Und auch ist es nicht erlaubt, dass man für einfache Klassenarbeiten ein ärztliches Attest verlangt. Das ist völlig übertrieben. Und deswegen, wenn irgendjemand von den ZuhörerInnen das selbst erlebt hat, das selbst in seinem bzw. ihrem Umfeld hat, kann man sich auch immer gerne bei uns melden. Wir sind eng mit den SchülerInnenvertretungen im Austausch und können uns auch dagegen wehren, weil sowas darf einfach nicht zugelassen werden und wir dürfen die Schulleitung nicht damit durchkommen lassen.
0: Ich habe eine Frage, da war doch, es gab ja mal ein Treffen beim ISK, wo ich auch war, da war ja auch eine rechtliche so ein Mensch dabei, der auch rechtlich, glaube ich, Auskunft geben konnte. Ne? Das könntet ihr auch vermitteln, oder?
1: Also wir würden da erstmal über die normalen Wege der SchülerInnenvertretung gehen, auch einfach weil rechtliche Schritte für SchülerInnen sehr hart sind. Also im Grunde genommen müssten wir ja dann stellvertretend für die SchülerInnen einen rechtlichen Prozess führen, worauf sich natürlich viele SchülerInnen verständlicherweise nicht einlassen wollen. Aber davor gibt es noch viele andere Maßnahmen, die man treffen kann. Wie ich schon meinte, wir sind mit den SchülerInnenvertretungen an einzelnen Schulen im Kontakt. Wir sind mit SchülerInnenvertretungen stadtweit. Also es gibt eine stadtweite SchülerInnenvertretung, mit der wir im Kontakt sind. Es gibt auch eine LandesschülerInnenvertretung, mit der wir im Kontakt sind. Und über diese Wege können wir auch dagegen vorgehen und Schulleitungen klar machen, dass das nicht zulässig ist, wie sie dort handeln. Und meistens funktioniert das auch so, wenn man den Schulleitungen zeigt, hier, ihr kommt nicht damit durch, dass sie dann auch ohne rechtliche Konsequenzen.
0: Also eventuell einlenken oder so.
2: Genau.
0: Ja. Okay, möchtest du noch mal was dazu sagen? Oder wir können ja auch, ich weiß nicht, was hatten wir denn noch? Ich überlege gerade, was hatten wir denn noch als Thema?
2: Also müsste ich kurz mal gucken, ich habe hier nicht abgetippt.
0: Auch so ein bisschen der Unterschied.
2: Wir hätten auf jeden Fall noch unsere Organisationstreffen, wie das immer weiter von SchülerInnen selbst geleitet wird.
0: Ja. Mhm, genau, das hast du auch vorhin, als wir schon mal gesprochen haben, erzählt. Genau,
2: Mal da was drauf. Also da die Wehrpflicht ja sehr, sehr spontan kommt, kann man sagen, oder kam, wurde das ja alles sehr, sehr schnell einfach ins Leben gerufen, Schulstreik gegen Wehrpflicht, und wurde als erstes in vielen Städten so organisiert, dass sie initiiert wurden von verschiedenen Organisationen, zum Beispiel bei uns in Mannheim die ISK. Und um das einfach ganz schnell zu machen und ganz schnell einfach eine Demo auf die Beine zu kriegen, was natürlich eine Meisterleistung war, wie das geschafft wurde in dieser Geschwindigkeit, kenne ich wenige Beispiele, und Demos werden lange geplant. Und trotzdem wurde das so schnell ins Leben gerufen, ist einfach nur sehr, sehr, sehr beeindruckend. Aber man merkt natürlich, es ist immer noch Schulstreik gegen Wehrpflicht, und SchülerInnen selbst wollen sich organisieren und das weiterleiten. Und man merkt einfach, wie sich diese Organisationen natürlich weiterhin unterstützend zeigen, doch sich immer mehr zurückziehen aus zum Beispiel Meinungsäußerungen etc. oder bei dem Organisieren allgemein. Wir haben jetzt eine SchülerIn, die das bei uns sehr, sehr leitet, bei der Organisation Schulstreik gegen Wehrpflicht, und man merkt es auch einfach, wie da noch mehr Ideen und noch mehr Kreativität von den SchülerInnen selbst einfach in die Bewegung fließt. Und das einfach nur noch aus den SchülerInnen selbst besteht und das auf ihren Beinen steht. Und wir praktisch diese ganzen das brauchen wir gar nicht mehr von diesen Organisationen. Und wir stehen auf eigenen Beinen. Wir werden trotzdem unterstützen. Wir sind sehr dankbar. Doch wir merken einfach, wir stehen auf eigenen Beinen. Und das ist ganz toll. Und wir sind auch sehr dankbar dafür. Aber sehr cool einfach.
0: Ja, gut. Wir haben jetzt noch so 5 Minuten. Ich frage euch jetzt immer, was haben wir noch für Themen gehabt oder was wollten wir noch besprechen? Also was sich geändert hat, so ein bisschen haben wir ja gesagt, das sind mehr geworden, mehr Leute. Vielleicht auch noch so, naja, wie stellen sich so Organisationen, gibt es da so herausragende, herausragende Stellungnahmen von bestimmten Organisationen, von politischen Parteien womöglich. Ich weiß nicht, also die Linke hat sich schon, glaube ich, offiziell gegen Wehrpflicht gestellt, ne? Glaube ich, die Linke insgesamt, da gab es jetzt keine Diskussion, aber habt ihr da was verfolgt oder, weiß nicht, muss er,
1: ja. Ja, also ich habe das ehrlich gesagt nicht so aktiv mitverfolgt. Die Linke positioniert sich sehr klar dagegen. Aus den anderen Parteien hört man so vereinzelte Stimmen, aber generell ist die Parteilinie bei den meisten anderen Parteien tatsächlich leider für eine Wehrpflicht, was ich nicht verstehe.
0: Aber selbst bei den Grünen.
1: Selbst bei den Grünen, ja. Deswegen leider ist gerade die Linke die einzige Partei, die uns da irgendwie unterstützt. Ansonsten solidarisieren sich aber viele Organisationen mit uns. Also ich hatte ja vorhin schon die DGB-Jugend gesagt, generell aus GewerkschafterInnenkreisen kommt sehr viel Zuspruch an uns. Die DFGVK unterstützt uns auch teilweise und ist sehr aktiv. Dann hatten wir ja vorhin gesagt, die ISK hatte bei uns sehr viel übernommen und hilft uns immer noch teilweise und hat uns ja auch zum Beispiel einen Redebeitrag bei der ersten Mai-Demo gegeben, sage ich jetzt mal. Deswegen, wir haben da schon tatsächlich sehr viel Unterstützung und ich bin da auch sehr dankbar für, also.
0: Ja, braucht man bei sowas. Ja gut, wollt ihr noch mal irgendwie was Abschließendes sagen? Also, ihr schätzt, das letzte Mal waren es, glaube ich, 200 oder 300 Leute, ne? Eher 300, ich weiß nicht. Ja. Und was schätzt ihr, also gut, schwer immer schwer zu sagen, es wären mehr oder irgendwas, was euch so noch auf dem Herzen liegt im Zusammenhang mit der Sache, frage ich jetzt einfach mal so ganz allgemein.
2: Ja, also ich würde dann auch schon langsam meine Abschiedsworte finden und wollte auch ganz kurz noch Grüße an ein paar Freunde, Leute etc. ausrichten. Luca, Tyler und Jasmin natürlich, die gerade zusammen chillen. Mitya, Tim, Finn, Philipp, Mahmoud, Simon, Felix, Vera natürlich. Aber auch natürlich an alle anderen, die zuhören. Ist natürlich ganz, ganz toll, dass ihr hier dabei seid. Und mega schön, dass ihr zuhört. Und das ist natürlich ein wichtiges Thema. Und ich hoffe, es hat euch gefallen meinerseits. Und wir konnten euch auch so ein bisschen informieren und einfach ein bisschen Freude machen. Aber auch ganz, ganz wichtig, über dieses große und wichtige Thema informieren und euch motivieren, in die Welt hinauszugehen und zu unseren Organisationstreffen zu erscheinen, aber natürlich auch auf unseren Schulstreik-Demo am 8., also nächster Freitag, 11.30 Uhr beim Wasserturm. Wenn ihr am Wasserturm seid, seht ihr uns. Vielen, vielen Dank meinerseits und mega cool, dass ihr dabei seid.
1: Ja, ich kann mich da eigentlich nur anschließen. Informiert euch, organisiert euch. Ihr könnt, wie gesagt, zu unseren Orga-Treffen gerne kommen, aber wir freuen uns auch schon, wenn wir einfach viele Menschen sind bei der Demo dann am Freitag, am kommenden Freitag um 11.30 Uhr am Plankenkopf.
0: Genau, und ich kann mich dem auch noch anschließen und hoffe, dass ihr da viel Erfolg habt und ich schaue auch mal, dass ich dann auch selber noch mal da vorbeikomme jetzt und ja, es freut mich. Also ich find's toll, dass ihr das macht und ja, also diesen Auftrag dann einfach mal von wegen was eigentlich schon seit dem letzten Krieg erledigt haben sollte. Ich wünsche mir einfach, dass das dass hier ganz viel wird und dass er auch auf irgendwas bewirkt und sei es nur irgendein Rückzug in irgendeiner Form. Ne? Und wir werden uns noch sprechen. Bis dann.
3: Vielen, vielen Dank.
0: Jo, bis bald. 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

Ja, herzlich willkommen hier bei Easy Killer, eurer Reggae-Sendung hier auf Bermuda Funk, Mannheim 89,6 MHz, Heidelberg 105,4 MHz oder unter www.bermudafunk.org. Da findet ihr natürlich die Website und auch Player und die Sendungen jeweils 7 Tage nach der Ausstrahlung als Podcast. Am Mikrofon ist Martin Keller. Und das ist die zweite Ausgabe, die sich mit dem Freedom Sounds Festival zu Köln befasst. Diesmal in der Nachbereitung. Letztes Mal Vorbereitung, jetzt Nachbereitung, klar. Ich arbeite ja immer noch an der Live-Übertragung, aber ich glaube, das dauert mindestens bis nächstes Jahr. Toll war's. Ihr hört Easy Killer immer jeden zweiten Samstag im Monat von 20 bis 22 Uhr. Also wenn heute zum Beispiel der 9.5.2026 ist, dann hört ihr die Sendung live. Wenn es jetzt auf eurer Küchenuhr kurz nach 8 ist, hier wie bei mir auf meiner Atomuhr hier im Studio, im schon sommerlich erhitzten Studio. Ich muss mal wieder sagen, wenn du beim freien Radio arbeitest, ist das 1A-Training für Jetpilot. Also ich glaube, du könntest den Jumbojet einwandfrei fliegen mit der vielen Technik, die du hier zu bedienen hast. Regler hier, Regler da, blinkende Lichter, Knöpfe, Reden. Also wenn ich hier mal aufhöre, dann peile ich eine Jumbojet-Piloten-Karriere an. Und was wir hier schon im Hintergrund lupen hören, das ist Holly Cook. Ich würde mal sagen, der Top-Act des diesjährigen Freedom Sounds Festival, zumindest für mich und für viele andere vermutlich auch, aber wobei wahrscheinlich jeder seinen eigenen Top-Act hat. Der eine dies, der andere das, denn da spielen so über den Daumen gepeilt 20 Bands an 2 Tagen und es ist echt schwer, da eine, ich sag mal, nicht gut zu finden. Also mir ist es nicht gelungen, dieses Jahr eine Band nicht gut zu finden beim Freedom Sounds Festival. Mein Favorit waren ja King Zephyr. Ich glaube, wer die Sendung letzten Monat gehört hat, also die April-Ausgabe, der hat mich schon von King Zephyr schwärmen hören, schwören, härmen. Und die haben das auch eingelöst, natürlich. Und hatten sogar eine neue Single im Gepäck und die kommt jetzt gleich als nächstes, wenn ich hier mit den Vorankündigungen und den Formalitäten fertig bin. Aber ich bin nicht fertig und deshalb spielen wir jetzt diese Holly Cook Nummer fertig. Mir ist übrigens noch nicht gelungen, das aktuelle Album Shy Girl zu organisieren, zu kaufen. Also am Merch beim Freedom Sounds gab es leider nicht, glaube ich. Oder ich bin zu früh gegangen, ich weiß auch nicht. Oder zu spät. Aber es gibt schon die Dub-Version davon. Allerdings nicht auf Vinyl, schwer zu kriegen. Nur in England und so und über Discogs zu Mondpreisen. Aber über Bandcamp zum Download. Zwar nicht gerade mein Ding, aber wenn ich was haben muss, dann kann es halt auch gerne auch mal ein Bandcamp-Download sein. Jetzt hören wir in voller Länge Angel Fire in der Dub-Version von Holly Cook.

Holly Cook von ihrem ersten Album, ich glaube 2011 erschienen, selbstbetitelt, Holly Cook, Shadow Kissing, auch schon eine tolle Nummer. Und mittlerweile wird sie so als die neue Queen des Lovers Rock in England angekündigt. Kommt hin. Live super geil, tolle Band dabei gehabt, Bass, Schlagzeug, Gitarre, Keyboards, also nur die nötigsten Sachen, aber eine super eingespielte Band und mit einem Mixer, der auch die Dub-Version toll live hinzaubern konnte. Ich glaube, er war von wie heißt sie nochmal? Dub Spencer ich komme nicht drauf. So eine bekannte deutsche Dub-Crew, die haben gemixt und so und haben das natürlich hochprofessionell und fachgerecht getan. Ich muss auch nochmal gucken, dass ich den Unrecht tue. Also auf jeden Fall auch die Mixer vor, die Soundleute waren äußerst kompetent und der Sound war toll und bei allen Bands und ja, bei Holly Cook war für mich fast ein bisschen überraschend. Ich weiß nicht, wie ich sagen soll, mit der beste Act natürlich. Überraschend deshalb, weil ich so ein bisschen den Verdacht hatte, völlig unbegründet, dass sie vielleicht irgendwie so Allüren hätte oder so irgendwas, aber null. Also auch die Leute, die mit ihr Backstage zu tun hatten, sagten sie ja vollkommen okay und total easy und super Frau und live toll sympathisch mit einer tollen Ansprache mit dem Publikum gesungen. Super geil, die Band toll. Also ich kann mich nicht positiv genug äußern, wie toll mir das gefallen hat, irgendwie Holly Cook. Und die zwei Alben sind auch die zwei neuen Alben, also Shy Girl und Shy Girl in Dub vermutlich. Also das, was ihr gerade am Anfang gehört habt, die ganzen Dub-Versionen sind auch wirklich kompetent eingespielt, gemixt alles. Ja, also wirklich zwei wirklich tolle Platten. Kann ich nur empfehlen. Nächstes Mal spiele ich die Original Shy Girl Platte mit den richtigen Songs. Was mir aufgefallen ist, dass Holly Cook irgendwie, ja, sie hat bei einem Song Anleihen bei Ring My Bell gemacht. Ring My Bell ist so ein Disco-Nummer eigentlich aus den späten 70er Jahren. You Can Ring My Bell. Und ich finde, Holly Cook sollte einfach diesen Song covern. Der passt ihr wie ein Handschuh irgendwie. Sie stimmte das kurz an, weil es passte von den Akkorden her. Klang super. Holly Cook, bitte, please, do a cover version of Ring My Bell. Ja, hätte ich heute eigentlich spielen wollen, aber leider Platte nicht gefunden zu Hause. Hat vermutlich meine Tochter mitgenommen, nehme ich mal an. Ja, jetzt zur zweiten Band, die mir wirklich gut gefallen hat, unter den vielen Bands, die mir gut gefallen haben. King Zephyr, die ich mit großer Freude erwartet habe und die das alles eingelöst haben, was ich von ihnen quasi erwartet hatte. Eine tolle Band aus Leeds. Die hatte ich eigentlich irgendwie so als alte Haudegen irgendwie so innerlich gesehen. Dabei ist es eine relativ junge Band, die unglaublich positive Spielfreude an den Tag gelegt haben. Und toll auf der Bühne waren. Die waren dann in der kleinen Stage schon mal ganz nah an die rankamen, also im The Yard Club sozusagen. Und die lieferten eine tolle Live-Performance und die zeigten auch und sagten auch, dass sie auch aus ganz anderen Ecken Einflüsse in ihre Musik verarbeiten. Also natürlich Kompetenz, Ska, Reggae, Rocksteady spielen und das rhythmisch super drauf haben und alles, aber gleichzeitig andere Einflüsse reinlassen, zum Beispiel Rockabilly, der Bassist, offensichtlich Rockabilly kompetent, spielte mit E-Bass, aber auch mit akustischem Standbass, Kontrabass, auch toll und passend. Und das Schöne war, oder dass sie auch eine Single dabei hatten, von der es nur 30 Stück gibt, die dann entsprechend auch, wo man entsprechend auch ein bisschen Geld hinlegen musste. Aber egal, bei Freedom Sounds nimmst du mit, was geht, weil du die Sachen manchmal gar nicht im Laden wiederkriegst. Ja, das weißt du schon, dass du so eine King Zephyr Single nicht unbedingt im Plattenladen um die Ecke kriegst. Ja, und die haben im Vorfeld auch, das Freedom Sounds Festival hat im Vorfeld schon das Video verbreitet online. Und der neue Song von denen, Lament, ist genau das, was England politisch braucht, also von der Aussage her und musikalisch natürlich auch. Und ein toller neuer Song. Ich hoffe, ich kann die Dub-Version auf der anderen Seite spielen, weil die Platte klemmt ein bisschen. Hoffentlich gelingt es mir, die
schnell umzudrehen. Aber wir werden sehen. Auf jeden Fall toller neuer Song, Lament und From Dub Till Dawn mit der B-Seite. Und da haben King Seva and the X-Ray Cat Trio und spielen auf der zweiten Seite die Dub-Version. Und without further ado, hier Lament und King Zephyr.

King Zephyr nochmal, und zwar von ihrer alten Platte. Ich weiß nicht, welche, ob das die erste, zweite oder dritte ist. Ich glaube, das wussten sie selber nicht mehr so genau, wo ich sie gefragt habe. Wie alt ist eigentlich eure Platte mit dem Esel vorne drauf? Dann meinten die, was für ein Esel? Dann meinten, dann ging es nochmal in der Nacht. Hey, you know, you mean the one with the horse, Northern Sound. Ja, sieht ein bisschen aus wie ein Esel, meinten die dann auch. Okay, könnte auch ein Esel sein. Ja, eine Platte, die ich mal in Berlin aus irgendeinem Punk-Plattenladen aus einer Kiste gezogen habe, auch für mich selber. Relativ überraschend, weil mir mein ehemaliger Sendungspartner Jan, the late and great Jan-Hinrich Brahms, gesagt hat, okay, von denen gibt's nur 200 Stück von den Platten, und das behaupteten dann King Zephyr auch, und deshalb war es relativ rätselhaft, dass eine Platte dann doch nach Berlin geschafft hat. Und wir waren dann im Gespräch allgemein begeistert von der Tatsache, dass das tatsächlich in Berlin gekauft werden konnte von mir. Und ja, und das war ein Song. Und The Mother of All Hangovers. Ne? Feierfreudige Band vermutlich. Aber auch sehr nette Band und sehr sympathische Band, sehr spielfreudige Band, sehr mit einer sehr positiven Ausstrahlung, fand ich. Wie gesagt, ich hatte vermutet, dass es alte Haudegen sind. Aber die Typen waren relativ jung, würde ich sagen. Die Platte, die ich hier vorliegen habe, also die mit dem Esel, Pferd, Schrägstrich Pferd, Northern Sound, ist vermutlich jetzt auch schon einige Jährchen alt. Also sie waren noch jünger, vielleicht 16 oder so, wo die Platte eingespielt haben. Aber auch eine tolle LP und genau wie die Single, die jetzt natürlich auch einen Nerv der Zeit trifft mit den Aussagen, die da gemacht werden. Das hat mir besonders gut gefallen. Sie sprechen ziemlich konkret gesellschaftliche Missstände an. Nicht nur in England, sondern generell. Und das fand ich stark, ziemlich direkt. Und ich finde, so gehört sich's. Ja, eine andere Band, die mich völlig überrascht hat, die ich überhaupt nicht auf dem Schirm habe, waren die Flying Vipers aus Boston. Die kamen extra, glaube ich, fürs eine Konzert, kamen die angeflogen. Und überraschten auch mich total. Ich glaube, vielleicht die anderen auch, die das Konzert gesehen haben. Auch wiederum im Yard Club, also auf der kleinen Bühne. Und auch die wussten genau, wie man live dubbt. Und das war ein unglaublich tolles Erlebnis. Das mich dazu bewogen hat, gleich quasi den ganzen Backkatalog von denen auf dem Merch-Stand zu kaufen. Und los geht's mit meinen mitgebrachten Sachen hier, mit der Single Nervous Break Dub. Und das Cover sieht verdammt aus wie so ein Black Flag Cover, das ich schon seit Jahrzehnten in meinem das Cover von der Black Flag Single, die sich seit Jahrzehnten in meinem Besitz befindet, nämlich Sixpack. Und darauf angesprochen meinte der Gitarrist von der Flying Vipers auch, ja, das ist bewusst so, weil sie auch so ein bisschen so Punk-Vergangenheit haben. Und deshalb hätten sie kurzerhand diese Black Flag Layout und Illustil und Typografie einfach geklaut und das auf ihre Single gedruckt. Ja, die sind ziemlich DIY unterwegs, habe ich so den Eindruck, sagten sie auch. Also sie haben ein Tascam-Studio, und Tascam ist so ein Kassettenaufnahmegerät from the olden days, und damit haben die jetzt echt viel produziert. Hört man den Platten überhaupt nicht an, ganz im Gegenteil, also tolle Dub-Sachen, die so ein bisschen an britischen Reggae erinnern, und sie sagen auch selber, das ist ein starker Bezug für sie, ist britischer Reggae. Ich finde, man hört, dass sie, ja, vielleicht viel Dub-Syndicate gehört haben, aber ich habe so auch den Eindruck, dass sie sich zum Teil sogar auf alte UB40-Platten beziehen, und da spiele ich nachher eine in diesem Zusammenhang von Flying Vipers, aber jetzt hören wir zuerst die Nervous Breakdown 7-Inch.

Die Flying Vipers, ja, ganz unterschiedliche Musik in dem ersten krachigen Stück. Kein Wunder, dass da Black Flag visuell auch referenziert wurden auf dem Cover irgendwie. Also total anders als jetzt der zweite Track von der aktuellen Platte. Einen Moment, Flying Vipers, glaub selbst mit den Dubwise Instrumentals. Also auch das ist eine LP, die aus zwei Kassettenprojekten zusammengestellt ist, die ja zu Hause mit dem Tascam, wie schon erwähnt, produziert wurde. Und tolle Tracks. Also ich muss noch was sagen, der Deal heute ist, dass ich heute in der ersten Stunde echt viel erzähle über das Freedom Sounds Festival. In der zweiten Stunde werde ich alles in so einen Mix verwursten. Ihr werdet also alles nochmal hören, also die Bands nochmal hören, nicht die ganzen Tracks, aber natürlich andere, und könnt ihr alles nochmal in Ruhe durchgenießen sozusagen, ohne Gesabbel meinerseits. Und ja, die Flying Vipers, die unterscheiden sich in jeder Platte irgendwie leicht oder extrem vom Stil her. Ich habe jetzt hier noch die Offworld-Platte in Dub hier liegen und die Nicht-Dub-Version. Also ich habe ja schon gesagt, dass ich eigentlich fast den ganzen Back-Katalog gefühlt von denen gekauft habe auf den Freedom Sounds. Und von der Platte hören wir jetzt die Version von Mannheimer Einschlag hier. Existential, jetzt aber Dread. At the Controls. Und vielleicht finde ich auch noch das Original zur Version. Aber ihr wisst, wie es ist. Wer viel Dub hört, der weiß, dass die Versions immer irgendwie anders heißen als die, von denen die Originals. Und dass es daher so eine Wissenschaft für sich ist, die tatsächlichen Versions und die Originalstücke zu finden. So auch hier. Da bleiben die Flying Vipers ganz in der Tradition. Nichtsdestotrotz, hier kommt Existential Dread at the Controls.

Sagt ihr schon, dass die Flying Vipers mit Kelly Webb eine tolle Sängerin haben? Nee, habe ich nicht gesagt. Hiermit sei es gesagt, und ihr habt es gerade gehört, Kelly Webb an den Vocals bei den Flying Vipers. Ja, und jetzt geht's weiter. Ich habe ja gesagt, und sie sagten auch selber, dass sie von britischen Reggae beeinflusst sind. Deshalb als Probe sozusagen zwei Sachen, die mich so ein bisschen bei, an die ich so ein bisschen denken muss bei Flying Vipers. Einerseits die Dub Syndicate und andererseits, ihr werdet es nicht glauben, UB40. Beides jetzt hintereinander. Viel Spaß damit.

0: UB40 mit Signing Off von der gleichnamigen LP von 1980, ihrer ersten UB40 aus Birmingham. Und ich habe in dem vor 2 Jahren veröffentlichten Buch Two-Tone, Too Much Too Young, Two-Tone, die Two-Tone-Geschichte gelesen, dass auch UB40 beinahe auf dem Two-Tone-Label gelandet wären, kurz davor waren zu signen, es aber dann doch nicht gemacht haben. Wer weiß, war es gut, war es schlecht, schwer zu sagen. Ganz leicht hatten sie es nicht am Anfang und vielleicht insgesamt nicht, also zumindest was ihr Ansehen in der britischen Reggae-Szene betrifft, galten sie immer so ein bisschen als Abstauber. Trotzdem finde ich, dass ihre ersten 2 Platten richtig gute Reggae-Platten sind. Tut mir leid, dass ich so, ist einfach so, finde ich, und ich höre die wahnsinnig gerne nach wie vor und ich werde sie auch nach wie vor hier gerne spielen. Tolle Reggae-Platten und lustigerweise habe ich sie vor 1,5 Jahren Bristol zufällig live gesehen, war nicht drauf gefasst, wachte morgens auf im Hotel und hörte irgendwie Reggae-informierte Klänge laut rüberschallen vom alten Hafen in Bristol und dachte, hört sich irgendwie so nach UB40 an. Tatsächlich, UB40 Open Air im alten Hafen in Bristol im August 2024, vor 1,5 Jahren. Und nach wie vor gar nicht schlecht. Ja, Einfluss auf die Flying Vipers, ganz offensichtlich. Zusammen vielleicht mit Dub Syndicate, die wir vorher gehört haben, eine etwas softere Nummer aus ihrer letzten Schaffensphase. Am Anfang waren sie auch echt knarzig. Dub Syndicate, am Anfang experimentell, Avantgarde, Reggae, am Schluss tolle, hörbare Songs, also komplett die Bandbreite und auch das eine Platte, eine Band, deren Oeuvre ist durchgängig, lohnt sich mal damit zu beschäftigen, sich anzuhören. Was wir vielleicht demnächst mal wieder tun werden, wäre vielleicht auch mal wieder ein Anlass, so ein Dub Syndicate Special zu machen oder so. Ja, und jetzt auf dem Freedom Sounds Festival, von dem wir hier eigentlich immer noch reden, spielten auch Ranking Junior, also quasi die Beat-Nachfolgeband, die eigentlich als The Beat firmiert, weil der Frontman der Sohn vom leider vor ein paar Jahren verstorbenen Ranking Roger ist, Ranking Junior, und das auch echt gut macht. Allerdings ist die Musik, die dazu ertönt, etwas mehr nach vorne als die der Original The Beat Formation, die es ja in der Originalbesetzung schon lange nicht mehr gibt, die sich aufgesplittet hat in einen Teil, der in den USA als The English Beat firmiert und dann den Teil, den es in UK gibt, eben mit Ranking Junior, mit eher nach vorne gespielten, Toasting-orientierten Songs, auch mit Originalen zum Teil. Aber da wackelten die Scheiben in der Kantine in Köln, als am ersten Abend als letztes The Beat auf die Bühne kam. Und das ging so richtig nach vorne und das war tanzbar, das war cool und alles. Aber ich habe mich dann hinterher mit dem total sympathischen Joachim Oeschels unterhalten, der genau wie ich so ein Third Wave Ska Urgestein ist oder vielleicht mehr noch als ich mit seiner Band The Braces und dort immer am Start ist und ich, den ich da jedes Jahr praktisch treffe, mich jedes Mal total freue, weil ich jemanden habe zum Fachsimpeln. Und der sagte, der klärte mich auf über die aktuellen Verwirrnisse und Wirrnisse, wer da wo unter The Beat firmiert, und sagt aber auch, dass die 2 Bass und Gitarre von der Originalformation, die ja bekanntlich die Fine Young Cannibals gegründet hatten und damit auch unglaublich Erfolg hatten, dass die nach dem Ende der Fine Young Cannibals ins Produzentenlager gewechselt sind und dort Moni Love produziert haben, was mich total überrascht hat. Moni Love ist eine Rapperin aus New York, die aus London nach New York kam. Also man könnte sagen, so jamaikanisch, englisch, New Yorker, Fusion Rapperin, ein tolles Album 1990 gemacht hat. Rap in Reinkultur, aber auf der Bonus Maxi ist ein ganz toller Dancehall-Track drauf. Und Joachim meinte ja, die Moni Love ist von den beiden The Beat und dann Fine Young Cannibals Musikern produziert worden. Und die zum Teil auch auf den Tracks sogar spielen. Und zwar, ich muss mal gucken, ist so klein gedruckt hier alles. Moment, ich guck nach, während ich den Track spiele. Roots von Moni Love, 1A, reiner Dancehall-Track, der übrigens auch das Wort Bomboclaat enthält, das ja mittlerweile eine Zweitkarriere gemacht hat aus dem jamaikanischen Patois im Wortschatz deutscher Schülerinnen und Schüler gelandet ist. Also ich habe das schon 18-Jährige, aber auch sogar schon 8-Jährige sagen können. Bomboclaat, so als Ausruf der Überraschung, so wie, was weiß ich, super oder geil früher vielleicht Bomboclaat. Ja, also Bomboclaat, wer das mal hört, ist nicht so selten, dass man Jugendliche aller Altersstufen auf der Straße oder in der Klasse, wenn man denn in der Klasse ist, Bomboclaat rufen hört. Und auch das tut Moni Love auf diesem Track namens Roots. Ja, Reggae-informierte Rapperin aus New York mit Abstammungslinien aus England und Jamaica offensichtlich.
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Moni Love verwehrt sich gegen Catcalling und das 1990. Also leider nichts Neues. Catcalling und sich dagegen verwehren ist ja mittlerweile auch wieder ein richtig großes Thema. Aber sie schiebt auch noch ein Bomboclaat hinterher und auch ein Bloodclaat. Und wie gesagt, Bomboclaat macht gerade eine Zweitkarriere in Schüler- und Schülerinnenkreise. Also wenn der Achtjährige plötzlich Bomboclaat hören sagt, dann braucht ihr euch nicht wundern, ist gerade total hin. Ich wollte noch sagen, wer da die Finger drin hatte bei der Produktion von X-Beat Members und Fine Young Cannibal Bass und Gitarristen, nämlich David Steele und Andy Cox. So, jetzt konnte ich es nämlich lesen auf dem Cover. Von Moni Love 1990, eigentlich ein reines Hip-Hop-Album, aber mit auf der Bonus-Single einem 1A Dancehall-Track. Ja, und jetzt geht's weiter im Themenkomplex Freedom Sounds Festival 2026. 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

Matratzen-Concord von der Liga der gewöhnlichen Gentlemen und ja, die Nachfolgeband von Superpunk. Und auch die haben auf dem Freedom Sounds Festival gespielt und zwar am ersten Tag gleich mittags und ich hätte sie fast verpasst, weil ich gerade ankam und mich dann schon mit irgendjemand unterhalten habe, den ich so getroffen habe. Und dann mal fragte, wer spielt eigentlich gerade drin? Und er sagte irgendwas, Gentleman. Ich sage, Gentleman spielt hier nicht. Wen meint er bloß? Er meint die Liga der gewöhnlichen Gentlemen. Ja, und ich bin, wie gesagt, schon Superpunk-Fan gewesen. Und die Liga der gewöhnlichen Gentlemen ist ja bekanntlich die Nachfolgeband von Superpunk. Und spielt quasi, ohne denen ins Unrecht tun zu wollen, denselben Style, denselben geilen Style, mit denselben schönen Texten. Ich bin begeistert von der Band und ich war auch begeistert von dem zweiten Teil des Sets, das ich gerade noch erwischt habe, was sie gespielt haben. Ein bisschen Un-Reggae auf dem Reggae-Festival, aber irgendwie auch wieder passend, wegen dem Fachpublikum, was da auftaucht, nämlich neben Rude Boys and Girls mit ja, Miniröcken, Glatzen, Backenbärten, entsprechende Tattoos, gibt's da auch 60s Mods und 60s Mod Frauen, komplett gestylt mit Miniröcken, Beehive-Frisuren, weißen Stiefeln, passenden Handtaschen und. Und ich glaube, die werden wiederum vermutlich auch ein bisschen von den der Liga der gewöhnlichen Gentlemen angesprochen, weil die wiederum auch so einen Mod-Hintergrund haben. Und so ein 60s-Hintergrund und viele 60s und Kings und sonst was beeinflusste Stücke und auch auf der Bühne so einen Eindruck machen. Ja, tolle Band. Ich hätte sie auch gerne gefragt, wieso eigentlich Liga der gewöhnlichen Gentlemen. Ich muss immer erst auf der Platte gucken, wie heißt sie jetzt nochmal? Während Superpunk war einfach super prägnanter, kurzer Name. Da saß, zack, Superpunk, zwei Silben, konnte man sich toll merken, war Spitzenbandname. Aber wenn man dann so denkt, da sitzen die jetzt da drüben und trinken Bierchen, nach dem Auftritt gehe ich jetzt hin und frage, hey, wieso heißt der eigentlich nicht mehr Superpunk? Dann springen die wahrscheinlich an den Hals, obwohl sie sehr sympathischen Eindruck machen und sagen, wo hast du eigentlich gelebt? Die letzten 15 Jahre, also die heißen locker schon, ich weiß nicht, so lange, vermutlich nicht mehr Superpunk, sondern Liga der gewöhnten Gentlemen, obwohl es große Überschneidungen in der Besetzung gibt. Und ja, genau, die Songs nach wie vor Spitzenklasse sind. Ma, Matratzen-Concord. Eine Hommage an einen Matratzenladen. Und ich dachte, den gibt's tatsächlich mehr, bis ich vor 3 Tagen irgendwo über Land in der Rheinebene fuhr und plötzlich an der Kreuzung einen Laden namens Matratzen-Concord sah. Da wurde mir erst klar, dass das eine Kette ist, eine Matratzen-Concord, und die nach wie vor existiert. Und der etwas melancholische Nachruf von der Liga der gewöhnlichen Gentlemen ist eigentlich so ein bisschen umsonst, weil die einfach die Filiale zugemacht haben in der Straße, in der der Sänger wohnt offensichtlich. Und Matratzen-Concord geht's gut, Leute. Das kann ich nur berichten. Ich habe Fotos gemacht, also ich kann es beweisen. Bei Matratzen-Concord, um genau zu sein, in Graben-Neudorf in der Nähe von Karlsruhe. Ja, da gibt's Matratzen-Concord. Und Matratzen-Concord gibt es wahrscheinlich nicht nur dort, sondern anderorten auch. Ja, damit hätten wir die Liga der gewöhnlichen Gentlemen quasi abgefeiert. Bleibt mir nur noch einen Song zu spielen von den Braces als Hommage an Joachim Schulz, der immer beim Freedom Sounds Festival da ist, in der irgendeine offizielle Funktion, ich weiß nicht genau welche, wahrscheinlich einfach nur nett und freundlich sein und mit Leuten reden, mir zum Beispiel, über The Beat und die Fine Young Cannibals und Money Love. Aber der Joachim hat natürlich mit seiner Band The Braces einen Überhit in den 80er Jahren gehabt, in der Third Wave Ska-Szene in Deutschland, nämlich Julie Julie. Und genau den Song, den spiele ich jetzt als Gruß an Joachim, falls er zuhört, der mir übrigens auch die etwas betrübliche Nachricht überbracht hat, dass es das Fachmagazin Rhythm nicht mehr gibt. Ich habe mich schon gewundert im Bahnhofs Zeitschriftenladen, warum da keine Rhythm im Regal liegt. Und er sagte, ja, eingegangen, leider. Das ist eigentlich ein herber Schlag. Da konnte man sich mal schön informieren über Neuerscheinungen und dergleichen mehr. Unter anderem hat Joachim dort eine tolle Kolumne gehabt, die es jetzt auch leider nicht mehr gibt. Und deshalb hier als kleiner Trost
Julie Julie von Embraces mit Joachim Möschels an Gitarre und Gesang.

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1: Ja, so sieht's aus. Wir sind in der zweiten Stunde schon längst angelangt. 18 nach 9, nach 21 Uhr, wenn meine Atomstudio-Uhr, wie immer, die richtige Zeit zeigt. 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Und wenn heute nicht der 9.5.2026 ist und auch nicht 21.19 Uhr, dann hört ihr Easy Killer aus dem Repeat-Betrieb auch hier bei Bermudafunk auf UKW oder auf dem Player, Live-Player auf www.bermudafunk.org. Ja, Mikrofon ist Martin Keller und ihr hört Easy Killer, eure kleine Reggae-Sendung bei Bermudafunk jeden zweiten Samstag im Monat live von 20 bis 22 Uhr oder irgendwann anders aus dem Repeat-Betrieb. Ja, ich glaube, mittlerweile habe ich meinen Freedom Sounds 2026 Pulver irgendwie verschossen. Natürlich könnte man jetzt noch gefühlt 26 Stunden weitersenden und wäre immer noch nicht fertig, weil da haben irgendwie neben Holly Cook, die wir am Anfang gehört haben, und den Flying Vipers und King Zephyr natürlich noch jede Menge andere Bands gespielt, die alle toll waren, die ich gesehen habe. Ich habe am Anfang schon gesagt, es gab da einfach keine schlechte Band in irgendeiner Form. Alle verstanden ihr Handwerk und verstanden das Publikum zu rocken, dass ich auch gerne rocken ließ dort. Ja, wer hat denn noch gespielt? Jesse Wagner von den Agrolites in einer Session mit Leuten von Bandaloos, die Bandaloos selber, und dann, die sind dann immer wieder aufgetaucht in verschiedenen Mischungen und haben da echt tollen Skinhead Reggae gespielt oder Klassiker gespielt oder irgendwie ihre eigenen Sachen gespielt und super geil und toll und alles war angetan, begeistert. Als Reggae Workers of the World waren sie dort, als Bandaloos und so weiter. Ja, die Flying Vipers haben wir bereits gespielt, werde ich auch gleich nochmal spielen. Und dazu gab es Junior Dell and the D-Lights, habe ich leider nicht mehr gesehen, war schon auf der Autobahn auf dem Rückweg nach Mannheim. Irgendwann muss man dann auch mal fahren, leider. Dann The Beat featuring Junior, Ranking Junior, eine tolle Soulband, Sunbird, also wie gesagt, ich schaffe das nicht, das hier alles zu covern hier in meiner zweistündigen Sendung, deshalb sei es jetzt genug, ich habe wie gesagt einige Platten mitgebracht, konnte natürlich nicht alles mitbringen, auch schon deshalb, weil es wirklich schwierig ist, zum Merch-Stand vorzudringen, weil so viele Bands gleich, also spielen und du natürlich die Bands sehen willst und nicht draußen rumhängen. Obwohl es das natürlich auch lohnt, weil draußen wiederum Soundsystems tolle Platten spielen und auch da tolle Stimmung und tolle Musik ist. Ja, nächstes Jahr wieder. Und jetzt geht's weiter mit den Flying Vipers von ihrem tollen Album, von einem ihrer tollen Alben. Spiele ich jetzt ein Stück, dessen Titel irgendwie fast unaussprechlich ist. Ich versuch's mal. Cannabacier. Gibt wie ein Virus oder Bakterium oder sowas. Müsst ihr jetzt googeln, was das eigentlich heißt. Und danach lasse ich mich vom Flow wegtragen und spiele einige 7 Inches, die ich noch herumliegen habe, plus einige andere Sachen. Lasst euch überraschen. Wir sind noch bis 22 Uhr am Start und in der Zwischenzeit, ja, glaube ich, habe ich heute genug gesagt. Und überlasse jetzt den Rest der Zeit einfach den tollen Platten, die ich noch dabei habe, und beginnt mit den Flying Vipers.

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0: Lorenz ist neben mir. Hi, Lorenz, herzlich willkommen.
1: Hi, Jascha, schönen Abend.
0: Hi. Hat mich gerade gefragt, wie lange ich die Sendung schon mache. 2015 habe ich angefangen, glaube ich. Muss da direkt reinspringen, hört man nicht besser.
1: Ich komme noch näher.
0: Ja, genau. Erzähl mal, dann ist schon ein halbes Jahr her, seitdem du da warst, oder ein Jahr?
1: Ja, ich glaube, es ist ziemlich genau ein Jahr jetzt. Ich glaube, das war auch Frühjahr im letzten Jahr. Und jetzt habe ich hier wieder hergefunden.
0: Ja, schön, dass du wieder da bist.
1: Ja, ich freue mich total, hier zu sein.
0: Was ist passiert seitdem alles?
1: Musikalisch ist im Winter ist es ja immer ziemlich ruhig und ich genieße es dann aber immer umso mehr. Im Frühjahr geht es wieder richtig los und es zieht alles ein bisschen an und es kommen wieder die ersten Veranstaltungen. Und jetzt gerade dieses Frühjahr hat sich bei mir relativ viel getan. Ich habe zwei Veranstaltungsreihen gestartet, die eine mit Samen zusammen. Ich glaube, der war auch schon mal hier gewesen.
0: Ich glaube schon, ja.
1: Und die andere alleine im Zimmer. Die Acid Night. Und das ist ja auch der Anlass quasi, warum ich heute hier bin. Um ein kleines Warm-up dazu zu geben und ein paar Worte zu sagen.
0: Ja, und zwar wann? Nächste Woche?
1: Nächste Woche Samstag. Um 23 Uhr geht's los. Im Zimmer in den Quadraten.
0: Und da gibt's Acid auf die Ohren?
1: Da gibt's Acid auf die Ohren, genau.
0: Ach, schön, dass es dieses Genre immer noch existiert.
1: Ja, es ist nicht tot zu kriegen, glaube ich. Das ist, glaube ich, das Tolle daran. Es ist ja alt. Älter wird's nicht in der elektronischen Musik so.
0: Ja, doch, das geht schon noch.
1: Ja.
0: Ja, also der Holger war letztens da, der Crew war klein. Der ist ja über 60 schon, glaube ich. Oh shit, jetzt habe ich sein Alter verraten. Sorry, Holger. Ja, und der hat irgendwie was mit Proto-Techno begonnen, erzählt. So, also wirklich so, wo es noch so von Disco zu langsam zu elektronischer Musik überging. Das war, glaube ich, Anfang 80er irgendwie so, ganz schräge Musik. Hat mir auch ganz gut gefallen.
1: Ja, ja, es hat ja alles irgendwie ziemlich schräg angefangen. Auch die alten Acid-Sachen. Ich habe jetzt zum Anlass mir nochmal ein bisschen die ganz alten Sachen angehört. Und ist ja ein bisschen abgefreakter.
0: Ja.
1: Von den Sounds her, weil auch wirklich alles quasi raw aus diesem Synthesizer rausgeholt wurde und dann nicht groß abgemischt, sondern eben analog gespielt. Und da sind schon verrückte Sachen rumgekommen.
0: Ja, das waren halt einfach auch junge Leute, die einfach irgendwie sich ausprobiert haben, ne?
1: Mhm. Ja, voll. Ich habe die Ursprünge von dem Genre jetzt nochmal so ein bisschen mir reingelesen. Weil ich das so faszinierend finde und das ist auch so einer der Gründe, warum ich mich so dafür fasziniere. Es kommt ja ursprünglich aus Chicago, es ist ja quasi hergekommen. Und der Ursprung war im Acid House, weil irgendwelche Househeads aus Chicago secondhand diesen Synthesizer gekauft haben, der irgendwie 2-3 Jahre vorher rausgekommen ist, komplett gefloppt, weil der halt sich nicht anhört wie eine Bassgitarre.
0: Ja, der sollte ja eigentlich eine Bassgitarre ersetzen, glaube ich.
1: Ja. Und da hat er halt echt einen schlechten Job drin gemacht. Und dann haben die aber irgendwie gemerkt, ja okay, wenn man da an den Reglern ganz viel zu arg rumspielt und dann kann man da richtig lustige Sounds rausholen.
0: Wird's richtig freaky, ja.
1: Ja, und
0: also ich muss
1: hat
0: sagen,
1: seinen Lauf genommen.
0: Ich muss sagen, eine ganze Generation hat deswegen Tinnitus.
1: Ja.
0: Weil ich glaube, Higher Stage of Consciousness war das, wieder da die ganze Zeit weit aufschrubbt. Ich kann mich erinnern, das hatte richtig in den Ohren wehgetan damals.
1: Ja. Ja, das ist, glaube ich, halt auch die analoge Sache da dran, wenn du irgendwie das live spielst und den Synthesizer, dann ist natürlich auch nichts groß abgemischt.
0: Nee, auch im Club, wenn die das aufgelegt haben, ich glaube, damals waren die Kontrollen bei den Lautsprechern noch nicht so wie heute.
1: Ja.
0: Es wurde dann richtig durchgedröhnt. Aber mal zurück zu dir, du bist Resident in der Disco, im Zimmer.
1: Yes, genau. Jetzt schon ein bisschen länger. Ich glaube, das erste Mal, dass ich da aufgelegt habe, war 2023, wenn mich jetzt nicht alles täuscht. Und seitdem habe ich eigentlich halt immer viel Support gespielt für irgendwelche Headliner. Und jetzt habe ich im letzten Jahr das erste Mal, es hat sich relativ spontan ergeben, die Möglichkeit bekommen, meine eigene Veranstaltung zu machen.
0: Hey,
1: und
0: sehr gut.
1: Habe mich dann eben zu meiner Liebe fürs Acid irgendwie entschieden, da was zu machen. Und jetzt dieses Jahr geht's weiter mit der zweiten Version.
0: Ja, schön. Drücke ich die Daumen. Ich komme vielleicht auf jeden Fall auch mal vorbei.
1: Ja, mega gerne.
0: Nächste Woche, ja.
1: Ja. Cool. Sag Bescheid.
0: Ja.
1: Und ja, ich habe da super viel Spaß dran. Das ist ganz schön, weil ich eben zum einen den Club super gerne mag und durch Selbstveranstalten einfach die Möglichkeit habe, irgendwie meine musikalische Vision da auch ein bisschen reinzubringen und mich da eben zu beteiligen, einen Abend zu kuratieren und ja, das ganze Konzept an der Veranstaltungsreihe, die Grafiken überlegen und so. Und gerade weil dieses Genre so vielseitig ist, hat man da halt echt viele Möglichkeiten. Mannheim hat ja auch eine breite Szene. Da gibt's auf jeden Fall mega talentierte DJs, die da dann Hand anlegen.
0: Na, sehr gut, das freut mich. Wie geht's weiter bei dir?
1: Dann erstmal wieder im Zimmer. Ich schließe jetzt mein Studium ab dieses Jahr und dann gehe ich erstmal reisen. Aber
0: hast du Ambitionen zu produzieren?
1: Ich bin ein bisschen dabei, aber durchs Studium bin ich nicht dazu gekommen viel. Okay. Ich habe dual studiert und das ist halt sehr zeitaufwendig. Und ich habe meine Ableton-Lizenz mir schon vor 2 Jahren oder so zugelegt, aber da ist noch nicht so viel passiert seitdem.
0: Ja, ist immer so ein Schritt, ne? Nicht jeder DJ muss eigentlich produzieren, aber wenn du halt nicht produzierst, wirst du halt selten überregional gebucht. Das hängt irgendwie alles miteinander zusammen. Ne? Cool. Nee, dann freue ich mich auf jeden Fall auf eine gute Veranstaltung und wenn ihr Lorenz hören wollt, dann könnt ihr ihn im Zimmer hören. Und ich denke, wir werden ihn im Auge behalten und wenn er irgendwie mal was rausbringt und so, dann holen wir ihn wieder in die Sendung.
1: Yes.
0: Oder wenn er mal irgendwie mit Headlinern irgendwo in Berlin spielt und so, dann wird er sich hoffentlich mal an uns erinnern. So.
1: Ja, selbstverständlich.
0: Ja,
1: dann komme ich nochmal vorbei.
0: Ja, und sagen sie alle und dann ziehen sie alle weg nach Berlin irgendwo.
1: Nee, so schnell wird Mannheim mich nicht los.
0: Ja, sehr gut, freut mich. Und gibt es irgendwas so, keine Ahnung, so Producer-Labels, die du irgendwie mitgeben möchtest an Leute, die gerade Musik suchen? Irgendwelche Tipps, wo man was Gutes findet?
1: Also ich sag generell, Label ist ein sehr guter Anhaltspunkt, weil viele Leute eben, glaube ich, so aus meiner Erfahrung sehr viel einfach nach den großen Artists schauen. Und ich sage immer, es ist richtig geil. Erstmal Shazam ist mein bester Freund auf sämtlichen Veranstaltungen. Ich bin selbst viel unterwegs und dann finde ich irgendwelche Lieder, die mir gefallen. Und ich schaue dann meistens nicht auf den Artist, sondern auf das Label. Und grab mich dann einfach durch das Label durch.
0: Wobei die besten Sets sind die, die du nicht auf Shazam findest, ne?
1: Ja, ja.
0: Irgendwie Special Edit.
1: Special und umso schöner ist es dann, wenn man dann irgendwen kennenlernt, zufällig, ich hatte das auch schon irgendwie einmal, dass ich einen Song unfassbar krass fand und ich wollte den unbedingt Shazam und es hat die ganze Zeit nicht funktioniert. Und dann habe ich zufällig später im Raucherraum jemanden kennengelernt, der diesen Song kannte.
0: Ja, cool.
1: Und das hat meinen Abend auf jeden Fall gemacht.
0: Ah ja, sehr gut. Also Shazam und so, aber willst du vielleicht ein paar Names droppen, so dass die Leute mal so erste Ideen haben, nach wem sie gucken können?
1: Ja, auf jeden Fall. Also ich glaube, ein großer Klassiker im Acid irgendwie ist Involve Records. Das ist von Regal noch. Mhm. Und da ist jetzt länger nichts drauf passiert. Ich glaube, seit Anfang Corona schon nicht mehr. Aber da bin ich in letzter Zeit nochmal ein bisschen durchgegangen und halt, das sind die alten Sachen und man merkt dann in der musikalischen Entwicklung, wie es sich so von House in Richtung Techno immer mehr entwickelt, wenn man dann 2014, 15, 16
0: und so von den aktuellen, gibt es da jemanden, den du gut findest?
1: Es ist gar nicht so einfach. Ich bin immer sehr viel einfach durcheinander unterwegs mit der Musik. Irgendwie was noch ein bisschen nischiger in der Techno-Szene ist, aber ich merke auch, dass es oder meines Erachtens nach gerade ziemlich kommt, sind so Psy-Einflüsse oder Psy-Techno-Einflüsse und da ist halt Zenon Records. Okay. Kann ich sehr empfehlen. Auch ich will immer andere DJs ermutigen, ein bisschen ihren Horizont zu erweitern, weil ich das ganz gerne mache und versuche irgendwie anderen Genres was abzugewinnen und gucken, welche Einflüsse ich davon einbinden kann. Und gerade da habe ich da besonders viel Spaß. Also das zum Beispiel Triforce ist ein Artist, der einen sehr geilen Mix aus Psy-Einflüssen hat, die man aber auch echt gut in Techno-Set oder vor allem auch in Acid-Techno-Set irgendwie einbauen kann.
0: Also ich kann es auf jeden Fall nur unterstützen. Ich finde das auch gut, wenn man experimentiert. Hatten ja gerade so davon, dass die in Chicago die 303 einfach mal experimentiert haben. Und so kann man das ja auch beim DJing, dass man einfach so genreübergreifend einfach versucht, Dinge ineinander zu mixen, die normalerweise nicht gehen würden, aber vielleicht klappt es ja, vielleicht findest du was Geiles. So, ne?
1: Ja.
0: Einfach der Nase nach.
1: Ja, und das macht ja auch mehr Spaß. Also, ja. Oder ist ja wahrscheinlich für jeden unterschiedlich, aber ich finde es immer sehr erfüllend. Ist dann ein bisschen frustrierend, wenn man einfach alleine zu Hause übt, weil dann ist man ein bisschen kritischer mit sich selbst und die ganzen Fehler kratzen einen irgendwie mehr oder irgendwie dann ist man einfach kritischer dem gegenüber, was man hört.
0: Einfach Augen zumachen und vorstellen, da ist gerade 1000 Leute vor dir.
1: Ja, das ist dann aber, es ist wirklich so, man muss dann einfach halt das auf sich wirken lassen und genießen und schauen, was dabei rauskommt, wenn man irgendwie versucht, Öl und Wasser zu mischen.
0: Cool. Gibt's noch irgendwas, was du sagen möchtest, oder sollen wir in den Mix übergehen?
1: Ich würde in den Mix übergehen. Am Ende können wir nochmal ein Wrap-up machen.
0: Ja, schauen wir mal. Genau. Je nachdem, wie es dann kommt. Und was spielst du uns heute?
1: Acid. Ich spiele Acid. Also mein Sound generell ist eher so im Peak-Time-Techno angesiedelt und halt mit viel Acid und wie gesagt auch vielen Psy-Einflüssen. Und so ein Set werde ich auch heute spielen. Ich bin jetzt noch ein bisschen mehr, habe mich jetzt noch ein bisschen mehr auf Acid fokussiert. Ihr könnt euch auf jeden Fall auf ein paar alte Klassiker-Banger freuen, aber ich habe auch ein paar Tracks rausgesucht, die ihr vielleicht noch nicht kanntet. Und bei der Acid Night wird es dann ein bisschen versatiler natürlich. Da läuft nicht den ganzen Abend nur Peak-Time Acid Techno, sondern da geht's dann ein bisschen entspannter los und dann spiele ich und dann am Ende gibt's noch so Oldschool, Hard Trance, Acid auf Schallplatten auf die Ohren.
0: Hey, cool, wir sind gespannt. Wer spielt da, hast du gesagt?
1: Masha Iva spielt das Opening und Row.
0: Row aus Karlsruhe, hast du gesagt. Sehr gut. Masha war auch schon mal hier. Freuen wir uns drauf. Ich freue mich jetzt auch auf ein schönes Set.
1: Yes,
0: ihr freut uns, ihr freut euch mit uns, ihr Hörer da draußen. Lorenz geht an die Plattenteller und an die CDJs.
1: Viel Spaß euch.
0: Danke, viel Spaß auch von mir. Und während er übernimmt, sage ich nochmal an, ihr seid hier in der Bermuda von Club Night. Ich bin der Jascha. Heute ist zu Gast Lorenz Harry. Und nächste Woche gibt's ein Acid Night im Zimmer. Und heute wird er uns ein bisschen was vorspielen, was er nächste Woche im Club spielen wird. 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